wie der Deutsche Chorverband bekannt gab. Über 150 Workshops und 20 Konzerte sind geplant, begleitet von einer großen Messe mit rund 60 Ausstellern aus der Musikbranche. Altbundespräsident Christian Wulff betonte die verbindende Kraft des gemeinsamen Singens und lobte das Festivalmotto Building Bridges. Das Festival findet seit 2011 alle 2 Jahre statt und wechselt nun erstmals von Hannover nach Leipzig. Sachsens Luchspopulation hat Zuwachs bekommen durch den jungen Luchs Bardi aus dem Böhmerwald, wie das Landesamt für Umwelt, Landwirtschaft und Geologie informierte. Der knapp 2-jährige Luchs wurde mehrfach in Eibenstock gesichtet und könnte die lokale Population stärken. Laut tschechischer Nationalparkverwaltung wanderte Bardi auf der Suche nach einem eigenen Revier ins Westerzgebirge ein und könnte dort auf andere ausgewilderte Luchse treffen. Seit 2024 wurden 7 Luchse in Sachsen ausgewildert. 2 weitere sollen im Spätsommer 2026 folgen.

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1: Was für ein Start in die neue GFL-Saison. Die Dresden Monarchs haben im ersten Heimspiel direkt ein dickes Ausrufezeichen gesetzt. Vor mehr als 8000 Zuschauern im Heinz-Steyer-Stadion gewinnen die Königlichen klar mit 47:8 gegen die Braunschweig Lions. Dabei sah der Beginn noch gar nicht so eindeutig aus. Braunschweig kam ordentlich rein, wollte Dresden früh ärgern. Doch dann übernahm die Monarchs-Defense das Kommando. Zwei erzwungene Fumbles brachten die eigene Offense perfekt ins Spiel und die ließ sich nicht lange bitten. Tufunmi Lala lief zum ersten Touchdown. Kurz darauf fand Quarterback Rocky Lombardi seinen Receiver Janne Serkele in der Endzone. Auch danach blieb Dresden voll auf dem Gas. Touchdown Pass auf Tigo Moss, Safety durch die Defense. Und noch ein Lauf-Touchdown von Lala. Zur Halbzeit war die Richtung damit längst klar. Nach der Pause machten die Monarchs genau da weiter. Lombardi lief selbst zum Touchdown, später glänzte erneut Janne Serkele mit seinem zweiten Score des Tages. Überhaupt war der Receiver einer der auffälligsten Spieler auf dem Feld. Starke Catches, zwei Touchdowns und immer wieder mittendrin im Geschehen. Ein Field Goal legten die Dresdner noch nach, ehe Braunschweig kurz vor Schluss doch noch in die Endzone kam, inklusive Two-Point-Conversion. Am Ende stand trotzdem ein deutliches 47:8. Die Monarchs starten also dominant in die Saison. Starke Defense, effiziente Offense und eine Kulisse, die direkt wieder Lust auf Football in Dresden macht.

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1: 150 Millionen ist wirklich viel Geld in unserer Krankenhausplanung. Aber wir wussten, dass es diese besonderen Zentren geben muss.
2: Insgesamt 300 Millionen Euro. Moderne Technik und mehr Platz für Herzmedizin. In Dresden wächst das neue Herzzentrum. Rund 25.000 Patienten sollen hier pro Jahr behandelt werden. Mit Ministerpräsident Michael Kretschmer wurde nun symbolisch der Grundstein gelegt. Die Baustelle läuft bereits seit dem Spatenstich im Mai 25.
1: Das ist gar nicht zu überschätzen. Die Menschen, die wirklich in so einer Notsituation sitzen, haben hier wirklich die Chance, Spitzenmedizin zu bekommen. Und das sind 300 Millionen Euro. Das ist so ein gewaltiger Betrag, dass wir das gemeinsam hinbekommen, Freistaat, Kommune und vor allen Dingen Sana als privater Krankenhausbetreiber. Das ist alles andere als selbstverständlich. Wir haben es hinbekommen, es geht weiter und damit haben wir wirklich einen guten Punkt gemacht.
2: 220 Betten soll das neue Herzzentrum bekommen. Also mehr als 1,3 Millionen Euro pro Bett. Oliver Wehner, Geschäftsführer des Herzzentrums Dresden, erklärt, warum es einen Neubau in diesen Dimensionen braucht.
3: Neubau braucht es einfach, weil wir aus allen Nähten platzen. Sie können sich vorstellen, dass neue Geräte, aber auch Ansprüche an Arbeitsplätze sich verändert haben. Ja, wir haben natürlich eine große Intensiv-Unit hier. Das bedeutet, wir haben sehr kranke Menschen, die hier behandelt werden. Das heißt, wir wollen natürlich die Leute wieder fit machen. Wir wollen den Leuten mehr Gesundheit geben, Lebensqualität. Aber wenn Sie das mit anderen Krankenhäusern vergleichen, dann haben wir eben sehr viele Intensivbetten. Und deswegen ist es entsprechend auch kostenintensiv.
2: Auch Landtagspräsident Alexander Dirks hält den Neubau für wichtig. In Deutschland lebten 2023 über 4,5 Millionen Menschen mit einer koronaren Herzkrankheit.
4: Das Herzzentrum ist Spitzenmedizin. Herz- und Gefäßkrankheiten sind eine ganz, ganz wesentliche Herausforderung für unsere Gesellschaft, insbesondere auch durch den demografischen Wandel. Und deswegen ist eine gute, moderne Versorgung, aber natürlich auch ein attraktiver Arbeitsplatz sehr, sehr wichtig. Deswegen ist es ein großartiges Signal, dass in dieser ja doch auch herausfordernden Zeit der Freistaat und Sana gemeinsam hier fast 300 Millionen Euro investieren, um diesen Neubau des Herzzentrums in Dresden zu gewährleisten.
2: Bezahlt wird das Projekt von zwei Seiten. Rund 150 Millionen übernehmen die Sana-Kliniken. Die andere Hälfte kommt aus dem Sondervermögen des Freistaats Sachsen, welches auch darüber hinaus für die sächsische Medizin genutzt werden soll.
1: Krankenhaus ist eine große Priorität in unserem Sondervermögen und wir werden sicher in den nächsten Jahren bis 2030 zwischen 1 und 2 Milliarden Euro investieren.
2: Dass weitere Investitionen nötig sind, weiß auch Dresdens Oberbürgermeister Dirk Hilbert. Denn neben dem neuen Herzzentrum gibt es in der Stadt noch andere medizinische Projekte, die dringend vorankommen sollen.
5: Wir schauen gerade unser großes Investment im städtischen Klinikum, das hängt bestimmt schon mindestens 10 Jahre jetzt in den Seilen und muss dringend erledigt werden und umgesetzt werden. Ich spreche vom Haus B.
2: Trotzdem steht der Oberbürgermeister hinter dem neuen Herzzentrum.
5: Also ich wünsche mir für die Bürger, dass wir beste medizinische Versorgung anbieten und dass wir auch alle Träger enger zusammenrutschen und uns auch wirklich interdisziplinär oder unabhängig von so vielleicht Gesellschaftsstruktur, von Zuständigkeiten sagen. Wir haben in allen Fachgebieten die besten Angebote hier in der Region. Man kann wirklich sagen, wenn du erkrankt bist, wenn du ein Problem hast, wirst du hervorragend versorgt. Das muss unser Ziel sein und wie wir dahinter organisieren, das muss man am effizientesten machen, egal wer die Zuständigkeit hat.
2: 300 Millionen Euro, 40.000 Quadratmeter und 5 Geschosse. Das neue Herzzentrum gehört zu den größten Gesundheitsprojekten in Sachsen. Geplant sind ca. 220 Betten, darunter 90 Intensivbetten und 6 OP-Säle. Ende 2029 soll der Neubau fertig sein und für einen der modernsten medizinischen Standorte in Europa stehen.

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1: Das Erlebnis ist einfach ein ganz anderes, als wenn ich jetzt alleine auf dem Sportplatz stehe und mein Spiel so vor mich hin mache.
2: Einmal auflaufen wie die Großen, einmal Finale spielen, einmal spüren, heute geht es um alles.
3: Es ist unheimlich lebendig, es ist teilweise laut, das muss auch so sein bei Sport. Da gibt es auch mal Tränen, da gibt es Jubelschreie.
2: Doch was bedeutet es für junge Fußballer, einmal auf der großen Bühne zu stehen? Und wie wichtig ist dieser Cup für Vereine? Der Leipziger Cup findet in diesem Jahr zum 15. Mal statt. Austragungsort ist die Sportschule Egidius Braun in Leipzig. Dort treffen Nachwuchsteams aus verschiedenen Altersklassen aufeinander, von den jüngeren Mannschaften bis zu den älteren Junioren. Dass dieser Tag mehr als ein Turnier ist, weiß auch Katja Büchel. Als Leiterin des Amtes für Sport und Leipzig hat sie den Vereinssport in der Stadt im Blick und damit auch die Frage, wie Kinder und Jugendliche dauerhaft in Bewegung bleiben.
1: Es ist eine tolle Möglichkeit, sowohl für die Jungen als auch für die Größeren, das Fußballerlebnis auf einen ganzen Tag gesehen, über mehrere Klassen zu sehen, zu erleben und auch selber zu sehen, wer ist jetzt eigentlich besser als wir oder wer ist noch kleiner als wir.
2: Für viele Kinder beginnt Fußball nicht vor großem Publikum, sondern im Alltag. Training nach der Schule, Spiele am Wochenende, oft nur mit wenigen Zuschauern am Rand. Der Leipziger Cup hebt genau diesen Einsatz für einen Tag heraus, wie Katja Büchel erklärt.
1: Am Ende ist es die Plattform, gesehen zu werden, aber auch die Würdigung der Kinder und Jugendlichen für ihren Sport. Das Erlebnis ist einfach ein ganz anderes, als wenn ich jetzt alleine auf dem Sportplatz stehe und mein Spiel so vor mich hin mache. Selbst für die ganz Kleinen, wenn man da mal ist, die erleben so einen Tag einfach mit voller Begeisterung und wollen dann auch beim Fußball bleiben und wollen sich auch dann messen für die Zukunft und bleiben dann meistens auch dem Fußball treu.
2: Damit aus diesem Alltag ein besonderer Moment wird, braucht es Vereine, Trainer, Eltern, Ehrenamtliche und einen Verband, der die vielen Spiele einer Saison zusammenführt. Beim Fußballverband der Stadt Leipzig liegt diese Aufgabe unter anderem bei Präsident Dirk Majetschak. Er erlebt, wie aus einzelnen Pokalrunden ein gemeinsamer Finaltag für die Stadt wird.
4: Das ist nicht normal, was wir an diesem Finaltag bieten. Neben einer hervorragenden Organisation, hervorragende Spielfläche, ein großes Familienevent und gepaart mit den Pokalendspielen, das ist in Sachsen, denke ich, schon was Einzigartiges.
2: Möglich wird dieser Rahmen auch durch Partner, die den Nachwuchsfußball unterstützen. Für den Sprecher der Leipziger Gruppe Peter Kruth steht dabei nicht nur der Sport im Mittelpunkt, sondern das, was der Cup in dieser Stadt auslöst.
3: Das passt wunderbar zu unserer Marke Leipziger. Wir erreichen Kinder, wir erreichen Jugendliche, wir erreichen Familien, Vereine. Also ganz viele Bevölkerungsgruppen kommen dort zusammen und erleben einen wunderbaren Leipziger Moment und teilen den auch gemeinsam. Das ist das, was wir unterstützen und das werden wir auch in Zukunft tun.
2: Laut Kruth liegt genau darin ein besonderer Wert des Leipziger Cups. Junge Spieler erleben hier eine Öffentlichkeit, die sie im normalen Vereinsalltag eher selten haben.
3: Man lernt dort zu gewinnen und man lernt aber auch zu verlieren. Und das unter großer Öffentlichkeit, die so ja nicht jede Mannschaft immer hat. Und das ist natürlich ein Feld, wo man sich ausprobieren kann, wo man als Sportler wachsen kann, wo man als Verein wachsen kann. Und das ist wichtig.
2: Genau hier führt der Blick zurück zu den Vereinen. Denn was am Finaltag sichtbar wird, entsteht Woche für Woche auf Trainingsplätzen in ganz Leipzig. Kinder finden Anschluss, lernen Teamgeist und erleben, dass Herkunft oder Geldbeutel auf dem Platz weniger zählen als das gemeinsame Spiel. Für Katja Büchel ist genau das eine der wichtigsten Aufgaben des Vereinssports.
1: Sie verbinden quasi alle Gesellschaftsschichten, die wir haben, egal ob jung, alt, reich, arm, kann man sagen, völlig egal, auf dem Fußballplatz spielen sie einfach alle Fußball. Und der Sportverein bildet daher auch so ein verbindendes Element, wo, wie gesagt, die Rangklasse oder da, wo ich herkomme, einfach völlig egal ist, sondern ich spiele Fußball. Wenn ich gut bin, dann bin ich erfolgreich. Wenn ich nicht gut bin, dann bin ich halt nicht so erfolgreich. Und was dann das verbindende Element ist, dass es eine Teamsportart ist. Das heißt, im Fußball gewinnt nicht nur jemand, der alleine sehr gut ist, sondern da gewinnt das Team. Das heißt, dieser Zusammenhalt, das ist auch in der Gesellschaft heutzutage ganz wichtig, wird dort gelernt, wird dort auch mit organisiert über den Sport, über den Verein und auch über das Vereinsleben. Und von daher spielt es eine ganz soziale, wichtige Rolle für die Sportstadt.
2: Der Leipziger Cup ist damit mehr als ein Tag mit Endspielen. Für junge Fußballer ist er ein Höhepunkt, weil sie einmal im Mittelpunkt stehen. Aber auch darüber hinaus zeigt der Leipziger Cup, was Vereine jeden Tag leisten und welche Rolle der Vereinsfußball für die Leipziger Kinder spielt.

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4: Nachrichten. Die Entscheidung über die Auslieferung der verurteilten Rechtsextremistin Mala Svenja Liebig von Tschechien nach Deutschland hat eine neue Entwicklung genommen. Das Landgericht in Pilsen hat für den 18. Mai eine öffentliche Verhandlung angesetzt, wie ein Gerichtssprecher mitteilte. Liebig wurde am 9. April nahe der deutschen Grenze festgenommen und befindet sich derzeit in Auslieferungshaft. Sie lehnt die Auslieferung ab, da sie um ihre Bürgerrechte fürchtet. Sollte sie nach Deutschland gebracht werden, wird erwartet, dass sie ihre Haftstrafe in Chemnitz antreten muss. Leipzig wird im Herbst zum Zentrum der deutschen Chorszene. Vom 1. bis 4. Oktober findet dort erstmals das bundesweite Chorfestival chor.com statt, wie der Deutsche Chorverband bekannt gab. Über 150 Workshops und 20 Konzerte sind geplant, begleitet von einer großen Messe mit rund 60 Ausstellern aus der Musikbranche. Altbundespräsident Christian Wulff betonte die verbindende Kraft des gemeinsamen Singens und lobte das Festivalmotto Building Bridges. Das Festival findet seit 2011 alle zwei Jahre statt und wechselt nun erstmals von Hannover nach Leipzig. Sachsens Luchspopulation hat Zuwachs bekommen durch den jungen Luchs Bardi aus dem Böhmerwald, wie das Landesamt für Umwelt, Landwirtschaft und Geologie informierte. Der knapp zweijährige Luchs wurde mehrfach in Eibenstock gesichtet und könnte die lokale Population stärken. Laut tschechischer Nationalparkverwaltung wanderte Bardi auf der Suche nach einem eigenen Revier ins Westerzgebirge ein und könnte dort auf andere ausgewilderte Luchse treffen. Seit 2024 wurden 7 Luchse in Sachsen ausgewildert. 2 weitere sollen im Spätsommer 2026 folgen.

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1: Indigene Gemeinschaften im Amazonasgebiet versuchen Europa etwas über Natur beizubringen.
2: Eine klare Botschaft mitten im Krassi-Museum in Leipzig. Die Ausstellung The Soul of Objects zeigt noch bis Mitte September Design aus Lateinamerika. Und sie stellt eine große Frage. Was kann Europa von einem anderen Umgang mit Natur, Material und Konsum lernen? Filigrane Goldfiguren, gewebte Wandteppiche, Lampen aus weißem Pferdehaar, Objekte aus Ton, Wolle und Pflanzenfasern. Mehr als 50 Künstlerinnen und Künstler aus Lateinamerika zeigen hier ihre Arbeiten. Für viele ist es das erste Mal, dass ihre Werke in Europa zu sehen sind.
1: Die Objekte besitzen eine Energie, deshalb trägt die Ausstellung im Titel Seele,
2: erklärt Lujan Cambarriere. Die Kuratorin stammt aus Argentinien, lebt in Berlin und beschäftigt sich seit Jahren mit lateinamerikanischem Design, Handwerk und indigenem Wissen. Für sie sind die Objekte nicht nur schön, sie erzählen auch davon, wie Menschen mit Natur und Ressourcen umgehen.
1: Wir müssen aufhören, ständig zu konsumieren und die Natur auszubeuten. Viele europäische Perspektiven halten diese Menschen für naiv oder arm. Aber sie leben glücklich und im Einklang mit ihrer Umwelt.
2: Mit dem arbeiten, was da ist, oft aus wirtschaftlicher Notwendigkeit. Ohne große Fabriken, ohne industrielle Infrastruktur. Entsteht daraus vielleicht gerade eine besondere Kreativität?
1: Früher haben wir uns dafür geschämt. Heute haben wir erkannt, dass wir auf diese Weise sehr nachhaltig arbeiten und den Planeten schützen.
2: Dazu gehört auch ein anderer Blick auf Natur. Nicht als Rohstofflager, sondern als Lebensraum.
1: Unsere indigenen Gemeinschaften verstehen ihre Beziehung zur Natur. Sie fällen nicht einfach einen Baum, sondern arbeiten mit dem, was die Erde bereits gibt. Sie bitten die Mutter Erde um Erlaubnis.
2: Dass dieser Ansatz anders ist als viele europäische Designtraditionen, sieht auch das Krassi-Museum so.
3: Wir sind europäisch geprägt. Bei uns ist das meist so, die Form folgt der Funktion. Und wir schauen dann auf andere Länder ganz anders, auf die Gestaltung, das Design. Und hier in der Ausstellung sehen die Besucher, was ist zeitgenössisch gerade im Bereich der Gestaltung der angewandten Kunst in Südamerika los.
2: Sagt Annette Lambrecht, Pressesprecherin des Museums. Sie begleitet die Ausstellung in Leipzig und ordnet ein, warum dieser Perspektivwechsel besonders wichtig ist. Die Idee zu dieser Ausstellung entstand schon vor 6 Jahren. Lujan Cambarriere kam damals mit einem großen Vorschlag auf das Krassi-Museum zu. Eine Ausstellung über angewandte Kunst aus ganz Lateinamerika.
3: Das ist natürlich ein Wahnsinnsunterfangen. Dieser Kontinent ist ja unglaublich groß, 2-mal so groß wie Europa. Und hat viele Länder mit ganz verschiedenen Traditionen und auch Arten, mit Design umzugehen.
2: So Lambrecht. Für Cambarriere war dieser Weg nicht selbstverständlich. Denn lateinamerikanisches Design wird in Europa noch immer oft anders gelesen. Als Handwerk, als Folklore, als etwas Schönes. Aber nicht immer als Design auf Augenhöhe.
1: Als ich hierher kam, sagten viele Menschen, das ist schön, aber das ist Handwerk, kein Design. Viele Jahre lang haben wir nach Europa geschaut, als wäre Europa der Ort, an dem alles Wissen liegt. Das war problematisch.
2: Dass dieser Perspektivwechsel nötig ist, zeigt auch ein Blick auf die Museumslandschaft. Eine Studie aus dem Fachjournal PLOS ONE hat 2019 die Sammlungen von 18 großen US-Museen untersucht. Das Ergebnis? 58% der vertretenen Künstlerinnen und Künstler waren weiß, 87% männlich. Kunstschaffende mit lateinamerikanischem Hintergrund machten nur einen sehr kleinen Anteil aus. Genau hier setzt The Soul of Objects an. Die Ausstellung fragt, wer entscheidet, was als Design gilt, welche Perspektiven werden gesehen und welche bleiben unsichtbar.
1: Es gibt nicht nur eine Art von Design, nicht nur die europäische Perspektive zählt. Es ist wichtig, miteinander in Dialog zu treten und voneinander zu lernen.
2: So wird aus einer Designausstellung eine Einladung zum Umdenken. Über Konsum, über Natur und über die Geschichten, die in Dingen stecken können.
4: Arme

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1: Ja, das Besondere an der Euro 7 ist, dass zum ersten Mal sogenannte Non-Exhaust Emissions reguliert werden. Das sind also Emissionen, die nicht durch den Antriebsstrang verursacht werden.
2: Neue Abgasnorm zwingt Hersteller zum Umdenken. Chemnitzer Forschungsinstitut bietet Lösungen an, die auch Probleme der E-Mobilität ins Visier nimmt.
1: Vorteile bringt es vor allen Dingen an der Hinterachse von Elektrofahrzeugen.
2: Sie ist der Gegenspieler jedes noch so starken Motors, die Bremse. Im Automobilbau ist sie ein entscheidendes Bauteil. Die dafür notwendige Technik ist, abgesehen von einigen Sportwagen, über Jahrzehnte gleich geblieben. Das könnte sich künftig allerdings ändern. Denn mit der Abgasnorm Euro 7 rückt auch der Abrieb von Bremsen und Reifen stärker in den Fokus. Für diese sogenannten Nicht-Abgasemissionen sollen künftig strengere Grenzwerte gelten. Dementsprechend müssten die Hersteller laut Sebastian Postmann, wissenschaftlicher Mitarbeiter am Fraunhofer Institut für Werkzeug-, Maschinen- und Umformtechnik, im Bremsbereich umdenken.
3: Ja, also den Weg, der momentan beschritten wird, das sind Kaugusscheiben, die beschichtet werden in Einstoff- oder Zweischichtsystem. Ja, entsprechend kostenaufwendig und auch noch nicht serienreif, das muss man ganz klar sagen. Da gibt es auch viele Fragestellungen, die zu entwickeln sind, aber die müssen serienreif werden, wenn die Euro 7 kommt. Und Filtersysteme, die natürlich dann auch irgendwo wie jeder Filter voll werden und gewechselt werden müssen. Ne? Das ist momentan das, was wir kennen, und Fahrzyklussysteme, wo die Bremsen teilweise auch gereinigt werden. Aber da fährt jeder Hersteller ein Stück weit auch andere Regime, sicherlich auch Fahrzeugklassen abhängig.
2: Eine mögliche Lösung ist eine Bremsscheibe, die das Fraunhofer Institut gemeinsam mit Zulieferern der Automobilindustrie entwickelt. Dabei geht man andere Wege als bisherige Hersteller. Im Fokus der Forschung steht Edelstahl als Material für die Bremse. Die Vorteile liegen laut Falco Wagner von der TU Chemnitz auf der Hand.
1: Ja, richtig. Wir konnten in unserem Forschungsprojekt nachweisen, dass wir mit unserer Edelstahlbremsscheibe eine Verschleißreduzierung von ungefähr 85% im Gegensatz zu einer normalen Kaugussbremsscheibe erreichen können. Wichtig ist allerdings, dass es auf das Gesamtsystem bezogen ist, also die Kombination aus Bremsscheibe und Bremsbelag.
2: Und nicht nur dort könnte das Material seine Vorzüge ausspielen, auch an anderer Stelle deuten sich Vorteile an. Aus Sicht von Falco Wagner könnte das Konzept dazu taugen, den Wartungsaufwand der Hinterradbremse deutlich zu senken.
1: Ja, die Hinterachsbremse ist generell etwas weniger belastet als die Vorderachse, sodass da auch im Einsatz weniger Bremskraft entsprechend abgerufen wird. Und somit kann die Bremsscheibe eher korrodieren, da dieser Abrieb entsprechend nicht vorhanden ist. Gleichzeitig ist bei E-Fahrzeugen natürlich die Rekuperation ein Thema. Das heißt, moderne E-Fahrzeuge werden eher mit der Elektromaschine bremsen als mit der Reibungsbremse. Und somit kann es auch hier zu einer gesteigerten Korrosionsanfälligkeit kommen, die wir mit unserer Bremsscheibe gelöst haben.
2: Denn Edelstahl rostet nicht und ist dadurch deutlich weniger anfällig für Korrosion. Von der Serienreife sei man allerdings laut Sebastian Postmann noch weit entfernt. Das System funktioniere zwar bereits auf dem Prüfstand, für weitere Forschung brauche es jedoch die Unterstützung der Hersteller.
3: Ja, das ist jetzt ein Angebot, die kann man anfassen, die kann man bremsen, die macht eine gute Performance auf dem Teststand. Und jetzt gilt es natürlich, jemanden zu finden, der den Mut hat zu sagen, er geht in eine Vorserie und prüft das dort nach und gibt uns auch ein Feedback, was können wir dort noch besser machen, in welche Richtung kann es gehen. Ja, und dann entsprechend dieses Potenzial für den Kunden und für den Markt zu heben.
2: Mit einer Markteinführung ist deshalb nicht so schnell zu rechnen, denn ein Partner für die Vorserienproduktion ist das eine, die gesamte Logistik rund um die Edelstahlbremse das andere.
3: Ja, das kommt darauf an, wie groß die Serie ist. Und es muss ja von dem Level, wo wir jetzt sind, also ganz geringer Technologiereifegrad, gerade nachgewiesen, dass es geht, erstmal eine Infrastruktur aufgebaut werden. Aber da redet man schon über mehrere Jahre, die das dauern würde, bis das dann in eine Serie geht. Und auch die Hersteller müssen dann die entsprechende Logistik und interne Verfügbarkeit und Verteilersystem halt aufbauen.
2: Ob sich die Edelstahlbremse am Ende tatsächlich auf dem Markt durchsetzt, wird sich also erst in den kommenden Jahren zeigen. Klar ist aber schon jetzt, der Druck durch strengere Umweltauflagen zwingt die Automobilindustrie zum Umdenken. Und genau darin könnte für Forschungseinrichtungen aus Sachsen eine große Chance liegen.

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1: Kaum noch nachvollziehbar, was hier passiert. Also man hat wirklich das Gefühl, dass es ein Kuhhandel ist und man durchschaut gar nicht mehr genau, worum es eigentlich geht.
2: Das Moosmutzelhaus in Dresden-Löbtau feiert sein 32. Jubiläum. Doch neben Kinderlachen und Geburtstagsstimmung bleibt die Zukunft des Hauses weiter unklar. Nick Pruditsch engagiert sich als Vertreter der Elternschaft für den Erhalt der Einrichtung.
1: Vor fast einem Jahr hat der Jugendhilfeausschuss der Stadt Dresden beschlossen, dass das Moosmutzelhaus schließen soll. Dagegen kämpfen wir seitdem an. Und jetzt haben wir eigentlich auf den Stadtratsbeschluss gewartet, dass die Mittel für den Erhalt des Hauses freigegeben werden. Und der Stadtratsbeschluss ist nicht zustande gekommen. Und deshalb müssen wir jetzt weiter kämpfen, dass das dazu kommt.
2: Auch die Kommunalpolitik war beim Termin vertreten. Dana Frohwieser, Stadtratsmitglied und SPD-Fraktionsvorsitzende, macht deutlich, warum solche Orte trotz knapper Kassen weiter eine Rolle spielen.
3: Für uns als SPD-Fraktion ist es wichtig, dass dieser Ort und andere solche Orte in unserer Stadt weiter bestehen können. Wir ringen da gerade sehr intensiv im Dresdner Stadtrat darum, wie wir trotz immer knapper werdenden Mitteln die Priorität vielleicht auf solche Orte legen können. Und das wollen wir heute auch hier mit unserer Anwesenheit zeigen und mit den Verantwortlichen hier eben den Tag auch gemeinsam begehen.
2: Träger des Moosmutzelhauses ist die Kindervereinigung Dresden. Vorstand Jan Güldemann beschreibt, wie die Einrichtung der Zeit überhaupt weiterlaufen kann.
4: Wir sind derzeit in der Situation, dass wir nicht mehr von der Landeshauptstadt Dresden finanziert werden. Der Verein finanziert das Moosmutzelhaus aus eigenen Mitteln derzeit und wir hoffen, dass wir für dieses Jahr noch rückwirkend eine Förderung erhalten. Der Nachtragshaushalt ist bis dato noch nicht bewilligt, aber wir hoffen darauf und dass es auf alle Fälle eine Zukunft für das Moosmutzelhaus gibt.
2: Für viele Familien ist das Haus ein fester Bestandteil ihres Alltags. Viele Kinder nutzen das Haus regelmäßig nach der Schule.
1: Für uns ist das Moosmutzelhaus ein ganz wichtiger Ort, weil unsere Kinder hier einen Rückzugsort haben nach der Schule. Der Große hat keinen Hort mehr. Also das heißt, er ist zum Teil nachmittags zu Hause, alleine. Wir sind beide arbeiten und er kann hierher kommen. Hier ist Betreuung, hier sind Kinder, hier gibt es Angebote. Ganz, ganz wichtig für unsere Kinder.
2: Dabei geht es nicht nur um Betreuung. Offene Kinder- und Jugendarbeit kann auch auffangen, wenn es zu Hause oder in der Schule schwierig wird. Gerade offene Treffs können mehr sein als nur Freizeitangebote.
3: Das ist natürlich schwierig. Das ist für alle Beteiligten schwierig, insbesondere natürlich auch für die, die hier diesen wunderbaren Ort gestalten. Die Kommunen sind in einer schwierigen finanziellen Lage. Für die SPD-Fraktion ist klar, Gelder müssen insbesondere auch in solche Orte, das ist Prävention, hier wird Arbeit mit Kindern und Jugendlichen gemacht. Wenn man die streicht, streitet man am Ende darüber, Ordnungs- und Sicherheitsmaßnahmen zu machen, weil Kriminalität steigt etc. pp. Hier bei den Kindern und Jugendlichen können wir anfangen, dass es gar nicht so weit kommt.
2: Andere Einrichtungen sind für jüngere Kinder aus dem Umfeld nicht automatisch gut erreichbar.
4: Der Stadtraum hier wird geteilt durch die Kesselsdorfer Straße und es braucht auf jeder Seite von der Kesselsdorfer Straße im Prinzip eine Einrichtung für Kinder und Jugendliche, die nach der Schule hierher kommen können, weil Kinder eben die Kesselsdorfer Straße als eine große Verkehrsader nicht überqueren. Wollen auch die Eltern der Kinder nicht. Und deswegen braucht es auf jeder Seite eine Einrichtung. Und das Moosmutzelhaus ist die einzige Einrichtung auf dieser Seite von der Kesselsdorfer Straße.
2: Die anhaltende Unsicherheit beschäftigt Eltern und Mitarbeitende seit Monaten. Viele wünschen sich vor allem eine klare Perspektive für das kommende Jahr.
1: Uns wäre es wirklich ein Anliegen, dass endlich diese Unsicherheit aufhört. Also wir kämpfen jetzt wirklich seit Monaten dafür, das Haus zu erhalten. Der Verein trägt es aktuell alleine. Wir brauchen die Sicherheit, dass hier die Finanzierung steht. Und zwar für dieses Jahr und natürlich im besten Fall auch dann für die Zukunft, dass wir auch einen 33. Geburtstag feiern können.
2: Ob das Dresdner Moosmutzelhaus weiterarbeiten kann, hängt nun erneut an politischen Entscheidungen. Kurzfristig geht es um gesperrte Mittel, langfristig um den kommenden Haushalt der Stadt.
3: Ich glaube, da ist es auch wichtig, dass die Fraktionen möglichst einheitlich breit dem Oberbürgermeister signalisieren, solche Einrichtungen gehören in seine Verwaltungsvorlage von vornherein rein. Und jetzt ganz konkret für die nächsten Monate ist es wichtig, dass recht schnell ein Beschluss zum Nachtragshaushalt kommt, damit auch die gesperrten Mittel in diesem Bereich schnellstmöglich freigegeben werden.
2: Wenn die Förderung ausbleibt, wären vor allem freiwillige Angebote betroffen.
4: Wir haben letztes Jahr schon ein Angebot verloren, das ist Kinder- und Jugendzirkus Chaos. Den stellen wir gerade um, den haben wir auch nicht geschlossen. Den stellen wir um auf eine freie Finanzierung. Der ist auch heute hier beim Geburtstag vom Moosmutzelhaus mit dabei. Der ist schon weg und als nächstes werden alles die Sachen wegfallen, die keine verpflichtenden Aufgaben der öffentlichen Hand sind. Also solche Einrichtungen wie das Moosmutzelhaus, offene Treffs sind als allererstes eigentlich betroffen.
2: Für die Unterstützer geht es nicht nur darum, etwas Bestehendes zu bewahren, sondern Kindern im Stadtteil auch künftig einen verlässlichen Ort zu geben.
4: Die Kinder, die hier weiter aufwachsen werden, haben dann keinen Anlaufpunkt mehr. Das ist eigentlich die große Gefahr, die dahinter steht. Es ist nicht so das Erhalten, das, was schon entstanden ist, sondern das Gestalten, was in der Zukunft notwendig ist. Darum geht es eigentlich.
2: Wie es mit dem Moos-Mutzel-Haus weitergeht, ist damit noch nicht endgültig geklärt. Kinder, Eltern, Mitarbeitende und Träger hoffen weiter auf Planungssicherheit. Bis dahin bleibt der Geburtstag in Löbtau nicht nur ein Fest, sondern auch ein deutliches Signal an die Stadtpolitik.

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6: Nachrichten. Die Entscheidung über die Auslieferung der verurteilten Rechtsextremistin Maler Svenja Liebig von Tschechien nach Deutschland hat eine neue Entwicklung genommen. Das Landgericht in Pilsen hat für den 18. Mai eine öffentliche Verhandlung angesetzt, wie ein Gerichtssprecher mitteilte. Liebig wurde am 9. April nahe der deutschen Grenze festgenommen und befindet sich derzeit in Auslieferungshaft. Sie lehnt die Auslieferung ab, da sie um ihre Bürgerrechte fürchtet. Sollte sie nach Deutschland gebracht werden, wird erwartet, dass sie ihre Haftstrafe in Chemnitz antreten muss. Leipzig wird im Herbst zum Zentrum der deutschen Chorszene. Vom 1. bis 4. Oktober findet dort erstmals das bundesweite Chorfestival chor.com statt, wie der Deutsche Chorverband bekannt gab. Über 150 Workshops und 20 Konzerte sind geplant, begleitet von einer großen Messe mit rund 60 Ausstellern aus der Musikbranche. Altbundespräsident Christian Wulff betonte die verbindende Kraft des gemeinsamen Singens und lobte das Festivalmotto Building Bridges. Das Festival findet seit 2011 alle 2 Jahre statt und wechselt nun erstmals von Hannover nach Leipzig. Sachsens Luchspopulation hat Zuwachs bekommen durch den jungen Luchs Bardi aus dem Böhmerwald, wie das Landesamt für Umwelt, Landwirtschaft und Geologie informierte. Der knapp 2-jährige Luchs wurde mehrfach in Eibenstock gesichtet und könnte die lokale Population stärken. Laut tschechischer Nationalparkverwaltung wanderte Bardi auf der Suche nach einem eigenen Revier ins Westerzgebirge ein und könnte dort auf andere ausgewilderte Luchse treffen. Seit 2024 wurden 7 Luchse in Sachsen ausgewildert. 2 weitere sollen im Spätsommer 2026 folgen.

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1: Was für ein Start in die neue GFL-Saison. Die Dresden Monarchs haben im ersten Heimspiel direkt ein dickes Ausrufezeichen gesetzt. Vor mehr als 8000 Zuschauern im Heinz-Steyer-Stadion gewinnen die Königlichen klar mit 47:8 gegen die Braunschweig Lions. Dabei sah der Beginn noch gar nicht so eindeutig aus. Braunschweig kam ordentlich rein, wollte Dresden früh ärgern. Doch dann übernahm die Monarchs-Defense das Kommando. Zwei erzwungene Fumbles brachten die eigene Offense perfekt ins Spiel und die ließ sich nicht lange bitten. Tufunmi Lala lief zum ersten Touchdown. Kurz darauf fand Quarterback Rocky Lombardi seinen Receiver Janne Serkele in der Endzone. Auch danach blieb Dresden voll auf dem Gas. Touchdown Pass auf Tigo Moss, Safety durch die Defense. Und noch ein Lauf-Touchdown von Lala. Zur Halbzeit war die Richtung damit längst klar. Nach der Pause machten die Monarchs genau da weiter. Lombardi lief selbst zum Touchdown, später glänzte erneut Janne Serkele mit seinem zweiten Score des Tages. Überhaupt war der Receiver einer der auffälligsten Spieler auf dem Feld. Starke Catches, zwei Touchdowns und immer wieder mittendrin im Geschehen. Ein Field Goal legten die Dresdner noch nach, ehe Braunschweig kurz vor Schluss doch noch in die Endzone kam, inklusive Two-Point-Conversion. Am Ende stand trotzdem ein deutliches 47:8. Die Monarchs starten also dominant in die Saison. Starke Defense, effiziente Offense und eine Kulisse, die direkt wieder Lust auf Football in Dresden macht.

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1: 150 Millionen ist wirklich viel Geld in unserer Krankenhausplanung. Aber wir wussten, dass es diese besonderen Zentren geben muss.
2: Insgesamt 300 Millionen Euro. Moderne Technik und mehr Platz für Herzmedizin. In Dresden wächst das neue Herzzentrum. Rund 25.000 Patienten sollen hier pro Jahr behandelt werden. Mit Ministerpräsident Michael Kretschmer wurde nun symbolisch der Grundstein gelegt. Die Baustelle läuft bereits seit dem Spatenstich im Mai 25.
1: Das ist gar nicht zu überschätzen. Menschen, die wirklich in so einer Notsituation sitzen, haben hier wirklich die Chance, Spitzenmedizin zu bekommen. Und das sind 300 Millionen Euro. Das ist so ein gewaltiger Betrag.

0: dass wir das gemeinsam hinbekommen, Freistaat, Kommune und vor allen Dingen Sana als privater Krankenhausbetreiber, das ist alles andere als selbstverständlich. Wir haben es hinbekommen, es geht weiter und damit haben wir wirklich einen guten Punkt gemacht.
1: 220 Betten soll das neue Herzzentrum bekommen, also mehr als 1,3 Millionen Euro pro Bett. Oliver Wehner, Geschäftsführer des Herzzentrums Dresden, erklärt, warum es einen Neubau in diesen Dimensionen braucht.
2: Neubau braucht es einfach, weil wir aus allen Nähten platzen. Sie können sich vorstellen, dass neue Geräte, aber auch Ansprüche an Arbeitsplätze sich verändert haben. Ja, wir haben natürlich eine große Intensiv-Unit hier. Das bedeutet, wir haben sehr kranke Menschen, die hier behandelt werden. Das heißt, wir wollen natürlich die Leute wieder fit machen. Wir wollen den Leuten mehr Gesundheit geben, Lebensqualität. Aber wenn Sie das mit anderen Krankenhäusern vergleichen, dann haben wir eben sehr viele Intensivbetten. Und deswegen ist es entsprechend auch kostenintensiv.
1: Auch Landtagspräsident Alexander Dirks hält den Neubau für wichtig. In Deutschland lebten 2023 über 4,5 Millionen Menschen mit einer koronaren Herzkrankheit.
3: Das Herzzentrum ist Spitzenmedizin. Herz- und Gefäßkrankheiten sind eine ganz, ganz wesentliche Herausforderung für unsere Gesellschaft, insbesondere auch durch den demografischen Wandel. Und deswegen ist eine gute, moderne Versorgung, aber natürlich auch ein attraktiver Arbeitsplatz sehr, sehr wichtig. Deswegen ist es ein großartiges Signal, dass in dieser ja doch auch herausfordernden Zeit der Freistaat und Sana gemeinsam hier fast 300 Millionen Euro investieren, um diesen Neubau des Herzzentrums in Dresden zu gewährleisten.
1: Bezahlt wird das Projekt von zwei Seiten. Rund 150 Millionen übernehmen die Sana-Kliniken. Die andere Hälfte kommt aus dem Sondervermögen des Freistaats Sachsen, welches auch darüber hinaus für die sächsische Medizin genutzt werden soll.
0: Krankenhaus ist eine große Priorität in unserem Sondervermögen und wir werden sicher in den nächsten Jahren bis 2030 zwischen 1 und 2 Milliarden Euro investieren.
1: Dass weitere Investitionen nötig sind, weiß auch Dresdens Oberbürgermeister Dirk Hilbert. Denn neben dem neuen Herzzentrum gibt es in der Stadt noch andere medizinische Projekte, die dringend vorankommen sollen.
4: Wir schauen gerade unser großes Investment im städtischen Klinikum, das hängt bestimmt schon mindestens 10 Jahre jetzt in den Seilen und muss dringend erledigt werden und umgesetzt werden. Ich spreche vom Haus B.
1: Trotzdem steht der Oberbürgermeister hinter dem neuen Herzzentrum.
4: Also ich wünsche mir für die Bürger, dass wir beste medizinische Versorgung anbieten und dass wir auch alle Träger enger zusammenrutschen und uns auch wirklich interdisziplinär oder unabhängig von so vielleicht Gesellschaftsstruktur, von Zuständigkeiten sagen. Wir haben in allen Fachgebieten die besten Angebote hier in der Region. Man kann wirklich sagen, wenn du erkrankt wirst, wenn du ein Problem hast, wirst du hervorragend versorgt. Das muss unser Ziel sein und wie wir dahinter organisieren, das muss man am effizientesten machen, egal wer die Zuständigkeit hat.
1: 300 Millionen Euro, 40.000 Quadratmeter und 5 Geschosse. Das neue Herzzentrum gehört zu den größten Gesundheitsprojekten in Sachsen. Geplant sind ca. 220 Betten, darunter 90 Intensivbetten und 6 OP-Säle. Ende 2029 soll der Neubau fertig sein und für einen der modernsten medizinischen Standorte in Europa stehen.

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2: Das Erlebnis ist einfach ein ganz anderes, als wenn ich jetzt alleine auf dem Sportplatz stehe und mein Spiel so vor mich hin mache.
3: Einmal auflaufen wie die Großen, einmal Finale spielen, einmal spüren, heute geht es um alles.
4: Es ist unheimlich lebendig, es ist teilweise laut, das muss auch so sein bei Sport. Da gibt es auch mal Tränen, da gibt es Jubelschreie.
3: Doch was bedeutet es für junge Fußballer, einmal auf der großen Bühne zu stehen? Und wie wichtig ist dieser Cup für Vereine? Der Leipziger Cup findet in diesem Jahr zum 15. Mal statt. Austragungsort ist die Sportschule Egidius Braun in Leipzig. Dort treffen Nachwuchsteams aus verschiedenen Altersklassen aufeinander, von den jüngeren Mannschaften bis zu den älteren Junioren. Dass dieser Tag mehr als ein Turnier ist, weiß auch Katja Büchel. Als Leiterin des Amtes für Sport und Leipzig hat sie den Vereinssport in der Stadt im Blick und damit auch die Frage, wie Kinder und Jugendliche dauerhaft in Bewegung bleiben.
2: Es ist eine tolle Möglichkeit, sowohl für die Jungen als auch für die Größeren, das Fußballerlebnis auf einen ganzen Tag gesehen, über mehrere Klassen zu sehen, zu erleben und auch selber zu sehen, wer ist jetzt eigentlich besser als wir oder wer ist vielleicht auch, wer ist noch kleiner als wir.
3: Für viele Kinder beginnt Fußball nicht vor großem Publikum, sondern im Alltag. Training nach der Schule, Spiele am Wochenende, oft nur mit wenigen Zuschauern am Rand. Der Leipziger Cup hebt genau diesen Einsatz für einen Tag heraus, wie Katja Büchel erklärt.
2: Am Ende ist es die Plattform, gesehen zu werden, aber auch die Würdigung der Kinder und Jugendlichen für ihren Sport. Das Erlebnis ist einfach ein ganz anderes, als wenn ich jetzt alleine auf dem Sportplatz stehe und mein Spiel so vor mich hin mache. Selbst für die ganz Kleinen, wenn man da mal ist, die erleben so einen Tag einfach mit voller Begeisterung und wollen dann auch beim Fußball bleiben und wollen sich auch dann messen für die Zukunft und bleiben dann meistens auch dem Fußball treu.
3: Damit aus diesem Alltag ein besonderer Moment wird, braucht es Vereine, Trainer, Eltern, Ehrenamtliche und einen Verband, der die vielen Spiele einer Saison zusammenführt. Beim Fußballverband der Stadt Leipzig liegt diese Aufgabe unter anderem bei Präsident Dirk Majetschak. Er erlebt, wie aus einzelnen Pokalrunden ein gemeinsamer Finaltag für die Stadt wird.
5: Das ist nicht normal, was wir an diesem Finaltag bieten. Neben einer hervorragenden Organisation, hervorragende Spielfläche, ein großes Familienevent und gepaart mit den Pokalendspielen, das ist in Sachsen, denke ich, schon was Einzigartiges.
3: Möglich wird dieser Rahmen auch durch Partner, die den Nachwuchsfußball unterstützen. Für den Sprecher der Leipziger Gruppe Peter Kruth steht dabei nicht nur der Sport im Mittelpunkt, sondern das, was der Cup in dieser Stadt auslöst.
4: Das passt wunderbar zu unserer Marke Leipziger. Wir erreichen Kinder, wir erreichen Jugendliche, wir erreichen Familien, Vereine. Also ganz viele Bevölkerungsgruppen kommen dort zusammen und erleben einen wunderbaren Leipziger Moment und teilen den auch gemeinsam. Das ist das, was wir unterstützen und das werden wir auch in Zukunft tun.
3: Laut Kruth liegt genau darin ein besonderer Wert des Leipziger Cups. Junge Spieler erleben hier eine Öffentlichkeit, die sie im normalen Vereinsalltag eher selten haben.
4: Man lernt dort zu gewinnen und man lernt aber auch zu verlieren. Und das unter großer Öffentlichkeit, die so ja nicht jede Mannschaft immer hat. Und das ist natürlich ein Feld, wo man sich ausprobieren kann, wo man als Sportler wachsen kann, wo man als Verein wachsen kann. Und das ist wichtig.
3: Genau hier führt der Blick zurück zu den Vereinen. Denn was am Finaltag sichtbar wird, entsteht Woche für Woche auf Trainingsplätzen in ganz Leipzig. Kinder finden Anschluss, lernen Teamgeist und erleben, dass Herkunft oder Geldbeutel auf dem Platz weniger zählen als das gemeinsame Spiel. Für Katja Büchel ist genau das eine der wichtigsten Aufgaben des Vereinssports.
2: Sie verbinden quasi alle Gesellschaftsschichten, die wir haben, egal ob jung, alt, reich, arm, kann man sagen, völlig egal. Auf dem Fußballplatz spielen sie einfach alle Fußball und der Sportverein bildet daher auch so ein verbindendes Element, wo, wie gesagt, die Rangklasse oder da, wo ich herkomme, einfach völlig egal ist, sondern ich spiele Fußball. Wenn ich gut bin, dann bin ich erfolgreich. Wenn ich nicht gut bin, dann bin ich halt nicht so erfolgreich. Und was dann das verbindende Element ist, dass es eine Teamsportart ist, das heißt, im Fußball gewinnt nicht nur jemand, der alleine sehr gut ist, sondern da gewinnt das Team. Das heißt, dieser Zusammenhalt, das ist auch in der Gesellschaft heutzutage ganz wichtig, wird dort gelernt, wird dort auch mitorganisiert über den Sport, über den Verein und auch über das Vereinsleben. Und von daher spielt es eine ganz soziale, wichtige Rolle für die Sportstadt.
3: Der Leipziger Cup ist damit mehr als ein Tag mit Endspielen. Für junge Fußballer ist er ein Höhepunkt, weil sie einmal im Mittelpunkt stehen. Aber auch darüber hinaus zeigt der Leipziger Cup, was Vereine jeden Tag leisten und welche Rolle der Vereinsfußball für die Leipziger Kinder spielt.

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3: Nachrichten. Die Entscheidung über die Auslieferung der verurteilten Rechtsextremistin Mala Svenja Liebig von Tschechien nach Deutschland hat eine neue Entwicklung genommen. Das Landgericht in Pilsen hat für den 18. Mai eine öffentliche Verhandlung angesetzt, wie ein Gerichtssprecher mitteilte. Liebig wurde am 9. April nahe der deutschen Grenze festgenommen und befindet sich derzeit in Auslieferungshaft. Sie lehnt die Auslieferung ab, da sie um ihre Bürgerrechte fürchtet. Sollte sie nach Deutschland gebracht werden, wird erwartet, dass sie ihre Haftstrafe in Chemnitz antreten muss. Leipzig wird im Herbst zum Zentrum der deutschen Chorszene. Vom 1. bis 4. Oktober findet dort erstmals das bundesweite Chorfestival chor.com statt, wie der Deutsche Chorverband bekannt gab. Über 150 Workshops und 20 Konzerte sind geplant, begleitet von einer großen Messe mit rund 60 Ausstellern aus der Musikbranche. Altbundespräsident Christian Wulff betonte die verbindende Kraft des gemeinsamen Singens und lobte das Festivalmotto Building Bridges. Das Festival findet seit 2011 alle zwei Jahre statt und wechselt nun erstmals von Hannover nach Leipzig. Sachsens Luchspopulation hat Zuwachs bekommen durch den jungen Luchs Bardi aus dem Böhmerwald, wie das Landesamt für Umwelt, Landwirtschaft und Geologie informierte. Der knapp zweijährige Luchs wurde mehrfach in Eibenstock gesichtet und könnte die lokale Population stärken. Laut tschechischer Nationalparkverwaltung wanderte Bardi auf der Suche nach einem eigenen Revier ins Westerzgebirge ein und könnte dort auf andere ausgewilderte Luchse treffen. Seit 2024 wurden 7 Luchse in Sachsen ausgewildert. 2 weitere sollen im Spätsommer 2026 folgen.

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1: Indigene Gemeinschaften im Amazonasgebiet versuchen Europa etwas über Natur beizubringen.
2: Eine klare Botschaft mitten im Krassi-Museum in Leipzig. Die Ausstellung The Soul of Objects zeigt noch bis Mitte September Design aus Lateinamerika. Und sie stellt eine große Frage. Was kann Europa von einem anderen Umgang mit Natur, Material und Konsum lernen? Filigrane Goldfiguren, gewebte Wandteppiche, Lampen aus weißem Pferdehaar, Objekte aus Ton, Wolle und Pflanzenfasern. Mehr als 50 Künstlerinnen und Künstler aus Lateinamerika zeigen hier ihre Arbeiten. Für viele ist es das erste Mal, dass ihre Werke in Europa zu sehen sind.
1: Die Objekte besitzen eine Energie. Deshalb trägt die Ausstellung im Titel Seele,
2: erklärt Lujan Cambarriere. Die Kuratorin stammt aus Argentinien, lebt in Berlin und beschäftigt sich seit Jahren mit lateinamerikanischem Design, Handwerk und indigenem Wissen. Für sie sind die Objekte nicht nur schön, sie erzählen auch davon, wie Menschen mit Natur und Ressourcen umgehen.
1: Wir müssen aufhören, ständig zu konsumieren und die Natur auszubeuten. Viele europäische Perspektiven halten diese Menschen für naiv oder arm. Aber sie leben glücklich und im Einklang mit ihrer Umwelt.
2: Mit dem arbeiten, was da ist, oft aus wirtschaftlicher Notwendigkeit. Ohne große Fabriken, ohne industrielle Infrastruktur. Entsteht daraus vielleicht gerade eine besondere Kreativität?
1: Früher haben wir uns dafür geschämt. Heute haben wir erkannt, dass wir auf diese Weise sehr nachhaltig arbeiten und den Planeten schützen.
2: Dazu gehört auch ein anderer Blick auf Natur. Nicht als Rohstofflager, sondern als Lebensraum.
1: Unsere indigenen Gemeinschaften verstehen ihre Beziehung zur Natur. Sie fällen nicht einfach einen Baum, sondern arbeiten mit dem, was die Erde bereits gibt. Sie bitten die Mutter Erde um Erlaubnis.
2: Dass dieser Ansatz anders ist als viele europäische Designtraditionen, sieht auch das Krassi-Museum so.
3: Wir sind europäisch geprägt. Bei uns ist das meist so, die Form folgt der Funktion. Und wir schauen dann auf andere Länder ganz anders, auf die Gestaltung, das Design. Und hier in der Ausstellung sehen die Besucher, was ist zeitgenössisch gerade im Bereich der Gestaltung der angewandten Kunst in Südamerika los.
2: Sagt Annette Lambrecht, Pressesprecherin des Museums. Sie begleitet die Ausstellung in Leipzig und ordnet ein, warum dieser Perspektivwechsel besonders wichtig ist. Die Idee zu dieser Ausstellung entstand schon vor 6 Jahren. Lujan Cambarriere kam damals mit einem großen Vorschlag auf das Krassi-Museum zu. Eine Ausstellung über angewandte Kunst aus ganz Lateinamerika.
3: Das ist natürlich ein Wahnsinnsunterfangen. Dieser Kontinent ist ja unglaublich groß, 2-mal so groß wie Europa. Und hat viele Länder mit ganz verschiedenen Traditionen und auch Arten, mit Design umzugehen.
2: So Lambrecht. Für Cambarriere war dieser Weg nicht selbstverständlich. Denn lateinamerikanisches Design wird in Europa noch immer oft anders gelesen. Als Handwerk, als Folklore, als etwas Schönes. Aber nicht immer als Design auf Augenhöhe.
1: Als ich hierher kam, sagten viele Menschen, das ist schön, aber das ist Handwerk, kein Design. Viele Jahre lang haben wir nach Europa geschaut, als wäre Europa der Ort, an dem alles Wissen liegt. Das war problematisch.
2: Dass dieser Perspektivwechsel nötig ist, zeigt auch ein Blick auf die Museumslandschaft. Eine Studie aus dem Fachjournal PLOS ONE hat 2019 die Sammlungen von 18 großen US-Museen untersucht. Das Ergebnis? 58% der vertretenen Künstlerinnen und Künstler waren weiß, 87% männlich. Kunstschaffende mit lateinamerikanischem Hintergrund machten nur einen sehr kleinen Anteil aus. Genau hier setzt The Soul of Objects an. Die Ausstellung fragt, wer entscheidet, was als Design gilt, welche Perspektiven werden gesehen und welche bleiben unsichtbar.
1: Es gibt nicht nur eine Art von Design, nicht nur die europäische Perspektive zählt. Es ist wichtig, miteinander in Dialog zu treten und voneinander zu lernen.
2: So wird aus einer Designausstellung eine Einladung zum Umdenken. Über Konsum, über Natur und über die Geschichten, die in Dingen stecken können.

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1: Ja, das Besondere an der Euro 7 ist, dass zum ersten Mal sogenannte Non-Exhaust Emissions reguliert werden. Das sind also Emissionen, die nicht durch den Antriebsstrang verursacht werden.
2: Neue Abgasnorm zwingt Hersteller zum Umdenken. Chemnitzer Forschungsinstitut bietet Lösungen an, die auch Probleme der E-Mobilität ins Visier nimmt.
1: Vorteile bringt es vor allen Dingen an der Hinterachse von Elektrofahrzeugen.
2: Sie ist der Gegenspieler jedes noch so starken Motors, die Bremse. Im Automobilbau ist sie ein entscheidendes Bauteil. Die dafür notwendige Technik ist, abgesehen von einigen Sportwagen, über Jahrzehnte gleich geblieben. Das könnte sich künftig allerdings ändern. Denn mit der Abgasnorm Euro 7 rückt auch der Abrieb von Bremsen und Reifen stärker in den Fokus. Für diese sogenannten Nicht-Abgasemissionen sollen künftig strengere Grenzwerte gelten. Dementsprechend müssten die Hersteller laut Sebastian Postmann, wissenschaftlicher Mitarbeiter am Fraunhofer Institut für Werkzeug-, Maschinen- und Umformtechnik, im Bremsbereich umdenken.
3: Ja, also den Weg, der momentan beschritten wird, das sind Kaugusscheiben, die beschichtet werden in Einstoff- oder Zweischichtsystem. Ja, entsprechend kostenaufwendig und auch noch nicht serienreif. Das muss man ganz klar sagen. Da gibt es auch viele Fragestellungen, die zu entwickeln sind, aber die müssen serienreif werden, wenn die Euro 7 kommt. Und Filtersysteme, die natürlich dann auch irgendwo wie jeder Filter voll werden und gewechselt werden müssen. Ne? Das ist momentan das, was wir kennen. Und Fahrzyklussysteme, wo die Bremsen teilweise auch gereinigt werden. Aber da fährt jeder Hersteller ein Stück weit auch andere Regime, sicherlich auch Fahrzeugklassen abhängig.
2: Eine mögliche Lösung ist eine Bremsscheibe, die das Fraunhofer Institut gemeinsam mit Zulieferern der Automobilindustrie entwickelt. Dabei geht man andere Wege als bisherige Hersteller. Im Fokus der Forschung steht Edelstahl als Material für die Bremse. Die Vorteile liegen laut Falco Wagner von der TU Chemnitz auf der Hand.
1: Ja, richtig. Wir konnten in unserem Forschungsprojekt nachweisen, dass wir mit unserer Edelstahlbremsscheibe eine Verschleißreduzierung von ungefähr 85% im Gegensatz zu einer normalen Kaugussbremsscheibe erreichen können. Wichtig ist allerdings, dass es auf das Gesamtsystem bezogen ist, also die Kombination aus Bremsscheibe und Bremsbelag.
2: Und nicht nur dort könnte das Material seine Vorzüge ausspielen, auch an anderer Stelle deuten sich Vorteile an. Aus Sicht von Falco Wagner könnte das Konzept dazu taugen, den Wartungsaufwand der Hinterradbremse deutlich zu senken.
1: Ja, die Hinterachsbremse ist generell etwas weniger belastet als die Vorderachse, sodass da auch im einen Einsatz weniger Bremskraft entsprechend abgerufen wird. Und somit kann die Bremsscheibe eher korrodieren, da dieser Abrieb entsprechend nicht vorhanden ist. Gleichzeitig ist bei E-Fahrzeugen natürlich die Rekuperation ein Thema. Das heißt, moderne E-Fahrzeuge werden eher mit der Elektromaschine bremsen als mit der Reibungsbremse. Und somit kann es auch hier zu einer gesteigerten Korrosionsanfälligkeit kommen, die wir mit unserer Bremsscheibe gelöst haben.
2: Denn Edelstahl rostet nicht und ist dadurch deutlich weniger anfällig für Korrosion. Von der Serienreife sei man allerdings laut Sebastian Postmann noch weit entfernt. Das System funktioniere zwar bereits auf dem Prüfstand, für weitere Forschung brauche es jedoch die Unterstützung der Hersteller.
3: Ja, das ist jetzt ein Angebot, die kann man anfassen, die kann man bremsen, die macht eine gute Performance auf dem Teststand. Und jetzt gilt es natürlich, jemanden zu finden, der den Mut hat zu sagen, er geht in eine Vorserie und prüft das dort nach und gibt uns auch ein Feedback, was können wir dort noch besser machen, in welche Richtung kann es gehen. Ja, und dann entsprechend dieses Potenzial für den Kunden und für den Markt zu heben.
2: Mit einer Markteinführung ist deshalb nicht so schnell zu rechnen, denn ein Partner für die Vorserienproduktion ist das eine, die gesamte Logistik rund um die Edelstahlbremse das andere.
3: Ja, das kommt darauf an, wie groß die Serie ist. Und es muss ja von dem Level, wo wir jetzt sind, also ganz geringer Technologiereifegrad, gerade nachgewiesen, dass es geht, erstmal eine Infrastruktur aufgebaut werden. Aber da redet man schon über mehrere Jahre, die das dauern würde, bis das dann in eine Serie geht. Und auch die Hersteller müssen dann die entsprechende Logistik und interne Verfügbarkeit und Verteilersystem halt aufbauen.
2: Ob sich die Edelstahlbremse am Ende tatsächlich auf dem Markt durchsetzt, wird sich also erst in den kommenden Jahren zeigen. Klar ist aber schon jetzt, der Druck durch strengere Umweltauflagen zwingt die Automobilindustrie zum Umdenken. Und genau darin könnte für Forschungseinrichtungen aus Sachsen eine große Chance liegen.

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2: Kaum noch nachvollziehbar, was hier passiert. Also man hat wirklich das Gefühl, dass es ein Kuhhandel ist und man durchschaut gar nicht mehr genau, worum es eigentlich geht.
3: Das Moosmutzelhaus in Dresden-Löbtau feiert sein 32. Jubiläum. Doch neben Kinderlachen und Geburtstagsstimmung bleibt die Zukunft des Hauses weiter unklar. Nick Pruditsch engagiert sich als Vertreter der Elternschaft für den Erhalt der Einrichtung.
2: Vor fast einem Jahr hat der Jugendhilfeausschuss der Stadt Dresden beschlossen, dass das Moosmutzelhaus schließen soll. Dagegen kämpfen wir seitdem an. Und jetzt haben wir eigentlich auf den Stadtratsbeschluss gewartet, dass die Mittel für den Erhalt des Hauses freigegeben werden. Und der Stadtratsbeschluss ist nicht zustande gekommen. Und deshalb müssen wir jetzt weiter kämpfen, dass das dazu kommt.
3: Auch die Kommunalpolitik war beim Termin vertreten. Dana Frohwieser, Stadtratsmitglied und SPD-Fraktionsvorsitzende, macht deutlich, warum solche Orte trotz knapper Kassen weiter eine Rolle spielen.
4: Für uns als SPD-Fraktion ist es wichtig, dass dieser Ort und andere solche Orte in unserer Stadt weiter bestehen können. Wir ringen da gerade sehr intensiv im Dresdner Stadtrat darum, wie wir trotz immer knapper werdenden Mitteln die Priorität vielleicht auf solche Orte legen können. Und das wollen wir heute auch hier mit unserer Anwesenheit zeigen und mit den Verantwortlichen hier eben den Tag auch gemeinsam begehen.
3: Träger des Moosmutzelhauses ist die Kindervereinigung Dresden. Vorstand Jan Güldemann beschreibt, wie die Einrichtung derzeit überhaupt weiterlaufen kann.
5: Wir sind derzeit in der Situation, dass wir nicht mehr von der Landeshauptstadt Dresden finanziert werden. Der Verein finanziert das Moosmutzelhaus aus eigenen Mitteln derzeit und wir hoffen, dass wir für dieses Jahr noch rückwirkend eine Förderung erhalten. Der Nachtragshaushalt ist bis dato noch nicht bewilligt, aber wir hoffen darauf und dass es auf alle Fälle eine Zukunft für das Moosmutzelhaus gibt.
3: Für viele Familien ist das Haus ein fester Bestandteil ihres Alltags. Viele Kinder nutzen das Haus regelmäßig nach der Schule.
2: Für uns ist das Moosmutzelhaus ein ganz wichtiger Ort, weil unsere Kinder hier einen Rückzugsort haben nach der Schule. Der Große hat keinen Hort mehr. Also das heißt, er ist zum Teil nachmittags zu Hause alleine. Wir sind beide arbeiten und er kann hierher kommen. Hier ist Betreuung, hier sind Kinder, hier gibt es Angebote. Ganz, ganz wichtig für unsere Kinder.
3: Dabei geht es nicht nur um Betreuung. Offene Kinder- und Jugendarbeit kann auch auffangen, wenn es zu Hause oder in der Schule schwierig wird. Gerade offene Treffs können mehr sein als nur Freizeitangebote.
4: Das ist natürlich schwierig. Das ist für alle Beteiligten schwierig, insbesondere natürlich auch für die, die hier diesen wunderbaren Ort gestalten. Die Kommunen sind in einer schwierigen finanziellen Lage. Für die SPD-Fraktion ist klar, Gelder müssen insbesondere auch in solche Orte, das ist Prävention, hier wird Arbeit mit Kindern und Jugendlichen gemacht. Wenn man die streicht, streitet man am Ende darüber, Ordnungs- und Sicherheitsmaßnahmen zu machen, weil Kriminalität steigt etc. pp. Hier bei den Kindern und Jugendlichen können wir anfangen, dass es gar nicht so weit kommt.
3: Andere Einrichtungen sind für jüngere Kinder aus dem Umfeld nicht automatisch gut erreichbar.
5: Der Stadtraum hier wird geteilt durch die Kesselsdorfer Straße und es braucht auf jeder Seite von der Kesselsdorfer Straße im Prinzip eine Einrichtung für Kinder und Jugendliche, die nach der Schule hierher kommen können, weil Kinder eben die Kesselsdorfer Straße als eine große Verkehrsader nicht überqueren. Wollen auch die Eltern der Kinder nicht. Und deswegen braucht es auf jeder Seite eine Einrichtung. Und das Moosmutzelhaus ist die einzige Einrichtung auf dieser Seite von der Kesselsdorfer Straße.
3: Die anhaltende Unsicherheit beschäftigt Eltern und Mitarbeitende seit Monaten. Viele wünschen sich vor allem eine klare Perspektive für das kommende Jahr.
2: Uns wäre es wirklich ein Anliegen, dass endlich diese Unsicherheit aufhört. Also wir kämpfen jetzt wirklich seit Monaten dafür, das Haus zu erhalten. Der Verein trägt es aktuell alleine. Wir brauchen die Sicherheit, dass hier die Finanzierung steht. Und zwar für dieses Jahr und natürlich im besten Fall auch dann für die Zukunft, dass wir auch einen 33. Geburtstag feiern können.
3: Ob das Dresdner Moosmutzelhaus weiterarbeiten kann, hängt nun erneut an politischen Entscheidungen. Kurzfristig geht es um gesperrte Mittel, langfristig um den kommenden Haushalt der Stadt.
4: Ich glaube, da ist es auch wichtig, dass die Fraktionen möglichst einheitlich breit dem Oberbürgermeister signalisieren, solche Einrichtungen gehören in seine Verwaltungsvorlage von vornherein rein. Und jetzt ganz konkret für die nächsten Monate ist es wichtig, dass recht schnell ein Beschluss zum Nachtragshaushalt kommt, damit auch die gesperrten Mittel in diesem Bereich schnellstmöglich freigegeben werden.
3: Wenn die Förderung ausbleibt, wären vor allem freiwillige Angebote betroffen.
5: Wir haben letztes Jahr schon ein Angebot verloren, das ist der Kinder- und Jugendzirkus Chaos. Den stellen wir gerade um, den haben wir auch nicht geschlossen. Den stellen wir um auf eine freie Finanzierung. Der ist auch heute hier beim Geburtstag vom Moosmutzelhaus mit dabei. Der ist schon weg und als nächstes werden alles die Sachen wegfallen, die keine verpflichtenden Aufgaben der öffentlichen Hand sind. Also solche Einrichtungen wie das Moosmutzelhaus, offene Treffs sind als allererstes eigentlich betroffen.
3: Für die Unterstützer geht es nicht nur darum, etwas Bestehendes zu bewahren, sondern Kindern im Stadtteil auch künftig einen verlässlichen Ort zu geben.
5: Die Kinder, die hier weiter aufwachsen werden, haben dann keinen Anlaufpunkt mehr. Das ist eigentlich die große Gefahr, die dahinter steht. Es ist nicht so das Erhalten, das, was schon entstanden ist, sondern das Gestalten, was in der Zukunft notwendig ist. Darum geht es eigentlich.
3: Wie es mit dem Moos-Mutzelhaus weitergeht, ist damit noch nicht endgültig geklärt. Kinder, Eltern, Mitarbeitende und Träger hoffen weiter auf Planungssicherheit. Bis dahin bleibt der Geburtstag in Löbtau nicht nur ein Fest, sondern auch ein deutliches Signal an die Stadtpolitik.

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5: Nachrichten. Die Entscheidung über die Auslieferung der verurteilten Rechtsextremistin Mala Svenja Liebig von Tschechien nach Deutschland hat eine neue Entwicklung genommen. Das Landgericht in Pilsen hat für den 18. Mai eine öffentliche Verhandlung angesetzt, wie ein Gerichtssprecher mitteilte. Liebig wurde am 9. April nahe der deutschen Grenze festgenommen und befindet sich derzeit in Auslieferungshaft. Sie lehnt die Auslieferung ab, da sie um ihre Bürgerrechte fürchtet. Sollte sie nach Deutschland gebracht werden, wird erwartet, dass sie ihre Haftstrafe in Chemnitz antreten muss. Leipzig wird im Herbst zum Zentrum der deutschen Chorszene. Vom 1. bis 4. Oktober findet dort erstmals das bundesweite Chorfestival chor.com statt, wie der Deutsche Chorverband bekannt gab. Über 150 Workshops und 20 Konzerte sind geplant, begleitet von einer großen Messe mit rund 60 Ausstellern aus der Musikbranche. Altbundespräsident Christian Wulff betonte die verbindende Kraft des gemeinsamen Singens und lobte das Festivalmotto Building Bridges. Das Festival findet seit 2011 alle 2 Jahre statt und wechselt nun erstmals von Hannover nach Leipzig. Sachsens Luchspopulation hat Zuwachs bekommen durch den jungen Luchs Bardi aus dem Böhmerwald, wie das Landesamt für Umwelt, Landwirtschaft und Geologie informierte. Der knapp 2-jährige Luchs wurde mehrfach in Eibenstock gesichtet und könnte die lokale Population stärken. Laut tschechischer Nationalparkverwaltung wanderte Bardi auf der Suche nach einem eigenen Revier ins Westerzgebirge ein und könnte dort auf andere ausgewilderte Luchse treffen. Seit 2024 wurden 7 Luchse in Sachsen ausgewildert. 2 weitere sollen im Spätsommer 2026 folgen.

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1: Was für ein Start in die neue GFL-Saison. Die Dresden Monarchs haben im ersten Heimspiel direkt ein dickes Ausrufezeichen gesetzt. Vor mehr als 8000 Zuschauern im Heinz-Steyer-Stadion gewinnen die Königlichen klar mit 47:8 gegen die Braunschweig Lions. Dabei sah der Beginn noch gar nicht so eindeutig aus. Braunschweig kam ordentlich rein, wollte Dresden früh ärgern. Doch dann übernahm die Monarchs Defense das Kommando. Zwei erzwungene Fumbles brachten die eigene Offense perfekt ins Spiel und die ließ sich nicht lange bitten. Tufunmi Lala lief zum ersten Touchdown. Kurz darauf fand Quarterback Rocky Lombardi seinen Receiver Janne Serkele in der Endzone. Auch danach blieb Dresden voll auf dem Gas. Touchdown Pass auf Tigo Moss, Safety durch die Defense. Und noch ein Lauf-Touchdown von Lala. Zur Halbzeit war die Richtung damit längst klar. Nach der Pause machten die Monarchs genau da weiter. Lombardi lief selbst zum Touchdown, später glänzte erneut Janne Serkele mit seinem zweiten Score des Tages. Überhaupt war der Receiver einer der auffälligsten Spieler auf dem Feld. Starke Catches, zwei Touchdowns und immer wieder mittendrin im Geschehen. Ein Field Goal legten die Dresdner noch nach, ehe Braunschweig kurz vor Schluss doch noch in die Endzone kam, inklusive Two-Point-Conversion. Am Ende stand trotzdem ein deutliches 47:8. Die Monarchs starten also dominant in die Saison. Starke Defense, effiziente Offense und eine Kulisse, die direkt wieder Lust auf Football in Dresden macht.

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2: 150 Millionen ist wirklich viel Geld in unserer Krankenhausplanung. Aber wir wussten, dass es diese besonderen Zentren geben muss.
3: Insgesamt 300 Millionen Euro. Moderne Technik und mehr Platz für Herzmedizin. In Dresden wächst das neue Herzzentrum. Rund 25.000 Patienten sollen hier pro Jahr behandelt werden. Mit Ministerpräsident Michael Kretschmer wurde nun symbolisch der Grundstein gelegt. Die Baustelle läuft bereits seit dem Spatenstich im Mai 25.
2: Das ist gar nicht zu überschätzen. Die Menschen, die wirklich in so einer Notsituation sitzen, haben hier wirklich die Chance, Spitzenmedizin zu bekommen. Und das sind 300 Millionen Euro. Das ist so ein gewaltiger Betrag, dass wir das gemeinsam hinbekommen, Freistaat, Kommune und vor allen Dingen Sana als privater Krankenhausbetreiber. Das ist alles andere als selbstverständlich. Wir haben es hinbekommen, es geht weiter und damit haben wir wirklich einen guten Punkt gemacht.
3: 220 Betten soll das neue Herzzentrum bekommen. Also mehr als 1,3 Millionen Euro pro Bett. Oliver Wehner, Geschäftsführer des Herzzentrums Dresden, erklärt, warum es einen Neubau in diesen Dimensionen braucht.
4: Neubau braucht es einfach, weil wir aus allen Nähten platzen. Sie können sich vorstellen, dass neue Geräte, aber auch Ansprüche an Arbeitsplätze sich verändert haben. Ja, wir haben natürlich eine große Intensiv-Unit hier. Das bedeutet, wir haben sehr kranke Menschen, die hier behandelt werden. Das heißt, wir wollen natürlich die Leute wieder fit machen. Wir wollen den Leuten mehr Gesundheit geben, Lebensqualität. Aber wenn Sie das mit anderen Krankenhäusern vergleichen, dann haben wir eben sehr viele Intensivbetten. Und deswegen ist es entsprechend auch kostenintensiv.
3: Auch Landtagspräsident Alexander Dirks hält den Neubau für wichtig. In Deutschland lebten 2023 über 4,5 Millionen Menschen mit einer koronaren Herzkrankheit.
5: Das Herzzentrum ist Spitzenmedizin. Herz- und Gefäßkrankheiten sind eine ganz, ganz wesentliche Herausforderung für unsere Gesellschaft, insbesondere auch durch den demografischen Wandel. Und deswegen ist eine gute, moderne Versorgung, aber natürlich auch ein attraktiver Arbeitsplatz sehr, sehr wichtig. Deswegen ist es ein großartiges Signal, dass in dieser ja doch auch herausfordernden Zeit der Freistaat und Sana gemeinsam hier fast 300 Millionen Euro investieren, um diesen Neubau des Herzzentrums in Dresden zu gewährleisten.
3: Bezahlt wird das Projekt von zwei Seiten. Rund 150 Millionen übernehmen die Sana-Kliniken. Die andere Hälfte kommt aus dem Sondervermögen des Freistaats Sachsen, welches auch darüber hinaus für die sächsische Medizin genutzt werden soll.
2: Krankenhaus ist eine große Priorität in unserem Sondervermögen und wir werden sicher in den nächsten Jahren bis 2030 zwischen 1 und 2 Milliarden Euro investieren.
3: Dass weitere Investitionen nötig sind, weiß auch Dresdens Oberbürgermeister Dirk Hilbert. Denn neben dem neuen Herzzentrum gibt es in der Stadt noch andere medizinische Projekte, die dringend vorankommen sollen.
6: Wir schauen gerade unser großes Investment im städtischen Klinikum, das hängt bestimmt schon mindestens 10 Jahre jetzt in den Seilen und muss dringend erledigt werden und umgesetzt werden. Ich spreche vom Haus B.
3: Trotzdem steht der Oberbürgermeister hinter dem neuen Herzzentrum.
6: Also ich wünsche mir für die Bürger, dass wir beste medizinische Versorgung anbieten und dass wir auch alle Träger enger zusammenrutschen und uns auch wirklich interdisziplinär oder unabhängig von so vielleicht Gesellschaftsstruktur, von Zuständigkeiten sagen. Wir haben in allen Fachgebieten die beste Angebote hier in der Region. Man kann wirklich sagen, wenn du erkrankt wirst, wenn du ein Problem hast, wirst du hervorragend versorgt. Das muss unser Ziel sein und wie wir dahinter organisieren, das muss man am effizientesten machen, egal wer die Zuständigkeit hat.
3: 300 Millionen Euro, 40.000 Quadratmeter und 5 Geschosse. Das neue Herzzentrum gehört zu den größten Gesundheitsprojekten in Sachsen. Geplant sind ca. 220 Betten, darunter 90 Intensivbetten und 6 OP-Säle. Ende 2029 soll der Neubau fertig sein und für einen der modernsten medizinischen Standorte in Europa stehen.

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1: Das Erlebnis ist einfach ein ganz anderes, als wenn ich jetzt alleine auf dem Sportplatz stehe und mein Spiel so vor mich hin mache.
2: Einmal auflaufen wie die Großen, einmal Finale spielen, einmal spüren, heute geht es um alles.
3: Es ist unheimlich lebendig, es ist teilweise laut, das muss auch so sein bei Sport. Da gibt es auch mal Tränen, da gibt es Jubelschreie.
2: Doch was bedeutet es für junge Fußballer, einmal auf der großen Bühne zu stehen? Und wie wichtig ist dieser Cup für Vereine? Der Leipziger Cup findet in diesem Jahr zum 15. Mal statt. Austragungsort ist die Sportschule Egidius Braun in Leipzig. Dort treffen Nachwuchsteams aus verschiedenen Altersklassen aufeinander, von den jüngeren Mannschaften bis zu den älteren Junioren. Dass dieser Tag mehr als ein Turnier ist, weiß auch Katja Büchel. Als Leiterin des Amtes für Sport und Leipzig hat sie den Vereinssport in der Stadt im Blick und damit auch die Frage, wie Kinder und Jugendliche dauerhaft in Bewegung bleiben.
1: Es ist eine tolle Möglichkeit, sowohl für die Jungen als auch für die Größeren, das Fußballerlebnis auf einen ganzen Tag gesehen, über mehrere Klassen zu sehen, zu erleben und auch selber zu sehen, wer ist jetzt eigentlich besser als wir oder wer ist noch kleiner als wir.
2: Für viele Kinder beginnt Fußball nicht vor großem Publikum, sondern im Alltag. Training nach der Schule, Spiele am Wochenende, oft nur mit wenigen Zuschauern am Rand. Der Leipziger Cup hebt genau diesen Einsatz für einen Tag heraus, wie Katja Büchel erklärt.
1: Am Ende ist es die Plattform, gesehen zu werden, aber auch die Würdigung der Kinder und Jugendlichen für ihren Sport. Das Erlebnis ist einfach ein ganz anderes, als wenn ich jetzt alleine auf dem Sportplatz stehe und mein Spiel so vor mich hin mache. Selbst für die ganz Kleinen, wenn man da mal ist, die erleben so einen Tag einfach mit voller Begeisterung und wollen dann auch beim Fußball bleiben und wollen sich auch dann messen für die Zukunft und bleiben dann meistens auch dem Fußball treu.
2: Damit aus diesem Alltag ein besonderer Moment wird, braucht es Vereine, Trainer, Eltern, Ehrenamtliche und einen Verband, der die vielen Spiele einer Saison zusammenführt. Beim Fußballverband der Stadt Leipzig liegt diese Aufgabe unter anderem bei Präsident Dirk Majetschak. Er erlebt, wie aus einzelnen Pokalrunden ein gemeinsamer Finaltag für die Stadt wird.
4: Das ist nicht normal, was wir an diesem Finaltag bieten. Neben einer hervorragenden Organisation, hervorragende Spielfläche, ein großes Familienevent und gepaart mit den Pokalendspielen, das ist in Sachsen, denke ich, schon was Einzigartiges.
2: Möglich wird dieser Rahmen auch durch Partner, die den Nachwuchsfußball unterstützen. Für den Sprecher der Leipziger Gruppe Peter Kruth steht dabei nicht nur der Sport im Mittelpunkt, sondern das, was der Cup in dieser Stadt auslöst.
3: Das passt wunderbar zu unserer Marke Leipziger. Wir erreichen Kinder, wir erreichen Jugendliche, wir erreichen Familien, Vereine. Also ganz viele Bevölkerungsgruppen kommen dort zusammen und erleben einen wunderbaren Leipziger Moment und teilen den auch gemeinsam. Das ist das, was wir unterstützen und das werden wir auch in Zukunft tun.
2: Laut Kruth liegt genau darin ein besonderer Wert des Leipziger Cups. Junge Spieler erleben hier eine Öffentlichkeit, die sie im normalen Vereinsalltag eher selten haben.
3: Man lernt dort zu gewinnen und man lernt aber auch zu verlieren. Und das unter großer Öffentlichkeit, die so ja nicht jede Mannschaft immer hat. Und das ist natürlich ein Feld, wo man sich ausprobieren kann, wo man als Sportler wachsen kann, wo man als Verein wachsen kann. Und das ist wichtig.
2: Genau hier führt der Blick zurück zu den Vereinen. Denn was am Finaltag sichtbar wird, entsteht Woche für Woche auf Trainingsplätzen in ganz Leipzig. Kinder finden Anschluss, lernen Teamgeist und erleben, dass Herkunft oder Geldbeutel auf dem Platz weniger zählen als das gemeinsame Spiel. Für Katja Büchel ist genau das eine der wichtigsten Aufgaben des Vereinssports.
1: Sie verbinden quasi alle Gesellschaftsschichten, die wir haben, egal ob jung, alt, reich, arm, kann man sagen, völlig egal, auf dem Fußballplatz spielen sie einfach alle Fußball und der Sportverein bildet daher auch so ein verbindendes Element, wo, wie gesagt, die Rangklasse oder da, wo ich herkomme, einfach völlig egal ist, sondern ich spiele Fußball, wenn ich gut bin, dann bin ich erfolgreich, wenn ich nicht gut bin, dann bin ich halt nicht so erfolgreich und was dann das verbindende Element ist, dass es eine Teamsportart ist, das heißt, im Fußball gewinnt nicht nur jemand, der alleine sehr gut ist, sondern da gewinnt das Team. Das heißt, dieser Zusammenhalt, das ist auch in der Gesellschaft heutzutage ganz wichtig, wird dort gelernt, wird dort auch mit organisiert über den Sport, über den Verein und auch über das Vereinsleben. Und von daher spielt es eine ganz soziale, wichtige Rolle für die Sportstadt.
2: Der Leipziger Cup ist damit mehr als ein Tag mit Endspielen. Für junge Fußballer ist er ein Höhepunkt, weil sie einmal im Mittelpunkt stehen. Aber auch darüber hinaus zeigt der Leipziger Cup, was Vereine jeden Tag leisten und welche Rolle der Vereinsfußball für die Leipziger Kinder spielt.

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4: Nachrichten. Die Entscheidung über die Auslieferung der verurteilten Rechtsextremistin Mala Svenja Liebig von Tschechien nach Deutschland hat eine neue Entwicklung genommen. Das Landgericht in Pilsen hat für den 18. Mai eine öffentliche Verhandlung angesetzt, wie ein Gerichtssprecher mitteilte. Liebig wurde am 9. April nahe der deutschen Grenze festgenommen und befindet sich derzeit in Auslieferungshaft. Sie lehnt die Auslieferung ab, da sie um ihre Bürgerrechte fürchtet. Sollte sie nach Deutschland gebracht werden, wird erwartet, dass sie ihre Haftstrafe in Chemnitz antreten muss. Leipzig wird im Herbst zum Zentrum der deutschen Chorszene. Vom 1. bis 4. Oktober findet dort erstmals das bundesweite Chorfestival chor.com statt, wie der Deutsche Chorverband bekannt gab. Über 150 Workshops und 20 Konzerte sind geplant, begleitet von einer großen Messe mit rund 60 Ausstellern aus der Musikbranche. Altbundespräsident Christian Wulff betonte die verbindende Kraft des gemeinsamen Singens und lobte das Festivalmotto Building Bridges. Das Festival findet seit 2011 alle zwei Jahre statt und wechselt nun erstmals von Hannover nach Leipzig. Sachsens Luchspopulation hat Zuwachs bekommen durch den jungen Luchs Bardi aus dem Böhmerwald, wie das Landesamt für Umwelt, Landwirtschaft und Geologie informierte. Der knapp zweijährige Luchs wurde mehrfach in Eibenstock gesichtet und könnte die lokale Population stärken. Laut tschechischer Nationalparkverwaltung wanderte Bardi auf der Suche nach einem eigenen Revier ins Westerzgebirge ein und könnte dort auf andere ausgewilderte Luchse treffen. Seit 2024 wurden 7 Luchse in Sachsen ausgewildert. 2 weitere sollen im Spätsommer 2026 folgen.

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2: Indigene Gemeinschaften im Amazonasgebiet versuchen Europa etwas über Natur beizubringen.
3: Eine klare Botschaft mitten im Krassi-Museum in Leipzig. Die Ausstellung The Soul of Objects zeigt noch bis Mitte September Design aus Lateinamerika. Und sie stellt eine große Frage. Was kann Europa von einem anderen Umgang mit Natur, Material und Konsum lernen? Filigrane Goldfiguren, gewebte Wandteppiche, Lampen aus weißem Pferdehaar, Objekte aus Ton, Wolle und Pflanzenfasern. Mehr als 50 Künstlerinnen und Künstler aus Lateinamerika zeigen hier ihre Arbeiten. Für viele ist es das erste Mal, dass ihre Werke in Europa zu sehen sind.
4: Die Objekte besitzen eine Energie. Deshalb trägt die Ausstellung im Titel Seele,
3: erklärt Lujan Cambarriere. Die Kuratorin stammt aus Argentinien, lebt in Berlin und beschäftigt sich seit Jahren mit lateinamerikanischem Design, Handwerk und indigenem Wissen. Für sie sind die Objekte nicht nur schön, sie erzählen auch davon, wie Menschen mit Natur und Ressourcen umgehen.
4: Wir müssen aufhören, ständig zu konsumieren und die Natur auszubeuten. Viele europäische Perspektiven halten diese Menschen für naiv oder arm. Aber sie leben glücklich und im Einklang mit ihrer Umwelt.
3: Mit dem arbeiten, was da ist, oft aus wirtschaftlicher Notwendigkeit. Ohne große Fabriken, ohne industrielle Infrastruktur. Entsteht daraus vielleicht gerade eine besondere Kreativität?
4: Früher haben wir uns dafür geschämt. Heute haben wir erkannt, dass wir auf diese Weise sehr nachhaltig arbeiten und den Planeten schützen.
3: Dazu gehört auch ein anderer Blick auf Natur. Nicht als Rohstofflager, sondern als Lebensraum.
4: Unsere indigenen Gemeinschaften verstehen ihre Beziehung zur Natur. Sie fällen nicht einfach einen Baum, sondern arbeiten mit dem, was die Erde bereits gibt. Sie bitten die Mutter Erde um Erlaubnis.
3: Dass dieser Ansatz anders ist als viele europäische Designtraditionen, sieht auch das Krassi-Museum so.
5: Wir sind europäisch geprägt. Bei uns ist das meist so, die Form folgt der Funktion. Und wir schauen dann auf andere Länder ganz anders, auf die Gestaltung, das Design. Und hier in der Ausstellung sehen die Besucher, was ist zeitgenössisch gerade im Bereich der Gestaltung der angewandten Kunst in Südamerika los.
3: Sagt Annette Lambrecht, Pressesprecherin des Museums. Sie begleitet die Ausstellung in Leipzig und ordnet ein, warum dieser Perspektivwechsel besonders wichtig ist. Die Idee zu dieser Ausstellung entstand schon vor 6 Jahren. Lujan Cambarriere kam damals mit einem großen Vorschlag auf das Krassi-Museum zu, eine Ausstellung über angewandte Kunst aus ganz Lateinamerika.
5: Das ist natürlich ein Wahnsinnsunterfangen. Dieser Kontinent ist ja unglaublich groß, 2-mal so groß wie Europa. Und hat viele Länder mit ganz verschiedenen Traditionen und auch Arten, mit Design umzugehen.
3: So Lambrecht. Für Cambarriere war dieser Weg nicht selbstverständlich. Denn lateinamerikanisches Design wird in Europa noch immer oft anders gelesen. Als Handwerk, als Folklore, als etwas Schönes. Aber nicht immer als Design auf Augenhöhe.
4: Als ich hierher kam, sagten viele Menschen, das ist schön, aber das ist Handwerk, kein Design. Viele Jahre lang haben wir nach Europa geschaut, als wäre Europa der Ort, an dem alles Wissen liegt. Das war problematisch.
3: Dass dieser Perspektivwechsel nötig ist, zeigt auch ein Blick auf die Museumslandschaft. Eine Studie aus dem Fachjournal PLOS ONE hat 2019 die Sammlungen von 18 großen US-Museen untersucht. Das Ergebnis? 58% der vertretenen Künstlerinnen und Künstler waren weiß, 87% männlich. Kunstschaffende mit lateinamerikanischem Hintergrund machten nur einen sehr kleinen Anteil aus. Genau hier setzt The Soul of Objects an. Die Ausstellung fragt, wer entscheidet, was als Design gilt, welche Perspektiven werden gesehen und welche bleiben unsichtbar.
4: Es gibt nicht nur eine Art von Design, nicht nur die europäische Perspektive zählt. Es ist wichtig, miteinander in Dialog zu treten und voneinander zu lernen.
3: So wird aus einer Designausstellung eine Einladung zum Umdenken. Über Konsum, über Natur und über die Geschichten, die in Dingen stecken können.

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1: Ja, das Besondere an der Euro 7 ist, dass zum ersten Mal sogenannte Non-Exhaust Emissions reguliert werden. Das sind also Emissionen, die nicht durch den Antriebsstrang verursacht werden.
2: Neuer Abgasnorm zwingt Hersteller zum Umdenken. Chemnitzer Forschungsinstitut bietet Lösungen an, die auch Probleme der E-Mobilität ins Visier nimmt.
1: Vorteile bringt es vor allen Dingen an der Hinterachse von Elektrofahrzeugen.
2: Sie ist der Gegenspieler jedes noch so starken Motors, die Bremse. Im Automobilbau ist sie ein entscheidendes Bauteil. Die dafür notwendige Technik ist, abgesehen von einigen Sportwagen, über Jahrzehnte gleich geblieben. Das könnte sich künftig allerdings ändern. Denn mit der Abgasnorm Euro 7 rückt auch der Abrieb von Bremsen und Reifen stärker in den Fokus. Für diese sogenannten Nicht-Abgasemissionen sollen künftig strengere Grenzwerte gelten. Dementsprechend müssten die Hersteller laut Sebastian Postmann, wissenschaftlicher Mitarbeiter am Fraunhofer Institut für Werkzeug-, Maschinen- und Umformtechnik, im Bremsbereich umdenken.
3: Ja, also den Weg, der momentan beschritten wird, das sind Kraugussscheiben, die beschichtet werden in Einstoff- oder Zweischichtsystem. Ja, entsprechend kostenaufwendig und auch noch nicht serienreif, das muss man ganz klar sagen. Da gibt es auch viele Fragestellungen, die zu entwickeln sind, aber die müssen serienreif werden, wenn die Euro 7 kommt. Und Filtersysteme, die natürlich dann auch irgendwo wie jeder Filter voll werden und gewechselt werden müssen. Ne? Das ist momentan das, was wir kennen, und Fahrzyklussysteme, wo die Bremsen teilweise auch gereinigt werden. Aber da fährt jeder Hersteller ein Stück weit auch andere Regime, sicherlich auch Fahrzeugklassen abhängig.
2: Eine mögliche Lösung ist eine Bremsscheibe, die das Fraunhofer Institut gemeinsam mit Zulieferern der Automobilindustrie entwickelt. Dabei geht man andere Wege als bisherige Hersteller. Im Fokus der Forschung steht Edelstahl als Material für die Bremse. Die Vorteile liegen laut Falco Wagner von der TU Chemnitz auf der Hand.
1: Ja, richtig. Wir konnten in unserem Forschungsprojekt nachweisen, dass wir mit unserer Edelstahlbremsscheibe eine Verschleißreduzierung von ungefähr 85% im Gegensatz zu einer normalen Kraugussbremsscheibe erreichen können. Wichtig ist allerdings, dass es auf das Gesamtsystem bezogen ist, also die Kombination aus Bremsscheibe und Bremsbelag.
2: Und nicht nur dort könnte das Material seine Vorzüge ausspielen, auch an anderer Stelle deuten sich Vorteile an. Aus Sicht von Falco Wagner könnte das Konzept dazu taugen, den Wartungsaufwand der Hinterradbremse deutlich zu senken.
1: Ja, die Hinterachsbremse ist generell etwas weniger belastet als die Vorderachse, sodass da auch im Einsatz weniger Bremskraft entsprechend abgerufen wird. Und somit kann die Bremsscheibe eher korrodieren, da dieser Abrieb entsprechend nicht vorhanden ist. Gleichzeitig ist bei E-Fahrzeugen natürlich die Rekuperation ein Thema. Das heißt, moderne E-Fahrzeuge werden eher mit der Elektromaschine bremsen als mit der Reibungsbremse. Und somit kann es auch hier zu einer gesteigerten Korrosionsanfälligkeit kommen, die wir mit unserer Bremsscheibe gelöst haben.
2: Denn Edelstahl rostet nicht und ist dadurch deutlich weniger anfällig für Korrosion. Von der Serienreife sei man allerdings laut Sebastian Postmann noch weit entfernt. Das System funktioniere zwar bereits auf dem Prüfstand, für weitere Forschung brauche es jedoch die Unterstützung der Hersteller.
3: Ja, das ist jetzt ein Angebot, die kann man anfassen, die kann man bremsen, die macht eine gute Performance auf dem Teststand, und jetzt gilt es natürlich, jemanden zu finden, der den Mut hat zu sagen, er geht in eine Vorserie und prüft das dort nach und gibt uns auch ein Feedback, was können wir dort noch besser machen, in welche Richtung kann es gehen. Ja, und dann entsprechend dieses Potenzial für den Kunden und für den Markt zu heben.
2: Mit einer Markteinführung ist deshalb nicht so schnell zu rechnen, denn ein Partner für die Vorserienproduktion ist das eine, die gesamte Logistik rund um die Edelstahlbremse das andere.
3: Ja, das kommt darauf an, wie groß die Serie ist. Und es muss ja von dem Level, wo wir jetzt sind, also ganz geringer Technologiereifegrad, gerade nachgewiesen, dass es geht, erstmal eine Infrastruktur aufgebaut werden. Aber da reden wir schon über mehrere Jahre, die das dauern würde, bis das dann in eine Serie geht. Und auch die Hersteller müssen dann die entsprechende Logistik und interne Verfügbarkeit und Verteilersystem halt aufbauen.
2: Ob sich die Edelstahlbremse am Ende tatsächlich auf dem Markt durchsetzt, wird sich also erst in den kommenden Jahren zeigen. Klar ist aber schon jetzt, der Druck durch strengere Umweltauflagen zwingt die Automobilindustrie zum Umdenken. Und genau darin könnte für Forschungseinrichtungen aus Sachsen eine große Chance liegen.

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2: Kaum noch nachvollziehbar, was hier passiert. Also man hat wirklich das Gefühl, dass es ein Kuhhandel ist und man durchschaut gar nicht mehr genau, worum es eigentlich geht.
3: Das Moosmutzelhaus in Dresden-Löbtau feiert sein 32. Jubiläum. Doch neben Kinderlachen und Geburtstagsstimmung bleibt die Zukunft des Hauses weiter unklar. Nick Pruditsch engagiert sich als Vertreter der Elternschaft für den Erhalt der Einrichtung.
2: Vor fast einem Jahr hat der Jugendhilfeausschuss der Stadt Dresden beschlossen, dass das Moosmutzelhaus schließen soll. Dagegen kämpfen wir seitdem an. Und jetzt haben wir eigentlich auf den Stadtratsbeschluss gewartet, dass die Mittel für den Erhalt des Hauses freigegeben werden. Und der Stadtratsbeschluss ist nicht zustande gekommen. Und deshalb müssen wir jetzt weiter kämpfen, dass das dazu kommt.
3: Auch die Kommunalpolitik war beim Termin vertreten. Dana Frohwieser, Stadtratsmitglied und SPD-Fraktionsvorsitzende, macht deutlich, warum solche Orte trotz knapper Kassen weiter eine Rolle spielen.
4: Für uns als SPD-Fraktion ist es wichtig, dass dieser Ort und andere solche Orte in unserer Stadt weiter bestehen können. Wir ringen da gerade sehr intensiv im Dresdner Stadtrat darum, wie wir trotz immer knapper werdenden Mitteln die Priorität vielleicht auf solche Orte legen können. Und das wollen wir heute auch hier mit unserer Anwesenheit zeigen und mit den Verantwortlichen hier eben den Tag auch gemeinsam begehen.
3: Träger des Moosmutzelhauses ist die Kindervereinigung Dresden. Vorstand Jan Güldemann beschreibt, wie die Einrichtung der Zeit überhaupt weiterlaufen kann.
5: Wir sind derzeit in der Situation, dass wir nicht mehr von der Landeshauptstadt Dresden finanziert werden. Der Verein finanziert das Moosmutzelhaus aus eigenen Mitteln derzeit und wir hoffen, dass wir für dieses Jahr noch rückwirkend eine Förderung erhalten. Der Nachtragshaushalt ist bis dato noch nicht bewilligt, aber wir hoffen darauf und dass es auf alle Fälle eine Zukunft für das Moosmutzelhaus gibt.
3: Für viele Familien ist das Haus ein fester Bestandteil ihres Alltags. Viele Kinder nutzen das Haus regelmäßig nach der Schule.
2: Für uns ist das Moosmutzelhaus ein ganz wichtiger Ort, weil unsere Kinder hier einen Rückzugsort haben nach der Schule. Der Große hat keinen Hort mehr, also das heißt, er ist zum Teil nachmittags zu Hause, alleine, wir sind beide arbeiten und er kann hierher kommen. Hier ist Betreuung, hier sind Kinder, hier gibt es Angebote, ganz, ganz wichtig für unsere Kinder.
3: Dabei geht es nicht nur um Betreuung. Offene Kinder- und Jugendarbeit kann auch auffangen, wenn es zu Hause oder in der Schule schwierig wird. Gerade offene Treffs können mehr sein als nur Freizeitangebote.
4: Das ist natürlich schwierig. Das ist für alle Beteiligten schwierig, insbesondere natürlich auch für die, die hier diesen wunderbaren Ort gestalten. Die Kommunen sind in einer schwierigen finanziellen Lage. Für die SPD-Fraktion ist klar, Gelder müssen insbesondere auch in solche Orte, das ist Prävention, hier wird Arbeit mit Kindern und Jugendlichen gemacht. Wenn man die streicht, streitet man am Ende darüber, Ordnungs- und Sicherheitsmaßnahmen zu machen, weil Kriminalität steigt etc. pp. Hier bei den Kindern und Jugendlichen können wir anfangen, dass es gar nicht so weit kommt.
3: Andere Einrichtungen sind für jüngere Kinder aus dem Umfeld nicht automatisch gut erreichbar.
5: Der Stadtraum hier wird geteilt durch die Kesselsdorfer Straße und es braucht auf jeder Seite von der Kesselsdorfer Straße im Prinzip eine Einrichtung für Kinder und Jugendliche, die nach der Schule hierher kommen können, weil Kinder eben die Kesselsdorfer Straße als eine große Verkehrsader nicht überqueren. Wollen auch die Eltern der Kinder nicht. Und deswegen braucht es auf jeder Seite eine Einrichtung. Und das Moosmutzelhaus ist die einzige Einrichtung auf dieser Seite von der Kesselsdorfer Straße.
3: Die anhaltende Unsicherheit beschäftigt Eltern und Mitarbeitende seit Monaten. Viele wünschen sich vor allem eine klare Perspektive für das kommende Jahr.
2: Uns wäre es wirklich ein Anliegen, dass endlich diese Unsicherheit aufhört. Also wir kämpfen jetzt wirklich seit Monaten dafür, das Haus zu erhalten. Der Verein trägt es aktuell alleine. Wir brauchen die Sicherheit, dass hier die Finanzierung steht. Und zwar für dieses Jahr und natürlich im besten Fall auch dann für die Zukunft, dass wir auch einen 33. Geburtstag feiern können.
3: Ob das Dresdner Moosmutzelhaus weiterarbeiten kann, hängt nun erneut an politischen Entscheidungen. Kurzfristig geht es um gesperrte Mittel, langfristig um den kommenden Haushalt der Stadt.
4: Ich glaube, da ist es auch wichtig, dass die Fraktionen möglichst einheitlich breit dem Oberbürgermeister signalisieren, solche Einrichtungen gehören in seine Verwaltungsvorlage von vornherein rein. Und jetzt ganz konkret für die nächsten Monate ist es wichtig, dass recht schnell ein Beschluss zum Nachtragshaushalt kommt, damit auch die gesperrten Mittel in diesem Bereich schnellstmöglich freigegeben werden.
3: Wenn die Förderung ausbleibt, wären vor allem freiwillige Angebote betroffen.
5: Wir haben letztes Jahr schon ein Angebot verloren, das ist der Kinder- und Jugendzirkus Chaos. Den stellen wir gerade um, den haben wir auch nicht geschlossen. Den stellen wir um auf eine freie Finanzierung. Der ist auch heute hier beim Geburtstag vom Moosmutzelhaus mit dabei. Der ist schon weg und als nächstes werden alles die Sachen wegfallen, die keine verpflichtenden Aufgaben der öffentlichen Hand sind. Also solche Einrichtungen wie das Moosmutzelhaus, offene Treffs sind als allererstes eigentlich betroffen.
3: Für die Unterstützer geht es nicht nur darum, etwas Bestehendes zu bewahren, sondern Kindern im Stadtteil auch künftig einen verlässlichen Ort zu geben.
5: Die Kinder, die hier weiter aufwachsen werden, haben dann keinen Anlaufpunkt mehr. Das ist eigentlich die große Gefahr, die dahinter steht. Es ist nicht so das Erhalten, das, was schon entstanden ist, sondern das Gestalten, was in der Zukunft notwendig ist. Darum geht es eigentlich.
3: Wie es mit dem Moos-Mutzelhaus weitergeht, ist damit noch nicht endgültig geklärt. Kinder, Eltern, Mitarbeitende und Träger hoffen weiter auf Planungssicherheit. Bis dahin bleibt der Geburtstag in Löbtau nicht nur ein Fest, sondern auch ein deutliches Signal an die Stadtpolitik.

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5: Nachrichten. Die Entscheidung über die Auslieferung der verurteilten Rechtsextremistin Mala Svenja Liebig von Tschechien nach Deutschland hat eine neue Entwicklung genommen. Das Landgericht in Pilsen hat für den 18. Mai eine öffentliche Verhandlung angesetzt, wie ein Gerichtssprecher mitteilte. Liebig wurde am 9. April nahe der deutschen Grenze festgenommen und befindet sich derzeit in Auslieferungshaft. Sie lehnt die Auslieferung ab, da sie um ihre Bürgerrechte fürchtet. Sollte sie nach Deutschland gebracht werden, wird erwartet, dass sie ihre Haftstrafe in Chemnitz antreten muss. Leipzig wird im Herbst zum Zentrum der deutschen Chorszene. Vom 1. bis 4. Oktober findet dort erstmals das bundesweite Chorfestival chor.com statt, wie der Deutsche Chorverband bekannt gab. Über 150 Workshops und 20 Konzerte sind geplant, begleitet von einer großen Messe mit rund 60 Ausstellern aus der Musikbranche. Altbundespräsident Christian Wulff betonte die verbindende Kraft des gemeinsamen Singens und lobte das Festivalmotto Building Bridges. Das Festival findet seit 2011 alle zwei Jahre statt und wechselt nun erstmals von Hannover nach Leipzig. Sachsens Luchspopulation hat Zuwachs bekommen durch den jungen Luchs Bardi aus dem Böhmerwald, wie das Landesamt für Umwelt, Landwirtschaft und Geologie informierte. Der knapp zweijährige Luchs wurde mehrfach in Eibenstock gesichtet und könnte die lokale Population stärken. Laut tschechischer Nationalparkverwaltung wanderte Bardi auf der Suche nach einem eigenen Revier ins Westerzgebirge ein und könnte dort auf andere ausgewilderte Luchse treffen. Seit 2024 wurden 7 Luchse in Sachsen ausgewildert. 2 weitere sollen im Spätsommer 2026 folgen.

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1: Was für ein Start in die neue GFL-Saison. Die Dresden Monarchs haben im ersten Heimspiel direkt ein dickes Ausrufezeichen gesetzt. Vor mehr als 8000 Zuschauern im Heinz-Steyer-Stadion gewinnen die Königlichen klar mit 47:8 gegen die Braunschweig Lions. Dabei sah der Beginn noch gar nicht so eindeutig aus. Braunschweig kam ordentlich rein, wollte Dresden früh ärgern. Doch dann übernahm die Monarchs-Defense das Kommando. Zwei erzwungene Fumbles brachten die eigene Offense perfekt ins Spiel und die ließ sich nicht lange bitten. Tufunmi Lala lief zum ersten Touchdown. Kurz darauf fand Quarterback Rocky Lombardi seinen Receiver Janne Serkele in der Endzone. Auch danach blieb Dresden voll auf dem Gas. Touchdown Pass auf Tigo Moss, Safety durch die Defense. Und noch ein Lauf-Touchdown von Lala. Zur Halbzeit war die Richtung damit längst klar. Nach der Pause machten die Monarchs genau da weiter. Lombardi lief selbst zum Touchdown, später glänzte erneut Janne Serkele mit seinem zweiten Score des Tages. Überhaupt war der Receiver einer der auffälligsten Spieler auf dem Feld. Starke Catches, zwei Touchdowns und immer wieder mittendrin im Geschehen. Ein Field Goal legten die Dresdner noch nach, ehe Braunschweig kurz vor Schluss doch noch in die Endzone kam, inklusive Two-Point-Conversion. Am Ende stand trotzdem ein deutliches 47:8. Die Monarchs starten also dominant in die Saison. Starke Defense, effiziente Offense und eine Kulisse, die direkt wieder Lust auf Football in Dresden macht.

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1: 150 Millionen ist wirklich viel Geld in unserer Krankenhausplanung. Aber wir wussten, dass es diese besonderen Zentren geben muss.
2: Insgesamt 300 Millionen Euro. Moderne Technik und mehr Platz für Herzmedizin. In Dresden wächst das neue Herzzentrum. Rund 25.000 Patienten sollen hier pro Jahr behandelt werden. Mit Ministerpräsident Michael Kretschmer wurde nun symbolisch der Grundstein gelegt. Die Baustelle läuft bereits seit dem Spatenstich im Mai 25.
1: Das ist gar nicht zu überschätzen. Die Menschen, die wirklich in so einer Notsituation sitzen, haben hier wirklich die Chance, Spitzenmedizin zu bekommen. Und das sind 300 Millionen Euro. Das ist so ein gewaltiger Betrag, dass wir das gemeinsam hinbekommen, Freistaat, Kommune und vor allen Dingen Sana als privater Krankenhausbetreiber. Das ist alles andere als selbstverständlich. Wir haben es hinbekommen, es geht weiter und damit haben wir wirklich einen guten Punkt gemacht.
2: 220 Betten soll das neue Herzzentrum bekommen, also mehr als 1,3 Millionen Euro pro Bett. Oliver Wehner, Geschäftsführer des Herzzentrums Dresden, erklärt, warum es einen Neubau in diesen Dimensionen braucht.
3: Neubau braucht es einfach, weil wir aus allen Nähten platzen. Sie können sich vorstellen, dass neue Geräte, aber auch Ansprüche an Arbeitsplätze sich verändert haben. Ja, wir haben natürlich eine große Intensiv-Unit hier. Das bedeutet, wir haben sehr kranke Menschen, die hier behandelt werden. Das heißt, wir wollen natürlich die Leute wieder fit machen. Wir wollen den Leuten mehr Gesundheit geben, Lebensqualität. Aber wenn Sie das mit anderen Krankenhäusern vergleichen, dann haben wir eben sehr viele Intensivbetten. Und deswegen ist es entsprechend auch kostenintensiv.
2: Auch Landtagspräsident Alexander Dirks hält den Neubau für wichtig. In Deutschland lebten 2023 über 4,5 Millionen Menschen mit einer koronaren Herzkrankheit.
4: Das Herzzentrum ist Spitzenmedizin. Herz- und Gefäßkrankheiten sind eine ganz, ganz wesentliche Herausforderung für unsere Gesellschaft, insbesondere auch durch den demografischen Wandel. Und deswegen ist eine gute, moderne Versorgung, aber natürlich auch ein attraktiver Arbeitsplatz sehr, sehr wichtig. Deswegen ist es ein großartiges Signal, dass in dieser ja doch auch herausfordernden Zeit der Freistaat und Sana gemeinsam hier fast 300 Millionen Euro investieren, um diesen Neubau des Herzzentrums in Dresden zu gewährleisten.
2: Bezahlt wird das Projekt von zwei Seiten. Rund 150 Millionen übernehmen die Sana-Kliniken. Die andere Hälfte kommt aus dem Sondervermögen des Freistaats Sachsen, welches auch darüber hinaus für die sächsische Medizin genutzt werden soll.
1: Krankenhaus ist eine große Priorität in unserem Sondervermögen und wir werden sicher in den nächsten Jahren bis 2030 zwischen 1 und 2 Milliarden Euro investieren.
2: Dass weitere Investitionen nötig sind, weiß auch Dresdens Oberbürgermeister Dirk Hilbert. Denn neben dem neuen Herzzentrum gibt es in der Stadt noch andere medizinische Projekte, die dringend vorankommen sollen.
5: Wir schauen gerade unser großes Investment im städtischen Klinikum, das hängt bestimmt schon mindestens 10 Jahre jetzt in den Seilen und muss dringend erledigt werden und umgesetzt werden. Ich spreche vom Haus B.
2: Trotzdem steht der Oberbürgermeister hinter dem neuen Herzzentrum.
5: Also ich wünsche mir für die Bürger, dass wir beste medizinische Versorgung anbieten und dass wir auch alle Träger enger zusammenrutschen und uns auch wirklich interdisziplinär oder unabhängig von so vielleicht Gesellschaftsstruktur, von Zuständigkeiten sagen. Wir haben in allen Fachgebieten die beste Angebote hier in der Region. Man kann wirklich sagen, wenn du erkrankt wirst, wenn du ein Problem hast, wirst du hervorragend versorgt. Das muss unser Ziel sein und wie wir dahinter organisieren, das muss man am effizientesten machen, egal wer die Zuständigkeit hat.
2: 300 Millionen Euro, 40.000 Quadratmeter und 5 Geschosse. Das neue Herzzentrum gehört zu den größten Gesundheitsprojekten in Sachsen. Geplant sind ca. 220 Betten, darunter 90 Intensivbetten und 6 OP-Säle. Ende 2029 soll der Neubau fertig sein und für einen der modernsten medizinischen Standorte in Europa stehen.

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2: Das Erlebnis ist einfach ein ganz anderes, als wenn ich jetzt alleine auf dem Sportplatz stehe und mein Spiel so vor mich hin mache.
3: Einmal auflaufen wie die Großen, einmal Finale spielen, einmal spüren, heute geht es um alles.
4: Es ist unheimlich lebendig, es ist teilweise laut, das muss auch so sein bei Sport. Da gibt's auch mal Tränen, da gibt's Jubelschreie.
3: Doch was bedeutet es für junge Fußballer, einmal auf der großen Bühne zu stehen? Und wie wichtig ist dieser Cup für Vereine? Der Leipziger Cup findet in diesem Jahr zum 15. Mal statt. Austragungsort ist die Sportschule Egidius Braun in Leipzig. Dort treffen Nachwuchsteams aus verschiedenen Altersklassen aufeinander, von den jüngeren Mannschaften bis zu den älteren Junioren. Dass dieser Tag mehr als ein Turnier ist, weiß auch Katja Büchel. Als Leiterin des Amtes für Sport und Leipzig hat sie den Vereinssport in der Stadt im Blick und damit auch die Frage, wie Kinder und Jugendliche dauerhaft in Bewegung bleiben.
2: Es ist eine tolle Möglichkeit, sowohl für die Jungen als auch für die Größeren, das Fußballerlebnis auf einen ganzen Tag gesehen, über mehrere Klassen zu sehen, zu erleben und auch selber zu sehen, wer ist jetzt eigentlich besser als wir oder wer ist vielleicht auch, wer ist noch kleiner als wir.
3: Für viele Kinder beginnt Fußball nicht vor großem Publikum, sondern im Alltag. Training nach der Schule, Spiele am Wochenende, oft nur mit wenigen Zuschauern am Rand. Der Leipziger Cup hebt genau diesen Einsatz für einen Tag heraus, wie Katja Büchel erklärt.
2: Am Ende ist es die Plattform, gesehen zu werden, aber auch die Würdigung der Kinder und Jugendlichen für ihren Sport. Das Erlebnis ist einfach ein ganz anderes, als wenn ich jetzt alleine auf dem Sportplatz stehe und mein Spiel so vor mich hin mache. Selbst für die ganz Kleinen, wenn man da mal ist, die erleben so einen Tag einfach mit voller Begeisterung und wollen dann auch beim Fußball bleiben und wollen sich auch dann messen für die Zukunft und bleiben dann meistens auch dem Fußball treu.
3: Damit aus diesem Alltag ein besonderer Moment wird, braucht es Vereine, Trainer, Eltern, Ehrenamtliche und einen Verband, der die vielen Spiele einer Saison zusammenführt. Beim Fußballverband der Stadt Leipzig liegt diese Aufgabe unter anderem bei Präsident Dirk Majetschak. Er erlebt, wie aus einzelnen Pokalrunden ein gemeinsamer Finaltag für die Stadt wird.
5: Das ist nicht normal, was wir an diesem Finaltag bieten. Neben einer hervorragenden Organisation, hervorragende Spielfläche, ein großes Familienevent und gepaart mit den Pokalendspielen, das ist in Sachsen, denke ich, schon was Einzigartiges.
3: Möglich wird dieser Rahmen auch durch Partner, die den Nachwuchsfußball unterstützen. Für den Sprecher der Leipziger Gruppe Peter Kruth steht dabei nicht nur der Sport im Mittelpunkt, sondern das, was der Cup in dieser Stadt auslöst.
4: Das passt wunderbar zu unserer Marke Leipziger. Wir erreichen Kinder, wir erreichen Jugendliche, wir erreichen Familien, Vereine. Also ganz viele Bevölkerungsgruppen kommen dort zusammen und erleben einen wunderbaren Leipziger Moment und teilen den auch gemeinsam. Das ist das, was wir unterstützen und das werden wir auch in Zukunft tun.
3: Laut Krutsch liegt genau darin ein besonderer Wert des Leipziger Cups. Junge Spieler erleben hier eine Öffentlichkeit, die sie im normalen Vereinsalltag eher selten haben.
4: Man lernt dort zu gewinnen und man lernt aber auch zu verlieren und das unter großer Öffentlichkeit, die so ja nicht jede Mannschaft immer hat. Und das ist natürlich ein Feld, wo man sich ausprobieren kann, wo man als Sportler wachsen kann, wo man als Verein wachsen kann und das ist wichtig.
3: Genau hier führt der Blick zurück zu den Vereinen. Denn was am Finaltag sichtbar wird, entsteht Woche für Woche auf Trainingsplätzen in ganz Leipzig. Kinder finden Anschluss, lernen Teamgeist und erleben, dass Herkunft oder Geldbeutel auf dem Platz weniger zählen als das gemeinsame Spiel. Für Katja Büchel ist genau das eine der wichtigsten Aufgaben des Vereinssports.
2: Sie verbinden quasi alle Gesellschaftsschichten, die wir haben, egal ob jung, alt, reich, arm, kann man sagen, völlig egal, auf dem Fußballplatz spielen sie einfach alle Fußball. Und der Sportverein bildet daher auch so ein verbindendes Element, wo, wie gesagt, die Rangklasse oder da, wo ich herkomme, einfach völlig egal ist, sondern ich spiele Fußball. Wenn ich gut bin, dann bin ich erfolgreich. Wenn ich nicht gut bin, dann bin ich halt nicht so erfolgreich. Und was dann das verbindende Element ist, dass es eine Teamsportart ist. Das heißt, im Fußball gewinnt nicht nur jemand, der alleine sehr gut ist, sondern da gewinnt das Team. Das heißt, dieser Zusammenhalt, das ist auch in der Gesellschaft heutzutage ganz wichtig, wird dort gelernt, wird dort auch mit organisiert über den Sport, über den Verein und auch über das Vereinsleben. Und von daher spielt es eine ganz soziale, wichtige Rolle für die Sportstadt.
3: Der Leipziger Cup ist damit mehr als ein Tag mit Endspielen. Für junge Fußballer ist er ein Höhepunkt, weil sie einmal im Mittelpunkt stehen. Aber auch darüber hinaus zeigt der Leipziger Cup, was Vereine jeden Tag leisten und welche Rolle der Vereinsfußball für die Leipziger Kinder spielt.

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0: 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Ein schwerer Unfall hat sich am Dienstag auf der Bundesstraße 170 bei Dippoldiswalde ereignet. Nach Angaben der Polizei hat sich ein Auto gegen 4.30 Uhr nahe des Abzweigs am Hafterteich überschlagen, wobei ein Mann lebensbedrohlich verletzt wurde. Die Unfallursache ist noch unklar und die Straße bleibt zwischen Dippoldiswalde und Bannewitz voll gesperrt. Das Bündnis Sarah Wagenknecht, BSW, äußert Bedenken gegenüber den geplanten Polizeigesetzen in Thüringen, Sachsen und Brandenburg. Laut einem Positionspapier des BSW gehen die Entwürfe weit über den Schutz vor konkreten Gefahren hinaus und könnten Überwachungsansätze etablieren. Die Partei fordert 6 Bedingungen für eine Zustimmung, darunter keine anlasslose Massenüberwachung und eine klare Trennung von Polizei und Nachrichtendiensten. In Thüringen und Sachsen könnte das BSW aufgrund schwieriger Mehrheitsverhältnisse entscheidend sein. In Sachsen regiert Ministerpräsident Michael Kretschmer, CDU, mit einer Minderheitsregierung und könnte auch auf Stimmen des BSW angewiesen sein. Der Sächsische Verfassungsgerichtshof hatte Sachsens Polizeigesetz Anfang vergangenen Jahres in Teilen für verfassungswidrig erklärt. Daher muss es überarbeitet werden. 35 Landtagsabgeordnete von Linken und Grünen hatten ein Normenkontrollverfahren beantragt. Winterliche Szenen in den Bergen. In den Hochlagen von Sachsen, Sachsen-Anhalt und Thüringen ist Schnee gefallen. Der Deutsche Wetterdienst meldet eine matschige Schneedecke oberhalb von 600 Metern. Im Flachland werden Temperaturen zwischen 8 und 13 Grad erwartet, während es im Bergland tagsüber taut. Bis Donnerstag bleibt das Wetter wechselhaft mit Schauern, Gewittern und gelegentlichem Sonnenschein.

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1: Indigene Gemeinschaften im Amazonasgebiet versuchen Europa etwas über Natur beizubringen.
2: Eine klare Botschaft mitten im Krassi-Museum in Leipzig. Die Ausstellung The Soul of Objects zeigt noch bis Mitte September Design aus Lateinamerika. Und sie stellt eine große Frage. Was kann Europa von einem anderen Umgang mit Natur, Material und Konsum lernen? Filigrane Goldfiguren, gewebte Wandteppiche, Lampen aus weißem Pferdehaar, Objekte aus Ton, Wolle und Pflanzenfasern. Mehr als 50 Künstlerinnen und Künstler aus Lateinamerika zeigen hier ihre Arbeiten. Für viele ist es das erste Mal, dass ihre Werke in Europa zu sehen sind.
1: Die Objekte besitzen eine Energie. Deshalb trägt die Ausstellung im Titel Seele,
2: erklärt Lujan Cambarriere. Die Kuratorin stammt aus Argentinien, lebt in Berlin und beschäftigt sich seit Jahren mit lateinamerikanischem Design, Handwerk und indigenem Wissen. Für sie sind die Objekte nicht nur schön, sie erzählen auch davon, wie Menschen mit Natur und Ressourcen umgehen.
1: Wir müssen aufhören, ständig zu konsumieren und die Natur auszubeuten. Viele europäische Perspektiven halten diese Menschen für naiv oder arm. Aber sie leben glücklich und im Einklang mit ihrer Umwelt.
2: Mit dem arbeiten, was da ist, oft aus wirtschaftlicher Notwendigkeit. Ohne große Fabriken, ohne industrielle Infrastruktur. Entsteht daraus vielleicht gerade eine besondere Kreativität?
1: Früher haben wir uns dafür geschämt. Heute haben wir erkannt, dass wir auf diese Weise sehr nachhaltig arbeiten und den Planeten schützen.
2: Dazu gehört auch ein anderer Blick auf Natur. Nicht als Rohstofflager, sondern als Lebensraum.
1: Unsere indigenen Gemeinschaften verstehen ihre Beziehung zur Natur. Sie fällen nicht einfach einen Baum, sondern arbeiten mit dem, was die Erde bereits gibt. Sie bitten die Mutter Erde um Erlaubnis.
2: Dass dieser Ansatz anders ist als viele europäische Designtraditionen, sieht auch das Krassi-Museum so.
3: Wir sind europäisch geprägt. Bei uns ist das meist so, die Form folgt der Funktion. Und wir schauen dann auf andere Länder ganz anders, auf die Gestaltung, das Design. Und hier in der Ausstellung sehen die Besucher, was ist zeitgenössisch gerade im Bereich der Gestaltung der angewandten Kunst in Südamerika los.
2: Sagt Annette Lambrecht, Pressesprecherin des Museums. Sie begleitet die Ausstellung in Leipzig und ordnet ein, warum dieser Perspektivwechsel besonders wichtig ist. Die Idee zu dieser Ausstellung entstand schon vor 6 Jahren. Lujan Cambarriere kam damals mit einem großen Vorschlag auf das Krassi-Museum zu. Eine Ausstellung über angewandte Kunst aus ganz Lateinamerika.
3: Das ist natürlich ein Wahnsinnsunterfangen. Dieser Kontinent ist ja unglaublich groß, 2-mal so groß wie Europa. Und hat viele Länder mit ganz verschiedenen Traditionen und auch Arten, mit Design umzugehen.
2: So Lambrecht. Für Cambarriere war dieser Weg nicht selbstverständlich. Denn lateinamerikanisches Design wird in Europa noch immer oft anders gelesen. Als Handwerk, als Folklore, als etwas Schönes. Aber nicht immer als Design auf Augenhöhe.
1: Als ich hierher kam, sagten viele Menschen, das ist schön, aber das ist Handwerk, kein Design. Viele Jahre lang haben wir nach Europa geschaut, als wäre Europa der Ort, an dem alles Wissen liegt. Das war problematisch.
2: Dass dieser Perspektivwechsel nötig ist, zeigt auch ein Blick auf die Museumslandschaft. Eine Studie aus dem Fachjournal PLOS ONE hat 2019 die Sammlungen von 18 großen US-Museen untersucht. Das Ergebnis? 58% der vertretenen Künstlerinnen und Künstler waren weiß, 87% männlich. Kunstschaffende mit lateinamerikanischem Hintergrund machten nur einen sehr kleinen Anteil aus. Genau hier setzt The Soul of Objects an. Die Ausstellung fragt, wer entscheidet, was als Design gilt, welche Perspektiven werden gesehen und welche bleiben unsichtbar.
1: Es gibt nicht nur eine Art von Design, nicht nur die europäische Perspektive zählt. Es ist wichtig, miteinander in Dialog zu treten und voneinander zu lernen.
2: So wird aus einer Designausstellung eine Einladung zum Umdenken. Über Konsum, über Natur und über die Geschichten, die in Dingen stecken können.

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1: Ja, das Besondere an der Euro 7 ist, dass zum ersten Mal sogenannte Non-Exhaust Emissions reguliert werden. Das sind also Emissionen, die nicht durch den Antriebsstrang verursacht werden.
2: Neuer Abgasnorm zwingt Hersteller zum Umdenken. Chemnitzer Forschungsinstitut bietet Lösungen an, die auch Probleme der E-Mobilität ins Visier nimmt.
1: Vorteile bringt es vor allen Dingen an der Hinterachse von Elektrofahrzeugen.
2: Sie ist der Gegenspieler jedes noch so starken Motors, die Bremse. Im Automobilbau ist sie ein entscheidendes Bauteil. Die dafür notwendige Technik ist, abgesehen von einigen Sportwagen, über Jahrzehnte gleich geblieben. Das könnte sich künftig allerdings ändern. Denn mit der Abgasnorm Euro 7 rückt auch der Abrieb von Bremsen und Reifen stärker in den Fokus. Für diese sogenannten Nicht-Abgasemissionen sollen künftig strengere Grenzwerte gelten. Dementsprechend müssten die Hersteller laut Sebastian Postmann, wissenschaftlicher Mitarbeiter am Fraunhofer Institut für Werkzeug-, Maschinen- und Umformtechnik, im Bremsbereich umdenken.
3: Ja, also den Weg, der momentan beschritten wird, das sind Kaugusscheiben, die beschichtet werden in Einstoff- oder Zweischichtsystem. Ja, entsprechend kostenaufwendig und auch noch nicht serienreif. Das muss man ganz klar sagen. Da gibt es auch viele Fragestellungen, die zu entwickeln sind, aber die müssen serienreif werden, wenn die Euro 7 kommt. Und Filtersysteme, die natürlich dann auch irgendwo wie jeder Filter voll werden und gewechselt werden müssen. Ne? Das ist momentan das, was wir kennen. Und Fahrzyklussysteme, wo die Bremsen teilweise auch gereinigt werden. Aber da fährt jeder Hersteller ein Stück weit auch andere Regime, sicherlich auch Fahrzeugklassen abhängig.
2: Eine mögliche Lösung ist eine Bremsscheibe, die das Fraunhofer Institut gemeinsam mit Zulieferern der Automobilindustrie entwickelt. Dabei geht man andere Wege als bisherige Hersteller. Im Fokus der Forschung steht Edelstahl als Material für die Bremse. Die Vorteile liegen laut Falco Wagner von der TU Chemnitz auf der Hand.
1: Ja, richtig. Wir konnten in unserem Forschungsprojekt nachweisen, dass wir mit unserer Edelstahlbremsscheibe eine Verschleißreduzierung von ungefähr 85% im Gegensatz zu einer normalen Kraugussbremsscheibe erreichen können. Wichtig ist allerdings, dass es auf das Gesamtsystem bezogen ist, also die Kombination aus Bremsscheibe und Bremsbelag.
2: Und nicht nur dort könnte das Material seine Vorzüge ausspielen, auch an anderer Stelle deuten sich Vorteile an. Aus Sicht von Falco Wagner könnte das Konzept dazu taugen, den Wartungsaufwand der Hinterradbremse deutlich zu senken.
1: Ja, die Hinterachsbremse ist generell etwas weniger belastet als die Vorderachse, sodass da auch im einen Einsatz weniger Bremskraft entsprechend abgerufen wird. Und somit kann die Bremsscheibe eher korrodieren, da dieser Abrieb entsprechend nicht vorhanden ist. Gleichzeitig ist bei E-Fahrzeugen natürlich die Rekuperation ein Thema. Das heißt, moderne E-Fahrzeuge werden eher mit der Elektromaschine bremsen als mit der Reibungsbremse. Und somit kann es auch hier zu einer gesteigerten Korrosionsanfälligkeit kommen, die wir mit unserer Bremsscheibe gelöst haben.
2: Denn Edelstahl rostet nicht und ist dadurch deutlich weniger anfällig für Korrosion. Von der Serienreife sei man allerdings laut Sebastian Postmann noch weit entfernt. Das System funktioniere zwar bereits auf dem Prüfstand, für weitere Forschung brauche es jedoch die Unterstützung der Hersteller.
3: Ja, das ist jetzt ein Angebot, die kann man anfassen, die kann man bremsen, die macht eine gute Performance auf dem Teststand. Und jetzt gilt es natürlich, jemanden zu finden, der den Mut hat zu sagen, er geht in die Vorserie und prüft das dort nach und gibt uns auch ein Feedback, was können wir dort noch besser machen, in welche Richtung kann es gehen. Ja, und dann entsprechend dieses Potenzial für den Kunden und für den Markt zu heben.
2: Mit einer Markteinführung ist deshalb nicht so schnell zu rechnen, denn ein Partner für die Vorserienproduktion ist das eine, die gesamte Logistik rund um die Edelstahlbremse das andere.
3: Ja, das kommt darauf an, wie groß die Serie ist. Und es muss ja von dem Level, wo wir jetzt sind, also ganz geringer Technologiereifegrad, gerade nachgewiesen, dass es geht, erstmal eine Infrastruktur aufgebaut werden. Aber da redet man schon über mehrere Jahre, die das dauern würde, bis das dann in eine Serie geht. Und auch die Hersteller müssen dann die entsprechende Logistik und interne Verfügbarkeit und Verteilersystem halt aufbauen.
2: Ob sich die Edelstahlbremse am Ende tatsächlich auf dem Markt durchsetzt, wird sich also erst in den kommenden Jahren zeigen. Klar ist aber schon jetzt, der Druck durch strengere Umweltauflagen zwingt die Automobilindustrie zum Umdenken. Und genau darin könnte für Forschungseinrichtungen aus Sachsen eine große Chance liegen.

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1: Kaum noch nachvollziehbar, was hier passiert. Also man hat wirklich das Gefühl, dass es ein Kuhhandel ist und man durchschaut gar nicht mehr genau, worum es eigentlich geht.
2: Das Moosmutzelhaus in Dresden-Löbtau feiert sein 32. Jubiläum. Doch neben Kinderlachen und Geburtstagsstimmung bleibt die Zukunft des Hauses weiter unklar. Nick Pruditsch engagiert sich als Vertreter der Elternschaft für den Erhalt der Einrichtung.
1: Vor fast einem Jahr hat der Jugendhilfeausschuss der Stadt Dresden beschlossen, dass das Moosmutzelhaus schließen soll. Dagegen kämpfen wir seitdem an. Und jetzt haben wir eigentlich auf den Stadtratsbeschluss gewartet, dass die Mittel für den Erhalt des Hauses freigegeben werden. Und der Stadtratsbeschluss ist nicht zustande gekommen. Und deshalb müssen wir jetzt weiter kämpfen, dass das dazu kommt.
2: Auch die Kommunalpolitik war beim Termin vertreten. Dana Frohwieser, Stadtratsmitglied und SPD-Fraktionsvorsitzende, macht deutlich, warum solche Orte trotz knapper Kassen weiter eine Rolle spielen.
3: Für uns als SPD-Fraktion ist es wichtig, dass dieser Ort und andere solche Orte in unserer Stadt weiter bestehen können. Wir ringen da gerade sehr intensiv im Dresdner Stadtrat darum, wie wir trotz immer knapper werdenden Mitteln die Priorität vielleicht auf solche Orte legen können. Und das wollen wir heute auch hier mit unserer Anwesenheit zeigen und mit den Verantwortlichen hier eben den Tag auch gemeinsam begehen.
2: Träger des Moosmutzelhauses ist die Kindervereinigung Dresden. Vorstand Jan Güldemann beschreibt, wie die Einrichtung derzeit überhaupt weiterlaufen kann.
4: Wir sind derzeit in der Situation, dass wir nicht mehr von der Landeshauptstadt Dresden finanziert werden. Der Verein finanziert das Moosmutzelhaus aus eigenen Mitteln derzeit und wir hoffen, dass wir für dieses Jahr noch rückwirkend eine Förderung erhalten. Der Nachtragshaushalt ist bis dato noch nicht bewilligt, aber wir hoffen darauf und dass es auf alle Fälle eine Zukunft für das Moosmutzelhaus gibt.
2: Für viele Familien ist das Haus ein fester Bestandteil ihres Alltags. Viele Kinder nutzen das Haus regelmäßig nach der Schule.
1: Für uns ist das Moosmutzelhaus ein ganz wichtiger Ort, weil unsere Kinder hier einen Rückzugsort haben nach der Schule. Der Große hat keinen Hort mehr. Also das heißt, er ist zum Teil nachmittags zu Hause alleine. Wir sind beide arbeiten und er kann hierher kommen. Hier ist Betreuung, hier sind Kinder, hier gibt es Angebote. Ganz, ganz wichtig für unsere Kinder.
2: Dabei geht es nicht nur um Betreuung. Offene Kinder- und Jugendarbeit kann auch auffangen, wenn es zu Hause oder in der Schule schwierig wird. Gerade offene Treffs können mehr sein als nur Freizeitangebote.
3: Das ist natürlich schwierig. Das ist für alle Beteiligten schwierig, insbesondere natürlich auch für die, die hier diesen wunderbaren Ort gestalten. Die Kommunen sind in einer schwierigen finanziellen Lage. Für die SPD-Fraktion ist klar, Gelder müssen insbesondere auch in solche Orte, das ist Prävention, hier wird Arbeit mit Kindern und Jugendlichen gemacht. Wenn man die streicht, streitet man am Ende darüber, Ordnungs- und Sicherheitsmaßnahmen zu machen, weil Kriminalität steigt etc. pp. Hier bei den Kindern und Jugendlichen können wir anfangen, dass es gar nicht so weit kommt.
2: Andere Einrichtungen sind für jüngere Kinder aus dem Umfeld nicht automatisch gut erreichbar.
4: Der Stadtraum hier wird geteilt durch die Kesselsdorfer Straße. Und es braucht auf jeder Seite von der Kesselsdorfer Straße im Prinzip eine Einrichtung für Kinder und Jugendliche, die nach der Schule hierher kommen können. Weil Kinder eben die Kesselsdorfer Straße als eine große Verkehrsader nicht überqueren. Wollen auch die Eltern der Kinder nicht. Und deswegen braucht es auf jeder Seite eine Einrichtung. Und das Moosmutzelhaus ist die einzige Einrichtung auf dieser Seite von der Kesselsdorfer Straße.
2: Die anhaltende Unsicherheit beschäftigt Eltern und Mitarbeitende seit Monaten. Viele wünschen sich vor allem eine klare Perspektive für das kommende Jahr.
1: Uns wäre es wirklich, wirklich ein Anliegen, dass endlich diese Unsicherheit aufhört. Also wir kämpfen jetzt wirklich seit Monaten dafür, das Haus zu erhalten. Der Verein trägt es aktuell alleine. Wir brauchen die Sicherheit, dass hier die Finanzierung steht. Und zwar für dieses Jahr und natürlich im besten Fall auch dann für die Zukunft, dass wir auch einen 33. Geburtstag feiern können.
2: Ob das Dresdner Moosmutzelhaus weiterarbeiten kann, hängt nun erneut an politischen Entscheidungen. Kurzfristig geht es um gesperrte Mittel, langfristig um den kommenden Haushalt der Stadt.
3: Ich glaube, da ist es auch wichtig, dass die Fraktionen möglichst einheitlich breit dem Oberbürgermeister signalisieren, solche Einrichtungen gehören in seine Verwaltungsvorlage von vornherein rein. Und jetzt ganz konkret für die nächsten Monate ist es wichtig, dass recht schnell ein Beschluss zum Nachtragshaushalt kommt, damit auch die gesperrten Mittel in diesem Bereich schnellstmöglich freigegeben werden.
2: Wenn die Förderung ausbleibt, wären vor allem freiwillige Angebote betroffen.
4: Wir haben letztes Jahr schon ein Angebot verloren, das ist der Kinder- und Jugendzirkus Chaos. Den stellen wir gerade um, den haben wir auch nicht geschlossen. Den stellen wir um auf eine freie Finanzierung. Der ist auch heute hier beim Geburtstag vom Moosmutzelhaus mit dabei. Der ist schon weg und als nächstes werden alles die Sachen wegfallen, die keine verpflichtenden Aufgaben der öffentlichen Hand sind. Also solche Einrichtungen wie das Moosmutzelhaus, offene Treffs sind als allererstes eigentlich betroffen.
2: Für die Unterstützer geht es nicht nur darum, etwas Bestehendes zu bewahren, sondern Kindern im Stadtteil auch künftig einen verlässlichen Ort zu geben.
4: Die Kinder, die hier weiter aufwachsen werden, haben dann keinen Anlaufpunkt mehr. Das ist eigentlich die große Gefahr, die dahinter steht. Es ist nicht so das Erhalten, das, was schon entstanden ist, sondern das Gestalten, was in der Zukunft notwendig ist. Darum geht es eigentlich.
2: Wie es mit dem Moos-Mutzelhaus weitergeht, ist damit noch nicht endgültig geklärt. Kinder, Eltern, Mitarbeitende und Träger hoffen weiter auf Planungssicherheit. Bis dahin bleibt der Geburtstag in Löbtau nicht nur ein Fest, sondern auch ein deutliches Signal an die Stadtpolitik.

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7: Ein schwerer Unfall hat sich am Dienstag auf der Bundesstraße 170 bei Dippoldiswalde ereignet. Nach Angaben der Polizei hat sich ein Auto gegen 4.30 Uhr nahe des Abzweigs am Hafterteich überschlagen, wobei ein Mann lebensbedrohlich verletzt wurde. Die Unfallursache ist noch unklar und die Straße bleibt zwischen Dippoldiswalde und Bannewitz voll gesperrt. Das Bündnis Sarah Wagenknecht, BSW, äußert Bedenken gegenüber den geplanten Polizeigesetzen in Thüringen, Sachsen und Brandenburg. Laut einem Positionspapier des BSW gehen die Entwürfe weit über den Schutz vor konkreten Gefahren hinaus und könnten Überwachungsansätze etablieren. Die Partei fordert 6 Bedingungen für eine Zustimmung, darunter keine anlasslose Massenüberwachung und eine klare Trennung von Polizei und Nachrichtendiensten. In Thüringen und Sachsen könnte das BSW aufgrund schwieriger Mehrheitsverhältnisse entscheidend sein. In Sachsen regiert Ministerpräsident Michael Kretschmer, CDU, mit einer Minderheitsregierung und könnte auch auf Stimmen des BSW angewiesen sein. Der Sächsische Verfassungsgerichtshof hatte Sachsens Polizeigesetz Anfang vergangenen Jahres in Teilen für verfassungswidrig erklärt. Daher muss es überarbeitet werden. 35 Landtagsabgeordnete von Linken und Grünen hatten ein Normenkontrollverfahren beantragt. Winterliche Szenen in den Bergen. In den Hochlagen von Sachsen, Sachsen-Anhalt und Thüringen ist Schnee gefallen. Der Deutsche Wetterdienst meldet eine matschige Schneedecke oberhalb von 600 Metern. Im Flachland werden Temperaturen zwischen 8 und 13 Grad erwartet, während es im Bergland tagsüber taut. Bis Donnerstag bleibt das Wetter wechselhaft mit Schauern, Gewittern und gelegentlichem Sonnenschein.

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1: Was für ein Start in die neue GFL-Saison. Die Dresden Monarchs haben im ersten Heimspiel direkt ein dickes Ausrufezeichen gesetzt. Vor mehr als 8000 Zuschauern im Heinz-Steyer-Stadion gewinnen die Königlichen klar mit 47:8 gegen die Braunschweig Lions. Dabei sah der Beginn noch gar nicht so eindeutig aus. Braunschweig kam ordentlich rein, wollte Dresden früh ärgern. Doch dann übernahm die Monarchs Defense das Kommando. Zwei erzwungene Fumbles brachten die eigene Offense perfekt ins Spiel und die ließ sich nicht lange bitten. Tufunmi Lala lief zum ersten Touchdown. Kurz darauf fand Quarterback Rocky Lombardi seinen Receiver Janne Serkele in der Endzone. Auch danach blieb Dresden voll auf dem Gas. Touchdown Pass auf Tigo Moss, Safety durch die Defense. Und noch ein Lauf-Touchdown von Lala. Zur Halbzeit war die Richtung damit längst klar. Nach der Pause machten die Monarchs genau da weiter. Lombardi lief selbst zum Touchdown, später glänzte erneut Janne Serkele mit seinem zweiten Score des Tages. Überhaupt war der Receiver einer der auffälligsten Spieler auf dem Feld. Starke Catches, zwei Touchdowns und immer wieder mittendrin im Geschehen. Ein Field Goal legten die Dresdner noch nach, ehe Braunschweig kurz vor Schluss doch noch in die Endzone kam, inklusive Two-Point-Conversion. Am Ende stand trotzdem ein deutliches 47:8. Die Monarchs starten also dominant in die Saison. Starke Defense, effiziente Offense und eine Kulisse, die direkt wieder Lust auf Football in Dresden macht.

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1: 150 Millionen ist wirklich viel Geld in unserer Krankenhausplanung. Aber wir wussten, dass es diese besonderen Zentren geben muss.
2: Insgesamt 300 Millionen Euro. Moderne Technik und mehr Platz für Herzmedizin. In Dresden wächst das neue Herzzentrum. Rund 25.000 Patienten sollen hier pro Jahr behandelt werden. Mit Ministerpräsident Michael Kretschmer wurde nun symbolisch der Grundstein gelegt. Die Baustelle läuft bereits seit dem Spatenstich im Mai 25.
1: Das ist gar nicht zu überschätzen. Die Menschen, die wirklich in so einer Notsituation sitzen, haben hier wirklich die Chance,

0: weil wir aus allen Nähten platzen. Sie können sich vorstellen, dass neue Geräte, aber auch Ansprüche an Arbeitsplätze sich verändert haben. Wir haben natürlich eine große Intensiv-Unit hier. Das bedeutet, wir haben sehr kranke Menschen, die hier behandelt werden. Das heißt, wir wollen natürlich die Leute wieder fit machen. Wir wollen den Leuten mehr Gesundheit geben, Lebensqualität. Aber wenn Sie das mit anderen Krankenhäusern vergleichen, dann haben wir eben sehr viele Intensivbetten. Und deswegen ist es entsprechend auch kostenintensiv.
1: Auch Landtagspräsident Alexander Dirks hält den Neubau für wichtig. In Deutschland lebten 2023 über 4,5 Millionen Menschen mit einer koronaren Herzkrankheit.
2: Das Herzzentrum ist Spitzenmedizin. Herz- und Gefäßkrankheiten sind eine ganz, ganz wesentliche Herausforderung für unsere Gesellschaft, insbesondere auch durch den demografischen Wandel. Und deswegen ist eine gute, moderne Versorgung, aber natürlich auch ein attraktiver Arbeitsplatz sehr, sehr wichtig. Deswegen ist es ein großartiges Signal, dass in dieser ja doch auch herausfordernden Zeit der Freistaat und Sana gemeinsam hier fast 300 Millionen Euro investieren, um diesen Neubau des Herzzentrums in Dresden zu gewährleisten.
1: Bezahlt wird das Projekt von zwei Seiten. Rund 150 Millionen übernehmen die Sana-Kliniken, die andere Hälfte kommt aus dem Sondervermögen des Freistaats Sachsen, welches auch darüber hinaus für die sächsische Medizin genutzt werden soll.
3: Krankenhaus ist eine große Priorität in unserem Sondervermögen und wir werden sicher in den nächsten Jahren bis 2030 zwischen 1 und 2 Milliarden Euro investieren.
1: Dass weitere Investitionen nötig sind, weiß auch Dresdens Oberbürgermeister Dirk Hilbert. Denn neben dem neuen Herzzentrum gibt es in der Stadt noch andere medizinische Projekte, die dringend vorankommen sollen.
4: Wir schauen gerade unser großes Investment im städtischen Klinikum, das hängt bestimmt schon mindestens 10 Jahre jetzt in den Seilen und muss dringend erledigt werden und umgesetzt werden. Ich spreche vom Haus B.
1: Trotzdem steht der Oberbürgermeister hinter dem neuen Herzzentrum.
4: Also ich wünsche mir für die Bürger, dass wir beste medizinische Versorgung anbieten und dass wir auch alle Träger enger zusammenrutschen und uns auch wirklich interdisziplinär oder unabhängig von so vielleicht Gesellschaftsstruktur, von Zuständigkeiten sagen. Wir haben in allen Fachgebieten die beste Angebote hier in der Region. Man kann wirklich sagen, wenn du erkrankt wirst, wenn du ein Problem hast, wirst du hervorragend versorgt. Das muss unser Ziel sein und wie wir dahinter organisieren, das muss man am effizientesten machen, egal wer die Zuständigkeit hat.
1: 300 Millionen Euro, 40.000 Quadratmeter und 5 Geschosse. Das neue Herzzentrum gehört zu den größten Gesundheitsprojekten in Sachsen. Geplant sind ca. 220 Betten, darunter 90 Intensivbetten und 6 OP-Säle. Ende 2029 soll der Neubau fertig sein und für einen der modernsten medizinischen Standorte in Europa stehen.

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2: Das Erlebnis ist einfach ein ganz anderes, als wenn ich jetzt alleine auf dem Sportplatz stehe und mein Spiel so vor mich hin mache.
3: Einmal auflaufen wie die Großen, einmal Finale spielen, einmal spüren, heute geht es um alles.
4: Es ist unheimlich lebendig, es ist teilweise laut, das muss auch so sein bei Sport. Da gibt es auch mal Tränen, da gibt es Jubelschreie.
3: Doch was bedeutet es für junge Fußballer, einmal auf der großen Bühne zu stehen? Und wie wichtig ist dieser Cup für Vereine? Der Leipziger Cup findet in diesem Jahr zum 15. Mal statt. Austragungsort ist die Sportschule Egidius Braun in Leipzig. Dort treffen Nachwuchsteams aus verschiedenen Altersklassen aufeinander, von den jüngeren Mannschaften bis zu den älteren Junioren. Dass dieser Tag mehr als ein Turnier ist, weiß auch Katja Büchel. Als Leiterin des Amtes für Sport und Leipzig hat sie den Vereinssport in der Stadt im Blick und damit auch die Frage, wie Kinder und Jugendliche dauerhaft in Bewegung bleiben.
2: Es ist eine tolle Möglichkeit, sowohl für die Jungen als auch für die Größeren, das Fußballerlebnis auf einen ganzen Tag gesehen, über mehrere Klassen zu sehen, zu erleben und auch selber zu sehen, wer ist jetzt eigentlich besser als wir oder wer ist vielleicht auch, wer ist noch kleiner als wir.
3: Für viele Kinder beginnt Fußball nicht vor großem Publikum, sondern im Alltag. Training nach der Schule, Spiele am Wochenende, oft nur mit wenigen Zuschauern am Rand. Der Leipziger Cup hebt genau diesen Einsatz für einen Tag heraus, wie Katja Büchel erklärt.
2: Am Ende ist es die Plattform, gesehen zu werden, aber auch die Würdigung der Kinder und Jugendlichen für ihren Sport. Das Erlebnis ist einfach ein ganz anderes, als wenn ich jetzt alleine auf dem Sportplatz stehe und mein Spiel so vor mich hin mache. Selbst für die ganz Kleinen, wenn man da mal ist, die erleben so einen Tag einfach mit voller Begeisterung und wollen dann auch beim Fußball bleiben und wollen sich auch dann messen für die Zukunft und bleiben dann meistens auch dem Fußball treu.
3: Damit aus diesem Alltag ein besonderer Moment wird, braucht es Vereine, Trainer, Eltern, Ehrenamtliche und einen Verband, der die vielen Spiele einer Saison zusammenführt. Beim Fußballverband der Stadt Leipzig liegt diese Aufgabe unter anderem bei Präsident Dirk Majetschak. Er erlebt, wie aus einzelnen Pokalrunden ein gemeinsamer Finaltag für die Stadt wird.
5: Das ist nicht normal, was wir an diesem Finaltag bieten. Neben einer hervorragenden Organisation, hervorragende Spielfläche, ein großes Familienevent und gepaart mit den Pokalendspielen. Das ist in Sachsen, denke ich, schon was Einzigartiges.
3: Möglich wird dieser Rahmen auch durch Partner, die den Nachwuchsfußball unterstützen. Für den Sprecher der Leipziger Gruppe Peter Kruth steht dabei nicht nur der Sport im Mittelpunkt, sondern das, was der Cup in dieser Stadt auslöst.
4: Das passt wunderbar zu unserer Marke Leipziger. Wir erreichen Kinder, wir erreichen Jugendliche, wir erreichen Familien, Vereine. Also ganz viele Bevölkerungsgruppen kommen dort zusammen und erleben einen wunderbaren Leipziger Moment und teilen den auch gemeinsam. Das ist das, was wir unterstützen und das werden wir auch in Zukunft tun.
3: Laut Krutsch liegt genau darin ein besonderer Wert des Leipziger Cups. Junge Spieler erleben hier eine Öffentlichkeit, die sie im normalen Vereinsalltag eher selten haben.
4: Man lernt dort zu gewinnen und man lernt aber auch zu verlieren. Und das unter großer Öffentlichkeit, die so ja nicht jede Mannschaft immer hat. Und das ist natürlich ein Feld, wo man sich ausprobieren kann, wo man als Sportler wachsen kann, wo man als Verein wachsen kann. Und das ist wichtig.
3: Genau hier führt der Blick zurück zu den Vereinen. Denn was am Finaltag sichtbar wird, entsteht Woche für Woche auf Trainingsplätzen in ganz Leipzig. Kinder finden Anschluss, lernen Teamgeist und erleben, dass Herkunft oder Geldbeutel auf dem Platz weniger zählen als das gemeinsame Spiel. Für Katja Büchel ist genau das eine der wichtigsten Aufgaben des Vereinssports.
2: Sie verbinden quasi alle Gesellschaftsschichten, die wir haben, egal ob jung, alt, reich, arm, kann man sagen, völlig egal, auf dem Fußballplatz spielen sie einfach alle Fußball. Und der Sportverein bildet daher auch so ein verbindendes Element, wo, wie gesagt, die Rangklasse oder da, wo ich herkomme, einfach völlig egal ist, sondern ich spiele Fußball, wenn ich gut bin, dann bin ich erfolgreich. Wenn ich nicht gut bin, dann bin ich halt nicht so erfolgreich. Und was dann das verbindende Element ist, dass es eine Teamsportart ist, das heißt, im Fußball gewinnt nicht nur jemand, der alleine sehr gut ist, sondern da gewinnt das Team. Das heißt, dieser Zusammenhalt, das ist auch in der Gesellschaft heutzutage ganz wichtig, wird dort gelernt, wird dort auch mitorganisiert über den Sport, über den Verein und auch über das Vereinsleben. Und von daher spielt es eine ganz soziale, wichtige Rolle für die Sportstadt.
3: Der Leipziger Cup ist damit mehr als ein Tag mit Endspielen. Für junge Fußballer ist er ein Höhepunkt, weil sie einmal im Mittelpunkt stehen. Aber auch darüber hinaus zeigt der Leipziger Cup, was Vereine jeden Tag leisten und welche Rolle der Vereinsfußball für die Leipziger Kinder spielt.

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0: 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Ein schwerer Unfall hat sich am Dienstag auf der Bundesstraße 170 bei Dippoldiswalde ereignet. Nach Angaben der Polizei hat sich ein Auto gegen 4.30 Uhr nahe des Abzweigs am Hafterteich überschlagen, wobei ein Mann lebensbedrohlich verletzt wurde. Die Unfallursache ist noch unklar und die Straße bleibt zwischen Dippoldiswalde und Bannewitz voll gesperrt. Das Bündnis Sarah Wagenknecht, BSW, äußert Bedenken gegenüber den geplanten Polizeigesetzen in Thüringen, Sachsen und Brandenburg. Laut einem Positionspapier des BSW gehen die Entwürfe weit über den Schutz vor konkreten Gefahren hinaus und könnten Überwachungsansätze etablieren. Die Partei fordert 6 Bedingungen für eine Zustimmung, darunter keine anlasslose Massenüberwachung und eine klare Trennung von Polizei und Nachrichtendiensten. In Thüringen und Sachsen könnte das BSW aufgrund schwieriger Mehrheitsverhältnisse entscheidend sein. In Sachsen regiert Ministerpräsident Michael Kretschmer, CDU, mit einer Minderheitsregierung und könnte auch auf Stimmen des BSW angewiesen sein. Der Sächsische Verfassungsgerichtshof hatte Sachsens Polizeigesetz Anfang vergangenen Jahres in Teilen für verfassungswidrig erklärt. Daher muss es überarbeitet werden. 35 Landtagsabgeordnete von Linken und Grünen hatten ein Normenkontrollverfahren beantragt. Winterliche Szenen in den Bergen. In den Hochlagen von Sachsen, Sachsen-Anhalt und Thüringen ist Schnee gefallen. Der Deutsche Wetterdienst meldet eine matschige Schneedecke oberhalb von 600 Metern. Im Flachland werden Temperaturen zwischen 8 und 13 Grad erwartet, während es im Bergland tagsüber taut. Bis Donnerstag bleibt das Wetter wechselhaft mit Schauern, Gewittern und gelegentlichem Sonnenschein.

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2: Indigene Gemeinschaften im Amazonasgebiet versuchen Europa etwas über Natur beizubringen.
3: Eine klare Botschaft mitten im Krassi-Museum in Leipzig. Die Ausstellung The Soul of Objects zeigt noch bis Mitte September Design aus Lateinamerika. Und sie stellt eine große Frage. Was kann Europa von einem anderen Umgang mit Natur, Material und Konsum lernen? Filigrane Goldfiguren, gewebte Wandteppiche, Lampen aus weißem Pferdehaar, Objekte aus Ton, Wolle und Pflanzenfasern. Mehr als 50 Künstlerinnen und Künstler aus Lateinamerika zeigen hier ihre Arbeiten. Für viele ist es das erste Mal, dass ihre Werke in Europa zu sehen sind.
2: Die Objekte besitzen eine Energie. Deshalb trägt die Ausstellung im Titel Seele,
3: erklärt Lujan Cambarriere. Die Kuratorin stammt aus Argentinien, lebt in Berlin und beschäftigt sich seit Jahren mit lateinamerikanischem Design, Handwerk und indigenem Wissen. Für sie sind die Objekte nicht nur schön, sie erzählen auch davon, wie Menschen mit Natur und Ressourcen umgehen.
2: Wir müssen aufhören, ständig zu konsumieren und die Natur auszubeuten. Viele europäische Perspektiven halten diese Menschen für naiv oder arm. Aber sie leben glücklich und im Einklang mit ihrer Umwelt.
3: Mit dem arbeiten, was da ist, oft aus wirtschaftlicher Notwendigkeit. Ohne große Fabriken, ohne industrielle Infrastruktur. Entsteht daraus vielleicht gerade eine besondere Kreativität?
2: Früher haben wir uns dafür geschämt. Heute haben wir erkannt, dass wir auf diese Weise sehr nachhaltig arbeiten und den Planeten schützen.
3: Dazu gehört auch ein anderer Blick auf Natur. Nicht als Rohstofflager, sondern als Lebensraum.
2: Unsere indigenen Gemeinschaften verstehen ihre Beziehung zur Natur. Sie fällen nicht einfach einen Baum, sondern arbeiten mit dem, was die Erde bereits gibt. Sie bitten die Mutter Erde um Erlaubnis.
3: Dass dieser Ansatz anders ist als viele europäische Designtraditionen, sieht auch das Krassi-Museum so.
4: Wir sind europäisch geprägt. Bei uns ist das meist so, die Form folgt der Funktion. Und wir schauen dann auf andere Länder ganz anders, auf die Gestaltung, das Design. Und hier in der Ausstellung sehen die Besucher, was ist zeitgenössisch gerade im Bereich der Gestaltung der angewandten Kunst in Südamerika los.
3: Sagt Annette Lambrecht, Pressesprecherin des Museums. Sie begleitet die Ausstellung in Leipzig und ordnet ein, warum dieser Perspektivwechsel besonders wichtig ist. Die Idee zu dieser Ausstellung entstand schon vor 6 Jahren. Lujan Cambarriere kam damals mit einem großen Vorschlag auf das Krassi-Museum zu, eine Ausstellung über angewandte Kunst aus ganz Lateinamerika.
4: Das ist natürlich ein Wahnsinnsunterfangen. Dieser Kontinent ist ja unglaublich groß, 2-mal so groß wie Europa. Und hat viele Länder mit ganz verschiedenen Traditionen und auch Arten, mit Design umzugehen.
3: So Lambrecht. Für Cambarriere war dieser Weg nicht selbstverständlich. Denn lateinamerikanisches Design wird in Europa noch immer oft anders gelesen. Als Handwerk, als Folklore, als etwas Schönes. Aber nicht immer als Design auf Augenhöhe.
2: Als ich hierher kam, sagten viele Menschen, das ist schön, aber das ist Handwerk, kein Design. Viele Jahre lang haben wir nach Europa geschaut, als wäre Europa der Ort, an dem alles Wissen liegt. Das war problematisch.
3: Dass dieser Perspektivwechsel nötig ist, zeigt auch ein Blick auf die Museumslandschaft. Eine Studie aus dem Fachjournal PLOS ONE hat 2019 die Sammlungen von 18 großen US-Museen untersucht. Das Ergebnis? 58% der vertretenen Künstlerinnen und Künstler waren weiß, 87% männlich. Kunstschaffende mit lateinamerikanischem Hintergrund machten nur einen sehr kleinen Anteil aus. Genau hier setzt The Soul of Objects an. Die Ausstellung fragt, wer entscheidet, was als Design gilt, welche Perspektiven werden gesehen und welche bleiben unsichtbar.
2: Es gibt nicht nur eine Art von Design, nicht nur die europäische Perspektive zählt. Es ist wichtig, miteinander in Dialog zu treten und voneinander zu lernen.
3: So wird aus einer Designausstellung eine Einladung zum Umdenken. Über Konsum, über Natur und über die Geschichten, die in Dingen stecken können.

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1: Ja, das Besondere an der Euro 7 ist, dass zum ersten Mal sogenannte Non-Exhaust Emissions reguliert werden. Das sind also Emissionen, die nicht durch den Antriebsstrang verursacht werden.
2: Neue Abgasnorm zwingt Hersteller zum Umdenken. Chemnitzer Forschungsinstitut bietet Lösungen an, die auch Probleme der E-Mobilität ins Visier nimmt.
1: Vorteile bringt es vor allen Dingen an der Hinterachse von Elektrofahrzeugen.
2: Sie ist der Gegenspieler jedes noch so starken Motors, die Bremse. Im Automobilbau ist sie ein entscheidendes Bauteil. Die dafür notwendige Technik ist, abgesehen von einigen Sportwagen, über Jahrzehnte gleich geblieben. Das könnte sich künftig allerdings ändern. Denn mit der Abgasnorm Euro 7 rückt auch der Abrieb von Bremsen und Reifen stärker in den Fokus. Für diese sogenannten Nicht-Abgasemissionen sollen künftig strengere Grenzwerte gelten. Dementsprechend müssten die Hersteller laut Sebastian Postmann, wissenschaftlicher Mitarbeiter am Fraunhofer Institut für Werkzeug-, Maschinen- und Umformtechnik, im Bremsbereich umdenken.
3: Ja, also den Weg, der momentan beschritten wird, das sind Kaugusscheiben, die beschichtet werden in Einstoff- oder Zweischichtsystem. Ja, entsprechend kostenaufwendig und auch noch nicht serienreif, das muss man ganz klar sagen. Da gibt es auch viele Fragestellungen, die zu entwickeln sind, aber die müssen serienreif werden, wenn die Euro 7 kommt. Und Filtersysteme, die natürlich dann auch irgendwo wie jeder Filter voll werden und gewechselt werden müssen. Ne? Das ist momentan das, was wir kennen, und Fahrzyklussysteme, wo die Bremsen teilweise auch gereinigt werden. Aber da fährt jeder Hersteller ein Stück weit auch andere Regime, sicherlich auch Fahrzeugklassen abhängig.
2: Eine mögliche Lösung ist eine Bremsscheibe, die das Fraunhofer Institut gemeinsam mit Zulieferern der Automobilindustrie entwickelt. Dabei geht man andere Wege als bisherige Hersteller. Im Fokus der Forschung steht Edelstahl als Material für die Bremse. Die Vorteile liegen laut Falco Wagner von der TU Chemnitz auf der Hand.
1: Ja, richtig. Wir konnten in unserem Forschungsprojekt nachweisen, dass wir mit unserer Edelstahlbremsscheibe eine Verschleißreduzierung von ungefähr 85% im Gegensatz zu einer normalen Kaugussbremsscheibe erreichen können. Wichtig ist allerdings, dass es auf das Gesamtsystem bezogen ist, also die Kombination aus Bremsscheibe und Bremsbelag.
2: Und nicht nur dort könnte das Material seine Vorzüge ausspielen, auch an anderer Stelle deuten sich Vorteile an. Aus Sicht von Falco Wagner könnte das Konzept dazu taugen, den Wartungsaufwand der Hinterradbremse deutlich zu senken.
1: Ja, die Hinterachsbremse ist generell etwas weniger belastet als die Vorderachse, sodass da auch im einen Einsatz weniger Bremskraft entsprechend abgerufen wird. Und somit kann die Bremsscheibe eher korrodieren, da dieser Abrieb entsprechend nicht vorhanden ist. Gleichzeitig ist bei E-Fahrzeugen natürlich die Rekuperation ein Thema. Das heißt, moderne E-Fahrzeuge werden eher mit der Elektromaschine bremsen als mit der Reibungsbremse. Und somit kann es auch hier zu einer gesteigerten Korrosionsanfälligkeit kommen, die wir mit unserer Bremsscheibe gelöst haben.
2: Denn Edelstahlrost rostet nicht und ist dadurch deutlich weniger anfällig für Korrosion. Von der Serienreife sei man allerdings laut Sebastian Postmann noch weit entfernt. Das System funktioniere zwar bereits auf dem Prüfstand, für weitere Forschung brauche es jedoch die Unterstützung der Hersteller.
3: Ja, das ist jetzt ein Angebot, die kann man anfassen, die kann man bremsen, die macht eine gute Performance auf dem Teststand, und jetzt gilt es natürlich, jemanden zu finden, der den Mut hat zu sagen, er geht in eine Vorserie und prüft das dort nach und gibt uns auch ein Feedback, was können wir dort noch besser machen, in welche Richtung kann es gehen. Ja, und dann entsprechend dieses Potenzial für den Kunden und für den Markt zu heben.
2: Mit einer Markteinführung ist deshalb nicht so schnell zu rechnen, denn ein Partner für die Vorserienproduktion ist das eine, die gesamte Logistik rund um die Edelstahlbremse das andere.
3: Ja, das kommt darauf an, wie groß die Serie ist. Und es muss ja von dem Level, wo wir jetzt sind, also ganz geringer Technologiereifegrad, gerade nachgewiesen, dass es geht, erstmal eine Infrastruktur aufgebaut werden. Aber da redet man schon über mehrere Jahre, die das dauern würde, bis das dann in eine Serie geht. Und auch die Hersteller müssen dann die entsprechende Logistik und interne Verfügbarkeit und Verteilersystem halt aufbauen.
2: Ob sich die Edelstahlbremse am Ende tatsächlich auf dem Markt durchsetzt, wird sich also erst in den kommenden Jahren zeigen. Klar ist aber schon jetzt, der Druck durch strengere Umweltauflagen zwingt die Automobilindustrie zum Umdenken. Und genau darin könnte für Forschungseinrichtungen aus Sachsen eine große Chance liegen.

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1: Kaum noch nachvollziehbar, was hier passiert. Also man hat wirklich das Gefühl, dass es ein Kuhhandel ist und man durchschaut gar nicht mehr genau, worum es eigentlich geht.
2: Das Moosmutzelhaus in Dresden-Löbtau feiert sein 32. Jubiläum. Doch neben Kinderlachen und Geburtstagsstimmung bleibt die Zukunft des Hauses weiter unklar. Nick Pruditsch engagiert sich als Vertreter der Elternschaft für den Erhalt der Einrichtung.
1: Vor fast einem Jahr hat der Jugendhilfeausschuss der Stadt Dresden beschlossen, dass das Moosmutzelhaus schließen soll. Dagegen kämpfen wir seitdem an. Und jetzt haben wir eigentlich auf den Stadtratsbeschluss gewartet, dass die Mittel für den Erhalt des Hauses freigegeben werden. Und der Stadtratsbeschluss ist nicht zustande gekommen. Und deshalb müssen wir jetzt weiter kämpfen, dass das dazu kommt.
2: Auch die Kommunalpolitik war beim Termin vertreten. Dana Frohwieser, Stadtratsmitglied und SPD-Fraktionsvorsitzende, macht deutlich, warum solche Orte trotz knapper Kassen weiter eine Rolle spielen.
3: Für uns als SPD-Fraktion ist es wichtig, dass dieser Ort und andere solche Orte in unserer Stadt weiter bestehen können. Wir ringen da gerade sehr intensiv im Dresdner Stadtrat darum, wie wir trotz immer knapper werdenden Mitteln die Priorität vielleicht auf solche Orte legen können. Und das wollen wir heute auch hier mit unserer Anwesenheit zeigen und mit den Verantwortlichen hier eben den Tag auch gemeinsam begehen.
2: Träger des Moosmutzelhauses ist die Kindervereinigung Dresden. Vorstand Jan Güldemann beschreibt, wie die Einrichtung derzeit überhaupt weiterlaufen kann.
4: Wir sind derzeit in der Situation, dass wir nicht mehr von der Landeshauptstadt Dresden finanziert werden. Der Verein finanziert das Moosmutzelhaus aus eigenen Mitteln derzeit und wir hoffen, dass wir für dieses Jahr noch rückwirkend eine Förderung erhalten. Der Nachtragshaushalt ist bis dato noch nicht bewilligt, aber wir hoffen darauf und dass es auf alle Fälle eine Zukunft für das Moosmutzelhaus gibt.
2: Für viele Familien ist das Haus ein fester Bestandteil ihres Alltags. Viele Kinder nutzen das Haus regelmäßig nach der Schule.
1: Für uns ist das Moosmutzelhaus ein ganz wichtiger Ort, weil unsere Kinder hier einen Rückzugsort haben nach der Schule. Der Große hat keinen Hort mehr. Also das heißt, er ist zum Teil nachmittags zu Hause alleine. Wir sind beide arbeiten und er kann hierher kommen. Hier ist Betreuung, hier sind Kinder, hier gibt es Angebote. Ganz, ganz wichtig für unsere Kinder.
2: Dabei geht es nicht nur um Betreuung. Offene Kinder- und Jugendarbeit kann auch auffangen, wenn es zu Hause oder in der Schule schwierig wird. Gerade offene Treffs können mehr sein als nur Freizeitangebote.
3: Das ist natürlich schwierig. Das ist für alle Beteiligten schwierig, insbesondere natürlich auch für die, die hier diesen wunderbaren Ort gestalten. Die Kommunen sind in einer schwierigen finanziellen Lage. Für die SPD-Fraktion ist klar, Gelder müssen insbesondere auch in solche Orte, das ist Prävention, hier wird Arbeit mit Kindern und Jugendlichen gemacht. Wenn man die streicht, streitet man am Ende darüber, Ordnungs- und Sicherheitsmaßnahmen zu machen, weil Kriminalität steigt etc. pp. Hier bei den Kindern und Jugendlichen können wir anfangen, dass es gar nicht so weit kommt.
2: Andere Einrichtungen sind für jüngere Kinder aus dem Umfeld nicht automatisch gut erreichbar.
4: Der Stadtraum hier wird geteilt durch die Kesselsdorfer Straße. Und es braucht auf jeder Seite von der Kesselsdorfer Straße im Prinzip eine Einrichtung für Kinder und Jugendliche, die nach der Schule hierher kommen können. Weil Kinder eben die Kesselsdorfer Straße als eine große Verkehrsader nicht überqueren. Wollen auch die Eltern der Kinder nicht. Und deswegen braucht es auf jeder Seite eine Einrichtung. Und das Moosmutzelhaus ist die einzige Einrichtung auf dieser Seite von der Kesselsdorfer Straße.
2: Die anhaltende Unsicherheit beschäftigt Eltern und Mitarbeitende seit Monaten. Viele wünschen sich vor allem eine klare Perspektive für das kommende Jahr.
1: Uns wäre es wirklich ein Anliegen, dass endlich diese Unsicherheit aufhört. Also wir kämpfen jetzt wirklich seit Monaten dafür, das Haus zu erhalten. Der Verein trägt es aktuell alleine. Wir brauchen die Sicherheit, dass hier die Finanzierung steht. Und zwar für dieses Jahr und natürlich im besten Fall auch dann für die Zukunft, dass wir auch einen 33. Geburtstag feiern können.
2: Ob das Dresdner Moosmutzelhaus weiterarbeiten kann, hängt nun erneut an politischen Entscheidungen. Kurzfristig geht es um gesperrte Mittel, langfristig um den kommenden Haushalt der Stadt.
3: Ich glaube, da ist es auch wichtig, dass die Fraktionen möglichst einheitlich breit dem Oberbürgermeister signalisieren, solche Einrichtungen gehören in seine Verwaltungsvorlage von vornherein rein. Und jetzt ganz konkret für die nächsten Monate ist es wichtig, dass recht schnell ein Beschluss zum Nachtragshaushalt kommt, damit auch die gesperrten Mittel in diesem Bereich schnellstmöglich freigegeben werden.
2: Wenn die Förderung ausbleibt, wären vor allem freiwillige Angebote betroffen.
4: Wir haben letztes Jahr schon ein Angebot verloren, das ist der Kinder- und Jugendzirkus Chaos. Den stellen wir gerade um, den haben wir auch nicht geschlossen. Den stellen wir um auf eine freie Finanzierung. Der ist auch heute hier beim Geburtstag vom Moosmutzelhaus mit dabei. Der ist schon weg und als nächstes werden alles die Sachen wegfallen, die keine verpflichtenden Aufgaben der öffentlichen Hand sind. Also solche Einrichtungen wie das Moosmutzelhaus, offene Treffs sind als allererstes eigentlich betroffen.
2: Für die Unterstützer geht es nicht nur darum, etwas Bestehendes zu bewahren, sondern Kindern im Stadtteil auch künftig einen verlässlichen Ort zu geben.
4: Die Kinder, die hier weiter aufwachsen werden, haben dann keinen Anlaufpunkt mehr. Das ist eigentlich die große Gefahr, die dahinter steht. Es ist nicht so das Erhalten, das, was schon entstanden ist, sondern das Gestalten, was in der Zukunft notwendig ist. Darum geht es eigentlich.
2: Wie es mit dem Moos-Mutzelhaus weitergeht, ist damit noch nicht endgültig geklärt. Kinder, Eltern, Mitarbeitende und Träger hoffen weiter auf Planungssicherheit. Bis dahin bleibt der Geburtstag in Löbtau nicht nur ein Fest, sondern auch ein deutliches Signal an die Stadtpolitik. 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
6: 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Ein schwerer Unfall hat sich am Dienstag auf der Bundesstraße 170 bei Dippoldiswalde ereignet. Nach Angaben der Polizei hat sich ein Auto gegen 4.30 Uhr nahe des Abzweigs am Hafterteich überschlagen, wobei ein Mann lebensbedrohlich verletzt wurde. Die Unfallursache ist noch unklar und die Straße bleibt zwischen Dippoldiswalde und Bannewitz voll gesperrt. Das Bündnis Sarah Wagenknecht, BSW, äußert Bedenken gegenüber den geplanten Polizeigesetzen in Thüringen, Sachsen und Brandenburg. Laut einem Positionspapier des BSW gehen die Entwürfe weit über den Schutz vor konkreten Gefahren hinaus und könnten Überwachungsansätze etablieren. Die Partei fordert 6 Bedingungen für eine Zustimmung, darunter keine anlasslose Massenüberwachung und eine klare Trennung von Polizei und Nachrichtendiensten. In Thüringen und Sachsen könnte das BSW aufgrund schwieriger Mehrheitsverhältnisse entscheidend sein. In Sachsen regiert Ministerpräsident Michael Kretschmer, CDU, mit einer Minderheitsregierung und könnte auch auf Stimmen des BSW angewiesen sein. Der Sächsische Verfassungsgerichtshof hatte Sachsens Polizeigesetz Anfang vergangenen Jahres in Teilen für verfassungswidrig erklärt. Daher muss es überarbeitet werden. 35 Landtagsabgeordnete von Linken und Grünen hatten ein Normenkontrollverfahren beantragt. Winterliche Szenen in den Bergen. In den Hochlagen von Sachsen, Sachsen-Anhalt und Thüringen ist Schnee gefallen. Der Deutsche Wetterdienst meldet eine matschige Schneedecke oberhalb von 600 Metern. Im Flachland werden Temperaturen zwischen 8 und 13 Grad erwartet, während es im Bergland tagsüber taut. Bis Donnerstag bleibt das Wetter wechselhaft mit Schauern, Gewittern und gelegentlichem Sonnenschein.

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2: Was für ein Start in die neue GFL-Saison. Die Dresden Monarchs haben im ersten Heimspiel direkt ein dickes Ausrufezeichen gesetzt. Vor mehr als 8000 Zuschauern im Heinz-Steyer-Stadion gewinnen die Königlichen klar mit 47:8 gegen die Braunschweig Lions. Dabei sah der Beginn noch gar nicht so eindeutig aus. Braunschweig kam ordentlich rein, wollte Dresden früh ärgern. Doch dann übernahm die Monarchs Defense das Kommando. Zwei erzwungene Fumbles brachten die eigene Offense perfekt ins Spiel und die ließ sich nicht lange bitten. Tufunmi Lala lief zum ersten Touchdown. Kurz darauf fand Quarterback Rocky Lombardi seinen Receiver Janne Serkele in der Endzone. Auch danach blieb Dresden voll auf dem Gas. Touchdown Pass auf Tigo Moss, Safety durch die Defense. Und noch ein Lauf-Touchdown von Lala. Zur Halbzeit war die Richtung damit längst klar. Nach der Pause machten die Monarchs genau da weiter. Lombardi lief selbst zum Touchdown, später glänzte erneut Janne Serkele mit seinem zweiten Score des Tages. Überhaupt war der Receiver einer der auffälligsten Spieler auf dem Feld. Starke Catches, zwei Touchdowns und immer wieder mittendrin im Geschehen. Ein Field Goal legten die Dresdner noch nach, ehe Braunschweig kurz vor Schluss doch noch in die Endzone kam, inklusive Two-Point-Conversion. Am Ende stand trotzdem ein deutliches 47:8. Die Monarchs starten also dominant in die Saison. Starke Defense, effiziente Offense und eine Kulisse, die direkt wieder Lust auf Football in Dresden macht.

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2: 150 Millionen ist wirklich viel Geld in unserer Krankenhausplanung. Aber wir wussten, dass es diese besonderen Zentren geben muss.
3: Insgesamt 300 Millionen Euro. Moderne Technik und mehr Platz für Herzmedizin. In Dresden wächst das neue Herzzentrum. Rund 25.000 Patienten sollen hier pro Jahr behandelt werden. Mit Ministerpräsident Michael Kretschmer wurde nun symbolisch der Grundstein gelegt. Die Baustelle läuft bereits seit dem Spatenstich im Mai 25.
2: Das ist gar nicht zu überschätzen. Menschen, die wirklich in so einer Notsituation sitzen, haben hier wirklich die Chance, Spitzenmedizin zu bekommen. Und das sind 300 Millionen Euro. Das ist so ein gewaltiger Betrag, dass wir das gemeinsam hinbekommen, Freistaat, Kommune und vor allen Dingen Sana als privater Krankenhausbetreiber. Das ist alles andere als selbstverständlich. Wir haben es hinbekommen, es geht weiter und damit haben wir wirklich einen guten Punkt gemacht.
3: 220 Betten soll das neue Herzzentrum bekommen, also mehr als 1,3 Millionen Euro pro Bett. Oliver Wehner, Geschäftsführer des Herzzentrums Dresden, erklärt, warum es einen Neubau in diesen Dimensionen braucht.
4: Neubau braucht es einfach, weil wir aus allen Nähten platzen. Sie können sich vorstellen, dass neue Geräte, aber auch Ansprüche an Arbeitsplätze sich verändert haben. Ja, wir haben natürlich eine große Intensiv-Unit hier. Das bedeutet, wir haben sehr kranke Menschen, die hier behandelt werden. Das heißt, wir wollen natürlich die Leute wieder fit machen. Wir wollen den Leuten mehr Gesundheit geben, Lebensqualität. Aber wenn Sie das mit anderen Krankenhäusern vergleichen, dann haben wir eben sehr viele Intensivbetten. Und deswegen ist es entsprechend auch kostenintensiv.
3: Auch Landtagspräsident Alexander Dirks hält den Neubau für wichtig. In Deutschland

0: Kliniken des Freistaats Sachsen, welches auch darüber hinaus für die sächsische Medizin genutzt werden soll.
1: Krankenhaus ist eine große Priorität in unserem Sondervermögen und wir werden sicher in den nächsten Jahren bis 2030 zwischen 1 und 2 Milliarden Euro investieren.
0: Dass weitere Investitionen nötig sind, weiß auch Dresdens Oberbürgermeister Dirk Hilbert. Denn neben dem neuen Herzzentrum gibt es in der Stadt noch andere medizinische Projekte, die dringend vorankommen sollen.
2: Wir schauen gerade unser großes Investment im städtischen Klinikum, das hängt bestimmt schon mindestens 10 Jahre jetzt in den Seilen und muss dringend erledigt werden und umgesetzt werden. Ich spreche vom Haus B.
0: Trotzdem steht der Oberbürgermeister hinter dem neuen Herzzentrum.
2: Also ich wünsche mir für die Bürger, dass wir beste medizinische Versorgung anbieten und dass wir auch alle Träger enger zusammenrutschen und uns auch wirklich interdisziplinär oder unabhängig von so vielleicht Gesellschaftsstruktur, von Zuständigkeiten sagen. Wir haben in allen Fachgebieten die beste Angebote hier in der Region. Man kann wirklich sagen, wenn du erkrankt wirst, wenn du ein Problem hast, wirst du hervorragend versorgt. Das muss unser Ziel sein und wie wir dahinter organisieren, das muss man am effizientesten machen, egal wer die Zuständigkeit hat.
0: 300 Millionen Euro, 40.000 Quadratmeter und 5 Geschosse. Das neue Herzzentrum gehört zu den größten Gesundheitsprojekten in Sachsen. Geplant sind ca. 220 Betten, darunter 90 Intensivbetten und 6 OP-Säle. Ende 2029 soll der Neubau fertig sein und für einen der modernsten medizinischen Standorte in Europa stehen.

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1: Das Erlebnis ist einfach ein ganz anderes, als wenn ich jetzt alleine auf dem Sportplatz stehe und mein Spiel so vor mich hin mache.
2: Einmal auflaufen wie die Großen, einmal Finale spielen, einmal spüren, heute geht es um alles.
3: Es ist unheimlich lebendig, es ist teilweise laut, das muss auch so sein bei Sport. Da gibt es auch mal Tränen, da gibt es Jubelschreie.
2: Doch was bedeutet es für junge Fußballer, einmal auf der großen Bühne zu stehen? Und wie wichtig ist dieser Cup für Vereine? Der Leipziger Cup findet in diesem Jahr zum 15. Mal statt. Austragungsort ist die Sportschule Egidius Braun in Leipzig. Dort treffen Nachwuchsteams aus verschiedenen Altersklassen aufeinander, von den jüngeren Mannschaften bis zu den älteren Junioren. Dass dieser Tag mehr als ein Turnier ist, weiß auch Katja Büchel. Als Leiterin des Amtes für Sport und Leipzig hat sie den Vereinssport in der Stadt im Blick und damit auch die Frage, wie Kinder und Jugendliche dauerhaft in Bewegung bleiben.
1: Es ist eine tolle Möglichkeit, sowohl für die Jungen als auch für die Größeren, das Fußballerlebnis auf einen ganzen Tag gesehen, über mehrere Klassen zu sehen, zu erleben und auch selber zu sehen, wer ist jetzt eigentlich besser als wir oder wer ist vielleicht auch, wer ist noch kleiner als wir.
2: Für viele Kinder beginnt Fußball nicht vor großem Publikum, sondern im Alltag. Training nach der Schule, Spiele am Wochenende, oft nur mit wenigen Zuschauern am Rand. Der Leipziger Cup hebt genau diesen Einsatz für einen Tag heraus, wie Katja Büchel erklärt.
1: Am Ende ist es die Plattform, gesehen zu werden, aber auch die Würdigung der Kinder und Jugendlichen für ihren Sport. Das Erlebnis ist einfach ein ganz anderes, als wenn ich jetzt alleine auf dem Sportplatz stehe und mein Spiel so vor mich hin mache. Selbst für die ganz Kleinen, wenn man da mal ist, die erleben so einen Tag einfach mit voller Begeisterung und wollen dann auch beim Fußball bleiben und wollen sich auch dann messen für die Zukunft und bleiben dann meistens auch dem Fußball treu.
2: Damit aus diesem Alltag ein besonderer Moment wird, braucht es Vereine, Trainer, Eltern, Ehrenamtliche und einen Verband, der die vielen Spiele einer Saison zusammenführt. Beim Fußballverband der Stadt Leipzig liegt diese Aufgabe unter anderem bei Präsident Dirk Majetschak. Er erlebt, wie aus einzelnen Pokalrunden ein gemeinsamer Finaltag für die Stadt wird.
4: Das ist nicht normal, was wir an diesem Finaltag bieten. Neben einer hervorragenden Organisation, hervorragende Spielfläche, ein großes Familienevent und gepaart mit den Pokalendspielen, das ist in Sachsen, denke ich, schon was Einzigartiges.
2: Möglich wird dieser Rahmen auch durch Partner, die den Nachwuchsfußball unterstützen. Für den Sprecher der Leipziger Gruppe Peter Kruth steht dabei nicht nur der Sport im Mittelpunkt, sondern das, was der Cup in dieser Stadt auslöst.
3: Das passt wunderbar zu unserer Marke Leipziger. Wir erreichen Kinder, wir erreichen Jugendliche, wir erreichen Familien, Vereine. Also ganz viele Bevölkerungsgruppen kommen dort zusammen und erleben einen wunderbaren Leipziger Moment und teilen den auch gemeinsam. Das ist das, was wir unterstützen und das werden wir auch in Zukunft tun.
2: Laut Krutsch liegt genau darin ein besonderer Wert des Leipziger Cups. Junge Spieler erleben hier eine Öffentlichkeit, die sie im normalen Vereinsalltag eher selten haben.
3: Man lernt dort zu gewinnen und man lernt aber auch zu verlieren. Und das unter großer Öffentlichkeit, die so ja nicht jede Mannschaft immer hat. Und das ist natürlich ein Feld, wo man sich ausprobieren kann, wo man als Sportler wachsen kann, wo man als Verein wachsen kann. Und das ist wichtig.
2: Genau hier führt der Blick zurück zu den Vereinen. Denn was am Finaltag sichtbar wird, entsteht Woche für Woche auf Trainingsplätzen in ganz Leipzig. Kinder finden Anschluss, lernen Teamgeist und erleben, dass Herkunft oder Geldbeutel auf dem Platz weniger zählen als das gemeinsame Spiel. Für Katja Büchel ist genau das eine der wichtigsten Aufgaben des Vereinssports.
1: Sie verbinden quasi alle Gesellschaftsschichten, die wir haben, egal ob jung, alt, reich, arm, kann man sagen, völlig egal. Auf dem Fußballplatz spielen sie einfach alle Fußball und der Sportverein bildet daher auch so ein verbindendes Element, wo, wie gesagt, die Rangklasse oder da, wo ich herkomme, einfach völlig egal ist, sondern ich spiele Fußball. Wenn ich gut bin, dann bin ich erfolgreich. Wenn ich nicht gut bin, dann bin ich halt nicht so erfolgreich. Und was dann das verbindende Element ist, dass es eine Teamsportart ist, das heißt, im Fußball gewinnt nicht nur jemand, der alleine sehr gut ist, sondern da gewinnt das Team. Das heißt, dieser Zusammenhalt, das ist auch in der Gesellschaft heutzutage ganz wichtig, wird dort gelernt, wird dort auch mit organisiert über den Sport, über den Verein und auch über das Vereinsleben. Und von daher spielt es eine ganz soziale, wichtige Rolle für die Sportstadt.
2: Der Leipziger Cup ist damit mehr als ein Tag mit Endspielen. Für junge Fußballer ist er ein Höhepunkt, weil sie einmal im Mittelpunkt stehen. Aber auch darüber hinaus zeigt der Leipziger Cup, was Vereine jeden Tag leisten und welche Rolle der Vereinsfußball für die Leipziger Kinder spielt.

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0: 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Ein schwerer Unfall hat sich am Dienstag auf der Bundesstraße 170 bei Dippoldiswalde ereignet. Nach Angaben der Polizei hat sich ein Auto gegen 4.30 Uhr nahe des Abzweigs am Hafterteich überschlagen, wobei ein Mann lebensbedrohlich verletzt wurde. Die Unfallursache ist noch unklar und die Straße bleibt zwischen Dippoldiswalde und Bannewitz voll gesperrt. Das Bündnis Sarah Wagenknecht, BSW, äußert Bedenken gegenüber den geplanten Polizeigesetzen in Thüringen, Sachsen und Brandenburg. Laut einem Positionspapier des BSW gehen die Entwürfe weit über den Schutz vor konkreten Gefahren hinaus und könnten Überwachungsansätze etablieren. Die Partei fordert 6 Bedingungen für eine Zustimmung, darunter keine anlasslose Massenüberwachung und eine klare Trennung von Polizei und Nachrichtendiensten. In Thüringen und Sachsen könnte das BSW aufgrund schwieriger Mehrheitsverhältnisse entscheidend sein. In Sachsen regiert Ministerpräsident Michael Kretschmer, CDU, mit einer Minderheitsregierung und könnte auch auf Stimmen des BSW angewiesen sein. Der Sächsische Verfassungsgerichtshof hatte Sachsens Polizeigesetz Anfang vergangenen Jahres in Teilen für verfassungswidrig erklärt. Daher muss es überarbeitet werden. 35 Landtagsabgeordnete von Linken und Grünen hatten ein Normenkontrollverfahren beantragt. Winterliche Szenen in den Bergen. In den Hochlagen von Sachsen, Sachsen-Anhalt und Thüringen ist Schnee gefallen. Der Deutsche Wetterdienst meldet eine matschige Schneedecke oberhalb von 600 Metern. Im Flachland werden Temperaturen zwischen 8 und 13 Grad erwartet, während es im Bergland tagsüber taut. Bis Donnerstag bleibt das Wetter wechselhaft mit Schauern, Gewittern und gelegentlichem Sonnenschein.

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1: Indigene Gemeinschaften im Amazonasgebiet versuchen Europa etwas über Natur beizubringen.
2: Eine klare Botschaft mitten im Krassi-Museum in Leipzig. Die Ausstellung The Soul of Objects zeigt noch bis Mitte September Design aus Lateinamerika. Und sie stellt eine große Frage. Was kann Europa von einem anderen Umgang mit Natur, Material und Konsum lernen? Filigrane Goldfiguren, gewebte Wandteppiche, Lampen aus weißem Pferdehaar, Objekte aus Ton, Wolle und Pflanzenfasern. Mehr als 50 Künstlerinnen und Künstler aus Lateinamerika zeigen hier ihre Arbeiten. Für viele ist es das erste Mal, dass ihre Werke in Europa zu sehen sind.
3: Die Objekte besitzen eine Energie, deshalb trägt die Ausstellung im Titel Seele,
2: erklärt Lujan Cambarriere. Die Kuratorin stammt aus Argentinien, lebt in Berlin und beschäftigt sich seit Jahren mit lateinamerikanischem Design, Handwerk und indigenem Wissen. Für sie sind die Objekte nicht nur schön, sie erzählen auch davon, wie Menschen mit Natur und Ressourcen umgehen.
3: Wir müssen aufhören, ständig zu konsumieren und die Natur auszubeuten. Viele europäische Perspektiven halten diese Menschen für naiv oder arm. Aber sie leben glücklich und im Einklang mit ihrer Umwelt.
2: Mit dem arbeiten, was da ist, oft aus wirtschaftlicher Notwendigkeit. Ohne große Fabriken, ohne industrielle Infrastruktur. Entsteht daraus vielleicht gerade eine besondere Kreativität?
3: Früher haben wir uns dafür geschämt. Heute haben wir erkannt, dass wir auf diese Weise sehr nachhaltig arbeiten und den Planeten schützen.
2: Dazu gehört auch ein anderer Blick auf Natur. Nicht als Rohstofflager, sondern als Lebensraum.
3: Unsere indigenen Gemeinschaften verstehen ihre Beziehung zur Natur. Sie fällen nicht einfach einen Baum, sondern arbeiten mit dem, was die Erde bereits gibt. Sie bitten die Mutter Erde um Erlaubnis.
2: Dass dieser Ansatz anders ist als viele europäische Designtraditionen, sieht auch das Krassi-Museum so.
4: Wir sind europäisch geprägt. Bei uns ist das meist so, die Form folgt der Funktion. Und wir schauen dann auf andere Länder ganz anders, auf die Gestaltung, das Design. Und hier in der Ausstellung sehen die Besucher, was ist zeitgenössisch gerade im Bereich der Gestaltung der angewandten Kunst in Südamerika los.
2: Sagt Annette Lambrecht, Pressesprecherin des Museums. Sie begleitet die Ausstellung in Leipzig und ordnet ein, warum dieser Perspektivwechsel besonders wichtig ist. Die Idee zu dieser Ausstellung entstand schon vor 6 Jahren. Lujan Cambarriere kam damals mit einem großen Vorschlag auf das Krassi-Museum zu. Eine Ausstellung über angewandte Kunst aus ganz Lateinamerika.
4: Das ist natürlich ein Wahnsinnsunterfangen. Dieser Kontinent ist ja unglaublich groß, zweimal so groß wie Europa. Und hat viele Länder mit ganz verschiedenen Traditionen und auch Arten, mit Design umzugehen.
2: So Lambrecht. Für Cambarriere war dieser Weg nicht selbstverständlich. Denn lateinamerikanisches Design wird in Europa noch immer oft anders gelesen. Als Handwerk, als Folklore, als etwas Schönes. Aber nicht immer als Design auf Augenhöhe.
3: Als ich hierher kam, sagten viele Menschen, das ist schön, aber das ist Handwerk, kein Design. Viele Jahre lang haben wir nach Europa geschaut, als wäre Europa der Ort, an dem alles Wissen liegt. Das war problematisch.
2: Dass dieser Perspektivwechsel nötig ist, zeigt auch ein Blick auf die Museumslandschaft. Eine Studie aus dem Fachjournal PLOS ONE hat 2019 die Sammlungen von 18 großen US-Museen untersucht. Das Ergebnis? 58% der vertretenen Künstlerinnen und Künstler waren weiß, 87% männlich. Kunstschaffende mit lateinamerikanischem Hintergrund machten nur einen sehr kleinen Anteil aus. Genau hier setzt The Soul of Objects an. Die Ausstellung fragt, wer entscheidet, was als Design gilt, welche Perspektiven werden gesehen und welche bleiben unsichtbar.
3: Es gibt nicht nur eine Art von Design, nicht nur die europäische Perspektive zählt. Es ist wichtig, miteinander in Dialog zu treten und voneinander zu lernen.
2: So wird aus einer Designausstellung eine Einladung zum Umdenken. Über Konsum, über Natur und über die Geschichten, die in Dingen stecken können.

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2: Ja, das Besondere an der Euro 7 ist, dass zum ersten Mal sogenannte Non-Exhaust Emissions reguliert werden. Das sind also Emissionen, die nicht durch den Antriebsstrang verursacht werden.
3: Neue Abgasnorm zwingt Hersteller zum Umdenken. Chemnitzer Forschungsinstitut bietet Lösungen an, die auch Probleme der E-Mobilität ins Visier nimmt.
2: Vorteile bringt es vor allen Dingen an der Hinterachse von Elektrofahrzeugen.
3: Sie ist der Gegenspieler jedes noch so starken Motors, die Bremse. Im Automobilbau ist sie ein entscheidendes Bauteil, die dafür notwendige Technik ist, abgesehen von einigen Sportwagen über Jahrzehnte gleich geblieben. Das könnte sich künftig allerdings ändern. Denn mit der Abgasnorm Euro 7 rückt auch der Abrieb von Bremsen und Reifen stärker in den Fokus. Für diese sogenannten Nicht-Abgasemissionen sollen künftig strengere Grenzwerte gelten. Dementsprechend müssten die Hersteller laut Sebastian Postmann, wissenschaftlicher Mitarbeiter am Fraunhofer Institut für Werkzeug-, Maschinen- und Umformtechnik, im Bremsbereich umdenken.
4: Ja, also den Weg, der momentan beschritten wird, das sind Kraugusscheiben, die beschichtet werden in Einstoff- oder Zwei-Schicht-System. Ja, entsprechend kostenaufwendig und auch noch nicht serienreif. Das muss man ganz klar sagen. Da gibt es auch viele Fragestellungen, die zu entwickeln sind, aber die müssen serienreif werden, wenn die Euro 7 kommt. Und Filtersysteme, die natürlich dann auch irgendwo wie jeder Filter voll werden und gewechselt werden müssen. Ne? Das ist momentan das, was wir kennen. Und Fahrzyklussysteme, wo die Bremsen teilweise auch gereinigt werden. Aber da fährt jeder Hersteller ein Stück weit auch andere Regime, sicherlich auch Fahrzeugklassen abhängig.
3: Eine mögliche Lösung ist eine Bremsscheibe, die das Fraunhofer Institut gemeinsam mit Zulieferern der Automobilindustrie entwickelt. Dabei geht man andere Wege als bisherige Hersteller. Im Fokus der Forschung steht Edelstahl als Material für die Bremse. Die Vorteile liegen laut Falco Wagner von der TU Chemnitz auf der Hand.
2: Ja, richtig. Wir konnten in unserem Forschungsprojekt nachweisen, dass wir mit unserer Edelstahlbremsscheibe eine Verschleißreduzierung von ungefähr 85% im Gegensatz zu einer normalen Kraugussbremsscheibe erreichen können. Wichtig ist allerdings, dass es auf das Gesamtsystem bezogen ist, also die Kombination aus Bremsscheibe und Bremsbelag.
3: Und nicht nur dort könnte das Material seine Vorzüge ausspielen, auch an anderer Stelle deuten sich Vorteile an. Aus Sicht von Falco Wagner könnte das Konzept dazu taugen, den Wartungsaufwand der Hinterradbremse deutlich zu senken.
2: Ja, die Hinterachsbremse ist generell etwas weniger belastet als die Vorderachse, sodass da auch im einen Einsatz weniger Bremskraft entsprechend abgerufen wird. Und somit kann die Bremsscheibe eher korrodieren, da dieser Abrieb entsprechend nicht vorhanden ist. Gleichzeitig ist bei E-Fahrzeugen natürlich die Rekuperation ein Thema. Das heißt, moderne E-Fahrzeuge werden eher mit der Elektromaschine bremsen als mit der Reibungsbremse. Und somit kann es auch hier zu einer gesteigerten Korrosionsanfälligkeit kommen, die wir mit unserer Bremsscheibe gelöst haben.
3: Denn Edelstahl rostet nicht und ist dadurch deutlich weniger anfällig für Korrosion. Von der Serienreife sei man allerdings laut Sebastian Postmann noch weit entfernt. Das System funktioniere zwar bereits auf dem Prüfstand, für weitere Forschung brauche es jedoch die Unterstützung der Hersteller.
4: Ja, das ist jetzt ein Angebot, die kann man anfassen, die kann man bremsen, die macht eine gute Performance auf dem Teststand. Und jetzt gilt es natürlich, jemanden zu finden, der den Mut hat zu sagen, er geht in eine Vorserie und prüft das dort nach und gibt uns auch ein Feedback, was können wir dort noch besser machen, in welche Richtung kann es gehen. Ja, und dann entsprechend dieses Potenzial für den Kunden und für den Markt zu heben.
3: Mit einer Markteinführung ist deshalb nicht so schnell zu rechnen, denn ein Partner für die Vorserienproduktion ist das eine, die gesamte Logistik rund um die Edelstahlbremse das andere.
4: Ja, das kommt darauf an, wie groß die Serie ist. Und es muss ja von dem Level, wo wir jetzt sind, also ganz geringer Technologiereifegrad, gerade nachgewiesen, dass es geht, erstmal eine Infrastruktur aufgebaut werden. Aber da reden wir schon über mehrere Jahre, die das dauern würde, bis das dann in eine Serie geht. Und auch die Hersteller müssen dann die entsprechende Logistik und interne Verfügbarkeit und Verteilersystem halt aufbauen.
3: Ob sich die Edelstahlbremse am Ende tatsächlich auf dem Markt durchsetzt, wird sich also erst in den kommenden Jahren zeigen. Klar ist aber schon jetzt, der Druck durch strengere Umweltauflagen zwingt die Automobilindustrie zum Umdenken. Und genau darin könnte für Forschungseinrichtungen aus Sachsen eine große Chance liegen.

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2: Kaum noch nachvollziehbar, was hier passiert. Also man hat wirklich das Gefühl, dass es ein Kuhhandel ist und man durchschaut gar nicht mehr genau, worum es eigentlich geht.
3: Das Moosmutzelhaus in Dresden-Löbtau feiert sein 32. Jubiläum. Doch neben Kinderlachen und Geburtstagsstimmung bleibt die Zukunft des Hauses weiter unklar. Nick Pruditsch engagiert sich als Vertreter der Elternschaft für den Erhalt der Einrichtung.
2: Vor fast einem Jahr hat der Jugendhilfeausschuss der Stadt Dresden beschlossen, dass das Moosmutzelhaus schließen soll. Dagegen kämpfen wir seitdem an. Und jetzt haben wir eigentlich auf den Stadtratsbeschluss gewartet, dass die Mittel für den Erhalt des Hauses freigegeben werden. Und der Stadtratsbeschluss ist nicht zustande gekommen. Und deshalb müssen wir jetzt weiter kämpfen, dass das dazu kommt.
3: Auch die Kommunalpolitik war beim Termin vertreten. Dana Frohwieser, Stadtratsmitglied und SPD-Fraktionsvorsitzende, macht deutlich, warum solche Orte trotz knapper Kassen weiter eine Rolle spielen.
4: Für uns als SPD-Fraktion ist es wichtig, dass dieser Ort und andere solche Orte in unserer Stadt weiter bestehen können. Wir ringen da gerade sehr intensiv im Dresdner Stadtrat darum, wie wir trotz immer knapper werdenden Mitteln die Priorität vielleicht auf solche Orte legen können. Und das wollen wir heute auch hier mit unserer Anwesenheit zeigen und mit den Verantwortlichen hier eben den Tag auch gemeinsam begehen.
3: Träger des Moosmutzelhauses ist die Kindervereinigung Dresden. Vorstand Jan Güldemann beschreibt, wie die Einrichtung derzeit überhaupt weiterlaufen kann.
5: Wir sind derzeit in der Situation, dass wir nicht mehr von der Landeshauptstadt Dresden finanziert werden. Der Verein finanziert das Moosmutzelhaus aus eigenen Mitteln derzeit und wir hoffen, dass wir für dieses Jahr noch rückwirkend eine Förderung erhalten. Der Nachtragshaushalt ist bis dato noch nicht bewilligt, aber wir hoffen darauf und dass es auf alle Fälle eine Zukunft für das Moosmutzelhaus gibt.
3: Für viele Familien ist das Haus ein fester Bestandteil ihres Alltags. Viele Kinder nutzen das Haus regelmäßig nach der Schule.
2: Für uns ist das Moosmutzelhaus ein ganz wichtiger Ort, weil unsere Kinder hier einen Rückzugsort haben nach der Schule. Der Große hat keinen Hort mehr. Also das heißt, er ist zum Teil nachmittags zu Hause alleine. Wir sind beide arbeiten und er kann hierher kommen. Hier ist Betreuung, hier sind Kinder, hier gibt es Angebote. Ganz, ganz wichtig für unsere Kinder.
3: Dabei geht es nicht nur um Betreuung. Offene Kinder- und Jugendarbeit kann auch auffangen, wenn es zu Hause oder in der Schule schwierig wird. Gerade offene Treffs können mehr sein als nur Freizeitangebote.
4: Das ist natürlich schwierig. Das ist für alle Beteiligten schwierig, insbesondere natürlich auch für die, die hier diesen wunderbaren Ort gestalten. Die Kommunen sind in einer schwierigen finanziellen Lage. Für die SPD-Fraktion ist klar, Gelder müssen insbesondere auch in solche Orte, das ist Prävention, hier wird Arbeit mit Kindern und Jugendlichen gemacht. Wenn man die streicht, streitet man am Ende darüber, Ordnungs- und Sicherheitsmaßnahmen zu machen, weil Kriminalität steigt etc. pp. Hier bei den Kindern und Jugendlichen können wir anfangen, dass es gar nicht so weit kommt.
3: Andere Einrichtungen sind für jüngere Kinder aus dem Umfeld nicht automatisch gut erreichbar.
5: Der Stadtraum hier wird geteilt durch die Kesselsdorfer Straße und es braucht auf jeder Seite von der Kesselsdorfer Straße im Prinzip eine Einrichtung für Kinder und Jugendliche, die nach der Schule hierher kommen können, weil Kinder eben die Kesselsdorfer Straße als eine große Verkehrsader nicht überqueren. Wollen auch die Eltern der Kinder nicht. Und deswegen braucht es auf jeder Seite eine Einrichtung. Und das Moosmutzelhaus ist die einzige Einrichtung auf dieser Seite von der Kesselsdorfer Straße.
3: Die anhaltende Unsicherheit beschäftigt Eltern und Mitarbeitende seit Monaten. Viele wünschen sich vor allem eine klare Perspektive für das kommende Jahr.
2: Uns wäre es wirklich ein Anliegen, dass endlich diese Unsicherheit aufhört. Also wir kämpfen jetzt wirklich seit Monaten dafür, das Haus zu erhalten. Der Verein trägt es aktuell alleine. Wir brauchen die Sicherheit, dass hier die Finanzierung steht. Und zwar für dieses Jahr und natürlich im besten Fall auch dann für die Zukunft, dass wir auch einen 33. Geburtstag feiern können.
3: Ob das Dresdner Moosmutzelhaus weiterarbeiten kann, hängt nun erneut an politischen Entscheidungen. Kurzfristig geht es um gesperrte Mittel, langfristig um den kommenden Haushalt der Stadt.
4: Ich glaube, da ist es auch wichtig, dass die Fraktionen möglichst einheitlich breit dem Oberbürgermeister signalisieren, solche Einrichtungen gehören in seine Verwaltungsvorlage von vornherein rein. Und jetzt ganz konkret für die nächsten Monate ist es wichtig, dass recht schnell ein Beschluss zum Nachtragshaushalt kommt, damit auch die gesperrten Mittel in diesem Bereich schnellstmöglich freigegeben werden.
3: Wenn die Förderung ausbleibt, wären vor allem freiwillige Angebote betroffen.
5: Wir haben letztes Jahr schon ein Angebot verloren, das ist Kinder- und Jugendzirkus Chaos. Den stellen wir gerade um, den haben wir auch nicht geschlossen. Den stellen wir um auf eine freie Finanzierung. Der ist auch heute hier beim Geburtstag vom Moosmutzelhaus mit dabei. Der ist schon weg und als nächstes werden alles die Sachen wegfallen, die keine verpflichtenden Aufgaben der öffentlichen Hand sind. Also solche Einrichtungen wie das Moosmutzelhaus, offene Treffs sind als allererstes eigentlich betroffen.
3: Für die Unterstützer geht es nicht nur darum, etwas Bestehendes zu bewahren, sondern Kindern im Stadtteil auch künftig einen verlässlichen Ort zu geben.
5: Die Kinder, die hier weiter aufwachsen werden, haben dann keinen Anlaufpunkt mehr. Das ist eigentlich die große Gefahr, die dahinter steht. Es ist nicht so das Erhalten, das was schon entstanden ist, sondern das Gestalten, was in der Zukunft notwendig ist. Darum geht es eigentlich.
3: Wie es mit dem Moos-Mutzelhaus weitergeht, ist damit noch nicht endgültig geklärt. Kinder, Eltern, Mitarbeitende und Träger hoffen weiter auf Planungssicherheit. Bis dahin bleibt der Geburtstag in Löbtau nicht nur ein Fest, sondern auch ein deutliches Signal an die Stadtpolitik.

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7: Ein schwerer Unfall hat sich am Dienstag auf der Bundesstraße 170 bei Dippoldiswalde ereignet. Nach Angaben der Polizei hat sich ein Auto gegen 4.30 Uhr nahe des Abzweigs am Hafterteich überschlagen, wobei ein Mann lebensbedrohlich verletzt wurde. Die Unfallursache ist noch unklar und die Straße bleibt zwischen Dippoldiswalde und Bannewitz voll gesperrt. Das Bündnis Sarah Wagenknecht, BSW, äußert Bedenken gegenüber den geplanten Polizeigesetzen in Thüringen, Sachsen und Brandenburg. Laut einem Positionspapier des BSW gehen die Entwürfe weit über den Schutz vor konkreten Gefahren hinaus und könnten Überwachungsansätze etablieren. Die Partei fordert 6 Bedingungen für eine Zustimmung, darunter keine anlasslose Massenüberwachung und eine klare Trennung von Polizei und Nachrichtendiensten. In Thüringen und Sachsen könnte das BSW aufgrund schwieriger Mehrheitsverhältnisse entscheidend sein. In Sachsen regiert Ministerpräsident Michael Kretschmer, CDU, mit einer Minderheitsregierung und könnte auch auf Stimmen des BSW angewiesen sein. Der Sächsische Verfassungsgerichtshof hatte Sachsens Polizeigesetz Anfang vergangenen Jahres in Teilen für verfassungswidrig erklärt. Daher muss es überarbeitet werden. 35 Landtagsabgeordnete von Linken und Grünen hatten ein Normenkontrollverfahren beantragt. Winterliche Szenen in den Bergen. In den Hochlagen von Sachsen, Sachsen-Anhalt und Thüringen ist Schnee gefallen. Der Deutsche Wetterdienst meldet eine matschige Schneedecke oberhalb von 600 Metern. Im Flachland werden Temperaturen zwischen 8 und 13 Grad erwartet, während es im Bergland tagsüber taut. Bis Donnerstag bleibt das Wetter wechselhaft mit Schauern, Gewittern und gelegentlichem Sonnenschein.

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2: Was für ein Start in die neue GFL-Saison. Die Dresden Monarchs haben im ersten Heimspiel direkt ein dickes Ausrufezeichen gesetzt. Vor mehr als 8000 Zuschauern im Heinz-Steyer-Stadion gewinnen die Königlichen klar mit 47:8 gegen die Braunschweig Lions. Dabei sah der Beginn noch gar nicht so eindeutig aus. Braunschweig kam ordentlich rein, wollte Dresden früh ärgern. Doch dann übernahm die Monarchs Defense das Kommando. Zwei erzwungene Fumbles brachten die eigene Offense perfekt ins Spiel und die ließ sich nicht lange bitten. Tufunmi Lala lief zum ersten Touchdown. Kurz darauf fand Quarterback Rocky Lombardi seinen Receiver Janne Serkele in der Endzone. Auch danach blieb Dresden voll auf dem Gas. Touchdown Pass auf Tigo Moss, Safety durch die Defense. Und noch ein Lauf-Touchdown von Lala. Zur Halbzeit war die Richtung damit längst klar. Nach der Pause machten die Monarchs genau da weiter. Lombardi lief selbst zum Touchdown, später glänzte erneut Janne Serkele mit seinem zweiten Score des Tages. Überhaupt war der Receiver einer der auffälligsten Spieler auf dem Feld. Starke Catches, zwei Touchdowns und immer wieder mittendrin im Geschehen. Ein Field Goal legten die Dresdner noch nach, ehe Braunschweig kurz vor Schluss doch noch in die Endzone kam, inklusive Two-Point-Conversion. Am Ende stand trotzdem ein deutliches 47:8. Die Monarchs starten also dominant in die Saison. Starke Defense, effiziente Offense und eine Kulisse, die direkt wieder Lust auf Football in Dresden macht.

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1: 150 Millionen ist wirklich viel Geld in unserer Krankenhausplanung. Aber wir wussten, dass es diese besonderen Zentren geben muss.
2: Insgesamt 300 Millionen Euro. Moderne Technik und mehr Platz für Herzmedizin. In Dresden wächst das neue Herzzentrum. Rund 25.000 Patienten sollen hier pro Jahr behandelt werden. Mit Ministerpräsident Michael Kretschmer wurde nun symbolisch der Grundstein gelegt. Die Baustelle läuft bereits seit dem Spatenstich im Mai 25.
1: Das ist gar nicht zu überschätzen. Die Menschen, die wirklich in so einer Notsituation sitzen, haben hier wirklich die Chance, Spitzenmedizin zu bekommen. Und das sind 300 Millionen Euro. Das ist so ein gewaltiger Betrag, dass wir das gemeinsam hinbekommen, Freistaat, Kommune und vor allen Dingen Sana als privater Krankenhausbetreiber. Das ist alles andere als selbstverständlich. Wir haben es hinbekommen, es geht weiter und damit haben wir wirklich einen guten Punkt gemacht.
2: 220 Betten soll das neue Herzzentrum bekommen. Also mehr als 1,3 Millionen Euro pro Bett. Oliver Wehner, Geschäftsführer des Herzzentrums Dresden, erklärt, warum es einen Neubau in diesen Dimensionen braucht.
3: Neubau braucht es einfach, weil wir aus allen Nähten platzen. Sie können sich vorstellen, dass neue Geräte, aber auch Ansprüche an Arbeitsplätze sich verändert haben. Ja, wir haben natürlich eine große Intensiv-Unit hier. Das bedeutet, wir haben sehr kranke Menschen, die hier behandelt werden. Das heißt, wir wollen natürlich die Leute wieder fit machen. Wir wollen den Leuten mehr Gesundheit geben, Lebensqualität. Aber wenn Sie das mit anderen Krankenhäusern vergleichen, dann haben wir eben sehr viele Intensivbetten. Und deswegen ist es entsprechend auch kostenintensiv.
2: Auch Landtagspräsident Alexander Dirks hält den Neubau für wichtig. In Deutschland lebten 2023 über 4,5 Millionen Menschen mit einer koronaren Herzkrankheit.
4: Das Herzzentrum ist Spitzenmedizin. Herz- und Gefäßkrankheiten sind eine ganz, ganz wesentliche Herausforderung für unsere Gesellschaft, insbesondere auch durch den demografischen Wandel. Und deswegen ist eine gute, moderne Versorgung, aber natürlich auch ein attraktiver Arbeitsplatz sehr, sehr wichtig. Deswegen ist es ein großartiges Signal, dass in dieser ja doch auch herausfordernden Zeit der Freistaat und Sana gemeinsam hier fast 300 Millionen Euro investieren, um diesen Neubau des Herzzentrums in Dresden zu gewährleisten.
2: Bezahlt wird das Projekt von zwei Seiten. Rund 150 Millionen übernehmen die Sana-Kliniken. Die andere Hälfte kommt aus dem Sondervermögen des Freistaats Sachsen, welches auch darüber hinaus für die sächsische Medizin genutzt werden soll.
1: Krankenhaus ist eine große Priorität in unserem Sondervermögen und wir werden sicher in den nächsten Jahren bis 2030 zwischen 1 und 2 Milliarden Euro investieren.
2: Dass weitere Investitionen nötig sind, weiß auch Dresdens Oberbürgermeister Dirk Hilbert. Denn neben dem neuen Herzzentrum gibt es in der Stadt noch andere medizinische Projekte, die dringend vorankommen sollen.
5: Wir schauen gerade unser großes Investment im städtischen Klinikum, das hängt bestimmt schon mindestens 10 Jahre jetzt in den Seilen und muss dringend erledigt werden und umgesetzt werden. Ich spreche vom Haus B.
2: Trotzdem steht der Oberbürgermeister hinter dem neuen Herzzentrum.
5: Also ich wünsche mir für die Bürger, dass wir beste medizinische Versorgung anbieten und dass wir auch alle Träger enger zusammenrutschen und uns auch wirklich interdisziplinär oder unabhängig von so vielleicht Gesellschaftsstruktur, von Zuständigkeiten sagen. Wir haben in allen Fachgebieten die besten Angebote hier in der Region. Man kann wirklich sagen, wenn du erkrankt wirst, wenn du ein Problem hast, wirst du hervorragend versorgt. Das muss unser Ziel sein und wie wir dahinter organisieren, das muss man am effizientesten machen, egal wer die Zuständigkeit hat.
2: 300 Millionen Euro, 40.000 Quadratmeter und 5 Geschosse. Das neue Herzzentrum gehört zu den größten Gesundheitsprojekten in Sachsen. Geplant sind ca. 220 Betten, darunter 90 Intensivbetten und 6 OP-Säle. Ende 2029 soll der Neubau fertig sein und für einen der modernsten medizinischen Standorte in Europa stehen.

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1: Was für ein Start in die neue GFL-Saison. Die Dresden Monarchs haben im ersten Heimspiel direkt ein dickes Ausrufezeichen gesetzt. Vor mehr als 8000 Zuschauern im Heinz-Steyer-Stadion gewinnen die Königlichen klar mit 47:8 gegen die Braunschweig Lions. Dabei sah der Beginn noch gar nicht so eindeutig aus. Braunschweig kam ordentlich rein, wollte Dresden früh ärgern. Doch dann übernahm die Monarchs-Defense das Kommando. Zwei erzwungene Fumbles brachten die eigene Offense perfekt ins Spiel und die ließ sich nicht lange bitten. Tufun Milala lief zum ersten Touchdown. Kurz darauf fand Quarterback Rocky Lombardi seinen Receiver Janne Serkele in der Endzone. Auch danach blieb Dresden voll auf dem Gas. Touchdown Pass auf Tigo Moss, Safety durch die Defense. Und noch ein Lauf-Touchdown von Lala. Zur Halbzeit war die Richtung damit längst klar. Nach der Pause machten die Monarchs genau da weiter. Lombardi lief selbst zum Touchdown, später glänzte erneut Janne Serkele mit seinem zweiten Score des Tages. Überhaupt war der Receiver einer der auffälligsten Spieler auf dem Feld. Starke Catches, zwei Touchdowns und immer wieder mittendrin im Geschehen. Ein Field Goal legten die Dresdner noch nach, ehe Braunschweig kurz vor Schluss doch noch in die Endzone kam, inklusive Two-Point-Conversion. Am Ende stand trotzdem ein deutliches 47:8. Die Monarchs starten also dominant in die Saison. Starke Defense, effiziente Offense und eine Kulisse, die direkt wieder Lust auf Football in Dresden macht.

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3: 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Ein schwerer Unfall hat sich am Dienstag auf der Bundesstraße 170 bei Dippoldiswalde ereignet. Nach Angaben der Polizei hat sich ein Auto gegen 4.30 Uhr nahe des Abzweigs am Hafterteich überschlagen, wobei ein Mann lebensbedrohlich verletzt wurde. Die Unfallursache ist noch unklar und die Straße bleibt zwischen Dippoldiswalde und Bannewitz voll gesperrt. Das Bündnis Sarah Wagenknecht, BSW, äußert Bedenken gegenüber den geplanten Polizeigesetzen in Thüringen, Sachsen und Brandenburg. Laut einem Positionspapier des BSW gehen die Entwürfe weit über den Schutz vor konkreten Gefahren hinaus und könnten Überwachungsansätze etablieren. Die Partei fordert 6 Bedingungen für eine Zustimmung, darunter keine anlasslose Massenüberwachung und eine klare Trennung von Polizei und Nachrichtendiensten. In Thüringen und Sachsen könnte das BSW aufgrund schwieriger Mehrheitsverhältnisse entscheidend sein. In Sachsen regiert Ministerpräsident Michael Kretschmer, CDU, mit einer Minderheitsregierung und könnte auch auf Stimmen des BSW angewiesen sein. Der Sächsische Verfassungsgerichtshof hatte Sachsens Polizeigesetz Anfang vergangenen Jahres in Teilen für verfassungswidrig erklärt. Daher muss es überarbeitet werden. 35 Landtagsabgeordnete von Linken und Grünen hatten ein Normenkontrollverfahren beantragt. Winterliche Szenen in den Bergen. In den Hochlagen von Sachsen, Sachsen-Anhalt und Thüringen ist Schnee gefallen. Der Deutsche Wetterdienst meldet eine matschige Schneedecke oberhalb von 600 Metern. Im Flachland werden Temperaturen zwischen 8 und 13 Grad erwartet, während es im Bergland tagsüber taut. Bis Donnerstag bleibt das Wetter wechselhaft mit Schauern, Gewittern und gelegentlichem Sonnenschein.

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1: Ich bin erst zufrieden, wenn Frauen tatsächlich gleichberechtigt sind in allen Gebieten ihres Lebens. Und ich glaube, da haben wir noch einen langen Weg vor uns.
2: Es ist eine mitunter eine emotional belastende Arbeit.
3: Es gibt einfach Situationen, da brauchen wir alle mal Hilfe. Und es gibt Situationen, da ist es besser, wenn diese Hilfe dann auch von einer Frau kommt.
4: Ich war schon wegen der Nominierung sehr gewertschätzt, dass ich heute einen Preis bekomme. Dann auch nach dem ersten Preis fühle ich mich sehr gerührt, sehr anerkannt, sehr gewertschätzt. Ja.
5: Der bedeutet ganz viel für mich, weil es eine Sichtbarmachung ist.
6: Sichtbar machen, wo Frauen helfen, schützen und unterstützen. Das sollte der Gedanke hinter dem Frauenpreis der SPD-Fraktion im Sächsischen Landtag sein. Diesen Preis hat die Fraktion am 11. Mai 2026 zum 27. Mal verliehen. In diesem Jahr stand die Auszeichnung unter dem Motto Frauen helfen Frauen. Aus 21 Bewerbungen hat eine Jury 4 Preisträgerinnen ausgewählt. Sophie Koch ist gleichstellungspolitische Sprecherin der Fraktion und kennt als Teil dieser Jury die Einzelheiten.
3: Für uns ist es ganz wichtig, dass so viele Frauen, die sich regelmäßig engagieren, hier geehrt werden und auf die große Bühne geholt werden. Ja, dieses Jahr ging es um Frauen für Frauen. Es gibt einfach Situationen, da brauchen wir alle mal Hilfe. Und es gibt Situationen, da ist es besser, wenn diese Hilfe dann auch von einer Frau kommt. Und davon hatten wir ganz wunderbare Preisträgerinnen, die genau das machen.
6: Der erste Preis ging nach Leipzig. Maria Rosenblatt arbeitet am Universitätsklinikum als Kinderschutzkoordinatorin und Projektleitung. Außerdem begleitet sie Betroffene von Straftaten psychosozial im Strafverfahren.
4: Das heißt, ich unterstütze, berate, begleite Betroffene von Straftaten im Rahmen des Strafverfahrens und ehrenamtlich beim Weißen Ring, auch da einschlägig im Bereich der Sexualdelikte. Ich bin Sozialarbeiterin und bin tatsächlich recht fachspezifisch ausgebildet im Kinderschutz- und Opferschutzbereich. Und sehe die Tätigkeit als sehr sinnvoll an. Also das, was passiert ist, konnten wir nicht verhüten. Aber dafür werden die Kinder oder auch die Erwachsenen bei uns bestmöglich versorgt. Also ein schönes Gesamtpaket zu schnüren, um zu schauen, was brauchen die im individuellen Fall und dann eben zu gucken, das sind die passenden Hilfen.
6: Ein anderer Bereich, in dem Frauen Unterstützung brauchen, ist die Geburtshilfe. Dafür bekam Maria Elisa Sobschik den Sonderpreis. Sie arbeitet seit mehr als 10 Jahren als Hebamme. Der Preis traf sie an diesem Abend ziemlich überraschend.
7: Ich wusste heute gar nicht, was mich erwartet. Ich war eigentlich auf ein Treffen mit Freunden und mit meiner Schwester aus gewesen. Der bedeutet ganz viel für mich, weil es eine Sichtbarmachung ist, auch nicht für mich allein als Hebamme, sondern für unseren Berufsstand, der natürlich in den letzten Jahren einfach auch berufspolitisch immer mal gelitten hat, auch was finanzieller Natur angeht. Und vielleicht einfach auch den Begriff der Hebamme wieder ins Spiel zu bringen, dass sichtbar gemacht wird, dass es ein ganz, ganz wichtiger Beruf ist. Wir sind 50% der Bevölkerung ist weiblich und dass wir dafür einfach sorgen, dass es dafür viel Zeit, viel Raum und viel finanzielle Möglichkeiten auch gibt, da einfach die Gesundheit von uns Frauen zu unterstützen. Wie gesagt, das sichtbar machen, das ist, glaube ich, das Wichtigste.
6: Der zweite Preis blieb in Dresden. Christian Dura leitet seit 2020 das Frauenförderwerk. Der Verein unterstützt Frauen und Mädchen in unterschiedlichen Lebenslagen mit Beratung, Projekten und konkreten Angeboten.
8: Ja, und ich sorge dafür, dass es in Dresden und in Sachsen für die Gleichstellung für Frauen und Mädchen immer was zu tun gibt. Arbeitsplätze schaffen, für Menschen, für Frauen da zu sein und zu helfen. Mich motiviert, wenn Menschen, Frauen oder Männer und Männer, ihr Bewusstsein verändern. Das heißt, wenn ich weiß, ich habe eine bestimmte Erfahrung gemacht oder eine bestimmte Lehre oder wie auch immer und es wird geholfen und daraus dann eine kleine Erfahrung entsteht und damit gesagt werden kann, okay, ich ändere mein Verhalten oder ich ändere mein Leben oder ich ändere meine Einstellung zum Guten.
6: Bettina Schneider unterstützt Betroffene von häuslicher und institutioneller Gewalt und begleitet rechtliche Verfahren, besonders dort, wo auch Kinder betroffen sind. Dafür erhielt sie den dritten Preis.
9: Mein großes Engagement gilt vor allem den Kindern, die Gewalt gegen die Mutter ist auch immer Gewalt gegen die Kinder. Und man darf nicht unterschätzen, dass Kinder, die vielleicht nicht selber die Gewalt erlebt haben, aber die Gewalt gesehen haben, schwer traumatisiert sind. und die oft einen berechtigten Grund haben. Und ich finde ganz, ganz wichtig, dass wir die Rechte von Kindern in Verfahren stärken, wenn sie dann zum Täter umplatziert werden. Hat ja jede Frau oder jeder, der im Familiengericht ist, ja das Recht auf Beschwerde an der nächsthöheren Instanz. Und wir erleben ganz oft, dass den Frauen zum Beispiel das Recht auf Verfahrenskostenhilfe verweigert wird, mit der Begründung, keine Aussicht auf Erfolg.
6: Insgesamt war der diesjährige Frauenpreis mit 1.000 Euro dotiert. Im Mittelpunkt stand an diesem Abend aber vor allem die Anerkennung für Arbeit, die oft leise passiert. In Beratungsstellen, Kliniken, Familien und Ehrenämtern.

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0: Hauses weiter unklar. Nick Pruditsch engagiert sich als Vertreter der Elternschaft für den Erhalt der Einrichtung.
1: Vor fast einem Jahr hat der Jugendhilfeausschuss der Stadt Dresden beschlossen, dass das Moosmutzelhaus schließen soll. Dagegen kämpfen wir seitdem an. Und jetzt haben wir eigentlich auf den Stadtratsbeschluss gewartet, dass die Mittel für den Erhalt des Hauses freigegeben werden. Und der Stadtratsbeschluss ist nicht zustande gekommen. Und deshalb müssen wir jetzt weiter kämpfen, dass das dazu kommt.
0: Auch die Kommunalpolitik war beim Termin vertreten. Dana Frohwieser, Stadtratsmitglied und SPD-Fraktionsvorsitzende, macht deutlich, warum solche Orte trotz knapper Kassen weiter eine Rolle spielen.
2: Für uns als SPD-Fraktion ist es wichtig, dass dieser Ort und andere solche Orte in unserer Stadt weiter bestehen können. Wir ringen da gerade sehr intensiv im Dresdner Stadtrat darum, wie wir trotz immer knapper werdenden Mitteln die Priorität vielleicht auf solche Orte legen können. Und das wollen wir heute auch hier mit unserer Anwesenheit zeigen und mit den Verantwortlichen hier eben den Tag auch gemeinsam begehen.
0: Träger des Moosmutzelhauses ist die Kindervereinigung Dresden. Vorstand Jan Güldemann beschreibt, wie die Einrichtung derzeit überhaupt weiterlaufen kann.
3: Wir sind derzeit in der Situation, dass wir nicht mehr von der Landeshauptstadt Dresden finanziert werden. Der Verein finanziert das Moosmutzelhaus aus eigenen Mitteln derzeit und wir hoffen, dass wir für dieses Jahr noch rückwirkend eine Förderung erhalten. Der Nachtragshaushalt ist bis dato noch nicht bewilligt, aber wir hoffen darauf und dass es auf alle Fälle eine Zukunft für das Moosmutzelhaus gibt.
0: Für viele Familien ist das Haus ein fester Bestandteil ihres Alltags. Viele Kinder nutzen das Haus regelmäßig nach der Schule.
1: Für uns ist das Moosmutzelhaus ein ganz wichtiger Ort, weil unsere Kinder hier einen Rückzugsort haben nach der Schule. Der Große hat keinen Hort mehr, also das heißt, er ist zum Teil nachmittags zu Hause alleine, wir sind beide arbeiten und er kann hierher kommen. Hier ist Betreuung, hier sind Kinder, hier gibt es Angebote, ganz, ganz wichtig für unsere Kinder.
0: Dabei geht es nicht nur um Betreuung. Offene Kinder- und Jugendarbeit kann auch auffangen, wenn es zu Hause oder in der Schule schwierig wird. Gerade offene Treffs können mehr sein als nur Freizeitangebote.
2: Das ist natürlich schwierig. Das ist für alle Beteiligten schwierig, insbesondere natürlich auch für die, die hier diesen wunderbaren Ort gestalten. Die Kommunen sind in einer schwierigen finanziellen Lage. Für die SPD-Fraktion ist klar, Gelder müssen insbesondere auch in solche Orte, das ist Prävention, hier wird Arbeit mit Kindern und Jugendlichen gemacht. Wenn man die streicht, streitet man am Ende darüber, Ordnungs- und Sicherheitsmaßnahmen zu machen, weil Kriminalität steigt etc. pp. Hier bei den Kindern und Jugendlichen können wir anfangen, dass es gar nicht so weit kommt.
0: Andere Einrichtungen sind für jüngere Kinder aus dem Umfeld nicht automatisch gut erreichbar.
3: Der Stadtraum hier wird geteilt durch die Kesselsdorfer Straße. Und es braucht auf jeder Seite von der Kesselsdorfer Straße im Prinzip eine Einrichtung für Kinder und Jugendliche, die nach der Schule hierher kommen können. Weil Kinder eben die Kesselsdorfer Straße als eine große Verkehrsader nicht überqueren. Wollen auch die Eltern der Kinder nicht. Und deswegen braucht es auf jeder Seite eine Einrichtung. Und das Moosmutzelhaus ist die einzige Einrichtung auf dieser Seite von der Kesselsdorfer Straße.
0: Die anhaltende Unsicherheit beschäftigt Eltern und Mitarbeitende seit Monaten. Viele wünschen sich vor allem eine klare Perspektive für das kommende Jahr.
1: Uns wäre es wirklich ein Anliegen, dass endlich diese Unsicherheit aufhört. Also wir kämpfen jetzt wirklich seit Monaten dafür, das Haus zu erhalten. Der Verein trägt es aktuell alleine. Wir brauchen die Sicherheit, dass hier die Finanzierung steht. Und zwar für dieses Jahr und natürlich im besten Fall auch dann für die Zukunft, dass wir auch einen 33. Geburtstag feiern können.
0: Ob das Dresdner Moosmutzelhaus weiterarbeiten kann, hängt nun erneut an politischen Entscheidungen. Kurzfristig geht es um gesperrte Mittel, langfristig um den kommenden Haushalt der Stadt.
2: Ich glaube, da ist es auch wichtig, dass die Fraktionen möglichst einheitlich breit dem Oberbürgermeister signalisieren, solche Einrichtungen gehören in seine Verwaltungsvorlage von vornherein rein. Und jetzt ganz konkret für die nächsten Monate ist es wichtig, dass recht schnell ein Beschluss zum Nachtragshaushalt kommt, damit auch die gesperrten Mittel in diesem Bereich schnellstmöglich freigegeben werden.
0: Wenn die Förderung ausbleibt, wären vor allem freiwillige Angebote betroffen.
3: Wir haben letztes Jahr schon ein Angebot verloren, das ist Kinder- und Jugendzirkus Chaos. Den stellen wir gerade um, den haben wir auch nicht geschlossen. Den stellen wir um auf eine freie Finanzierung. Der ist auch heute hier beim Geburtstag vom Moosmutzelhaus mit dabei. Der ist schon weg und als nächstes werden alles die Sachen wegfallen, die keine verpflichtenden Aufgaben der öffentlichen Hand sind. Also solche Einrichtungen wie das Moosmutzelhaus, offene Treffs sind als allererstes eigentlich betroffen.
0: Für die Unterstützer geht es nicht nur darum, etwas Bestehendes zu bewahren, sondern Kindern im Stadtteil auch künftig einen verlässlichen Ort zu geben.
3: Die Kinder, die hier weiter aufwachsen werden, haben dann keinen Anlaufpunkt mehr. Das ist eigentlich die große Gefahr, die dahinter steht. Es ist nicht so das Erhalten, das was schon entstanden ist, sondern das Gestalten, was in der Zukunft notwendig ist. Darum geht es eigentlich.
0: Wie es mit dem Moosmutzelhaus weitergeht, ist damit noch nicht endgültig geklärt. Kinder, Eltern, Mitarbeitende und

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2: Was für ein Start in die neue GFL-Saison. Die Dresden Monarchs haben im ersten Heimspiel direkt ein dickes Ausrufezeichen gesetzt. Vor mehr als 8000 Zuschauern im Heinz-Steyer-Stadion gewinnen die Königlichen klar mit 47:8 gegen die Braunschweig Lions. Dabei sah der Beginn noch gar nicht so eindeutig aus. Braunschweig kam ordentlich rein, wollte Dresden früh ärgern. Doch dann übernahm die Monarchs Defense das Kommando. Zwei erzwungene Fumbles brachten die eigene Offense perfekt ins Spiel und die ließ sich nicht lange bitten. Tufun Milala lief zum ersten Touchdown. Kurz darauf fand Quarterback Rocky Lombardi seinen Receiver Janne Serkele in der Endzone. Auch danach blieb Dresden voll auf dem Gas. Touchdown Pass auf Tigo Moss, Safety durch die Defense. Und noch ein Lauf-Touchdown von Lala. Zur Halbzeit war die Richtung damit längst klar. Nach der Pause machten die Monarchs genau da weiter. Lombardi lief selbst zum Touchdown, später glänzte erneut Janne Serkele mit seinem zweiten Score des Tages. Überhaupt war der Receiver einer der auffälligsten Spieler auf dem Feld. Starke Catches, zwei Touchdowns und immer wieder mittendrin im Geschehen. Ein Field Goal legten die Dresdner noch nach, ehe Braunschweig kurz vor Schluss doch noch in die Endzone kam, inklusive Two-Point-Conversion. Am Ende stand trotzdem ein deutliches 47:8. Die Monarchs starten also dominant in die Saison. Starke Defense, effiziente Offense und eine Kulisse, die direkt wieder Lust auf Football in Dresden macht.

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0: 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Ein schwerer Unfall hat sich am Dienstag auf der Bundesstraße 170 bei Dippoldiswalde ereignet. Nach Angaben der Polizei hat sich ein Auto gegen 4.30 Uhr nahe des Abzweigs am Hafterteich überschlagen, wobei ein Mann lebensbedrohlich verletzt wurde. Die Unfallursache ist noch unklar und die Straße bleibt zwischen Dippoldiswalde und Bannewitz voll gesperrt. Das Bündnis Sarah Wagenknecht, BSW, äußert Bedenken gegenüber den geplanten Polizeigesetzen in Thüringen, Sachsen und Brandenburg. Laut einem Positionspapier des BSW gehen die Entwürfe weit über den Schutz vor konkreten Gefahren hinaus und könnten Überwachungsansätze etablieren. Die Partei fordert 6 Bedingungen für eine Zustimmung, darunter keine anlasslose Massenüberwachung und eine klare Trennung von Polizei und Nachrichtendiensten. In Thüringen und Sachsen könnte das BSW aufgrund schwieriger Mehrheitsverhältnisse entscheidend sein. In Sachsen regiert Ministerpräsident Michael Kretschmer, CDU, mit einer Minderheitsregierung und könnte auch auf Stimmen des BSW angewiesen sein. Der Sächsische Verfassungsgerichtshof hatte Sachsens Polizeigesetz Anfang vergangenen Jahres in Teilen für verfassungswidrig erklärt. Daher muss es überarbeitet werden. 35 Landtagsabgeordnete von Linken und Grünen hatten ein Normenkontrollverfahren beantragt. Winterliche Szenen in den Bergen. In den Hochlagen von Sachsen, Sachsen-Anhalt und Thüringen ist Schnee gefallen. Der Deutsche Wetterdienst meldet eine matschige Schneedecke oberhalb von 600 Metern. Im Flachland werden Temperaturen zwischen 8 und 13 Grad erwartet, während es im Bergland tagsüber taut. Bis Donnerstag bleibt das Wetter wechselhaft mit Schauern, Gewittern und gelegentlichem Sonnenschein.

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1: Der Freistaat Sachsen soll zukunftsfest gemacht werden. Die dafür nötige Modernisierungsagenda stellte Michael Kretschmer am Dienstag in einer Regierungserklärung im Landtag vor. Sachsens Ministerpräsident erklärte, dass es sich nicht um die erste Agenda handeln würde und es wohl auch nicht die letzte sei, um Sachsens Zukunft erfolgreich zu gestalten.
2: Es ist, das wissen wir alle miteinander, nicht das erste Modernisierungsgesetz, was der Freistaat Sachsen in den vergangenen 35 Jahren erlebt hat. Und es wird mit großer, sehr großer Wahrscheinlichkeit auch nicht das letzte sein. Aber meine Damen und Herren, gerade in dieser besonderen Zeit, in der wir jetzt gerade leben, ist es notwendiger denn je und wird auch am Ende eine große Auswirkung darauf haben, ob dieses Land, unser Freistaat Sachsen, unsere Heimat in den kommenden Jahren stark, effizient und leistungsfähig ist.
1: Die Modernisierungsagenda sei aus Sicht von Henning Hohmann, Vorsitzender der SPD Sachsen, ein notwendiger Schritt, um den Staat an Demografie und wirtschaftlichen Wandel anzupassen.
3: Sachsen verändert sich. Demografisch, technologisch, ökonomisch, unsere Wirtschaft steht mitten in der Transformation. Digitalisierung und künstliche Intelligenz verändern Arbeit und Verwaltung. Und die Menschen erwarten zu Recht, dass der Staat funktioniert, schnell, verlässlich und verständlich. Deshalb bringen wir Sachsen auf Reformkurs. Denn wir merken alle, dass sich in diesem Land etwas verändern muss, etwas verbessern muss. Die wichtigsten Schwerpunkte sind dabei kurz benannt. Es geht um Staatsmodernisierung, um die Neuausrichtung der Finanzpolitik und es geht um eine langfristige Personalentwicklung.
1: Während die Staatsregierung von notwendigen Reformen spricht, wird der Kurs von anderen Fraktionen kritisch gesehen. Kritik kommt unter anderem von der AfD. Fraktionschef Jörg Urban stellt die Modernisierungspläne der Koalition grundsätzlich in Frage.
4: Sie wollten uns heute zumindest dem Titel nach eine Modernisierungsagenda vorstellen. Ein Versprechen, das wir in all den Jahren Ihrer Regierungszeit schon oft gehört haben. Wenn es nach Ihren Ankündigungen ginge, müsste die sächsische Verwaltung längst ein Musterbeispiel für ein effizientes Staatswesen sein. Die Verwaltung ist jedoch nicht effizient. Die Verwaltung ist schwerfällig und in Teilen sogar wirtschaftsfeindlich.
1: Valentin Lippmann, parlamentarischer Geschäftsführer der Bündnisgrünen, fordert eine umfassendere und ehrlichere Modernisierung des Staatsapparates. Mit Blick auf die Modernisierungsagenda müsse dabei auch der demografische Wandel stärker berücksichtigt werden.
5: Wir Bündnisgrüne sind der festen Überzeugung, dass es eine ehrliche Modernisierungsagenda für unseren Freistaat braucht und keine Symbolpolitik. Denn die Probleme und Herausforderungen, vor denen wir stehen, sind gewaltig. Der demografische Wandel wird die Zahl der verfügbaren Arbeitskräfte in den nächsten Jahren spürbar verknappen. Bis Mitte 2030 werden mehr als 35.000 Stellen im Staatsdienst nachzubesetzen sein. Das wird Folgen haben, nicht nur für die Art, wie wir Personal für den öffentlichen Dienst gewinnen können, sondern auch dafür, wie viel Personal wir uns für die Erledigung staatlicher Aufgaben überhaupt noch leisten können.
1: Susanne Schaper, Vorsitzende der Linken, wünscht sich mehr Tiefe in der Diskussion. Schlagwörter alleine würden nicht helfen.
6: Wir leben immer noch in einem Land, in dem E-Mails ausgedruckt werden und dann wieder eingescannt werden. Staatsmodernisierung, Bürokratieabbau, Digitalisierung, das klingt gut. Wer sollte da was dagegen haben? Wir nicht. Die Regierung will ein Signal des Aufbruchs senden. Das verstehe ich. Wir alle sehnen uns nach Zuversicht. Aber ich warne vor überzogenen Erwartungen. Es kommt auf die Details an. Und wir können komplexe Pläne nicht nur anhand von Überschriften und Schlagworten diskutieren.
1: Aus Sicht des BSW-Vorsitzenden Ronny Kupke offenbart die Modernisierungsagenda vor allem die Versäumnisse früherer Regierungen. Sie zeige deutlich, dass wichtige Weichen für die Zukunft nicht rechtzeitig gestellt worden seien.
7: Wenn ein Ministerpräsident nach über 35 Jahren CDU-geführter Staatsregierung eine Modernisierungsagenda für Sachsen ausruft, dann ist das zunächst erstmal eines, ein bemerkenswerter politischer Offenbarungseid. Wer nach 3,5 Jahrzehnten an der Macht eine umfassende Modernisierung des Staates fordert, sagt im Grunde, wir haben es über die Jahre versäumt, diesen Staat wetterfest zu machen.
1: Die Modernisierungsagenda soll möglichst schnell Realität werden. Der Entwurf für das Rahmengesetz zur Staatsmodernisierung soll bereits bis zum zweiten Quartal 2026 vorliegen.

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2: Kritisieren ist hier untertrieben. Ich halte das für derartig verfehlt. So eine Anti-Pflegepolitik zu machen in einem Land, was immer älter wird, das ist total verrückt.
3: Zum Internationalen Tag der Pflegenden hat die Linksfraktion im Sächsischen Landtag eine aktuelle Debatte zur Pflege beantragt. Fraktionsvorsitzende Susanne Schaper kritisiert, dass Pflegebedürftige, Angehörige und Beschäftigte immer stärker unter Druck geraten.
2: Wir haben auf einen älteren Menschen, der gepflegt werden muss, zwei im erwerbsfähigen Alter. Das heißt, die Demografie wird so sein, dass bald niemand mehr da ist, der uns pflegt. Wenn man dann jetzt noch sieht, was für Maßnahmen getroffen werden, Pflegebudget wird gekürzt, im sogenannten Stabilisierungsgesetz eine Pflegereform wird gemacht und man versucht, indem man die Hürden höher macht, vielleicht weniger Pflegende zu bekommen. Davon wird aber keiner besser laufen können oder alleine duschen können. Das ist wirklich absoluter Mist. Und es wird Zeit, dass wir darauf aufmerksam machen, dass Politik das aufgreift und vernünftige Entscheidungen dazu trifft und nicht sowas Intelligenzbefreites.
3: Auch die CDU sieht die Pflege vor großen Herausforderungen. Jessica Steiner, pflegepolitische Sprecherin der Fraktion, richtet den Blick besonders auf die Belastungen in den Einrichtungen und in den Familien.
4: Gerade wird ja im Bund auch viel diskutiert, auch ob man das Pflegebudget zum Beispiel wieder abschaffen sollte. Ich halte davon nichts, einfach weil es auch im Krankenhaus klargemacht hat, dass Pflege nicht nur ein Kostenfaktor ist. Und dieser Logik sollten wir uns nicht wieder nähern, sondern halt klar machen, Pflege hat einen Wert und das muss auch abgebildet sein. Daran sollte festgehalten werden und aber auch eine Weiterentwicklung erfolgen hin zu mehr Qualität. Gleichzeitig brauchen wir in der ambulanten Versorgung, auch in der Häuslichkeit, in der Familienpflege eine Entlastung, weil die Menschen einfach da eine große, also die professionell Pflegenden eine Arbeitsverdichtung haben, aber auch die pflegenden Angehörigen teilweise nicht wissen in diesem komplizierten System, wo sie die Hilfe bekommen, die sie brauchen.
3: Für die SPD ordnet Simone Lang die Lage ein. Die Fachsprecherin für Gesundheit, Pflege und Soziales sieht vor allem die Versorgungssicherheit und die steigenden Kosten als zentrale Punkte.
5: Also es muss darüber nachgedacht werden, wie wir Heimkosten deckeln können und wie wir Versorgung sicherstellen können und wie wir dafür sorgen können, dass Pflege auch für die pflegenden Angehörigen machbar ist.

0: ist, ohne dass sie an ihrer eigenen Gesundheit dort irgendwelche Abstriche machen müssen.
1: Die AfD setzt ihren Schwerpunkt auf die häusliche Pflege. Gesundheits- und pflegepolitische Sprecherin Katja Dietz fordert, pflegende Angehörige stärker zu entlasten.
2: Wir möchten gern ein Landespflegegeld einführen. Wir möchten damit Menschen, die in der häuslichen Pflege, also Angehörige, die ihre Eltern, ihre Ehepartner oder was auch immer pflegen, also Oma, Opa, wer gepflegt werden muss und dafür in der Arbeit oder im Beruf einen Schritt zurücktreten, sich dafür Zeit nehmen, sagen, wir wollen diese entlasten. Es geht ja dann irgendwann später um Rente, Altersarmut und so weiter. Und mit Einführung eines Landespflegegeldes würde man das zumindest ein Stück abfedern.
1: Beim BSW steht die Finanzierung im Mittelpunkt. Ronny Kupke, gesundheitspolitischer Sprecher und Fraktionsvorsitzender, sieht dabei nicht nur den Bund, sondern auch Sachsen in der Verantwortung.
3: Ja, sinnvoller Schritt wäre eigentlich, die gesamte Finanzierung auf eine breitere Basis zu stellen, also eine Art Pflegevollversicherung, wo jeder einzahlt. Das ist eine gesamtgesellschaftliche Aufgabe aus unserer Sicht. So jetzt also nicht nur mit Pflegeversicherungsbeiträgen von den Pflichtversicherten, sondern es muss jeder seinen Beitrag leisten. Und es darf kein Armutsrisiko durch Pflege entstehen. Also wir müssen das auskömmlich finanzieren. Und speziell in Sachsen wäre eine Maßnahme zum einen die Investitionskosten. Das ist eine Kannbestimmung im SGB 11. Das Land kann die Investitionskosten für stationäre Pflegeeinrichtungen tragen, sich beteiligen. Und das würde bei den Pflegenden ungefähr zwischen 300 und 400 Euro Entlastung monatlich bedeuten. So, das wäre schon mal ein Schritt, den man hier in Sachsen machen kann, unabhängig von der Bundespolitik.
1: Auch die Grünen warnen vor zusätzlichen Belastungen. Fraktionsvorsitzende Franziska Schubert sieht besonders Menschen mit niedrigem Unterstützungsbedarf und die Kommunen unter Druck.
4: Gerade wenn wir zum Beispiel den Pflegegrad 1 verlieren, betrifft das hier in Sachsen über 60.000 Menschen. Und gerade dieser Pflegegrad ist ja einer, der es ermöglicht, ein selbstbestimmtes Leben für eine relativ lange Zeit auch noch in den eigenen vier Wänden sicherzustellen. Das ist das eine. Das zweite ist, wenn die Eigenanteile so hoch sind, dass sie nicht mehr gegenfinanziert werden können aus dem eigenen Einkommen, aus der eigenen Rente, dann muss die Kommune einspringen, dann springen die Landkreise mit den sogenannten Hilfen zur Pflege ein. Und das führt dazu, dass das wahnsinnige Belastung für die kommunalen Haushalte produziert, die es jetzt schon gibt. Und das spielt die Kommunen noch weiter an die Wand.
1: Die Vorschläge der Fraktionen gehen in der Pflegepolitik deutlich auseinander. Einig sind sich aber viele darin. Ohne Entlastung wird der Druck auf Pflegebedürftige, Angehörige, Fachkräfte und Kommunen weiter wachsen. Entscheidend wird nun, welche Forderungen aus der Landtagsdebatte tatsächlich in Sachsen ankommen.

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1: Der Freistaat Sachsen soll zukunftsfest gemacht werden. Die dafür nötige Modernisierungsagenda stellte Michael Kretschmer am Dienstag in einer Regierungserklärung im Landtag vor. Sachsens Ministerpräsident erklärte, dass es sich nicht um die erste Agenda handeln würde und es wohl auch nicht die letzte sei, um Sachsens Zukunft erfolgreich zu gestalten.
2: Es ist, das wissen wir alle miteinander, nicht das erste Modernisierungsgesetz, was der Freistaat Sachsen in den vergangenen 35 Jahren erlebt hat. Und es wird mit großer, sehr großer Wahrscheinlichkeit auch nicht das letzte sein. Aber meine Damen und Herren, gerade in dieser besonderen Zeit, in der wir jetzt gerade leben, ist es notwendiger denn je und wird auch am Ende eine große Auswirkung darauf haben, ob dieses Land, unser Freistaat Sachsen, unsere Heimat in den kommenden Jahren stark, effizient und leistungsfähig ist.
1: Die Modernisierungsagenda sei aus Sicht von Henning Hohmann, Vorsitzender der SPD Sachsen, ein notwendiger Schritt, um den Staat an Demografie und wirtschaftlichen Wandel anzupassen.
3: Sachsen verändert sich. Demografisch, technologisch, ökonomisch, unsere Wirtschaft steht mitten in der Transformation. Digitalisierung und künstliche Intelligenz verändern Arbeit und Verwaltung. Und die Menschen erwarten zu Recht, dass der Staat funktioniert, schnell, verlässlich und verständlich. Deshalb bringen wir Sachsen auf Reformkurs. Denn wir merken alle, dass sich in diesem Land etwas verändern muss, etwas verbessern muss. Die wichtigsten Schwerpunkte sind dabei kurz benannt. Es geht um Staatsmodernisierung, um die Neuausrichtung der Finanzpolitik und es geht um eine langfristige Personalentwicklung.
1: Während die Staatsregierung von notwendigen Reformen spricht, wird der Kurs von anderen Fraktionen kritisch gesehen. Kritik kommt unter anderem von der AfD. Fraktionschef Jörg Urban stellt die Modernisierungspläne der Koalition grundsätzlich in Frage.
4: Sie wollten uns heute zumindest dem Titel nach eine Modernisierungsagenda vorstellen. Ein Versprechen, das wir in all den Jahren Ihrer Regierungszeit schon oft gehört haben. Wenn es nach Ihren Ankündigungen ginge, müsste die sächsische Verwaltung längst ein Musterbeispiel für ein effizientes Staatswesen sein. Die Verwaltung ist jedoch nicht effizient. Die Verwaltung ist schwerfällig und in Teilen sogar wirtschaftsfeindlich.
1: Valentin Lippmann, parlamentarischer Geschäftsführer der Bündnis Grünen, fordert eine umfassendere und ehrlichere Modernisierung des Staatsapparates. Mit Blick auf die Modernisierungsagenda müsse dabei auch der demografische Wandel stärker berücksichtigt werden.
5: Wir Bündnisgrüne sind der festen Überzeugung, dass es eine ehrliche Modernisierungsagenda für unseren Freistaat braucht und keine Symbolpolitik. Denn die Probleme und Herausforderungen, vor denen wir stehen, sind gewaltig. Der demografische Wandel wird die Zahl der verfügbaren Arbeitskräfte in den nächsten Jahren spürbar verknappen. Bis Mitte 2030 werden mehr als 35.000 Stellen im Staatsdienst nachzubesetzen sein. Das wird Folgen haben, nicht nur für die Art, wie wir Personal für den öffentlichen Dienst gewinnen können, sondern auch dafür, wie viel Personal wir uns für die Erledigung staatlicher Aufgaben überhaupt noch leisten können.
1: Susanne Schaper, Vorsitzende der Linken, wünscht sich mehr Tiefe in der Diskussion. Schlagwörter alleine würden nicht helfen.
6: Wir leben immer noch in einem Land, in dem E-Mails ausgedruckt werden und dann wieder eingescannt werden. Staatsmodernisierung, Bürokratieabbau, Digitalisierung, das klingt gut. Wer sollte da was dagegen haben? Wir nicht. Die Regierung will ein Signal des Aufbruchs senden. Das verstehe ich. Wir alle sehnen uns nach Zuversicht. Aber ich warne vor überzogenen Erwartungen. Es kommt auf die Details an. Und wir können komplexe Pläne nicht nur anhand von Überschriften und Schlagworten diskutieren.
1: Aus Sicht des BSW-Vorsitzenden Ronny Kupke offenbart die Modernisierungsagenda vor allem die Versäumnisse früherer Regierungen. Sie zeige deutlich, dass wichtige Weichen für die Zukunft nicht rechtzeitig gestellt worden seien.
7: Wenn ein Ministerpräsident nach über 35 Jahren CDU-geführter Staatsregierung eine Modernisierungsagenda für Sachsen ausruft, dann ist das zunächst erstmal eines, ein bemerkenswerter politischer Offenbarungseid. Wer nach 3,5 Jahrzehnten an der Macht eine umfassende Modernisierung des Staates fordert, sagt im Grunde, wir haben es über die Jahre versäumt, diesen Staat wetterfest zu machen.
1: Die Modernisierungsagenda soll möglichst schnell Realität werden. Der Entwurf für das Rahmengesetz zur Staatsmodernisierung soll bereits bis zum zweiten Quartal 2026 vorliegen.

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6: 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Ein schwerer Unfall hat sich am Dienstag auf der Bundesstraße 170 bei Dippoldiswalde ereignet. Nach Angaben der Polizei hat sich ein Auto gegen 4.30 Uhr nahe des Abzweigs am Hafterteich überschlagen, wobei ein Mann lebensbedrohlich verletzt wurde. Die Unfallursache ist noch unklar und die Straße bleibt zwischen Dippoldiswalde und Bannewitz voll gesperrt. Das Bündnis Sarah Wagenknecht, BSW, äußert Bedenken gegenüber den geplanten Polizeigesetzen in Thüringen, Sachsen und Brandenburg. Laut einem Positionspapier des BSW gehen die Entwürfe weit über den Schutz vor konkreten Gefahren hinaus und könnten Überwachungsansätze etablieren. Die Partei fordert 6 Bedingungen für eine Zustimmung, darunter keine anlasslose Massenüberwachung und eine klare Trennung von Polizei und Nachrichtendiensten. In Thüringen und Sachsen könnte das BSW aufgrund schwieriger Mehrheitsverhältnisse entscheidend sein. In Sachsen regiert Ministerpräsident Michael Kretschmer, CDU, mit einer Minderheitsregierung und könnte auch auf Stimmen des BSW angewiesen sein. Der Sächsische Verfassungsgerichtshof hatte Sachsens Polizeigesetz Anfang vergangenen Jahres in Teilen für verfassungswidrig erklärt. Daher muss es überarbeitet werden. 35 Landtagsabgeordnete von Linken und Grünen hatten ein Normenkontrollverfahren beantragt. Winterliche Szenen in den Bergen. In den Hochlagen von Sachsen, Sachsen-Anhalt und Thüringen ist Schnee gefallen. Der Deutsche Wetterdienst meldet eine matschige Schneedecke oberhalb von 600 Metern. Im Flachland werden Temperaturen zwischen 8 und 13 Grad erwartet, während es im Bergland tagsüber taut. Bis Donnerstag bleibt das Wetter wechselhaft mit Schauern, Gewittern und gelegentlichem Sonnenschein.

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1: Ich bin erst zufrieden, wenn Frauen tatsächlich gleichberechtigt sind in allen Gebieten ihres Lebens. Und ich glaube, da haben wir noch einen langen Weg vor uns.
2: Es ist eine mitunter eine emotional belastende Arbeit.
3: Es gibt einfach Situationen, da brauchen wir alle mal Hilfe. Und es gibt Situationen, da ist es besser, wenn diese Hilfe dann auch von einer Frau kommt.
4: Ich war schon wegen der Nominierung sehr gewertschätzt, dass ich heute einen Preis bekomme. Dann auch nach dem ersten Preis fühle ich mich sehr gerührt, sehr anerkannt, sehr gewertschätzt. Ja.
5: Der bedeutet ganz viel für mich, weil es eine Sichtbarmachung ist.
6: Sichtbarmachung. Wo Frauen helfen, schützen und unterstützen. Das sollte der Gedanke hinter dem Frauenpreis der SPD-Fraktion im Sächsischen Landtag sein. Diesen Preis hat die Fraktion am 11. Mai 2026 zum 27. Mal verliehen. In diesem Jahr stand die Auszeichnung unter dem Motto Frauen helfen Frauen. Aus 21 Bewerbungen hat eine Jury 4 Preisträgerinnen ausgewählt. Sophie Koch ist gleichstellungspolitische Sprecherin der Fraktion und kennt als Teil dieser Jury die Einzelheiten.
3: Für uns ist es ganz wichtig, dass so viele Frauen, die sich regelmäßig engagieren, hier geehrt werden und auf die große Bühne geholt werden. Ja, dieses Jahr ging es um Frauen für Frauen. Es gibt einfach Situationen, da brauchen wir alle mal Hilfe. Und es gibt Situationen, da ist es besser, wenn diese Hilfe dann auch von einer Frau kommt. Und davon hatten wir ganz wunderbare Preisträgerinnen, die genau das machen.
6: Der erste Preis ging nach Leipzig. Maria Rosenblatt arbeitet am Universitätsklinikum als Kinderschutzkoordinatorin und Projektleitung. Außerdem begleitet sie Betroffene von Straftaten psychosozial im Strafverfahren.
7: Das heißt, ich unterstütze, berate, begleite Betroffene von Straftaten im Rahmen des Strafverfahrens und ehrenamtlich beim Weißen Ring, auch da einschlägig im Bereich der Sexualdelikte.
8: Ich bin Sozialarbeiterin und bin tatsächlich recht fachspezifisch ausgebildet im Kinderschutz- und Opferschutzbereich. Und sehe die Tätigkeit als sehr sinnvoll an. Also das, was passiert ist, konnten wir nicht verhüten. Aber dafür werden die Kinder oder auch die Erwachsenen bei uns bestmöglich versorgt. Also ein schönes Gesamtpaket zu schnüren, um zu schauen, was brauchen die im individuellen Fall und dann eben zu gucken, das sind die passenden Hilfen.
6: Ein anderer Bereich, in dem Frauen Unterstützung brauchen, ist die Geburtshilfe. Dafür bekam Maria Elisa Sobschik den Sonderpreis. Sie arbeitet seit mehr als 10 Jahren als Hebamme. Der Preis traf sie an diesem Abend ziemlich überraschend.
9: Ich wusste heute gar nicht, was mich erwartet. Ich war eigentlich auf ein Treffen mit Freunden und mit meiner Schwester aus gewesen. Der bedeutet ganz viel für mich, weil es eine Sichtbarmachung ist, auch nicht für mich allein als Hebamme, sondern für unseren Berufsstand, der natürlich in den letzten Jahren einfach auch berufspolitisch immer mal gelitten hat, auch was finanzieller Natur angeht. Und vielleicht einfach auch den Begriff der Hebamme wieder ins Spiel zu bringen, dass sichtbar gemacht wird, dass es ein ganz, ganz wichtiger Beruf ist. Wir sind 50% der Bevölkerung ist weiblich und dass wir dafür einfach sorgen, dass es dafür viel Zeit, viel Raum und viel finanzielle Möglichkeiten auch gibt, da einfach die Gesundheit von uns Frauen zu unterstützen. Wie gesagt, das sichtbar machen, das ist, glaube ich, das Wichtigste.
6: Der zweite Preis blieb in Dresden. Christian Dura leitet seit 2020 das Frauenförderwerk. Der Verein unterstützt Frauen und Mädchen in unterschiedlichen Lebenslagen mit Beratung, Projekten und konkreten Angeboten.
10: Ja, und ich sorge dafür, dass es in Dresden und in Sachsen für die Gleichstellung für Frauen und Mädchen immer was zu tun gibt. Arbeitsplätze schaffen, für Menschen, für Frauen da zu sein und zu helfen. Mich motiviert, wenn Menschen, Frauen oder Männer und Männer, ihr Bewusstsein verändern. Das heißt, wenn ich weiß, ich habe eine bestimmte Erfahrung gemacht oder eine bestimmte Lehre oder wie auch immer und es wird geholfen und daraus dann eine kleine Erfahrung entsteht und damit gesagt werden kann, okay, ich ändere mein Verhalten oder ich ändere mein Leben oder ich ändere meine Einstellung zum Guten.
6: Bettina Schneider unterstützt Betroffene von häuslicher und institutioneller Gewalt und begleitet rechtliche Verfahren, besonders dort, wo auch Kinder betroffen sind. Dafür erhielt sie den dritten Preis.
11: Mein großes Engagement gilt vor allem den Kindern, die Gewalt gegen die Mutter ist auch immer Gewalt gegen die Kinder. Und man darf nicht unterschätzen, dass Kinder, die vielleicht nicht selber die Gewalt erlebt haben, aber die Gewalt gesehen haben, schwer traumatisiert sind. und die oft einen berechtigten Grund haben. Und ich finde ganz, ganz wichtig, dass wir die Rechte von Kindern in Verfahren stärken. Wenn sie dann zum Täter umplatziert werden, hat ja jede Frau oder jeder, der im Familiengericht ist, ja das Recht auf Beschwerde an der nächsthöheren Instanz. Und wir erleben ganz oft, dass den Frauen zum Beispiel das Recht auf Verfahrenskostenhilfe verweigert wird, mit der Begründung, keine Aussicht auf Erfolg.
6: Insgesamt war der diesjährige Frauenpreis mit 1.000 Euro dotiert. Im Mittelpunkt stand an diesem Abend aber vor allem die Anerkennung für Arbeit, die oft leise passiert, in Beratungsstellen, Kliniken, Familien- und Ehrenämtern.

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2: Wir werden im Jahr 2026 86 Millionen in unsere Bestände investieren.
3: Beim Pressegespräch im Freiraum Dresden-Striesen hat Vonovia auf das Jahr 2025 zurückgeblickt und einen Ausblick auf 2026 und 2027 gegeben. Ingolf Stitz, Leiter des Regionalbereichs Dresden, stellte dabei die wichtigsten Zahlen und Projekte des größten Vermieters der Stadt vor.
2: Das letzte Jahr war für Vonovia in Dresden ein sehr gutes Jahr. Insbesondere mit Blick auf die Kundenzufriedenheit haben wir wirklich tolle Ergebnisse erzielt. Wir haben inzwischen einen Kundenzufriedenheitsindex erreicht von 81,7%. Das heißt, 82% unserer Mieter sind total zufrieden mit uns, wohnen sehr gern bei uns. Was mich an diesem Wert besonders freut, ist, dass wir damit auch Vonovia weit den höchsten Wert haben. Das heißt, in Dresden haben wir tatsächlich die zufriedensten Mieter.
3: Vonovia vermietet in Dresden mehr als 40.000 Wohnungen. Nach Unternehmensangaben leben rund 83.000 Menschen in den Beständen. Entsprechend groß ist die Bedeutung des Unternehmens für den Dresdner Wohnungsmarkt. Im vergangenen Jahr flossen laut Vonovia rund 89,5 Millionen Euro in Dresden in Modernisierung, Instandhaltung und Brandschutz.
2: Mit Blick auf das letzte Jahr haben wir eine Reihe von Bauprojekten abgeschlossen. Eine Budapester Straße zum Beispiel im Bereich Brandschutzsanierungen. Und wir haben vor allem Bauprojekte gestartet, die für uns wichtig sind, wie zum Beispiel den Neustädter Markt Ostseite.
3: Auch 2026 soll der Schwerpunkt weiter auf bestehenden Gebäuden liegen.
2: Wir werden im Jahr 2026 86 Millionen in unsere Bestände investieren. Da drin sind Instandhaltungsmaßnahmen, Sanierungsmaßnahmen, in Teilen auch der Neubau, den wir an der Blasewitzer Straße errichten.
3: Eines der größeren Vorhaben betrifft das Quartier am Reichenauer Weg.
2: Wo wir 500 Wohnungen, die derzeit zu 100% im Belegungsrecht sind, energetisch sanieren werden. Das heißt, wir werden eine Wärmedämmung anbringen, wir werden Fenster erneuern, wir werden eine Kellerdeckendämmung anbringen und das Ganze hinterher energetisch saniert zu bezahlbaren Mieten.
3: Ein sensibles Thema bleiben Mieten und Mieterhöhungen. Zuletzt hatte es dazu öffentliche Diskussionen gegeben.
2: Mieterhöhungen, was momentan so in der Presse behandelt wird, ist es tatsächlich so, dass mich das auch persönlich ein kleines bisschen toucht derzeit. Also wir haben einen Tonfall im Moment in der Debatte, der mir so nicht bekannt ist. Also wir arbeiten sehr gut mit dem Mieterverein zusammen, haben dort regelmäßige Treffen und im Moment hat sich der Ton in einer Weise verschärft, der gar nicht erforderlich ist. Und mein Ziel wäre es, dort in naher Zukunft sozusagen wieder einen vernünftigen Gesprächsfaden zu finden.
3: Neben Investitionen und Mietfragen ging es beim Ausblick auch um die Arbeit innerhalb des Unternehmens.
2: Also ich werde einzelne Mitarbeiter in ihrer täglichen Arbeit begleiten, um einfach für mich zu schauen, was sind

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2: Indigene Gemeinschaften im Amazonasgebiet versuchen Europa etwas über Natur beizubringen.
3: Eine klare Botschaft mitten im Krassi-Museum in Leipzig. Die Ausstellung The Soul of Objects zeigt noch bis Mitte September Design aus Lateinamerika. Und sie stellt eine große Frage. Was kann Europa von einem anderen Umgang mit Natur, Material und Konsum lernen? Filigrane Goldfiguren, gewebte Wandteppiche, Lampen aus weißem Pferdehaar, Objekte aus Ton, Wolle und Pflanzenfasern. Mehr als 50 Künstlerinnen und Künstler aus Lateinamerika zeigen hier ihre Arbeiten. Für viele ist es das erste Mal, dass ihre Werke in Europa zu sehen sind.
2: Die Objekte besitzen eine Energie. Deshalb trägt die Ausstellung im Titel Seele,
3: erklärt Lujan Cambarriere. Die Kuratorin stammt aus Argentinien, lebt in Berlin und beschäftigt sich seit Jahren mit lateinamerikanischem Design, Handwerk und indigenem Wissen. Für sie sind die Objekte nicht nur schön, sie erzählen auch davon, wie Menschen mit Natur und Ressourcen umgehen.
2: Wir müssen aufhören, ständig zu konsumieren und die Natur auszubeuten. Viele europäische Perspektiven halten diese Menschen für naiv oder arm. Aber sie leben glücklich und im Einklang mit ihrer Umwelt.
3: Mit dem Arbeiten, was da ist, oft aus wirtschaftlicher Notwendigkeit, ohne große Fabriken, ohne industrielle Infrastruktur. Entsteht daraus vielleicht gerade eine besondere Kreativität?
2: Früher haben wir uns dafür geschämt. Heute haben wir erkannt, dass wir auf diese Weise sehr nachhaltig arbeiten und den Planeten schützen.
3: Dazu gehört auch ein anderer Blick auf Natur. Nicht als Rohstofflager, sondern als Lebensraum.
2: Unsere indigenen Gemeinschaften verstehen ihre Beziehung zur Natur. Sie fällen nicht einfach einen Baum, sondern arbeiten mit dem, was die Erde bereits gibt. Sie bitten die Mutter Erde um Erlaubnis.
3: Dass dieser Ansatz anders ist als viele europäische Designtraditionen, sieht auch das Krassi-Museum so.
4: Wir sind europäisch geprägt. Bei uns ist das meist so, die Form folgt der Funktion. Und wir schauen dann auf andere Länder ganz anders, auf die Gestaltung, das Design. Und hier in der Ausstellung sehen die Besucher, was ist zeitgenössisch gerade im Bereich der Gestaltung der angewandten Kunst in Südamerika los.
3: Sagt Annette Lambrecht, Pressesprecherin des Museums. Sie begleitet die Ausstellung in Leipzig und ordnet ein, warum dieser Perspektivwechsel besonders wichtig ist. Die Idee zu dieser Ausstellung entstand schon vor 6 Jahren. Lujan Cambarriere kam damals mit einem großen Vorschlag auf das Krassi-Museum zu, eine Ausstellung über angewandte Kunst aus ganz Lateinamerika.
4: Das ist natürlich ein Wahnsinnsunterfangen. Dieser Kontinent ist ja unglaublich groß, 2-mal so groß wie Europa. Und hat viele Länder mit ganz verschiedenen Traditionen und auch Arten, mit Design umzugehen.
3: So Lambrecht. Für Cambarriere war dieser Weg nicht selbstverständlich. Denn lateinamerikanisches Design wird in Europa noch immer oft anders gelesen. Als Handwerk, als Folklore, als etwas Schönes. Aber nicht immer als Design auf Augenhöhe.
2: Als ich hierher kam, sagten viele Menschen, das ist schön, aber das ist Handwerk, kein Design. Viele Jahre lang haben wir nach Europa geschaut, als wäre Europa der Ort, an dem alles Wissen liegt. Das war problematisch.
3: Dass dieser Perspektivwechsel nötig ist, zeigt auch ein Blick auf die Museumslandschaft. Eine Studie aus dem Fachjournal PLOS ONE hat 2019 die Sammlungen von 18 großen US-Museen untersucht. Das Ergebnis? 58% der vertretenen Künstlerinnen und Künstler waren weiß, 87% männlich. Kunstschaffende mit lateinamerikanischem Hintergrund machten nur einen sehr kleinen Anteil aus. Genau hier setzt The Soul of Objects an. Die Ausstellung fragt, wer entscheidet, was als Design gilt, welche Perspektiven werden gesehen und welche bleiben unsichtbar.
2: Es gibt nicht nur eine Art von Design, nicht nur die europäische Perspektive zählt. Es ist wichtig, miteinander in Dialog zu treten und voneinander zu lernen.
3: So wird aus einer Designausstellung eine Einladung zum Umdenken. Über Konsum, über Natur und über die Geschichten, die in Dingen stecken können.

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0: 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Ein schwerer Unfall hat sich am Dienstag auf der Bundesstraße 170 bei Dippoldiswalde ereignet. Nach Angaben der Polizei hat sich ein Auto gegen 4.30 Uhr nahe des Abzweigs am Hafterteich überschlagen, wobei ein Mann lebensbedrohlich verletzt wurde. Die Unfallursache ist noch unklar und die Straße bleibt zwischen Dippoldiswalde und Bannewitz voll gesperrt. Das Bündnis Sahra Wagenknecht, BSW, äußert Bedenken gegenüber den geplanten Polizeigesetzen in Thüringen, Sachsen und Brandenburg. Laut einem Positionspapier des BSW gehen die Entwürfe weit über den Schutz vor konkreten Gefahren hinaus und könnten Überwachungsansätze etablieren. Die Partei fordert 6 Bedingungen für eine Zustimmung, darunter keine anlasslose Massenüberwachung und eine klare Trennung von Polizei und Nachrichtendiensten. In Thüringen und Sachsen könnte das BSW aufgrund schwieriger Mehrheitsverhältnisse entscheidend sein. In Sachsen regiert Ministerpräsident Michael Kretschmer, CDU, mit einer Minderheitsregierung und könnte auch auf Stimmen des BSW angewiesen sein. Der Sächsische Verfassungsgerichtshof hatte Sachsens Polizeigesetz Anfang vergangenen Jahres in Teilen für verfassungswidrig erklärt. Daher muss es überarbeitet werden. 35 Landtagsabgeordnete von Linken und Grünen hatten ein Normenkontrollverfahren beantragt. Winterliche Szenen in den Bergen. In den Hochlagen von Sachsen, Sachsen-Anhalt und Thüringen ist Schnee gefallen. Der Deutsche Wetterdienst meldet eine matschige Schneedecke oberhalb von 600 Metern. Im Flachland werden Temperaturen zwischen 8 und 13 Grad erwartet, während es im Bergland tagsüber taut. Bis Donnerstag bleibt das Wetter wechselhaft mit Schauern, Gewittern und gelegentlichem Sonnenschein.

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2: Es hat mich am meisten motiviert, dass ich Menschen helfe und die auch für Kleinigkeiten unterstützen kann und dass die so auch für Kleinigkeiten so glücklich sein können, wenn ich irgendwas mache.
3: Pflege gilt als hart, nah und manchmal belastend. Und trotzdem entscheidet sich Bibi Schala Osbeck genau für diesen Beruf. Die 16-Jährige lebt in Leipzig, stammt aus Afghanistan und beginnt im Sommer ihre Ausbildung zur Krankenpflegehelferin am Universitätsklinikum Leipzig.
4: Unsere Auszubildenden haben natürlich auch Schwierigkeiten in dem Pflegeberuf und in dem Erlernen des Pflegeberufes zu meistern. Natürlich ganz viele Schwierigkeiten, überhaupt erstmal so nah an einen fremden Menschen ranzukommen.
3: Erzählt uns Andrea Lange. Sie ist Lehrkraft an der Medizinischen Berufsfachschule des UKL und verantwortlich für den Bereich Krankenpflegehilfe. Und genau diese Nähe ist Herausforderung und Sinn zugleich. Zum Tag der Pflege fragen wir: Was macht einen Beruf attraktiv, der jungen Menschen viel abverlangt und ihnen zugleich eine sichere Zukunft bietet? Wir sind in der Medizinischen Berufsfachschule des Universitätsklinikums Leipzig, in einem Übungsraum, der wie ein Pflegezimmer eingerichtet ist. Hier lernen angehende Pflegekräfte, was später zum Alltag gehört. Menschen waschen, unterstützen, beobachten, ansprechen und Verantwortungen übernehmen. Für Osbeck beginnt hier der Weg in einen Beruf, der dringend Nachwuchs braucht.
2: Attraktiv macht es für mich, dass man Menschen hilft, auch für Kleinigkeiten. So, die freuen sich halt für Kleinigkeiten, was man macht. Ja, und man freut sich dann auch.
3: Sagt Bibi Schala Osbeck, die den Beruf nicht aus Zufall gewählt hat. Ein Praktikum in einem Seniorenzentrum hat sie geprägt. Dort hat Schala erlebt, wie viele kleine Gesten im Pflegealltag bedeuten können. Ein freundliches Wort, eine helfende Hand oder ein Moment, in dem jemand spürt, da ist jemand für mich da.
2: Zum Beispiel mein Praktikum, also Seniorenzentrum, ich musste so schnell rennen und die haben sich alle so gejubelt und sie haben sich alle so gefreut, weil ich gerannt bin. Und ich habe mich ein bisschen so wirklich gefreut, weil die sich alle gejubelt haben. Die haben gesagt, ja, du schaffst das und so. Es war sehr schön für mich.
3: So Osbeck. Andrea Lange hat selbst am Universitätsklinikum Leipzig ihre Ausbildung gemacht, auf einer Intensivstation gearbeitet und später Medizinpädagogik studiert. Heute gibt sie ihre Erfahrungen an junge Menschen weiter. Doch Motivation allein reicht nicht. Pflege ist ein Beruf, in dem Menschen genau hinschauen müssen. Wie geht es den Patientinnen und Patienten? Was verändert sich? Wo braucht jemand Hilfe und wo vielleicht auch nur ein Gespräch?
4: Ja, eine gute Pflegekraft macht für mich auf jeden Fall ganz viel Empathie aus. Ganz viel Beobachtungsgabe. Ich muss meine Patienten und meine Klienten, meine Bewohner beobachten können. Ich muss sehen können, wie es denen geht.
3: So lange. Gleichzeitig hat der Beruf Seiten, die junge Menschen abschrecken können. Körperpflege, Nähe, Verantwortung, Krankheit und Tod. Bibi Schala Osbeck spricht offen darüber. Nicht alles fühlt sich für sie einfach an, aber sie will es lernen.
2: Ja, es ist eine Herausforderung, weil man ekelt sich erstmal natürlich, aber man gewöhnt sich ja dann so dran. Ich habe ja schon Angst, aber ich habe mir so Videos angeguckt und es hat mich halt ein bisschen beruhigt, aber ich habe trotzdem so ein bisschen Angst, wenn ich irgendwas Falsches mache.
3: Damit junge Menschen bei solchen Entscheidungen nicht allein sind, gibt es Berufsberatung. Marco Drexler arbeitet bei der Agentur für Arbeit Leipzig. Er berät junge Menschen vor dem Berufseinstieg, hilft bei der Orientierung, bei Bewerbungen und bei der Suche nach einem Ausbildungsplatz. Auch Bibi Schala Osbeck hat er begleitet.
5: Wir weisen jetzt nicht nur auf die Vorteile und auf die Möglichkeiten, zum Beispiel im Pflegeberuf hin. Wir weisen natürlich auch darauf hin, dass man beachten muss, dass eben der Beruf auch gewisse Anforderungen mit sich bringt und im Prinzip nicht jeder geeignet ist für den Beruf.
3: Erzählt uns Marco Drexler. Bei Bibi war diese Beratung ein wichtiger Schritt.
2: Ich wollte Doktor werden. Das war mein Kindheitstraum. Und er hat mir empfohlen, Schala, du kannst ja Pflegehelferin machen, eine Ausbildung halt starten.
3: Dass junge Menschen wie Bibi Schala Osbeck gebraucht werden, zeigen die Zahlen der Agentur für Arbeit. Im Agenturbezirk Leipzig arbeiteten 2025 rund 16.400 Menschen in Pflegeberufen. Das sind rund 1.800 mehr als noch 4 Jahre zuvor. Gleichzeitig waren im Jahresdurchschnitt rund 376 offene Stellen im Pflegebereich gemeldet.
5: Die Entscheidung für einen Beruf in der Pflege ist auf jeden Fall sehr nachhaltig. Es ist eine sehr zukunftsträchtige Branche und unsere Omas und Opas, wie man weiß, die werden auch nicht jünger. Es wird immer einen hohen Bedarf geben.
3: Nach Angaben von Marco Drexler gibt es in Leipzig derzeit mehr offene Ausbildungsstellen als Bewerberinnen und Bewerber. Gesucht wird in vielen Bereichen. Im Handel, in der Logistik, in Büros und besonders in sozialen Berufen wie der Pflege.
5: Der Ausbildungsmarkt ist momentan bietet sehr viele Chancen. Das sieht tatsächlich sehr gut aus. 2.100 offene Ausbildungsstellen, demgegenüber stehen nur 1.900 Bewerber. Also 200 Plätze sind de facto frei.
3: Zurück an die medizinische Berufsfachschule des UKL. Hier werden Auszubildende auf den Pflegealltag vorbereitet. Nicht nur mit Büchern und Unterricht, sondern auch in praktischen Übungsräumen. Dort werden Situationen aus Krankenhaus, Altenpflege, ambulanter Pflege und Kinderkrankenpflege nachgestellt.
4: Also wir haben bei uns an der Schule hinsichtlich der theoretischen Ausbildung, versuchen wir ganz viel Praxis mit reinzunehmen. Deswegen haben wir an der Schule auch Pflegekabinette, Fachkabinette.
3: Sagt Andrea Lange. Pflege bleibt ein Beruf, der viel abverlangt, aber auch einer, der viel zurückgeben kann. Für Bibi beginnt dieser Weg im Sommer. Mit Respekt vor dem, was kommt und mit Vorfreude auf das, was sie lernen will.
2: Ich freue mich am meisten, irgendwas anderes zu lernen, weil ich mag es, so andere Sachen zu lernen und selber zu erfahren. Und ich denke, ja, in meinem Ausbildung werde ich sehr viele Sachen Schönes erleben und lernen.
3: Und vielleicht ist genau das die Botschaft zum Tag der Pflege. Dieser Beruf braucht Menschen, die wissen, dass er schwer ist und die sich trotzdem aktiv dafür entscheiden, weil sie gebraucht werden.

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2: Kritisieren ist hier untertrieben. Ich halte das für derartig verfehlt, so eine Anti-Pflegepolitik zu machen in einem Land, was immer älter wird. Das ist total verrückt.
3: Zum Internationalen Tag der Pflegenden hat die Linksfraktion im Sächsischen Landtag eine aktuelle Debatte zur Pflege beantragt. Fraktionsvorsitzende Susanne Schaper kritisiert, dass Pflegebedürftige, Angehörige und Beschäftigte immer stärker unter Druck geraten.
2: Wir haben auf einen älteren Menschen, der gepflegt werden muss, zwei im erwerbsfähigen Alter. Das heißt, die Demografie wird so sein, dass bald niemand mehr da ist, der uns pflegt. Wenn man dann jetzt noch sieht, was für Maßnahmen getroffen werden, Pflegebudget wird gekürzt, im sogenannten Stabilisierungsgesetz eine Pflegereform wird gemacht und man versucht, indem man die Hürden höher macht, vielleicht weniger Pflegende zu bekommen. Davon wird aber keiner besser laufen können oder alleine duschen können. Das ist wirklich absoluter Mist. Und es wird Zeit, dass wir darauf aufmerksam machen, dass Politik das aufgreift und vernünftige Entscheidungen dazu trifft und nicht sowas Intelligenzbefreites.
3: Auch die CDU sieht die Pflege vor großen Herausforderungen. Jessica Steiner, pflegepolitische Sprecherin der Fraktion, richtet den Blick besonders auf die Belastungen in den Einrichtungen und in den Familien.
4: Gerade wird ja im Bund auch viel diskutiert, auch ob man das Pflegebudget zum Beispiel wieder abschaffen sollte. Ich halte davon nichts, einfach weil es auch im Krankenhaus klar gemacht hat, dass Pflege nicht nur ein Kostenfaktor ist. Und dieser Logik sollten wir uns nicht wieder nähern, sondern halt klar machen, Pflege hat einen Wert und das muss auch abgebildet sein. Daran sollte festgehalten werden und aber auch eine Weiterentwicklung erfolgen hin zu mehr Qualität. Gleichzeitig brauchen wir in der ambulanten Versorgung, auch in der Häuslichkeit, in der Familienpflege eine Entlastung, weil die Menschen die professionell Pflegenden eine Arbeitsverdichtung haben, aber auch die pflegenden Angehörigen teilweise nicht wissen in diesem komplizierten System, wo sie die Hilfe bekommen, die sie brauchen.
3: Für die SPD ordnet Simone Lang die Lage ein. Die Fachsprecherin für Gesundheit, Pflege und Soziales sieht vor allem die Versorgungssicherheit und die steigenden Kosten als zentrale Punkte.
5: Also es muss darüber nachgedacht werden, wie wir Heimkosten deckeln können und wie wir Versorgung sicherstellen können und wie wir dafür sorgen können, dass Pflege auch für die pflegenden Angehörigen machbar ist, ohne dass sie an ihrer eigenen Gesundheit dort irgendwelche Abstriche machen müssen.
3: Die AfD setzt ihren Schwerpunkt auf die häusliche Pflege. Gesundheits- und pflegepolitische Sprecherin Katja Dietz fordert, pflegende Angehörige stärker zu entlasten.
6: Wir möchten gern ein Landespflegegeld einführen. Wir möchten damit Menschen, die in der häuslichen Pflege, also Angehörige, die ihre Eltern, ihre Ehepartner oder was auch immer pflegen, also Oma, Opa, wer gepflegt werden muss und dafür in der Arbeit oder im Beruf einen Schritt zurücktreten, sich dafür Zeit nehmen, sagen, wir wollen diese entlasten. Es geht ja dann irgendwann später um Rente, Altersarmut und so weiter. Und mit Einführung eines Landespflegegeldes würde man das zumindest ein Stück abfedern.
3: Beim BSW steht die Finanzierung im Mittelpunkt. Ronny Kupke, gesundheitspolitischer Sprecher und Fraktionsvorsitzender, sieht dabei nicht nur den Bund, sondern auch Sachsen in der Verantwortung.
7: Ja, sinnvoll.

0: Der Schritt wäre eigentlich, die gesamte Finanzierung auf eine breitere Basis zu stellen. Also eine Art Pflegevollversicherung, wo jeder einzahlt. Das ist eine gesamtgesellschaftliche Aufgabe aus unserer Sicht. So jetzt also nicht nur mit Pflegeversicherungsbeiträgen von den Pflichtversicherten, sondern es muss jeder seinen Beitrag leisten. Und es darf kein Armutsrisiko durch Pflege entstehen. Also wir müssen das auskömmlich finanzieren. Und speziell in Sachsen wäre eine Maßnahme zum einen die Investitionskosten. Das ist eine Kannbestimmung im SGB 11. Das Land kann die Investitionskosten für die stationäre Pflegeeinrichtungen tragen, sich beteiligen. Und das würde bei den Pflegenden ungefähr zwischen 300 und 400 € Entlastung monatlich bedeuten. So, das wäre schon mal ein Schritt, den man hier in Sachsen machen kann, unabhängig von der Bundespolitik.
1: Auch die Grünen warnen vor zusätzlichen Belastungen. Fraktionsvorsitzende Franziska Schubert sieht besonders Menschen mit niedrigem Unterstützungsbedarf und die Kommunen unter Druck.
2: Gerade wenn wir zum Beispiel den Pflegegrad 1 verlieren, betrifft das hier in Sachsen über 60.000 Menschen. Und gerade dieser Pflegegrad ist ja einer, der es ermöglicht, ein selbstbestimmtes Leben für eine relativ lange Zeit auch noch in den eigenen vier Wänden sicherzustellen. Das ist das eine. Das zweite ist, wenn die Eigenanteile so hoch sind, dass sie nicht mehr gegenfinanziert werden können aus dem eigenen Einkommen, aus der eigenen Rente, dann muss die Kommune einspringen, dann springen die Landkreise mit den sogenannten Hilfen zur Pflege ein. Und das führt dazu, dass das wahnsinnige Belastung für die kommunalen Haushalte produziert, die es jetzt schon gibt. Und das spielt die Kommunen noch weiter an die Wand.
1: Die Vorschläge der Fraktionen gehen in der Pflegepolitik deutlich auseinander. Einig sind sich aber viele darin. Ohne Entlastung wird der Druck auf Pflegebedürftige, Angehörige, Fachkräfte und Kommunen weiter wachsen. Entscheidend wird nun, welche Forderungen aus der Landtagsdebatte tatsächlich in Sachsen ankommen.

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2: Der Freistaat Sachsen soll zukunftsfest gemacht werden. Die dafür nötige Modernisierungsagenda stellte Michael Kretschmer am Dienstag in einer Regierungserklärung im Landtag vor. Sachsens Ministerpräsident erklärte, dass es sich nicht um die erste Agenda handeln würde und es wohl auch nicht die letzte sei, um Sachsens Zukunft erfolgreich zu gestalten.
3: Es ist, das wissen wir alle miteinander, nicht das erste Modernisierungsgesetz, was der Freistaat Sachsen in den vergangenen 35 Jahren erlebt hat. Und es wird mit großer, sehr großer Wahrscheinlichkeit auch nicht das letzte sein. Aber meine Damen und Herren, gerade in dieser besonderen Zeit, in der wir jetzt gerade leben, ist es notwendiger denn je und wird auch am Ende eine große Auswirkung darauf haben, ob dieses Land, unser Freistaat Sachsen, unsere Heimat in den kommenden Jahren stark, effizient und leistungsfähig ist.
2: Die Modernisierungsagenda sei aus Sicht von Henning Hohmann, Vorsitzender der SPD Sachsen, ein notwendiger Schritt, um den Staat an Demografie und wirtschaftlichen Wandel anzupassen.
4: Sachsen verändert sich. Demografisch, technologisch, ökonomisch, unsere Wirtschaft steht mitten in der Transformation. Digitalisierung und künstliche Intelligenz verändern Arbeit und Verwaltung. Und die Menschen erwarten zu Recht, dass der Staat funktioniert, schnell, verlässlich und verständlich. Deshalb bringen wir Sachsen auf Reformkurs. Denn wir merken alle, dass sich in diesem Land etwas verändern muss, etwas verbessern muss. Die wichtigsten Schwerpunkte sind dabei kurz benannt. Es geht um Staatsmodernisierung, um die Neuausrichtung der Finanzpolitik und es geht um eine langfristige Personalentwicklung.
2: Während die Staatsregierung von notwendigen Reformen spricht, wird der Kurs von anderen Fraktionen kritisch gesehen. Kritik kommt unter anderem von der AfD. Fraktionschef Jörg Urban stellt die Modernisierungspläne der Koalition grundsätzlich in Frage.
5: Sie wollten uns heute zumindest dem Titel nach eine Modernisierungsagenda vorstellen. Ein Versprechen, das wir in all den Jahren Ihrer Regierungszeit schon oft gehört haben. Wenn es nach Ihren Ankündigungen ginge, müsste die sächsische Verwaltung längst ein Musterbeispiel für ein effizientes Staatswesen sein. Die Verwaltung ist jedoch nicht effizient. Die Verwaltung ist schwerfällig und in Teilen sogar wirtschaftsfeindlich.
2: Valentin Lippmann, parlamentarischer Geschäftsführer der Bündnis Grünen, fordert eine umfassendere und ehrlichere Modernisierung des Staatsapparates. Mit Blick auf die Modernisierungsagenda müsse dabei auch der demografische Wandel stärker berücksichtigt werden.
6: Wir Bündnisgrüne sind der festen Überzeugung, dass es eine ehrliche Modernisierungsagenda für unseren Freistaat braucht und keine Symbolpolitik. Denn die Probleme und Herausforderungen, vor denen wir stehen, sind gewaltig. Der demografische Wandel wird die Zahl der verfügbaren Arbeitskräfte in den nächsten Jahren spürbar verknappen. Bis Mitte 2030 werden mehr als 35.000 Stellen im Staatsdienst nachzubesetzen sein. Das wird Folgen haben, nicht nur für die Art, wie wir Personal für den öffentlichen Dienst gewinnen können, sondern auch dafür, wie viel Personal wir uns für die Erledigung staatlicher Aufgaben überhaupt noch leisten können.
2: Susanne Schaper, Vorsitzende der Linken, wünscht sich mehr Tiefe in der Diskussion. Schlagwörter alleine würden nicht helfen.
7: Wir leben immer noch in einem Land, in dem E-Mails ausgedruckt werden und dann wieder eingescannt werden. Staatsmodernisierung, Bürokratieabbau, Digitalisierung, das klingt gut. Wer sollte da was dagegen haben? Wir nicht. Die Regierung will ein Signal des Aufbruchs senden. Das verstehe ich. Wir alle sehnen uns nach Zuversicht. Aber ich warne vor überzogenen Erwartungen. Es kommt auf die Details an. Und wir können komplexe Pläne nicht nur anhand von Überschriften und Schlagworten diskutieren.
2: Aus Sicht des BSW-Vorsitzenden Ronny Kupke offenbart die Modernisierungsagenda vor allem die Versäumnisse früherer Regierungen. Sie zeige deutlich, dass wichtige Weichen für die Zukunft nicht rechtzeitig gestellt worden seien.
8: Wenn ein Ministerpräsident nach über 35 Jahren CDU-geführter Staatsregierung eine Modernisierungsagenda für Sachsen ausruft, dann ist das zunächst erstmal eines, ein bemerkenswerter politischer Offenbarungseid. Wer nach 3,5 Jahrzehnten an der Macht eine umfassende Modernisierung des Staates fordert, sagt im Grunde, wir haben es über die Jahre versäumt, diesen Staat wetterfest zu machen.
2: Die Modernisierungsagenda soll möglichst schnell Realität werden. Der Entwurf für das Rahmengesetz zur Staatsmodernisierung soll bereits bis zum zweiten Quartal 2026 vorliegen.

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Herzlich willkommen zu Sachsen aktuell an diesem Dienstag. Folgende Themen haben wir in unserer Sendung für Sie zusammengefasst. Plenarsitzung im Landtag. Antrag der Linken nimmt Pflege in Fokus. Tag der Pflege. Warum eine Leipzigerin einen Beruf im Sektor gewählt hat. Edelstahl statt Feinstaub. Chemnitzer Forscher arbeiten an Bremse der Zukunft.

0: In der Aktuellen Stunde hat der Sächsische Landtag am Dienstag passend zum 12. Mai, dem Tag der Pflege, diskutiert. Die Linke hatte einen Antrag gestellt mit dem Thema Pflegende geben alles, Gepflegte verdienen Würde. Sie brauchen keine neuen Sorgen, Herr Merz. Die wichtigsten Stimmen dazu gibt es jetzt bei uns.
1: Kritisieren ist hier untertrieben. Ich halte das für derartig verfehlt, so eine Anti-Pflegepolitik zu machen in einem Land, was immer älter wird. Das ist total verrückt.
2: Zum Internationalen Tag der Pflegenden hat die Linksfraktion im Sächsischen Landtag eine aktuelle Debatte zur Pflege beantragt. Fraktionsvorsitzende Susanne Schaper kritisiert, dass Pflegebedürftige, Angehörige und Beschäftigte immer stärker unter Druck geraten.
1: Wir haben auf einen älteren Menschen, der gepflegt werden muss, zwei im erwerbsfähigen Alter. Das heißt, die Demografie wird so sein, dass bald niemand mehr da ist, der uns pflegt. Wenn man dann jetzt noch sieht, was für Maßnahmen getroffen werden, Pflegebudget wird gekürzt, im sogenannten Stabilisierungsgesetz eine Pflegereform wird gemacht und man versucht, indem man die Hürden höher macht, vielleicht weniger Pflegende zu bekommen. Davon wird aber keiner besser laufen können oder alleine duschen können. Das ist wirklich absoluter Mist. Und es wird Zeit, dass wir darauf aufmerksam machen, dass Politik das aufgreift und vernünftige Entscheidungen dazu trifft und nicht sowas Intelligenzbefreites.
2: Auch die CDU sieht die Pflege vor großen Herausforderungen. Jessica Steiner, pflegepolitische Sprecherin der Fraktion, richtet den Blick besonders auf die Belastungen in den Einrichtungen und in den Familien.
3: Gerade wird ja im Bund auch viel diskutiert, auch ob man das Pflegebudget zum Beispiel wieder abschaffen sollte. Ich halte davon nichts, einfach weil es auch im Krankenhaus klar gemacht hat, dass Pflege nicht nur ein Kostenfaktor ist. Und dieser Logik sollten wir uns nicht wieder nähern, sondern halt klar machen, Pflege hat einen Wert und das muss auch abgebildet sein. Daran sollte festgehalten werden und aber auch eine Weiterentwicklung erfolgen hin zu mehr Qualität. Gleichzeitig brauchen wir in der ambulanten Versorgung, auch in der Häuslichkeit, in der Familienpflege eine Entlastung, weil die Menschen einfach da eine große, also die professionell Pflegenden eine Arbeitsverdichtung haben, aber auch die pflegenden Angehörigen teilweise nicht wissen in diesem komplizierten System, wo sie die Hilfe bekommen, die sie brauchen.
2: Für die SPD ordnet Simone Lang die Lage ein. Die Fachsprecherin für Gesundheit, Pflege und Soziales sieht vor allem die Versorgungssicherheit und die steigenden Kosten als zentrale Punkte.
4: Also es muss darüber nachgedacht werden, wie wir Heimkosten deckeln können und wie wir Versorgung sicherstellen können und wie wir dafür sorgen können, dass Pflege auch für die pflegenden Angehörigen machbar ist, ohne dass sie an ihrer eigenen Gesundheit dort irgendwelche Abstriche machen müssen.
2: Die AfD setzt ihren Schwerpunkt auf die häusliche Pflege. Gesundheits- und pflegepolitische Sprecherin Katja Dietz fordert, pflegende Angehörige stärker zu entlasten.
5: Wir möchten gern ein Landespflegegeld einführen. Wir möchten damit Menschen, die in der häuslichen Pflege, also Angehörige, die ihre Eltern, ihre Ehepartner oder was auch immer pflegen, also Oma, Opa, wer gepflegt werden muss und dafür in der Arbeit oder im Beruf einen Schritt zurücktreten, sich dafür Zeit nehmen, sagen, wir wollen diese entlasten. Es geht ja dann irgendwann später um Rente, Altersarmut und so weiter. Und mit Einführung eines Landespflegegeldes würde man das zumindest ein Stück abfedern.
2: Beim BSW steht die Finanzierung im Mittelpunkt. Ronny Kupke, gesundheitspolitischer Sprecher und Fraktionsvorsitzender, sieht dabei nicht nur den Bund, sondern auch Sachsen in der Verantwortung.
6: Ja, sinnvoller Schritt wäre eigentlich, die gesamte Finanzierung auf eine breitere Basis zu stellen, also eine Art Pflegevollversicherung, wo jeder einzahlt. Das ist eine gesamtgesellschaftliche Aufgabe aus unserer Sicht. So jetzt also nicht nur mit Pflegeversicherungsbeiträgen von den Pflichtversicherten, sondern es muss jeder seinen Beitrag leisten. Und es darf kein Armutsrisiko durch Pflege entstehen. Also wir müssen das auskömmlich finanzieren. Und speziell in Sachsen wäre eine Maßnahme zum einen die Investitionskosten. Das ist eine Kannbestimmung im SGB 11. Das Land kann die Investitionskosten für die stationäre Pflegeeinrichtung tragen, sich beteiligen. Und das würde bei den Pflegenden ungefähr zwischen 300 und 400 Euro Entlastung monatlich bedeuten. So, das wäre schon mal ein Schritt, den man hier in Sachsen machen kann, unabhängig von der Bundespolitik.
2: Auch die Grünen warnen vor zusätzlichen Belastungen. Fraktionsvorsitzende Franziska Schubert sieht besonders Menschen mit niedrigem Unterstützungsbedarf und die Kommunen unter Druck.
7: Gerade wenn wir zum Beispiel den Pflegegrad 1 verlieren, betrifft das hier in Sachsen über 60.000 Menschen. Und gerade dieser Pflegegrad ist ja einer, der es ermöglicht, ein selbstbestimmtes Leben für eine relativ lange Zeit auch noch in den eigenen vier Wänden sicherzustellen. Das ist das eine. Das zweite ist, wenn die Eigenanteile so hoch sind, dass sie nicht mehr gegenfinanziert werden können aus dem eigenen Einkommen, aus der eigenen Rente, dann muss die Kommune einspringen, dann springen die Landkreise mit den sogenannten Hilfen zur Pflege ein. Und das führt dazu, dass das wahnsinnige Belastung für die kommunalen Haushalte produziert, die es jetzt schon gibt. Und das spielt die Kommunen noch weiter an die Wand.
2: Die Vorschläge der Fraktionen gehen in der Pflegepolitik deutlich auseinander. Einig sind sich aber viele darin. Ohne Entlastung wird der Druck auf Pflegebedürftige, Angehörige, Fachkräfte und Kommunen weiter wachsen. Entscheidend wird nun, welche Forderungen aus der Landtagsdebatte tatsächlich in Sachsen ankommen.
0: Ja, soweit unser Blick in den Sächsischen Landtag und wir bleiben beim Thema. Pflege ist einer der wichtigsten Berufe unserer Gesellschaft und gleichzeitig einer der anspruchsvollsten. Zum Tag der Pflege am 12. Mai zeigt eine junge Leipzigerin, warum sie sich trotzdem genau für diesen Weg entschieden hat. Bibi Schala Osbeck ist 16 Jahre alt, stammt aus Afghanistan und beginnt im Sommer ihre Ausbildung zur Krankenpflegehelferin am Universitätsklinikum Leipzig. Was macht diesen Beruf attraktiv und was schreckt junge Menschen vielleicht ab?
8: Es hat mich am meisten motiviert, dass ich Menschen helfe und die auch für Kleinigkeiten unterstützen kann und dass die so auch für Kleinigkeiten so glücklich sein können, wenn ich irgendwas mache.
9: Pflege gilt als hart, nah und manchmal belastend. Und trotzdem entscheidet sich Bibi Schala Osbeck genau für diesen Beruf. Die 16-Jährige lebt in Leipzig, stammt aus Afghanistan und beginnt im Sommer ihre Ausbildung zur Krankenpflegehelferin am Universitätsklinikum Leipzig.
10: Unsere Auszubildenden haben natürlich auch Schwierigkeiten in dem Pflegeberuf und in dem Erlernen des Pflegeberufes zu meistern. Natürlich ganz viele Schwierigkeiten, überhaupt erstmal so nah an einen fremden Menschen ranzukommen.
9: Erzählt uns Andrea Lange. Sie ist Lehrkraft an der Medizinischen Berufsfachschule des UKL und verantwortlich für den Bereich Krankenpflegehilfe. Und genau diese Nähe ist Herausforderung und Sinn zugleich. Zum Tag der Pflege fragen wir, was macht einen Beruf attraktiv, der jungen Menschen viel abverlangt und ihnen zugleich eine sichere Zukunft bietet? Wir sind in der Medizinischen Berufsfachschule des Universitätsklinikums Leipzig, in einem Übungsraum, der wie ein Pflegezimmer eingerichtet ist. Hier lernen angehende Pflegekräfte, was später zum Alltag gehört. Menschen waschen, unterstützen, beobachten, ansprechen und Verantwortungen übernehmen. Für Osbeck beginnt hier der Weg in einen Beruf, der dringend Nachwuchs braucht.
8: Attraktiv macht es für mich, dass man Menschen hilft, auch für Kleinigkeiten. So, die freuen sich halt für Kleinigkeiten, was man macht. Ja, und man freut sich dann auch.
9: Sagt Bibi Schala Osbeck, die den Beruf nicht aus Zufall gewählt hat. Ein Praktikum in einem Seniorenzentrum hat sie geprägt. Dort hat Schala erlebt, wie viele kleine Gesten im Pflegealltag bedeuten können. Ein freundliches Wort, eine helfende Hand oder ein Moment, in dem jemand spürt, da ist jemand für mich da.
8: Zum Beispiel mein Praktikum, also Seniorenzentrum, ich musste so schnell rennen. Und die haben sich alle so gejubelt und sie haben sich alle so gefreut, weil ich gerannt bin. Und ich habe mich ein bisschen so wirklich gefreut, weil die sich alle gejubelt haben. Die haben gesagt, ja, du schaffst das und so. Es war sehr schön für mich.
9: So Osbeck. Andrea Lange hat selbst am Universitätsklinikum Leipzig ihre Ausbildung gemacht, auf einer Intensivstation gearbeitet und später Medizinpädagogik studiert. Heute gibt sie ihre Erfahrungen an junge Menschen weiter. Doch Motivation allein reicht nicht. Pflege ist ein Beruf, in dem Menschen genau hinschauen müssen. Wie geht es den Patientinnen und Patienten? Was verändert sich? Wo braucht jemand Hilfe und wo vielleicht auch nur ein Gespräch?
10: Ja, eine gute Pflegekraft macht für mich auf jeden Fall ganz viel Empathie aus. Ganz viel Beobachtungsgabe. Ich muss meine Patienten und meine Klienten, meine Bewohner beobachten können. Ich muss sehen können, wie es denen geht.
9: So lange. Gleichzeitig hat der Beruf Seiten, die junge Menschen abschrecken können. Körperpflege, Nähe, Verantwortung, Krankheit und Tod. Bibi Schala Osbeck spricht offen darüber. Nicht alles fühlt sich für sie einfach an, aber sie will es lernen.
8: Ja, es ist eine Herausforderung, weil man ekelt sich erstmal natürlich, aber man gewöhnt sich ja dann so dran. Ich habe ja schon Angst, aber ich habe mir so Videos angeguckt und es hat mich halt ein bisschen beruhigt, aber ich habe trotzdem so ein bisschen Angst, wenn ich irgendwas Falsches mache.
9: Damit junge Menschen bei solchen Entscheidungen nicht allein sind, gibt es Berufsberatung. Marco Drexler arbeitet bei der Agentur für Arbeit Leipzig. Er berät junge Menschen vor dem Berufseinstieg, hilft bei der Orientierung, bei Bewerbungen und bei der Suche nach einem Ausbildungsplatz. Auch Bibi Schaller-Osbeck hat er begleitet.
11: Wir weisen jetzt nicht nur auf die Vorteile und auf die Möglichkeiten, zum Beispiel im Pflegeberuf hin. Wir weisen natürlich auch darauf hin, dass man beachten muss, dass eben der Beruf auch gewisse Anforderungen mit sich bringt und im Prinzip nicht jeder geeignet ist für den Beruf.
9: Erzählt uns Marco Drexler. Bei Bibi war diese Beratung ein wichtiger Schritt.
8: Ich wollte Doktor werden. Das war mein Kindheitstraum. Und er hat mir empfohlen, ja, Schala, du kannst ja Pflegehelferin machen, eine Ausbildung halt starten.
9: Dass junge Menschen wie Bibi Schala-Osbeck gebraucht werden, zeigen die Zahlen der Agentur für Arbeit. Im Agenturbezirk Leipzig arbeiteten 2025 rund 16.400 Menschen in Pflegeberufen. Das sind rund 1.800 mehr als noch 4 Jahre zuvor. Gleichzeitig waren im Jahresdurchschnitt rund 376 offene Stellen im Pflegebereich gemeldet.
11: Die Entscheidung für einen Beruf in der Pflege ist auf jeden Fall sehr nachhaltig. Es ist eine sehr zukunftsträchtige Branche und unsere Omas und Opas, wie man weiß, die werden auch nicht jünger. Es wird immer einen hohen Bedarf geben.
9: Nach Angaben von Marco Drexler gibt es in Leipzig derzeit mehr offene Ausbildungsstellen als Bewerberinnen und Bewerber. Gesucht wird in vielen Bereichen. Im Handel, in der Logistik, in Büros und besonders in sozialen Berufen wie der Pflege.
11: Der Ausbildungsmarkt ist momentan bietet sehr viele Chancen. Das sieht tatsächlich sehr gut aus. 2.100 offene Ausbildungsstellen, demgegenüber stehen nur 1.900 Bewerber. Also 200 Plätze sind de facto freie.
9: Zurück an die medizinische Berufsfachschule des UKL. Hier werden Auszubildende auf den Pflegealltag vorbereitet. Nicht nur mit Büchern und Unterricht, sondern auch in praktischen Übungsräumen. Dort werden Situationen aus Krankenhaus, Altenpflege, ambulanter Pflege und Kinderkrankenpflege nachgestellt.
10: Also wir haben bei uns an der Schule hinsichtlich der theoretischen Ausbildung, versuchen wir ganz viel Praxis mit reinzunehmen. Deswegen haben wir an der Schule auch Pflegekabinette, Fachkabinette.
9: Sagt Andrea Lange. Pflege bleibt ein Beruf, der viel abverlangt. Aber auch einer, der viel zurückgeben kann. Für Bibi beginnt dieser Weg im Sommer. Mit Respekt vor dem, was kommt und mit Vorfreude auf das, was sie lernen will.
8: Ich freue mich am meisten, irgendwas anderes zu lernen, weil ich mag es, so andere Sachen zu lernen und selber zu erfahren. Und ich denke, ja, in meinem Ausbildung werde ich sehr viele Sachen Schönes erleben und lernen.
9: Und vielleicht ist genau das die Botschaft zum Tag der Pflege. Dieser Beruf braucht Menschen, die wissen, dass er schwer ist und die sich trotzdem aktiv dafür entscheiden, weil sie gebraucht werden.
0: Strengere Umweltauflagen setzen die Autoindustrie unter Druck. Besonders der Abrieb von Bremsen gerät mit der neuen Euro 7-Norm stärker in den Fokus. Forscher aus Chemnitz arbeiten deshalb an einer Veränderung der Bremstechnologie und die könnte nicht nur sauberer, sondern auch langlebiger sein.
12: Ja, das Besondere an der Euro 7 ist, dass zum ersten Mal sogenannte Non-Exhaust Emissions reguliert werden. Das sind also Emissionen, die nicht durch den Antriebsstrang verursacht werden.
13: Neue Abgasnorm zwingt Hersteller zum Umdenken. Chemnitzer Forschungsinstitut bietet Lösungen an, die auch Probleme der E-Mobilität ins Visier nimmt.
12: Vorteile bringt es vor allen Dingen an der Hinterachse von Elektrofahrzeugen.
13: Sie ist der Gegenspieler jedes noch so starken Motors, die Bremse. Im Automobilbau ist sie ein entscheidendes Bauteil, die dafür notwendige Technik ist, abgesehen von einigen Sportwagen über Jahrzehnte gleich geblieben. Das könnte sich künftig allerdings ändern. Denn mit der Abgasnorm Euro 7 rückt auch der Abrieb von Bremsen und Reifen stärker in den Fokus. Für diese sogenannten Nicht-Abgasemissionen sollen künftig strengere Grenzwerte gelten. Dementsprechend müssten die Hersteller laut Sebastian Postmann, wissenschaftlicher Mitarbeiter am Fraunhofer Institut für Werkzeug-, Maschinen- und Umformtechnik, im Bremsbereich umdenken.
14: Ja, also den Weg, der momentan beschritten wird, das sind Kaugusscheiben, die beschichtet werden in Einstoff- oder Zweischichtsystem. Ja, entsprechend kostenaufwendig und auch noch nicht serienreif, das muss man ganz klar sagen. Da gibt es auch viele Fragestellungen, die zu entwickeln sind, aber die müssen serienreif werden, wenn die Euro 7 kommt. Und Filtersysteme, die natürlich dann auch irgendwo wie jeder Filter voll werden und gewechselt werden müssen. Ne? Das ist momentan das, was wir kennen. Und Fahrzyklussysteme, wo die Bremsen teilweise auch gereinigt werden. Aber da fährt jeder Hersteller ein Stück weit auch andere Regime, sicherlich auch Fahrzeugklassen abhängig.
13: Eine mögliche Lösung ist eine Bremsscheibe, die das Fraunhofer Institut gemeinsam mit Zulieferern der Automobilindustrie entwickelt. Dabei geht man andere Wege als bisherige Hersteller. Im Fokus der Forschung steht Edelstahl als Material für die Bremse. Die Vorteile liegen laut Falco Wagner von der TU Chemnitz auf der Hand.
12: Ja, richtig. Wir konnten in unserem Forschungsprojekt nachweisen, dass wir mit unserer Edelstahlbremsscheibe eine Verschleißreduzierung von ungefähr 85% im Gegensatz zu einer normalen Kaugussbremsscheibe erreichen können. Wichtig ist allerdings, dass es auf das Gesamtsystem bezogen ist, also die Kombination aus Bremsscheibe und Bremsbelag.
13: Und nicht nur dort könnte das Material seine Vorzüge ausspielen, auch an anderer Stelle deuten sich Vorteile an. Aus Sicht von Falco Wagner könnte das Konzept dazu taugen, den Wartungsaufwand der Hinterradbremse deutlich zu senken.
12: Ja, die Hinterachsbremse ist generell etwas weniger belastet als die Vorderachse, sodass da auch im Einsatz weniger Bremskraft entsprechend abgerufen wird. Und somit kann die Bremsscheibe eher korrodieren, da dieser Abrieb entsprechend nicht vorhanden ist. Gleichzeitig ist bei E-Fahrzeugen natürlich die Rekuperation ein Thema. Das heißt, moderne E-Fahrzeuge werden eher mit der Elektromaschine bremsen als mit der Reibungsbremse. Und somit kann es auch hier zu einer gesteigerten Korrosionsanfälligkeit kommen, die wir mit unserer Bremsscheibe gelöst haben.
13: Denn Edelstahl rostet nicht und ist dadurch deutlich weniger anfällig für Korrosion. Von der Serienreife sei man allerdings laut Sebastian Postmann noch weit entfernt. Das System funktioniere zwar bereits auf dem Prüfstand, für weitere Forschung brauche es jedoch die Unterstützung der Hersteller.
14: Ja, das ist jetzt ein Angebot, die kann man anfassen, die kann man bremsen, die macht eine gute Performance auf dem Teststand. Und jetzt gilt es natürlich, jemanden zu finden, der den Mut hat zu sagen, er geht in eine Vorserie und prüft das dort nach und gibt uns auch ein Feedback, was können wir dort noch besser machen, in welche Richtung kann es gehen. Ja, und dann entsprechend dieses Potenzial für den Kunden und für den Markt zu heben.
13: Mit einer Markteinführung ist deshalb nicht so schnell zu rechnen, denn ein Partner für die Vorserienproduktion ist das eine, die gesamte Logistik rund um die Edelstahlbremse das andere.
14: Ja, das kommt darauf an, wie groß die Serie ist. Und es muss ja von dem Level, wo wir jetzt sind, also ganz geringer Technologiereifegrad, gerade nachgewiesen, dass es geht, erstmal eine Infrastruktur aufgebaut werden. Aber da reden wir schon über mehrere Jahre, die das dauern würde, bis das dann in eine Serie geht. Und auch die Hersteller müssen dann die entsprechende Logistik und interne Verfügbarkeit und Verteilersystem halt aufbauen.
13: Ob sich die Edelstahlbremse am Ende tatsächlich auf dem Markt durchsetzt, wird sich also erst in den kommenden Jahren zeigen. Klar ist aber schon jetzt, der Druck durch strengere Umweltauflagen zwingt die Automobilindustrie zum Umdenken. Und genau darin könnte für Forschungseinrichtungen aus Sachsen eine große Chance liegen.
0: Das war Sachsen aktuell an diesem Dienstag. Liebe Zuschauerinnen und Zuschauer, alle Meldungen sowie weitere Nachrichten finden Sie wie gewohnt unter www.sachsen-fernsehen.de oder auf einem unserer zahlreichen Social-Media-Kanäle wie Facebook, TikTok oder Instagram. Ich verabschiede mich zunächst von Ihnen und würde mich freuen, wenn Sie auch morgen wieder mit dabei sind. Bis dahin, machen Sie es gut.
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3: Nachrichten. Der Sächsische Landtag hat den Einsatz von über 4,8 Milliarden Euro aus dem Bundessondervermögen für Infrastruktur und Klimaneutralität beschlossen. Laut Finanzminister Christian Piwarz, CDU, sollen diese Mittel im sogenannten Sachsenfonds gebündelt werden, um Sachsen nachhaltig zu stärken. Die Gelder werden bis 2026 in Bereiche wie Krankenhäuser, Mobilität und Hochwasserschutz investiert. Ein gemeinsamer Antrag von CDU, SPD, Grünen und Linken sichert die Prioritäten dieser Investitionen. Franziska Schubert von den Grünen betonte, dass das Geld nicht für Prestigeprojekte ausgegeben wird, sondern für dringend benötigte Infrastrukturmaßnahmen. In Thüringen und Südwestsachsen hat der Zoll im vergangenen Jahr einen Millionenschaden durch Schwarzarbeit aufgedeckt. Das Hauptzollamt Erfurt kontrollierte 1.585 Arbeitgeber und entdeckte Verstöße gegen Sozialversicherungspflichten in Höhe von rund 76 Millionen Euro. Diese Kontrollen führten zu 3.472 Strafverfahren und Bußgeldern in Höhe von 4,4 Millionen Euro. Zudem wurden Freiheitsstrafen von insgesamt 36,8 Jahren verhängt. Bei Verkehrskontrollen stellte der Zoll auch Drogen und Waffen sicher. Das sächsische Regierungskabinett plant Verbesserungen bei der Förderung von Alphabetisierungsprojekten für Kinder und Erwachsene mit Lese- und Schreibschwierigkeiten. Das Kultusministerium in Dresden teilte mit, dass künftig konkrete Stellen finanziell gefördert werden können, statt nur Personalkostenpauschalen. Thilo Schumann vom Kultusministerium erklärte, dass dies unbürokratischer sei. Zudem sollen Schülercamps großzügiger gefördert werden. Eine erfolgreiche Durchführung gilt bereits bei Umsetzung von 60% der Projekttage statt bisher 80%.

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2: Es hat mich am meisten motiviert, dass ich Menschen helfe und die auch für Kleinigkeiten unterstützen kann. Und dass die so auch für Kleinigkeiten so glücklich sein können, wenn ich irgendwas mache.
3: Pflege gilt als hart, nah und manchmal belastend. Und trotzdem entscheidet sich Bibi Schala Osbeck genau für diesen Beruf. Die 16-Jährige lebt in Leipzig, stammt aus Afghanistan und beginnt im Sommer ihre Ausbildung zur Krankenpflegehelferin am Universitätsklinikum Leipzig.
4: Unsere Auszubildenden haben natürlich auch Schwierigkeiten in dem Pflegeberuf und in dem Erlernen des Pflegeberufes zu meistern. Natürlich ganz viele Schwierigkeiten, überhaupt erstmal so nah an einen fremden Menschen ranzukommen.
3: Erzählt uns Andrea Lange. Sie ist Lehrkraft an der Medizinischen Berufsfachschule des UKL und verantwortlich für den Bereich Krankenpflegehilfe. Und genau diese Nähe ist Herausforderung und Sinn zugleich. Zum Tag der Pflege fragen wir: Was macht einen Beruf attraktiv, der jungen Menschen viel abverlangt und ihnen zugleich eine sichere Zukunft bietet? Wir sind in der Medizinischen Berufsfachschule des Universitätsklinikums Leipzig, in einem Übungsraum, der wie ein Pflegezimmer eingerichtet ist. Hier lernen angehende Pflegekräfte, was später zum Alltag gehört. Menschen waschen, unterstützen, beobachten, ansprechen und Verantwortungen übernehmen. Für Osbeck beginnt hier der Weg in einen Beruf, der dringend Nachwuchs braucht.
2: Attraktiv macht es für mich, dass man Menschen hilft, auch für Kleinigkeiten. So, die freuen sich halt für Kleinigkeiten, was man macht. Ja, und man freut sich dann auch.
3: Sagt Bibi Schala Osbeck, die den Beruf nicht aus Zufall gewählt hat. Ein Praktikum in einem Seniorenzentrum hat sie geprägt. Dort hat Schala erlebt, wie viele kleine Gesten im Pflegealltag bedeuten können. Ein freundliches Wort, eine helfende Hand oder ein Moment, in dem jemand spürt, da ist jemand für mich da.
2: Zum Beispiel mein Praktikum, also Seniorenzentrum, ich musste so schnell rennen. Und die haben sich alle so gejubelt und sie haben sich alle so gefreut, weil ich gerannt bin. Und ich habe mich ein bisschen so wirklich gefreut, weil die sich alle gejubelt haben. Die haben gesagt, ja, du schaffst das und so. Es war sehr schön für mich.
3: So Osbeck. Andrea Lange hat selbst am Universitätsklinikum Leipzig ihre Ausbildung gemacht, auf einer Intensivstation gearbeitet und später Medizinpädagogik studiert. Heute gibt sie ihre Erfahrungen an junge Menschen weiter. Doch Motivation allein reicht nicht. Pflege ist ein Beruf, in dem Menschen genau hinschauen müssen. Wie geht es den Patientinnen und Patienten? Was verändert sich? Wo braucht jemand Hilfe und wo vielleicht auch nur ein Gespräch?
4: Ja, eine gute Pflegekraft macht für mich auf jeden Fall ganz viel Empathie aus. Ganz viel Beobachtungsgabe. Ich muss meine Patienten und meine Klienten, meine Bewohner beobachten können. Ich muss sehen können, wie es denen geht.
3: So lange. Gleichzeitig hat der Beruf Seiten, die junge Menschen abschrecken können. Körperpflege, Nähe, Verantwortung, Krankheit und Tod. Bibi Schala Osbeck spricht offen darüber. Nicht alles fühlt sich für sie einfach an, aber sie will es lernen.
2: Ja, es ist eine Herausforderung, weil man ekelt sich erstmal natürlich, aber man gewöhnt sich ja dann so dran. Ich habe ja schon Angst, aber ich habe mir so Videos angeguckt und es hat mich halt ein bisschen beruhigt, aber ich habe trotzdem so ein bisschen Angst, wenn ich irgendwas Falsches mache.
3: Damit junge Menschen bei solchen Entscheidungen nicht allein sind, gibt es Berufsberatung. Marco Drexler arbeitet bei der Agentur für Arbeit Leipzig. Er berät junge Menschen vor dem Berufseinstieg, hilft bei der Orientierung, bei Bewerbungen und bei der Suche nach einem Ausbildungsplatz. Auch Bibi Schala Osbeck hat er begleitet.
5: Wir weisen jetzt nicht nur auf die Vorteile und auf die Möglichkeiten, zum Beispiel im Pflegeberuf hin. Wir weisen natürlich auch darauf hin, dass man beachten muss, dass eben der Beruf auch gewisse Anforderungen mit sich bringt und im Prinzip nicht jeder geeignet ist für den Beruf.
3: Erzählt uns Marco Drexler. Bei Bibi war diese Beratung ein wichtiger Schritt.
2: Ich wollte Doktor werden. Das war mein Kindheitstraum. Und er hat mir empfohlen, Schala, du kannst ja Pflegehelferin machen, eine Ausbildung halt starten.
3: Dass junge Menschen wie Bibi Schala Osbeck gebraucht werden, zeigen die Zahlen der Agentur für Arbeit. Im Agenturbezirk Leipzig arbeiteten 2025 rund 16.400 Menschen in Pflegeberufen. Das sind rund 1.800 mehr als noch 4 Jahre zuvor. Gleichzeitig waren im Jahresdurchschnitt rund 376 offene Stellen im Pflegebereich gemeldet.
5: Die Entscheidung für einen Beruf in der Pflege ist auf jeden Fall sehr nachhaltig. Es ist eine sehr zukunftsträchtige Branche und unsere Omas und Opas, wie man weiß, die werden auch nicht jünger. Es wird immer einen hohen Bedarf geben.
3: Nach Angaben von Marco Drexler gibt es in Leipzig derzeit mehr offene Ausbildungsstellen als Bewerberinnen und Bewerber. Gesucht wird in vielen Bereichen. Im Handel, in der Logistik, in Büros und besonders in sozialen Berufen wie der Pflege.
5: Der Ausbildungsmarkt ist momentan bietet sehr viele Chancen. Das sieht tatsächlich sehr gut aus. 2.100 offene Ausbildungsstellen, demgegenüber stehen nur 1.900 Bewerber. Also 200 Plätze sind de facto freie.
3: Zurück an die medizinische Berufsfachschule des UKL. Hier werden Auszubildende auf den Pflegealltag vorbereitet. Nicht nur mit Büchern und Unterricht, sondern auch in praktischen Übungsräumen. Dort werden Situationen aus Krankenhaus, Altenpflege, ambulanter Pflege und Kinderkrankenpflege nachgestellt.
4: Also wir haben bei uns an der Schule hinsichtlich der theoretischen Ausbildung versuchen wir ganz viel Praxis mit reinzunehmen. Deswegen haben wir an der Schule auch Pflegekabinette, Fachkabinette,
3: sagt Andrea Lange. Pflege bleibt ein Beruf, der viel abverlangt, aber auch einer, der viel zurückgeben kann. Für Bibi beginnt dieser Weg im Sommer. Mit Respekt vor dem, was kommt und mit Vorfreude auf das, was sie lernen will.
2: Ich freue mich am meisten, irgendwas anderes zu lernen, weil ich mag es, so andere Sachen zu lernen und selber zu erfahren. Und ich denke, ja, in meinem Ausbildung werde ich sehr viele Sachen Schönes erleben und lernen.
3: Und vielleicht ist genau das die Botschaft zum Tag der Pflege. Dieser Beruf braucht Menschen, die wissen, dass er schwer ist und die sich trotzdem aktiv dafür entscheiden, weil sie gebraucht werden.

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1: Kritisieren ist hier untertrieben. Ich halte das für derartig verfehlt, so eine Anti-Pflegepolitik zu machen in einem Land, was immer älter wird. Das ist total verrückt.
2: Zum Internationalen Tag der Pflegenden hat die Linksfraktion im Sächsischen Landtag eine aktuelle Debatte zur Pflege beantragt. Fraktionsvorsitzende Susanne Schaper kritisiert, dass Pflegebedürftige, Angehörige und Beschäftigte immer stärker unter Druck geraten.
1: Wir haben auf einen älteren Menschen, der gepflegt werden muss, 2 im erwerbsfähigen Alter. Das heißt, die Demografie wird so sein, dass bald niemand mehr da ist, der uns pflegt. Wenn man dann jetzt noch sieht, was für Maßnahmen getroffen werden, Pflegebudget wird gekürzt im sogenannten Stabilisierungsgesetz, eine Pflegereform wird gemacht und man versucht, indem man die Hürden höher macht, vielleicht weniger Pflegende zu bekommen. Davon wird aber keiner besser laufen können oder alleine duschen können. Das ist wirklich absoluter Mist. Und es wird Zeit, dass wir darauf aufmerksam machen, dass Politik das aufgreift und vernünftige Entscheidungen dazu trifft und nicht sowas Intelligenzbefreites.
2: Auch die CDU sieht die Pflege vor großen Herausforderungen. Jessica Steiner, pflegepolitische Sprecherin der Fraktion, richtet den Blick besonders auf die Belastungen in den Einrichtungen und in den Familien.
3: Gerade wird ja im Bund auch viel diskutiert, auch ob man das Pflegebudget zum Beispiel wieder abschaffen sollte. Ich halte davon nichts, einfach weil es auch im Krankenhaus klar gemacht hat, dass Pflege nicht nur ein Kostenfaktor ist. Und dieser Logik sollten wir uns nicht wieder nähern, sondern halt klar machen, Pflege hat einen Wert und das muss auch abgebildet sein. Daran sollte festgehalten werden und aber auch eine Weiterentwicklung erfolgen hin zu mehr Qualität. Gleichzeitig brauchen wir in der ambulanten Versorgung, auch in der Häuslichkeit, in der Familienpflege eine Entlastung, weil die Menschen einfach da eine große, also die professionell Pflegenden eine Arbeitsverdichtung haben, aber auch die pflegenden Angehörigen teilweise nicht wissen in diesem komplizierten System, wo sie die Hilfe bekommen, die sie brauchen.

0: SPD ordnet Simone Lang die Lage ein. Die Fachsprecherin für Gesundheit, Pflege und Soziales sieht vor allem die Versorgungssicherheit und die steigenden Kosten als zentrale Punkte.
1: Also es muss darüber nachgedacht werden, wie wir Heimkosten deckeln können und wie wir Versorgung sicherstellen können und wie wir dafür sorgen können, dass Pflege auch für die pflegenden Angehörigen machbar ist, ohne dass sie an ihrer eigenen Gesundheit dort irgendwelche Abstriche machen müssen.
0: Die AfD setzt ihren Schwerpunkt auf die häusliche Pflege. Gesundheits- und pflegepolitische Sprecherin Katja Dietz fordert, pflegende Angehörige stärker zu entlasten.
2: Wir möchten gern ein Landespflegegeld einführen. Wir möchten damit Menschen, die in der häuslichen Pflege, also Angehörige, die ihre Eltern, ihre Ehepartner oder was auch immer pflegen, also Oma, Opa, wer gepflegt werden muss und dafür in der Arbeit oder im Beruf einen Schritt zurücktreten, sich dafür Zeit nehmen, sagen, wir wollen diese entlasten. Es geht ja dann irgendwann später um Rente, Altersarmut und so weiter. Und mit Einführung eines Landespflegegeldes würde man das zumindest ein Stück abfedern.
0: Beim BSW steht die Finanzierung im Mittelpunkt. Ronny Kupke, gesundheitspolitischer Sprecher und Fraktionsvorsitzender, sieht dabei nicht nur den Bund, sondern auch Sachsen in der Verantwortung.
3: Ja, sinnvoller Schritt wäre eigentlich, die gesamte Finanzierung auf eine breitere Basis zu stellen, also eine Art Pflegevollversicherung, wo jeder einzahlt. Das ist eine gesamtgesellschaftliche Aufgabe aus unserer Sicht. So jetzt also nicht nur mit Pflegeversicherungsbeiträgen von den Pflichtversicherten, sondern es muss jeder seinen Beitrag leisten. Und es darf kein Armutsrisiko durch Pflege entstehen. Also wir müssen das auskömmlich finanzieren. Und speziell in Sachsen wäre eine Maßnahme zum einen die Investitionskosten. Das ist eine Kannbestimmung im SGB 11. Das Land kann die Investitionskosten für stationäre Pflegeeinrichtungen tragen, sich beteiligen. Und das würde bei den Pflegenden ungefähr zwischen 300 und 400 Euro Entlastung monatlich bedeuten. So, das wäre schon mal ein Schritt, den man hier in Sachsen machen kann, unabhängig von der Bundespolitik.
0: Auch die Grünen warnen vor zusätzlichen Belastungen. Fraktionsvorsitzende Franziska Schubert sieht besonders Menschen mit niedrigem Unterstützungsbedarf und die Kommunen unter Druck.
4: Gerade wenn wir zum Beispiel den Pflegegrad 1 verlieren, betrifft das hier in Sachsen über 60.000 Menschen. Und gerade dieser Pflegegrad ist ja einer, der es ermöglicht, ein selbstbestimmtes Leben für eine relativ lange Zeit auch noch in den eigenen vier Wänden sicherzustellen. Das ist das eine. Das zweite ist, wenn die Eigenanteile so hoch sind, dass sie nicht mehr gegenfinanziert werden können aus dem eigenen Einkommen, aus der eigenen Rente, dann muss die Kommune einspringen, dann springen die Landkreise mit den sogenannten Hilfen zur Pflege ein. Und das führt dazu, dass das wahnsinnige Belastung für die kommunalen Haushalte produziert, die es jetzt schon gibt. Und das spielt die Kommunen noch weiter an die Wand.
0: Die Vorschläge der Fraktionen gehen in der Pflegepolitik deutlich auseinander. Einig sind sich aber viele darin. Ohne Entlastung wird der Druck auf Pflegebedürftige, Angehörige, Fachkräfte und Kommunen weiter wachsen. Entscheidend wird nun, welche Forderungen aus der Landtagsdebatte tatsächlich in Sachsen ankommen.

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1: Der Freistaat Sachsen soll zukunftsfest gemacht werden. Die dafür nötige Modernisierungsagenda stellte Michael Kretschmer am Dienstag in einer Regierungserklärung im Landtag vor. Sachsens Ministerpräsident erklärte, dass es sich nicht um die erste Agenda handeln würde und es wohl auch nicht die letzte sei, um Sachsens Zukunft erfolgreich zu gestalten.
2: Es ist, das wissen wir alle miteinander, nicht das erste Modernisierungsgesetz, was der Freistaat Sachsen in den vergangenen 35 Jahren erlebt hat. Und es wird mit großer, sehr großer Wahrscheinlichkeit auch nicht das letzte sein. Aber meine Damen und Herren, gerade in dieser besonderen Zeit, in der wir jetzt gerade leben, ist es notwendiger denn je und wird auch am Ende eine große Auswirkung darauf haben, ob dieses Land, unser Freistaat Sachsen, unsere Heimat in den kommenden Jahren stark, effizient und leistungsfähig ist.
1: Die Modernisierungsagenda sei aus Sicht von Henning Hohmann, Vorsitzender der SPD Sachsen, ein notwendiger Schritt, um den Staat an Demografie und wirtschaftlichen Wandel anzupassen.
3: Sachsen verändert sich. Demografisch, technologisch, ökonomisch, unsere Wirtschaft steht mitten in der Transformation. Digitalisierung und künstliche Intelligenz verändern Arbeit und Verwaltung. Und die Menschen erwarten zu Recht, dass der Staat funktioniert, schnell, verlässlich und verständlich. Deshalb bringen wir Sachsen auf Reformkurs. Denn wir merken alle, dass sich in diesem Land etwas verändern muss, etwas verbessern muss. Die wichtigsten Schwerpunkte sind dabei kurz benannt. Es geht um Staatsmodernisierung, um die Neuausrichtung der Finanzpolitik und es geht um eine langfristige Personalentwicklung.
1: Während die Staatsregierung von notwendigen Reformen spricht, wird der Kurs von anderen Fraktionen kritisch gesehen. Kritik kommt unter anderem von der AfD. Fraktionschef Jörg Urban stellt die Modernisierungspläne der Koalition grundsätzlich in Frage.
4: Sie wollten uns heute zumindest dem Titel nach eine Modernisierungsagenda vorstellen. Ein Versprechen, das wir in all den Jahren Ihrer Regierungszeit schon oft gehört haben. Wenn es nach Ihren Ankündigungen ginge, müsste die sächsische Verwaltung längst ein Musterbeispiel für ein effizientes Staatswesen sein. Die Verwaltung ist jedoch nicht effizient. Die Verwaltung ist schwerfällig und in Teilen sogar wirtschaftsfeindlich.
1: Valentin Lippmann, parlamentarischer Geschäftsführer der Bündnisgrünen, fordert eine umfassendere und ehrlichere Modernisierung des Staatsapparates. Mit Blick auf die Modernisierungsagenda müsse dabei auch der demografische Wandel stärker berücksichtigt werden.
5: Wir Bündnisgrüne sind der festen Überzeugung, dass es eine ehrliche Modernisierungsagenda für unseren Freistaat braucht und keine Symbolpolitik. Denn die Probleme und Herausforderungen, vor denen wir stehen, sind gewaltig. Der demografische Wandel wird die Zahl der verfügbaren Arbeitskräfte in den nächsten Jahren spürbar verknappen. Bis Mitte 2030 werden mehr als 35.000 Stellen im Staatsdienst nachzubesetzen sein. Das wird Folgen haben, nicht nur für die Art, wie wir Personal für den öffentlichen Dienst gewinnen können, sondern auch dafür, wie viel Personal wir uns für die Erledigung staatlicher Aufgaben überhaupt noch leisten können.
1: Susanne Schaper, Vorsitzende der Linken, wünscht sich mehr Tiefe in der Diskussion. Schlagwörter alleine würden nicht helfen.
6: Wir leben immer noch in einem Land, in dem E-Mails ausgedruckt werden und dann wieder eingescannt werden. Staatsmodernisierung, Bürokratieabbau, Digitalisierung, das klingt gut. Wer sollte da was dagegen haben? Wir nicht. Die Regierung will ein Signal des Aufbruchs senden. Das verstehe ich. Wir alle sehnen uns nach Zuversicht. Aber ich warne vor überzogenen Erwartungen. Es kommt auf die Details an. Und wir können komplexe Pläne nicht nur anhand von Überschriften und Schlagworten diskutieren.
1: Aus Sicht des BSW-Vorsitzenden Ronny Kupke offenbart die Modernisierungsagenda vor allem die Versäumnisse früherer Regierungen. Sie zeige deutlich, dass wichtige Weichen für die Zukunft nicht rechtzeitig gestellt worden seien.
7: Wenn ein Ministerpräsident nach über 35 Jahren CDU-geführter Staatsregierung eine Modernisierungsagenda für Sachsen ausruft, dann ist das zunächst erstmal eines, ein bemerkenswerter politischer Offenbarungseid. Wer nach 3,5 Jahrzehnten an der Macht eine umfassende Modernisierung des Staates fordert, sagt im Grunde, wir haben es über die Jahre versäumt, diesen Staat wetterfest zu machen.
1: Die Modernisierungsagenda soll möglichst schnell Realität werden. Der Entwurf für das Rahmengesetz zur Staatsmodernisierung soll bereits bis zum zweiten Quartal 2026 vorliegen.

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7: Der Sächsische Landtag hat den Einsatz von über 4,8 Milliarden Euro aus dem Bundessondervermögen für Infrastruktur und Klimaneutralität beschlossen. Laut Finanzminister Christian Piwarz, CDU, sollen diese Mittel im sogenannten Sachsenfonds gebündelt werden, um Sachsen nachhaltig zu stärken. Die Gelder werden bis 2026 in Bereiche wie Krankenhäuser, Mobilität und Hochwasserschutz investiert. Ein gemeinsamer Antrag von CDU, SPD, Grünen und Linken sichert die Prioritäten dieser Investitionen. Franziska Schubert von den Grünen betonte, dass das Geld nicht für Prestigeprojekte ausgegeben wird, sondern für dringend benötigte Infrastrukturmaßnahmen. In Thüringen und Südwestsachsen hat der Zoll im vergangenen Jahr einen Millionenschaden durch Schwarzarbeit aufgedeckt. Das Hauptzollamt Erfurt kontrollierte 1.585 Arbeitgeber und entdeckte Verstöße gegen Sozialversicherungspflichten in Höhe von rund 76 Millionen Euro. Diese Kontrollen führten zu 3.472 Strafverfahren und Bußgeldern in Höhe von 4,4 Millionen Euro. Zudem wurden Freiheitsstrafen von insgesamt 36,8 Jahren verhängt. Bei Verkehrskontrollen stellte der Zoll auch Drogen und Waffen sicher. Das sächsische Regierungskabinett plant Verbesserungen bei der Förderung von Alphabetisierungsprojekten für Kinder und Erwachsene mit Lese- und Schreibschwierigkeiten. Das Kultusministerium in Dresden teilte mit, dass künftig konkrete Stellen finanziell gefördert werden können, statt nur Personalkostenpauschalen. Thilo Schumann vom Kultusministerium erklärte, dass dies unbürokratischer sei. Zudem sollen Schülercamps großzügiger gefördert werden. Eine erfolgreiche Durchführung gilt bereits bei Umsetzung von 60% der Projekttage statt bisher 80%.

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1: Ich bin erst zufrieden, wenn Frauen tatsächlich gleichberechtigt sind in allen Gebieten ihres Lebens. Und ich glaube, da haben wir noch einen langen Weg vor uns.
2: Es ist eine mitunter eine emotional belastende Arbeit.
3: Es gibt einfach Situationen, da brauchen wir alle mal Hilfe. Und es gibt Situationen, da ist es besser, wenn diese Hilfe dann auch von einer Frau kommt.
4: Ich war schon wegen der Nominierung sehr gewertschätzt, dass ich heute einen Preis bekomme. Dann auch nach dem ersten Preis fühle ich mich sehr gerührt, sehr anerkannt, sehr gewertschätzt. Ja.
2: Der bedeutet ganz viel für mich, weil es eine Sichtbarmachung ist.
5: Sichtbarmachen, wo Frauen helfen, schützen und unterstützen. Das sollte der Gedanke hinter dem Frauenpreis der SPD-Fraktion im Sächsischen Landtag sein. Diesen Preis hat die Fraktion am 11. Mai 2026 zum 27. Mal verliehen. In diesem Jahr stand die Auszeichnung unter dem Motto Frauen helfen Frauen. Aus 21 Bewerbungen hat eine Jury 4 Preisträgerinnen ausgewählt. Sophie Koch ist gleichstellungspolitische Sprecherin der Fraktion und kennt als Teil dieser Jury die Einzelheiten.
3: Für uns ist es ganz wichtig, dass so viele Frauen, die sich regelmäßig engagieren, hier geehrt werden und auf die große Bühne geholt werden. Ja, dieses Jahr ging es um Frauen für Frauen. Es gibt einfach Situationen, da brauchen wir alle mal Hilfe. Und es gibt Situationen, da ist es besser, wenn diese Hilfe dann auch von einer Frau kommt. Und davon hatten wir ganz wunderbare Preisträgerinnen, die genau das machen.
5: Der erste Preis ging nach Leipzig. Maria Rosenblatt arbeitet am Universitätsklinikum als Kinderschutzkoordinatorin und Projektleitung. Außerdem begleitet sie Betroffene von Straftaten psychosozial im Strafverfahren.
4: Das heißt, ich unterstütze, berate, begleite Betroffene von Straftaten im Rahmen des Strafverfahrens und ehrenamtlich beim Weißen Ring, auch da einschlägig im Bereich der Sexualdelikte. Ich bin Sozialarbeiterin und bin tatsächlich recht fachspezifisch ausgebildet im Kinderschutz- und Opferschutzbereich. Und sehe die Tätigkeit als sehr sinnvoll an. Also das, was passiert ist, konnten wir nicht verhüten. Aber dafür werden die Kinder oder auch die Erwachsenen bei uns bestmöglich versorgt. Also ein schönes Gesamtpaket zu schnüren, um zu schauen, was brauchen die im individuellen Fall und dann eben zu gucken, das sind die passenden Hilfen.
5: Ein anderer Bereich, in dem Frauen Unterstützung brauchen, ist die Geburtshilfe. Dafür bekam Maria Elisa Sobschik den Sonderpreis. Sie arbeitet seit mehr als 10 Jahren als Hebamme. Der Preis traf sie an diesem Abend ziemlich überraschend.
2: Ich wusste heute gar nicht, was mich erwartet. Ich war eigentlich auf ein Treffen mit Freunden und mit meiner Schwester aus gewesen. Der bedeutet ganz viel für mich, weil es eine Sichtbarmachung ist, auch nicht für mich allein als Hebamme, sondern für unseren Berufsstand, der natürlich in den letzten Jahren einfach auch berufspolitisch immer mal gelitten hat, auch was finanzieller Natur angeht. Und vielleicht einfach auch den Begriff der Hebamme wieder ins Spiel zu bringen, dass sichtbar gemacht wird, dass es ein ganz, ganz wichtiger Beruf ist. Wir sind 50% der Bevölkerung ist weiblich und dass wir dafür einfach sorgen, dass es dafür viel Zeit, viel Raum und viel finanzielle Möglichkeiten auch gibt, da einfach die Gesundheit von uns Frauen zu unterstützen. Wie gesagt, das sichtbar machen, das ist, glaube ich, das Wichtigste.
5: Der zweite Preis blieb in Dresden. Christian Dura leitet seit 2020 das Frauenförderwerk. Der Verein unterstützt Frauen und Mädchen in unterschiedlichen Lebenslagen mit Beratung, Projekten und konkreten Angeboten.
6: Ja, und ich sorge dafür, dass es in Dresden und in Sachsen für die Gleichstellung für Frauen und Mädchen immer was zu tun gibt. Arbeitsplätze schaffen, für Menschen, für Frauen da zu sein und zu helfen. Mich motiviert, wenn Menschen, Frauen oder Männer und Männer, ihr Bewusstsein verändern. Das heißt, wenn ich weiß, ich habe eine bestimmte Erfahrung gemacht oder eine bestimmte Lehre oder wie auch immer und es wird geholfen und daraus dann eine kleine Erfahrung entsteht und damit gesagt werden kann, okay, ich ändere mein Verhalten oder ich ändere mein Leben oder ich ändere meine Einstellung zum Guten.
5: Bettina Schneider unterstützt Betroffene von häuslicher und institutioneller Gewalt und begleitet rechtliche Verfahren, besonders dort, wo auch Kinder betroffen sind. Dafür erhielt sie den dritten Preis.
7: Mein großes Engagement gilt vor allem den Kindern, die Gewalt gegen die Mutter ist auch immer Gewalt gegen die Kinder. Und man darf nicht unterschätzen, dass Kinder, die vielleicht nicht selber die Gewalt erlebt haben, aber die Gewalt gesehen haben, schwer traumatisiert sind. und die oft einen berechtigten Grund haben. Und ich finde ganz, ganz wichtig, dass wir die Rechte von Kindern in Verfahren stärken, wenn sie dann zum Täter umplatziert werden. Hat ja jede Frau oder jeder, der im Familiengericht ist, ja das Recht auf Beschwerde an der nächsthöheren Instanz. Und wir erleben ganz oft, dass den Frauen zum Beispiel das Recht auf Verfahrenskostenhilfe verweigert wird, mit der Begründung, keine Aussicht auf Erfolg.
5: Insgesamt war der diesjährige Frauenpreis mit 1.000 Euro dotiert. Im Mittelpunkt stand an diesem Abend aber vor allem die Anerkennung für Arbeit, die oft leise passiert. In Beratungsstellen, Kliniken, Familien- und Ehrenämtern.

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1: Wir werden im Jahr 2026 86 Millionen in unsere Bestände investieren.
2: Beim Pressegespräch im Freiraum Dresden-Striesen hat Vonovia auf das Jahr 2025 zurückgeblickt und einen Ausblick auf 2026 und 2027 gegeben. Ingolf Stitz, Leiter des Regionalbereichs Dresden, stellte dabei die wichtigsten Zahlen und Projekte des größten Vermieters der Stadt vor.
1: Das letzte Jahr war für Vonovia in Dresden ein sehr gutes Jahr. Insbesondere mit Blick auf die Kundenzufriedenheit haben wir wirklich tolle Ergebnisse erzielt. Wir haben inzwischen einen Kundenzufriedenheitsindex erreicht von 81,7%. Das heißt, 82% unserer Mieter sind total zufrieden mit uns, wohnen sehr gern bei uns. Was mich an diesem Wert besonders freut, ist, dass wir damit auch Vonovia weit den höchsten Wert haben. Das heißt, in Dresden haben wir tatsächlich die zufriedensten Mieter.
2: Vonovia vermietet in Dresden mehr als 40.000 Wohnungen. Nach Unternehmensangaben leben rund 83.000 Menschen in den Beständen. Entsprechend groß ist die Bedeutung des Unternehmens für den Dresdner Wohnungsmarkt. Im vergangenen Jahr flossen laut Vonovia rund 89,5 Millionen Euro in Dresden in Modernisierung, Instandhaltung und Brandschutz.
1: Mit Blick auf das letzte Jahr haben wir eine Reihe von Bauprojekten abgeschlossen. Eine Budapester Straße zum Beispiel im Bereich Brandschutzsanierungen. Und wir haben vor allem Bauprojekte gestartet, die für uns wichtig sind, wie zum Beispiel den Neustädter Markt Ostseite.
2: Auch 2026 soll der Schwerpunkt weiter auf bestehenden Gebäuden liegen.
1: Wir werden im Jahr 2026 86 Millionen in unsere Bestände investieren. Da drin sind Instandhaltungsmaßnahmen, Sanierungsmaßnahmen, in Teilen auch der Neubau, den wir an der Blasewitzer Straße errichten.
2: Eines der größeren Vorhaben betrifft das Quartier am Reichenauer Weg.
1: Wo wir 500 Wohnungen, die derzeit zu 100% im Belegungsrecht sind, energetisch sanieren werden. Das heißt, wir werden eine Wärmedämmung anbringen, wir werden Fenster erneuern, wir werden eine Kellerdeckendämmung anbringen und das Ganze hinterher energetisch saniert zu bezahlbaren Mieten.
2: Ein sensibles Thema bleiben Mieten und Mieterhöhungen. Zuletzt hatte es dazu öffentliche Diskussionen gegeben.
1: Mieterhöhungen, was momentan so in der Presse behandelt wird, ist es tatsächlich so, dass mich das auch persönlich ein kleines bisschen toucht derzeit. Also wir haben einen Tonfall im Moment in der Debatte, der mir so nicht bekannt ist. Also wir arbeiten sehr gut mit dem Mieterverein zusammen, haben dort regelmäßige Treffen und im Moment hat sich der Ton in einer Weise verschärft, der gar nicht erforderlich ist. Und mein Ziel wäre es, dort in naher Zukunft sozusagen wieder einen vernünftigen Gesprächsfaden zu finden.
2: Neben Investitionen und Mietfragen ging es beim Ausblick auch um die Arbeit innerhalb des Unternehmens.
1: Also ich werde einzelne Mitarbeiter in ihrer täglichen Arbeit begleiten, um einfach für mich zu schauen, was sind die Herausforderungen der täglichen Arbeit und wie kann ich vielleicht unterstützen, dass das ein oder andere künftig noch besser geht, leichter geht.
2: Vonovia will in Dresden also weiter investieren, vor allem in bestehende Gebäude und Quartiere. Für Mieterinnen und Mieter bleibt entscheidend, wie sich Sanierungen, Klimaschutz und bezahlbare Mieten im Alltag miteinander verbinden lassen.

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2: Indigene Gemeinschaften im Amazonasgebiet versuchen Europa etwas über Natur beizubringen.
3: Eine klare Botschaft mitten im Krassi-Museum in Leipzig. Die Ausstellung The Soul of Objects zeigt noch bis Mitte September Design aus Lateinamerika. Und sie stellt eine große Frage. Was kann Europa von einem anderen Umgang mit Natur, Material und Konsum lernen? Filigrane Goldfiguren, gewebte Wandteppiche, Lampen aus weißem Pferdehaar, Objekte aus Ton, Wolle und Pflanzenfasern. Mehr als 50 Künstlerinnen und Künstler aus Lateinamerika zeigen hier ihre Arbeiten. Für viele ist es das erste Mal, dass ihre Werke in Europa zu sehen sind.
2: Die Objekte besitzen eine Energie. Deshalb trägt die Ausstellung im Titel Seele,
3: erklärt Lujan Cambarriere. Die Kuratorin stammt aus Argentinien, lebt in Berlin und beschäftigt sich seit Jahren mit lateinamerikanischem Design, Handwerk und indigenem Wissen. Für sie sind die Objekte nicht nur schön, sie erzählen auch davon, wie Menschen mit Natur und Ressourcen umgehen.
2: Wir müssen aufhören, ständig zu konsumieren und die Natur auszubeuten. Viele europäische Perspektiven halten diese Menschen für naiv oder arm. Aber sie leben glücklich und im Einklang mit ihrer Umwelt.
3: Mit dem arbeiten, was da ist, oft aus wirtschaftlicher Notwendigkeit. Ohne große Fabriken, ohne industrielle Infrastruktur. Entsteht daraus vielleicht gerade eine besondere Kreativität?
2: Früher haben wir uns dafür geschämt. Heute haben wir erkannt, dass wir auf diese Weise sehr nachhaltig arbeiten und den Planeten schützen.
3: Dazu gehört auch ein anderer Blick auf Natur. Nicht als Rohstofflager, sondern als Lebensraum.
2: Unsere indigenen Gemeinschaften verstehen ihre Beziehung zur Natur. Sie fällen nicht einfach einen Baum, sondern arbeiten mit dem, was die Erde bereits gibt. Sie bitten die Mutter Erde um Erlaubnis.
3: Dass dieser Ansatz anders ist als viele europäische Designtraditionen, sieht auch das Krassi-Museum so.
4: Wir sind europäisch geprägt. Bei uns ist das meist so, die Form folgt der Funktion. Und wir schauen dann auf andere Länder ganz anders, auf die Gestaltung, das Design. Und hier in der Ausstellung sehen die Besucher, was ist zeitgenössisch gerade im Bereich der Gestaltung der angewandten Kunst in Südamerika los.
3: Sagt Annette Lambrecht, Pressesprecherin des Museums. Sie begleitet die Ausstellung in Leipzig und ordnet ein, warum dieser Perspektivwechsel besonders wichtig ist. Die Idee zu dieser Ausstellung entstand schon vor 6 Jahren. Lujan Cambarriere kam damals mit einem großen Vorschlag auf das Krassi-Museum zu, eine Ausstellung über angewandte Kunst aus ganz Lateinamerika.
4: Das ist natürlich ein Wahnsinnsunterfangen. Dieser Kontinent ist ja unglaublich groß, 2-mal so groß wie Europa. Und hat viele Länder mit ganz verschiedenen Traditionen und auch Arten, mit Design umzugehen.
3: So Lambrecht. Für Cambarriere war dieser Weg nicht selbstverständlich. Denn lateinamerikanisches Design wird in Europa noch immer oft anders gelesen. Als Handwerk, als Folklore, als etwas Schönes. Aber nicht immer als Design auf Augenhöhe.
2: Als ich hierher kam, sagten viele Menschen, das ist schön, aber das ist Handwerk, kein Design. Viele Jahre lang haben wir nach Europa geschaut, als wäre Europa der Ort, an dem alles Wissen liegt. Das war problematisch.
3: Dass dieser Perspektivwechsel nötig ist, zeigt auch ein Blick auf die Museumslandschaft. Eine Studie aus dem Fachjournal PLOS ONE hat 2019 die Sammlungen von 18 großen US-Museen untersucht. Das Ergebnis? 58% der vertretenen Künstlerinnen und Künstler waren weiß, 87% männlich. Kunstschaffende mit lateinamerikanischem Hintergrund machten nur einen sehr kleinen Anteil aus. Genau hier setzt The Soul of Objects an. Die Ausstellung fragt, wer entscheidet, was als Design gilt, welche Perspektiven werden gesehen und welche bleiben unsichtbar.
2: Es gibt nicht nur eine Art von Design, nicht nur die europäische Perspektive zählt. Es ist wichtig, miteinander in Dialog zu treten und voneinander zu lernen.
3: So wird aus einer Designausstellung eine Einladung zum Umdenken. Über Konsum, über Natur und über die Geschichten, die in Dingen stecken können.

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0: 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Der Sächsische Landtag hat den Einsatz von über 4,8 Milliarden Euro aus dem Bundessondervermögen für Infrastruktur und Klimaneutralität beschlossen. Laut Finanzminister Christian Piwarz, CDU, sollen diese Mittel im sogenannten Sachsenfonds gebündelt werden, um Sachsen nachhaltig zu stärken. Die Gelder werden bis 2026 in Bereiche wie Krankenhäuser, Mobilität und Hochwasserschutz investiert. Ein gemeinsamer Antrag von CDU, SPD, Grünen und Linken sichert die Prioritäten dieser Investitionen. Franziska Schubert von den Grünen betonte, dass das Geld nicht für Prestigeprojekte ausgegeben wird, sondern für dringend benötigte Infrastrukturmaßnahmen. In Thüringen und Südwestsachsen hat der Zoll im vergangenen Jahr einen Millionenschaden durch Schwarzarbeit aufgedeckt. Das Hauptzollamt Erfurt kontrollierte 1.585 Arbeitgeber und entdeckte Verstöße gegen Sozialversicherungspflichten in Höhe von rund 76 Millionen Euro. Diese Kontrollen führten zu 3.472 Strafverfahren und Bußgeldern in Höhe von 4,4 Millionen Euro. Zudem wurden Freiheitsstrafen von insgesamt 36,8 Jahren verhängt. Bei Verkehrskontrollen stellte der Zoll auch Drogen und Waffen sicher. Das sächsische Regierungskabinett plant Verbesserungen bei der Förderung von Alphabetisierungsprojekten für Kinder und Erwachsene mit Lese- und Schreibschwierigkeiten. Das Kultusministerium in Dresden teilte mit, dass künftig konkrete Stellen finanziell gefördert werden können, statt nur Personalkostenpauschalen. Thilo Schumann vom Kultusministerium erklärte, dass dies unbürokratischer sei. Zudem sollen Schülercamps großzügiger gefördert werden. Eine erfolgreiche Durchführung gilt bereits bei Umsetzung von 60% der Projekttage statt bisher 80%.

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2: Es hat mich am meisten motiviert, dass ich Menschen helfe und die auch für Kleinigkeiten unterstützen kann. Und dass die so auch für Kleinigkeiten so glücklich sein können, wenn ich irgendwas mache.
3: Pflege gilt als hart, nah und manchmal belastend. Und trotzdem entscheidet sich Bibi Schala Osbeck genau für diesen Beruf. Die 16-Jährige lebt in Leipzig, stammt aus Afghanistan und beginnt im Sommer ihre Ausbildung zur Krankenpflegehelferin am Universitätsklinikum Leipzig.
4: Unsere Auszubildenden haben natürlich auch Schwierigkeiten in dem Pflegeberuf und in dem Erlernen des Pflegeberufes zu meistern. Natürlich ganz viele Schwierigkeiten, überhaupt erstmal so nah an einen fremden Menschen ranzukommen.
3: Erzählt uns Andrea Lange. Sie ist Lehrkraft an der Medizinischen Berufsfachschule des UKL und verantwortlich für den Bereich Krankenpflegehilfe. Und genau diese Nähe ist Herausforderung und Sinn zugleich. Zum Tag der Pflege fragen wir: Was macht einen Beruf attraktiv, der jungen Menschen viel abverlangt und ihnen zugleich eine sichere Zukunft bietet? Wir sind in der Medizinischen Berufsfachschule des Universitätsklinikums Leipzig, in einem Übungsraum, der wie ein Pflegezimmer eingerichtet ist. Hier lernen angehende Pflegekräfte, was später zum Alltag gehört. Menschen waschen, unterstützen, beobachten, ansprechen und Verantwortungen übernehmen. Für Osbeck beginnt hier der Weg in einen Beruf, der dringend Nachwuchs braucht.
2: Attraktiv macht es für mich, dass man Menschen hilft, auch für Kleinigkeiten. So, die freuen sich halt für Kleinigkeiten, was man macht. Ja, und man freut sich dann auch.
3: Sagt Bibi Schala Osbeck, die den Beruf nicht aus Zufall gewählt hat. Ein Praktikum in einem Seniorenzentrum hat sie geprägt. Dort hat Schala erlebt, wie viele kleine Gesten im Pflegealltag bedeuten können. Ein freundliches Wort, eine helfende Hand oder ein Moment, in dem jemand spürt, da ist jemand für mich da.
2: Zum Beispiel mein Praktikum, also Seniorenzentrum, ich musste so schnell rennen und die haben sich alle so gejubelt und sie haben sich alle so gefreut, weil ich gerannt bin. Und ich habe mich ein bisschen so wirklich gefreut, weil die sich alle gejubelt haben. Die haben gesagt, ja, du schaffst das und so. Es war sehr schön für mich.
3: So Osbeck. Andrea Lange hat selbst am Universitätsklinikum Leipzig ihre Ausbildung gemacht, auf einer Intensivstation gearbeitet und später Medizinpädagogik studiert. Heute gibt sie ihre Erfahrungen an junge Menschen weiter. Doch Motivation allein reicht nicht. Pflege ist ein Beruf, in dem Menschen genau hinschauen müssen. Wie geht es den Patientinnen und Patienten? Was verändert sich? Wo braucht jemand Hilfe und wo vielleicht auch nur ein Gespräch?
4: Ja, eine gute Pflegekraft macht für mich auf jeden Fall ganz viel Empathie aus. Ganz viel Beobachtungsgabe. Ich muss meine Patienten und meine Klienten, meine Bewohner beobachten können. Ich muss sehen können, wie es denen geht.
3: So lange. Gleichzeitig hat der Beruf Seiten, die junge Menschen abschrecken können. Körperpflege, Nähe, Verantwortung, Krankheit und Tod. Bibi Schala Osbeck spricht offen darüber. Nicht alles fühlt sich für sie einfach an, aber sie will es lernen.
2: Ja, es ist eine Herausforderung, weil man ekelt sich erstmal natürlich, aber man gewöhnt sich ja dann so dran. Ich habe ja schon Angst, aber ich habe mir so Videos angeguckt und es hat mich halt ein bisschen beruhigt, aber ich habe trotzdem so ein bisschen Angst, wenn ich irgendwas Falsches mache.
3: Damit junge Menschen bei solchen Entscheidungen nicht allein sind, gibt es Berufsberatung. Marco Drexler arbeitet bei der Agentur für Arbeit Leipzig. Er berät junge Menschen vor dem Berufseinstieg, hilft bei der Orientierung, bei Bewerbungen und bei der Suche nach einem Ausbildungsplatz. Auch Bibi Schala Osbeck hat er begleitet.
5: Wir weisen jetzt nicht nur auf die Vorteile und auf die Möglichkeiten, zum Beispiel im Pflegeberuf hin. Wir weisen natürlich auch darauf hin, dass man beachten muss, dass eben der Beruf auch gewisse Anforderungen mit sich bringt und im Prinzip nicht jeder geeignet ist für den Beruf.
3: Erzählt uns Marco Drexler. Bei Bibi war diese Beratung ein wichtiger Schritt.
2: Ich wollte Doktor werden. Das war mein Kindheitstraum. Und er hat mir empfohlen, Schala, du kannst ja Pflegehelferin machen, eine Ausbildung halt starten.
3: Dass junge Menschen wie Bibi Schala Osbeck gebraucht werden, zeigen die Zahlen der Agentur für Arbeit. Im Agenturbezirk Leipzig arbeiteten 2025 rund 16.400 Menschen in Pflegeberufen. Das sind rund 1.800 mehr als noch 4 Jahre zuvor. Gleichzeitig waren im Jahresdurchschnitt rund 376 offene Stellen im Pflegebereich gemeldet.
5: Die Entscheidung für einen Beruf in der Pflege ist auf jeden Fall sehr nachhaltig. Es ist eine sehr zukunftsträchtige Branche und unsere Omas und Opas, wie man weiß, die werden auch nicht jünger. Es wird immer einen hohen Bedarf geben.
3: Nach Angaben von Marco Drexler gibt es in Leipzig derzeit mehr offene Ausbildungsstellen als Bewerberinnen und Bewerber. Gesucht wird in vielen Bereichen. Im Handel, in der Logistik, in Büros und besonders in sozialen Berufen wie der Pflege.
5: Der Ausbildungsmarkt ist momentan bietet sehr viele Chancen. Das sieht tatsächlich sehr gut aus. 2.100 offene Ausbildungsstellen, demgegenüber stehen nur 1.900 Bewerber. Also 200 Plätze sind de facto frei.
3: Zurück an die medizinische Berufsfachschule des UKL. Hier werden Auszubildende auf den Pflegealltag vorbereitet. Nicht nur mit Büchern und Unterricht, sondern auch in praktischen Übungsräumen. Dort werden Situationen aus Krankenhaus, Altenpflege, ambulanter Pflege und Kinderkrankenpflege nachgestellt.
4: Also wir haben bei uns an der Schule hinsichtlich der theoretischen Ausbildung, versuchen wir ganz viel Praxis mit reinzunehmen. Deswegen haben wir an der Schule auch Pflegekabinette, Fachkabinette.
3: Sagt Andrea Lange. Pflege bleibt ein Beruf, der viel abverlangt, aber auch einer, der viel zurückgeben kann. Für Bibi beginnt dieser Weg im Sommer. Mit Respekt vor dem, was kommt und mit Vorfreude auf das, was sie lernen will.
2: Ich freue mich am meisten, irgendwas anderes zu lernen, weil ich mag es, so andere Sachen zu lernen und selber zu erfahren. Und ich denke, ja, in meinem Ausbildung werde ich sehr viele Sachen Schönes erleben und lernen.
3: Und vielleicht ist genau das die Botschaft zum Tag der Pflege. Dieser Beruf braucht Menschen, die wissen, dass er schwer ist und die sich trotzdem aktiv dafür entscheiden, weil sie gebraucht werden.

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2: Kritisieren ist hier untertrieben. Ich halte das für derartig verfehlt, so eine Anti-Pflegepolitik zu machen in einem Land, was immer älter wird. Das ist total verrückt.
3: Zum Internationalen Tag der Pflegenden hat die Linksfraktion im Sächsischen Landtag eine aktuelle Debatte zur Pflege beantragt. Fraktionsvorsitzende Susanne Schaper kritisiert, dass Pflegebedürftige, Angehörige und Beschäftigte immer stärker unter Druck geraten.
2: Wir haben auf einen älteren Menschen, der gepflegt werden muss, zwei im erwerbsfähigen Alter. Das heißt, die Demografie wird so sein, dass bald niemand mehr da ist, der uns pflegt. Wenn man dann jetzt noch sieht, was für Maßnahmen getroffen werden, Pflegebudget wird gekürzt im sogenannten Stabilisierungsgesetz, eine Pflegereform wird gemacht und man versucht, indem man die Hürden höher macht, vielleicht weniger Pflegende zu bekommen. Davon wird aber keiner besser laufen können oder alleine duschen können. Das ist wirklich absoluter Mist. Und es wird Zeit, dass wir darauf aufmerksam machen, dass Politik das aufgreift und vernünftige Entscheidungen dazu trifft und nicht sowas Intelligenzbefreites.
3: Auch die CDU sieht die Pflege vor großen Herausforderungen. Jessica Steiner, pflegepolitische Sprecherin der Fraktion, richtet den Blick besonders auf die Belastungen in den Einrichtungen und in den Familien.
4: Gerade wird ja im Bund auch viel diskutiert, auch ob man das Pflegebudget zum Beispiel wieder abschaffen sollte. Ich halte davon nichts, einfach weil es auch im Krankenhaus klar gemacht hat, dass Pflege nicht nur ein Kostenfaktor ist. Und dieser Logik sollten wir uns nicht wieder nähern, sondern halt klar machen, Pflege hat einen Wert und das muss auch abgebildet sein. Daran sollte festgehalten werden und aber auch eine Weiterentwicklung erfolgen hin zu mehr Qualität. Gleichzeitig brauchen wir in der ambulanten Versorgung, auch in der Häuslichkeit, in der Familienpflege eine Entlastung, weil die Menschen einfach da eine große, also die professionell Pflegenden eine Arbeitsverdichtung haben, aber auch die pflegenden Angehörigen teilweise nicht wissen in diesem komplizierten System, wo sie die Hilfe bekommen, die sie brauchen.
3: Für die SPD ordnet Simone Lang die Lage ein. Die Fachsprecherin für Gesundheit, Pflege und Soziales sieht vor allem die Versorgungssicherheit und die steigenden Kosten als zentrale Punkte.
5: Also es muss darüber nachgedacht werden, wie wir Heimkosten deckeln können und wie wir Versorgung sicherstellen können und wie wir dafür sorgen können, dass Pflege auch für die pflegenden Angehörigen machbar ist, ohne dass sie an ihrer eigenen Gesundheit dort irgendwelche Abstriche machen müssen.
3: Die AfD setzt ihren Schwerpunkt auf die häusliche Pflege. Gesundheits- und pflegepolitische Sprecherin Katja Dietz fordert, pflegende Angehörige stärker zu entlasten.
6: Wir möchten gern ein Landespflegegeld einführen. Wir möchten damit Menschen, die in der häuslichen Pflege, also Angehörige, die ihre Eltern, ihre Ehepartner oder was auch immer pflegen, also Oma, Opa, wer gepflegt werden muss und dafür in der Arbeit oder im Beruf einen Schritt zurücktreten, sich dafür Zeit nehmen, sagen, wir wollen diese entlasten. Es geht ja dann irgendwann später um Rente, Altersarmut und so weiter. Und mit Einführung eines Landespflegegeldes würde man das zumindest ein Stück abfedern.
3: Beim BSW steht die Finanzierung im Mittelpunkt. Ronny Kupke, gesundheitspolitischer Sprecher und Fraktionsvorsitzender, sieht dabei nicht nur den Bund, sondern auch Sachsen in der Verantwortung.
7: Ja, sinnvoller Schritt wäre eigentlich, die gesamte Finanzierung auf eine breitere Basis zu stellen, also eine Art Pflegevollversicherung, wo jeder einzahlt. Das ist eine gesamtgesellschaftliche Aufgabe aus unserer Sicht. So jetzt also nicht nur mit Pflegeversicherungsbeiträgen von den Pflichtversicherten, sondern es muss jeder seinen Beitrag leisten. Und es darf kein Armutsrisiko durch Pflege entstehen. Also wir müssen das auskömmlich finanzieren. Und speziell in Sachsen wäre eine Maßnahme zum einen die Investitionskosten. Das ist eine Kannbestimmung im SGB 11. Das Land kann die Investitionskosten für stationäre Pflegeeinrichtungen tragen, sich beteiligen. Und das würde bei den Pflegenden ungefähr zwischen 300 und 400 Euro Entlastung monatlich bedeuten. So, das wäre schon mal ein Schritt, den man hier in Sachsen machen kann, unabhängig von der Bundespolitik.
3: Auch die Grünen warnen vor zusätzlichen Belastungen. Fraktionsvorsitzende Franziska Schubert sieht besonders Menschen mit niedrigem Unterstützungsbedarf und die Kommunen unter Druck.
8: Gerade wenn wir zum Beispiel den Pflegegrad 1 verlieren, betrifft das hier in Sachsen über 60.000 Menschen. Und gerade dieser Pflegegrad ist ja einer, der es ermöglicht, ein selbstbestimmtes Leben für eine relativ lange Zeit auch noch in den eigenen vier Wänden sicherzustellen. Das ist das eine. Das zweite ist, wenn die Eigenanteile so hoch sind, dass sie nicht mehr gegenfinanziert werden können aus dem eigenen Einkommen, aus der eigenen Rente, dann muss die Kommune einspringen, dann springen die Landkreise mit den sogenannten Hilfen zur Pflege ein. Und das führt dazu, dass das wahnsinnige Belastungen für die kommunalen Haushalte produziert, die es jetzt schon gibt. Und das spielt die Kommunen noch weiter an die Wand.
3: Die Vorschläge der Fraktionen gehen in der Pflegepolitik deutlich auseinander. Einig sind sich aber viele darin. Ohne Entlastung wird der Druck auf Pflegebedürftige, Angehörige, Fachkräfte und Kommunen weiter wachsen. Entscheidend wird nun, welche Forderungen aus der Landtagsdebatte tatsächlich in Sachsen ankommen.

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1: Der Freistaat Sachsen soll zukunftsfest gemacht werden. Die dafür nötige Modernisierungsagenda stellte Michael Kretschmer am Dienstag in einer Regierungserklärung im Landtag vor. Sachsens Ministerpräsident erklärte, dass es sich nicht um die erste Agenda handeln würde und es wohl auch nicht die letzte sei, um Sachsens Zukunft erfolgreich zu gestalten.
2: Es ist, das wissen wir alle miteinander, nicht das erste Modernisierungsgesetz, was der Freistaat Sachsen in den vergangenen 35 Jahren erlebt hat. Und es wird mit großer, sehr großer Wahrscheinlichkeit auch nicht das letzte sein. Aber meine Damen und Herren, gerade in dieser besonderen Zeit, in der wir jetzt gerade leben, ist es notwendiger denn je und wird auch am Ende eine große Auswirkung darauf haben, ob dieses Land, unser Freistaat Sachsen, unsere Heimat in den kommenden Jahren stark, effizient und leistungsfähig ist.
1: Die Modernisierungsagenda sei aus Sicht von Henning Hohmann, Vorsitzender der SPD Sachsen, ein notwendiger Schritt, um den Staat an Demografie und wirtschaftlichen Wandel anzupassen.
3: Sachsen verändert sich. Demografisch, technologisch, ökonomisch, unsere Wirtschaft steht mitten in der Transformation. Digitalisierung und künstliche Intelligenz verändern Arbeit und Verwaltung. Und die Menschen erwarten zu Recht, dass der Staat funktioniert, schnell, verlässlich und verständlich. Deshalb bringen wir Sachsen auf Reformkurs. Denn wir merken alle, dass sich in diesem Land etwas verändern muss, etwas verbessern muss. Die wichtigsten Schwerpunkte sind dabei kurz benannt. Es geht um Staatsmodernisierung, um die Neuausrichtung der Finanzpolitik und es geht um eine langfristige Personalentwicklung.
1: Während die Staatsregierung von notwendigen Reformen spricht, wird der Kurs von anderen Fraktionen kritisch gesehen. Kritik kommt unter anderem von der AfD. Fraktionschef Jörg Urban stellt die Modernisierungspläne der Koalition grundsätzlich in Frage.
4: Sie wollten uns heute zumindest dem Titel nach eine Modernisierungsagenda vorstellen. Ein Versprechen, das wir in all den Jahren Ihrer Regierungszeit schon oft gehört haben. Wenn es nach Ihren Ankündigungen ginge, müsste die sächsische Verwaltung längst ein Musterbeispiel für ein effizientes Staatswesen sein. Die Verwaltung ist jedoch nicht effizient. Die Verwaltung ist schwerfällig und in Teilen sogar wirtschaftsfeindlich.
1: Valentin Lippmann, parlamentarischer Geschäftsführer der Bündnis Grünen, fordert eine umfassendere und ehrlichere Modernisierung des Staatsapparates. Mit Blick auf die Modernisierungsagenda müsse dabei auch der demografische Wandel stärker berücksichtigt werden.
5: Wir Bündnisgrüne sind der festen Überzeugung, dass es eine ehrliche Modernisierungsagenda für unseren Freistaat braucht und keine Symbolpolitik. Denn die Probleme und Herausforderungen, vor denen wir stehen, sind gewaltig. Der demografische Wandel wird die Zahl der verfügbaren Arbeitskräfte in den nächsten Jahren spürbar verknappen. Bis Mitte 2030 werden mehr als 35.000 Stellen im Staatsdienst nachzubesetzen sein. Das wird Folgen haben, nicht nur für die Art, wie wir Personal für den öffentlichen Dienst gewinnen können, sondern auch dafür, wie viel Personal wir uns für die Erledigung staatlicher Aufgaben überhaupt noch leisten können.
1: Susanne Schaper, Vorsitzende der Linken, wünscht sich mehr Tiefe in der Diskussion. Schlagwörter alleine würden nicht helfen.
6: Wir leben immer noch in einem Land, in dem E-Mails ausgedruckt werden und dann wieder eingescannt werden. Staatsmodernisierung, Bürokratieabbau, Digitalisierung, das klingt gut. Wer sollte da was dagegen haben? Wir nicht. Die Regierung will ein Signal des Aufbruchs senden. Das verstehe ich. Wir alle sehnen uns nach Zuversicht. Aber ich warne vor überzogenen Erwartungen. Es kommt auf die Details an. Und wir können komplexe Pläne nicht nur anhand von Überschriften und Schlagworten diskutieren.
1: Aus Sicht des BSW-Vorsitzenden Ronny Kupke offenbart die Modernisierungsagenda vor allem die Versäumnisse früherer Regierungen. Sie zeige deutlich, dass wichtige Weichen für die Zukunft nicht rechtzeitig gestellt worden seien.
7: Wenn ein Ministerpräsident nach über 35 Jahren CDU-geführter Staatsregierung eine Modernisierungsagenda für Sachsen ausruft, dann ist das zunächst erstmal eines, ein bemerkenswerter politischer Offenbarungseid. Wer nach 3,5 Jahrzehnten an der Macht eine umfassende Modernisierung des Staates fordert, sagt im Grunde, wir haben es über die Jahre versäumt, diesen Staat wetterfest zu machen.
1: Die Modernisierungsagenda soll möglichst schnell Realität werden. Der Entwurf für das Rahmengesetz zur Staatsmodernisierung soll bereits bis zum zweiten Quartal 2026 vorliegen.

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Herzlich willkommen zu Sachsen aktuell an diesem Dienstag. Folgende Themen haben wir in unserer Sendung für Sie zusammengefasst. Plenarsitzung im Landtag. Antrag der Linken nimmt Pflege in Fokus. Tag der Pflege. Warum eine Leipzigerin einen Beruf im Sektor gewählt hat. Edelstahl statt Feinstaub. Chemnitzer Forscher arbeiten an Bremse der Zukunft.

0: In der Aktuellen Stunde hat der Sächsische Landtag am Dienstag passend zum 12. Mai, dem Tag der Pflege, diskutiert. Die Linke hatte einen Antrag gestellt mit dem Thema Pflegende geben alles, Gepflegte verdienen Würde. Sie brauchen keine neuen Sorgen, Herr Merz. Die wichtigsten Stimmen dazu gibt es jetzt bei uns.
1: Kritisieren ist hier untertrieben. Ich halte das für derartig verfehlt. So eine Anti-Pflegepolitik zu machen in einem Land, was immer älter wird, das ist total verrückt.
2: Zum Internationalen Tag der Pflegenden hat die Linksfraktion im Sächsischen Landtag eine aktuelle Debatte zur Pflege beantragt. Fraktionsvorsitzende Susanne Schaper kritisiert, dass Pflegebedürftige, Angehörige und Beschäftigte immer stärker unter Druck geraten.
1: Wir haben auf einen älteren Menschen, der gepflegt werden muss, zwei im erwerbsfähigen Alter. Das heißt, die Demografie wird so sein, dass bald niemand mehr da ist, der uns pflegt. Wenn man dann jetzt noch sieht, was für Maßnahmen getroffen werden, Pflegebudget wird gekürzt, im sogenannten Stabilisierungsgesetz eine Pflegereform wird gemacht und man versucht, indem man die Hürden höher macht, vielleicht weniger Pflegende zu bekommen. Davon wird aber keiner besser laufen können oder alleine duschen können. Das ist wirklich absoluter Mist. Und es wird Zeit, dass wir darauf aufmerksam machen, dass Politik das aufgreift und vernünftige Entscheidungen dazu trifft und nicht sowas Intelligenzbefreites.
2: Auch die CDU sieht die Pflege vor großen Herausforderungen. Jessica Steiner, pflegepolitische Sprecherin der Fraktion, richtet den Blick besonders auf die Belastungen in den Einrichtungen und in den Familien.
3: Gerade wird ja im Bund auch viel diskutiert, auch ob man das Pflegebudget zum Beispiel wieder abschaffen sollte. Ich halte davon nichts, einfach weil es auch im Krankenhaus klargemacht hat, dass Pflege nicht nur ein Kostenfaktor ist. Und dieser Logik sollten wir uns nicht wieder nähern, sondern halt klar machen, Pflege hat einen Wert und das muss auch abgebildet sein. Daran sollte festgehalten werden und aber auch eine Weiterentwicklung erfolgen hin zu mehr Qualität. Gleichzeitig brauchen wir in der ambulanten Versorgung, auch in der Häuslichkeit, in der Familienpflege eine Entlastung, weil die Menschen einfach da eine große, also die professionell Pflegenden eine Arbeitsverdichtung haben, aber auch die pflegenden Angehörigen teilweise nicht wissen in diesem komplizierten System, wo sie die Hilfe bekommen, die sie brauchen.
2: Für die SPD ordnet Simone Lang die Lage ein. Die Fachsprecherin für Gesundheit, Pflege und Soziales sieht vor allem die Versorgungssicherheit und die steigenden Kosten als zentrale Punkte.
4: Also es muss darüber nachgedacht werden, wie wir Heimkosten deckeln können und wie wir Versorgung sicherstellen können und wie wir dafür sorgen können, dass Pflege auch für die pflegenden Angehörigen machbar ist, ohne dass sie an ihrer eigenen Gesundheit dort irgendwelche Abstriche machen müssen.
2: Die AfD setzt ihren Schwerpunkt auf die häusliche Pflege. Gesundheits- und pflegepolitische Sprecherin Katja Dietz fordert, pflegende Angehörige stärker zu entlasten.
5: Wir möchten gern ein Landespflegegeld einführen. Wir möchten damit Menschen, die in der häuslichen Pflege, also Angehörige, die ihre Eltern, ihre Ehepartner oder was auch immer pflegen, also Oma, Opa, wer gepflegt werden muss und dafür in der Arbeit oder im Beruf einen Schritt zurücktreten, sich dafür Zeit nehmen, sagen, wir wollen diese entlasten. Es geht ja dann irgendwann später um Rente, Altersarmut und so weiter. Und mit Einführung eines Landespflegegeldes würde man das zumindest ein Stück abfedern.
2: Beim BSW steht die Finanzierung im Mittelpunkt. Ronny Kupke, gesundheitspolitischer Sprecher und Fraktionsvorsitzender, sieht dabei nicht nur den Bund, sondern auch Sachsen in der Verantwortung.
6: Ja, sinnvoller Schritt wäre eigentlich, die gesamte Finanzierung auf eine breitere Basis zu stellen, also eine Art Pflegevollversicherung, wo jeder einzahlt. Das ist eine gesamtgesellschaftliche Aufgabe aus unserer Sicht. So jetzt also nicht nur mit Pflegeversicherungsbeiträgen von den Pflichtversicherten, sondern es muss jeder seinen Beitrag leisten. Und es darf kein Armutsrisiko durch Pflege entstehen. Also wir müssen das auskömmlich finanzieren. Und speziell in Sachsen wäre eine Maßnahme zum einen die Investitionskosten. Das ist eine Kannbestimmung im SGB 11. Das Land kann die Investitionskosten für die stationäre Pflegeeinrichtungen tragen, sich beteiligen. Und das würde bei den Pflegenden ungefähr zwischen 300 und 400 Euro Entlastung monatlich bedeuten. So, das wäre schon mal ein Schritt, den man hier in Sachsen machen kann, unabhängig von der Bundespolitik.
2: Auch die Grünen warnen vor zusätzlichen Belastungen. Fraktionsvorsitzende Franziska Schubert sieht besonders Menschen mit niedrigem Unterstützungsbedarf und die Kommunen unter Druck.
7: Gerade wenn wir zum Beispiel den Pflegegrad 1 verlieren, betrifft das hier in Sachsen über 60.000 Menschen. Und gerade dieser Pflegegrad ist ja einer, der es ermöglicht, ein selbstbestimmtes Leben für eine relativ lange Zeit auch noch in den eigenen vier Wänden sicherzustellen. Das ist das eine. Das zweite ist, wenn die Eigenanteile so hoch sind, dass sie nicht mehr gegenfinanziert werden können aus dem eigenen Einkommen, aus der eigenen Rente, dann muss die Kommune einspringen, dann springen die Landkreise mit den sogenannten Hilfen zur Pflege ein. Und das führt dazu, dass das wahnsinnige Belastung für die kommunalen Haushalte produziert, die es jetzt schon gibt. Und das spielt die Kommunen noch weiter an die Wand.
2: Die Vorschläge der Fraktionen gehen in der Pflegepolitik deutlich auseinander. Einig sind sich aber viele darin. Ohne Entlastung wird der Druck auf Pflegebedürftige, Angehörige, Fachkräfte und Kommunen weiter wachsen. Entscheidend wird nun, welche Forderungen aus der Landtagsdebatte tatsächlich in Sachsen ankommen.
0: Ja, soweit unser Blick in den Sächsischen Landtag und wir bleiben beim Thema. Pflege ist einer der wichtigsten Berufe unserer Gesellschaft und gleichzeitig einer der anspruchsvollsten. Zum Tag der Pflege am 12. Mai zeigt eine junge Leipzigerin, warum sie sich trotzdem genau für diesen Weg entschieden hat. Bibi Schala Osbeck ist 16 Jahre alt, stammt aus Afghanistan und beginnt im Sommer ihre Ausbildung zur Krankenpflegehelferin am Universitätsklinikum Leipzig. Was macht diesen Beruf attraktiv und was schreckt junge Menschen vielleicht ab?
8: Es hat mich am meisten motiviert, dass ich Menschen helfe und die auch für Kleinigkeiten unterstützen kann und dass die so auch für Kleinigkeiten so glücklich sein können, wenn ich irgendwas mache.
9: Pflege gilt als hart, nah und manchmal belastend. Und trotzdem entscheidet sich Bibi Schala Osbeck genau für diesen Beruf. Die 16-Jährige lebt in Leipzig, stammt aus Afghanistan und beginnt im Sommer ihre Ausbildung zur Krankenpflegehelferin am Universitätsklinikum Leipzig.
10: Unsere Auszubildenden haben natürlich auch Schwierigkeiten in dem Pflegeberuf und in dem Erlernen des Pflegeberufes zu meistern. Natürlich ganz viele Schwierigkeiten, überhaupt erstmal so nah an einen fremden Menschen ranzukommen.
9: Erzählt uns Andrea Lange. Sie ist Lehrkraft an der Medizinischen Berufsfachschule des UKL und verantwortlich für den Bereich Krankenpflegehilfe. Und genau diese Nähe ist Herausforderung und Sinn zugleich. Zum Tag der Pflege fragen wir: Was macht einen Beruf attraktiv, der jungen Menschen viel abverlangt und ihnen zugleich eine sichere Zukunft bietet? Wir sind in der Medizinischen Berufsfachschule des Universitätsklinikums Leipzig, in einem Übungsraum, der wie ein Pflegezimmer eingerichtet ist. Hier lernen angehende Pflegekräfte, was später zum Alltag gehört. Menschen waschen, unterstützen, beobachten, ansprechen und Verantwortungen übernehmen. Für Osbeck beginnt hier der Weg in einen Beruf, der dringend Nachwuchs braucht.
8: Attraktiv macht es für mich, dass man Menschen hilft, auch für Kleinigkeiten. So, die freuen sich halt für Kleinigkeiten, was man macht. Ja, und man freut sich dann auch.
9: Sagt Bibi Schala Osbeck, die den Beruf nicht aus Zufall gewählt hat. Ein Praktikum in einem Seniorenzentrum hat sie geprägt. Dort hat Schala erlebt, wie viele kleine Gesten im Pflegealltag bedeuten können. Ein freundliches Wort, eine helfende Hand oder ein Moment, in dem jemand spürt, da ist jemand für mich da.
8: Zum Beispiel mein Praktikum, also Seniorenzentrum, ich musste so schnell rennen. Und die haben sich alle so gejubelt und sie haben sich alle so gefreut, weil ich gerannt bin. Und ich habe mich ein bisschen so wirklich gefreut, weil die sich alle gejubelt haben. Die haben gesagt, ja, du schaffst das und so. Es war sehr schön für mich.
9: So Osbeck. Andrea Lange hat selbst am Universitätsklinikum Leipzig ihre Ausbildung gemacht, auf einer Intensivstation gearbeitet und später Medizinpädagogik studiert. Heute gibt sie ihre Erfahrungen an junge Menschen weiter. Doch Motivation allein reicht nicht. Pflege ist ein Beruf, in dem Menschen genau hinschauen müssen. Wie geht es den Patientinnen und Patienten? Was verändert sich? Wo braucht jemand Hilfe und wo vielleicht auch nur ein Gespräch?
10: Ja, eine gute Pflegekraft macht für mich auf jeden Fall ganz viel Empathie aus. Ganz viel Beobachtungsgabe. Ich muss meine Patienten und meine Klienten, meine Bewohner beobachten können. Ich muss sehen können, wie es denen geht.
9: So lange. Gleichzeitig hat der Beruf Seiten, die junge Menschen abschrecken können. Körperpflege, Nähe, Verantwortung, Krankheit und Tod. Bibi Schala Osbeck spricht offen darüber. Nicht alles fühlt sich für sie einfach an, aber sie will es lernen.
8: Ja, es ist eine Herausforderung, weil man ekelt sich erstmal natürlich, aber man gewöhnt sich ja dann so dran. Ich habe ja schon Angst, aber ich habe mir so Videos angeguckt und es hat mich halt ein bisschen beruhigt, aber ich habe trotzdem so ein bisschen Angst, wenn ich irgendwas Falsches mache.
9: Damit junge Menschen bei solchen Entscheidungen nicht allein sind, gibt es Berufsberatung. Marco Drexler arbeitet bei der Agentur für Arbeit Leipzig. Er berät junge Menschen vor dem Berufseinstieg, hilft bei der Orientierung, bei Bewerbungen und bei der Suche nach einem Ausbildungsplatz. Auch Bibi Schaller-Osbeck hat er begleitet.
11: Also wir weisen jetzt nicht nur auf die Vorteile und auf die Möglichkeiten, zum Beispiel im Pflegeberuf hin. Wir weisen natürlich auch darauf hin, dass man beachten muss, dass eben der Beruf auch gewisse Anforderungen mit sich bringt und im Prinzip nicht jeder geeignet ist für den Beruf.
9: Erzählt uns Marco Drexler. Bei Bibi war diese Beratung ein wichtiger Schritt.
8: Ich wollte Doktor werden. Das war mein Kindheitstraum. Und er hat mir empfohlen, Schala, du kannst ja Pflegehilferin machen, eine Ausbildung halt starten.
9: Dass junge Menschen wie Bibi Schala-Osbeck gebraucht werden, zeigen die Zahlen der Agentur für Arbeit. Im Agenturbezirk Leipzig arbeiteten 2025 rund 16.400 Menschen in Pflegeberufen. Das sind rund 1.800 mehr als noch 4 Jahre zuvor. Gleichzeitig waren im Jahresdurchschnitt rund 376 offene Stellen im Pflegebereich gemeldet.
11: Die Entscheidung für einen Beruf in der Pflege ist auf jeden Fall sehr nachhaltig. Es ist eine sehr zukunftsträchtige Branche und unsere Omas und Opas, wie man weiß, die werden auch nicht jünger. Es wird immer einen hohen Bedarf geben.
9: Nach Angaben von Marco Drexler gibt es in Leipzig derzeit mehr offene Ausbildungsstellen als Bewerberinnen und Bewerber. Gesucht wird in vielen Bereichen. Im Handel, in der Logistik, in Büros und besonders in sozialen Berufen wie der Pflege.
11: Der Ausbildungsmarkt ist momentan bietet sehr viele Chancen. Das sieht tatsächlich sehr gut aus. 2.100 offene Ausbildungsstellen, demgegenüber stehen nur 1.900 Bewerber. Also 200 Plätze sind de facto freie.
9: Zurück an die medizinische Berufsfachschule des UKL. Hier werden Auszubildende auf den Pflegealltag vorbereitet. Nicht nur mit Büchern und Unterricht, sondern auch in praktischen Übungsräumen. Dort werden Situationen aus Krankenhaus, Altenpflege, ambulanter Pflege und Kinderkrankenpflege nachgestellt.
10: Also wir haben bei uns an der Schule hinsichtlich der theoretischen Ausbildung, versuchen wir ganz viel Praxis mit reinzunehmen. Deswegen haben wir an der Schule auch Pflegekabinette, Fachkabinette.
9: Sagt Andrea Lange. Pflege bleibt ein Beruf, der viel abverlangt. Aber auch einer, der viel zurückgeben kann. Für Bibi beginnt dieser Weg im Sommer. Mit Respekt vor dem, was kommt und mit Vorfreude auf das, was sie lernen will.
8: Ich freue mich am meisten, irgendwas anderes zu lernen, weil ich mag es, so andere Sachen zu lernen und selber zu erfahren. Und ich denke, ja, in meinem Ausbildung werde ich sehr viele Sachen Schönes erleben und lernen.
9: Und vielleicht ist genau das die Botschaft zum Tag der Pflege. Dieser Beruf braucht Menschen, die wissen, dass er schwer ist und die sich trotzdem aktiv dafür entscheiden, weil sie gebraucht werden.
0: Strengere Umweltauflagen setzen die Autoindustrie unter Druck. Besonders der Abrieb von Bremsen gerät mit der neuen Euro 7-Norm stärker in den Fokus. Forscher aus Chemnitz arbeiten deshalb an einer Veränderung der Bremstechnologie und die könnte nicht nur sauberer, sondern auch langlebiger sein.
12: Ja, das Besondere an der Euro 7 ist, dass zuerst mal sogenannte Non-Exhaust Emissions reguliert werden. Das sind also Emissionen, die nicht durch den Antriebsstrang verursacht werden.
13: Neue Abgasnorm zwingt Hersteller zum Umdenken. Chemnitzer Forschungsinstitut bietet Lösungen an, die auch Probleme der E-Mobilität ins Visier nimmt.
12: Vorteile bringt es vor allen Dingen an der Hinterachse von Elektrofahrzeugen.
13: Sie ist der Gegenspieler jedes noch so starken Motors, die Bremse. Im Automobilbau ist sie ein entscheidendes Bauteil. Die dafür notwendige Technik ist, abgesehen von einigen Sportwagen, über Jahrzehnte gleich geblieben. Das könnte sich künftig allerdings ändern. Denn mit der Abgasnorm Euro 7 rückt auch der Abrieb von Bremsen und Reifen stärker in den Fokus. Für diese sogenannten Nicht-Abgasemissionen sollen künftig strengere Grenzwerte gelten. Dementsprechend müssten die Hersteller laut Sebastian Postmann, wissenschaftlicher Mitarbeiter am Fraunhofer Institut für Werkzeug-, Maschinen- und Umformtechnik, im Bremsbereich umdenken.
14: Ja, also den Weg, der momentan beschritten wird, das sind Kraugusscheiben, die beschichtet werden in Einstoff- oder Zwei-Schicht-System. Ja, entsprechend kostenaufwendig und auch noch nicht serienreif. Das muss man ganz klar sagen. Da gibt es auch viele Fragestellungen, die zu entwickeln sind, aber die müssen serienreif werden, wenn die Euro 7 kommt. Und Filtersysteme, die natürlich dann auch irgendwo wie jeder Filter voll werden und gewechselt werden müssen. Ne? Das ist momentan das, was wir kennen. Und Fahrzyklussysteme, wo die Bremsen teilweise auch gereinigt werden. Aber da fährt jeder Hersteller ein Stück weit auch andere Regime, sicherlich auch Fahrzeugklassen abhängig.
13: Eine mögliche Lösung ist eine Bremsscheibe, die das Fraunhofer-Institut gemeinsam mit Zulieferern der Automobilindustrie entwickelt. Dabei geht man andere Wege als bisherige Hersteller. Im Fokus der Forschung steht Edelstahl als Material für die Bremse. Die Vorteile liegen laut Falco Wagner von der TU Chemnitz auf der Hand.
12: Ja, richtig. Wir konnten in unserem Forschungsprojekt nachweisen, dass wir mit unserer Edelstahlbremsscheibe eine Verschleißreduzierung von ungefähr 85% im Gegensatz zu einer normalen Kraugussbremsscheibe erreichen können. Wichtig ist allerdings, dass es auf das Gesamtsystem bezogen ist, also die Kombination aus Bremsscheibe und Bremsbelag.
13: Und nicht nur dort könnte das Material seine Vorzüge ausspielen, auch an anderer Stelle deuten sich Vorteile an. Aus Sicht von Falco Wagner könnte das Konzept dazu taugen, den Wartungsaufwand der Hinterradbremse deutlich zu senken.
12: Ja, die Hinterachsbremse ist generell etwas weniger belastet als die Vorderachse, sodass da auch im einen Einsatz weniger Bremskraft entsprechend abgerufen wird. Und somit kann die Bremsscheibe eher korrodieren, da dieser Abrieb entsprechend nicht vorhanden ist. Gleichzeitig ist bei E-Fahrzeugen natürlich die Rekuperation ein Thema. Das heißt, moderne E-Fahrzeuge werden eher mit der Elektromaschine bremsen als mit der Reibungsbremse. Und somit kann es auch hier zu einer gesteigerten Korrosionsanfälligkeit kommen, die wir mit unserer Bremsscheibe gelöst haben.
13: Denn Edelstahl rostet nicht und ist dadurch deutlich weniger anfällig für Korrosion. Von der Serienreife sei man allerdings laut Sebastian Postmann noch weit entfernt. Das System funktioniere zwar bereits auf dem Prüfstand, für weitere Forschung brauche es jedoch die Unterstützung der Hersteller.
14: Ja, das ist jetzt ein Angebot, die kann man anfassen, die kann man bremsen, die macht eine gute Performance auf dem Teststand. Und jetzt gilt es natürlich, jemanden zu finden, der den Mut hat zu sagen, er geht in eine Vorserie und prüft das dort nach und gibt uns auch ein Feedback, was können wir dort noch besser machen, in welche Richtung kann es gehen. Ja, und dann entsprechend dieses Potenzial für den Kunden und für den Markt zu heben.
13: Mit einer Markteinführung ist deshalb nicht so schnell zu rechnen, denn ein Partner für die Vorserienproduktion ist das eine, die gesamte Logistik rund um die Edelstahlbremse das andere.
14: Ja, das kommt darauf an, wie groß die Serie ist. Und es muss ja von dem Level, wo wir jetzt sind, also ganz geringer Technologiereifegrad, gerade nachgewiesen, dass es geht, erstmal eine Infrastruktur aufgebaut werden. Aber da reden wir schon über mehrere Jahre, die das dauern würde, bis das dann in eine Serie geht. Und auch die Hersteller müssen dann die entsprechende Logistik und interne Verfügbarkeit und Verteilersystem halt aufbauen.
13: Ob sich die Edelstahlbremse am Ende tatsächlich auf dem Markt durchsetzt, wird sich also erst in den kommenden Jahren zeigen. Klar ist aber schon jetzt, der Druck durch strengere Umweltauflagen zwingt die Automobilindustrie zum Umdenken. Und genau darin könnte für Forschungseinrichtungen aus Sachsen eine große Chance liegen.
0: Das war Sachsen aktuell an diesem Dienstag. Liebe Zuschauerinnen und Zuschauer, alle Meldungen sowie weitere Nachrichten finden Sie wie gewohnt unter www.sachsen-fernsehen.de oder auf einem unserer zahlreichen Social-Media-Kanäle wie Facebook, TikTok oder Instagram. Ich verabschiede mich zunächst von Ihnen und würde mich freuen, wenn Sie auch morgen wieder mit dabei sind. Bis dahin, machen Sie es gut.
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4: Nachrichten. Der Sächsische Landtag hat den Einsatz von über 4,8 Milliarden Euro aus dem Bundessondervermögen für Infrastruktur und Klimaneutralität beschlossen. Laut Finanzminister Christian Piwarz, CDU, sollen diese Mittel im sogenannten Sachsenfonds gebündelt werden, um Sachsen nachhaltig zu stärken. Die Gelder werden bis 2026 in Bereiche wie Krankenhäuser, Mobilität und Hochwasserschutz investiert. Ein gemeinsamer Antrag von CDU, SPD, Grünen und Linken sichert die Prioritäten dieser Investitionen. Franziska Schubert von den Grünen betonte, dass das Geld nicht für Prestigeprojekte ausgegeben wird, sondern für dringend benötigte Infrastrukturmaßnahmen. In Thüringen und Südwestsachsen hat der Zoll im vergangenen Jahr einen Millionenschaden durch Schwarzarbeit aufgedeckt. Das Hauptzollamt Erfurt kontrollierte 1.585 Arbeitgeber und entdeckte Verstöße gegen Sozialversicherungspflichten in Höhe von rund 76 Millionen Euro. Diese Kontrollen führten zu 3.472 Strafverfahren und Bußgeldern in Höhe von 4,4 Millionen Euro. Zudem wurden Freiheitsstrafen von insgesamt 36,8 Jahren verhängt. Bei Verkehrskontrollen stellte der Zoll auch Drogen und Waffen sicher. Das sächsische Regierungskabinett plant Verbesserungen bei der Förderung von Alphabetisierungsprojekten für Kinder und Erwachsene mit Lese- und Schreibschwierigkeiten. Das Kultusministerium in Dresden teilte mit, dass künftig konkrete Stellen finanziell gefördert werden können, statt nur Personalkostenpauschalen. Thilo Schumann vom Kultusministerium erklärte, dass dies unbürokratischer sei. Zudem sollen Schülercamps großzügiger gefördert werden. Eine erfolgreiche Durchführung gilt bereits bei Umsetzung von 60% der Projekttage statt bisher 80%.

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1: Es hat mich am meisten motiviert, dass ich Menschen helfe und die auch für Kleinigkeiten unterstützen kann und dass die so auch für Kleinigkeiten so glücklich sein können, wenn ich irgendwas mache.
2: Pflege gilt als hart, nah und manchmal belastend. Und trotzdem entscheidet sich Bibi Schala Osbeck genau für diesen Beruf. Die 16-Jährige lebt in Leipzig, stammt aus Afghanistan und beginnt im Sommer ihre Ausbildung zur Krankenpflegehelferin am Universitätsklinikum Leipzig.
3: Unsere Auszubildenden haben natürlich auch Schwierigkeiten in dem Pflegeberuf und in dem Erlernen des Pflegeberufes zu meistern. Natürlich ganz viele Schwierigkeiten, überhaupt erstmal so nah an einen fremden Menschen ranzukommen.
2: Erzählt uns Andrea Lange. Sie ist Lehrkraft an der Medizinischen Berufsfachschule des UKL und verantwortlich für den Bereich Krankenpflegehilfe. Und genau diese Nähe ist Herausforderung und Sinn zugleich. Zum Tag der Pflege fragen wir: Was macht einen Beruf attraktiv, der jungen Menschen viel abverlangt und ihnen zugleich eine sichere Zukunft bietet? Wir sind in der Medizinischen Berufsfachschule des Universitätsklinikums Leipzig, in einem Übungsraum, der wie ein Pflegezimmer eingerichtet ist. Hier lernen angehende Pflegekräfte, was später zum Alltag gehört. Menschen waschen, unterstützen, beobachten, ansprechen und Verantwortungen übernehmen. Für Osbeck beginnt hier der Weg in einen Beruf, der dringend Nachwuchs braucht.
1: Attraktiv macht es für mich, dass man Menschen hilft, auch für Kleinigkeiten. So, die freuen sich halt für Kleinigkeiten, was man macht. Ja, und man freut sich dann auch.
2: Sagt Bibi Schala Osbeck, die den Beruf nicht aus Zufall gewählt hat. Ein Praktikum in einem Seniorenzentrum hat sie geprägt. Dort hat Schala erlebt, wie viele kleine Gesten im Pflegealltag bedeuten können. Ein freundliches Wort, eine helfende Hand oder ein Moment, in dem jemand spürt, da ist jemand für mich da.
1: Zum Beispiel mein Praktikum, also Seniorenzentrum, ich musste so schnell rennen und die haben sich alle so gejubelt und sie haben sich alle so gefreut, weil ich gerannt bin. Und ich habe mich ein bisschen so wirklich gefreut, weil die sich alle gejubelt haben. Die haben gesagt, ja, du schaffst das und so. Es war sehr schön für mich.
2: So Osbeck. Andrea Lange hat selbst am Universitätsklinikum Leipzig ihre Ausbildung gemacht, auf einer Intensivstation gearbeitet und später Medizinpädagogik studiert. Heute gibt sie ihre Erfahrungen an junge Menschen weiter. Doch Motivation allein reicht nicht. Pflege ist ein Beruf, in dem Menschen genau hinschauen müssen. Wie geht es den Patientinnen und Patienten? Was verändert sich? Wo braucht jemand Hilfe und wo vielleicht auch nur ein Gespräch?
3: Ja, eine gute Pflegekraft macht für mich auf jeden Fall ganz viel Empathie aus, ganz viel Beobachtungsgabe. Ich muss meine Patienten und meine Klienten, meine Bewohner beobachten können. Ich muss sehen können, wie es denen geht.
2: So lange. Gleichzeitig hat der Beruf Seiten, die junge Menschen abschrecken können. Körperpflege, Nähe, Verantwortung, Krankheit und Tod. Bibi Schala Osbeck spricht offen darüber. Nicht alles fühlt sich für sie einfach an, aber sie will es lernen.
1: Ja, es ist eine Herausforderung, weil man ekelt sich erstmal natürlich, aber man gewöhnt sich ja dann so dran. Ich habe ja schon Angst, aber ich habe mir so Videos angeguckt und es hat mich halt ein bisschen beruhigt, aber ich habe trotzdem so ein bisschen Angst, wenn ich irgendwas Falsches mache.
2: Damit junge Menschen bei solchen Entscheidungen nicht allein sind, gibt es Berufsberatung. Marco Drexler arbeitet bei der Agentur für Arbeit Leipzig. Er berät junge Menschen vor dem Berufseinstieg, hilft bei der Orientierung, bei Bewerbungen und bei der Suche nach einem Ausbildungsplatz. Auch Bibi Schala Osbeck hat er begleitet.
4: Wir weisen jetzt nicht nur auf die Vorteile und auf die Möglichkeiten, zum Beispiel im Pflegeberuf hin. Wir weisen natürlich auch darauf hin, dass man beachten muss, dass eben der Beruf auch gewisse Anforderungen mit sich bringt und im Prinzip nicht jeder geeignet ist für den Beruf.
2: Erzählt uns Marco Drexler. Bei Bibi war diese Beratung ein wichtiger Schritt.
1: Ich wollte Doktor werden. Das war mein Kindheitstraum. Und er hat mir empfohlen, Schala, du kannst ja Pflegehelferin machen, eine Ausbildung halt starten.
2: Dass junge Menschen wie Bibi Schala Osbeck gebraucht werden, zeigen die Zahlen der Agentur für Arbeit. Im Agenturbezirk Leipzig arbeiteten 2025 rund 16.400 Menschen in Pflegeberufen. Das sind rund 1.800 mehr als noch 4 Jahre zuvor. Gleichzeitig waren im Jahresdurchschnitt rund 376 offene Stellen im Pflegebereich gemeldet.
4: Die Entscheidung für einen Beruf in der Pflege ist auf jeden Fall sehr nachhaltig. Es ist eine sehr zukunftsträchtige Branche und unsere Omas und Opas, wie man weiß, die werden auch nicht jünger. Es wird immer einen hohen Bedarf geben.
2: Nach Angaben von Marco Drexler gibt es in Leipzig derzeit mehr offene Ausbildungsstellen als Bewerberinnen und Bewerber. Gesucht wird in vielen Bereichen. Im Handel, in der Logistik, in Büros und besonders in sozialen Berufen wie der Pflege.
4: Der Ausbildungsmarkt ist momentan bietet sehr viele Chancen. Das sieht tatsächlich sehr gut aus. 2.100 offene Ausbildungsstellen, demgegenüber stehen nur 1.900 Bewerber. Also 200 Plätze sind de facto frei.
2: Zurück an die medizinische Berufsfachschule des UKL. Hier werden Auszubildende auf den Pflegealltag vorbereitet. Nicht nur mit Büchern und Unterricht, sondern auch in praktischen Übungsräumen. Dort werden Situationen aus Krankenhaus, Altenpflege, ambulanter Pflege und Kinderkrankenpflege nachgestellt.
3: Also wir haben bei uns an der Schule hinsichtlich der theoretischen Ausbildung, versuchen wir ganz viel Praxis mit reinzunehmen. Deswegen haben wir an der Schule auch Pflegekabinette, Fachkabinette.
2: Sagt Andrea Lange. Pflege bleibt ein Beruf, der viel abverlangt, aber auch einer, der viel zurückgeben kann. Für Bibi beginnt dieser Weg im Sommer. Mit Respekt vor dem, was kommt und mit Vorfreude auf das, was sie lernen will.
1: Ich freue mich am meisten, irgendwas anderes zu lernen, weil ich mag es, so andere Sachen zu lernen und selber zu erfahren. Und ich denke, ja, in meinem Ausbildung werde ich sehr viele Sachen Schönes erleben und lernen.
2: Und vielleicht ist genau das die Botschaft zum Tag der Pflege. Dieser Beruf braucht Menschen, die wissen, dass er schwer ist und die sich trotzdem aktiv dafür entscheiden, weil sie gebraucht werden.

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2: Kritisieren ist hier untertrieben. Ich halte das für derartig verfehlt. So eine Anti-Pflegepolitik zu machen in einem Land, was immer älter wird, das ist total verrückt.
3: Zum Internationalen Tag der Pflegenden hat die Linksfraktion im Sächsischen Landtag eine aktuelle Debatte zur Pflege beantragt. Fraktionsvorsitzende Susanne Schaper kritisiert, dass Pflegebedürftige, Angehörige und Beschäftigte immer stärker unter Druck geraten.
2: Wir haben auf einen älteren Menschen, der gepflegt werden muss, zwei im erwerbsfähigen Alter. Das heißt, die Demografie wird so sein, dass bald niemand mehr da ist, der uns pflegt. Wenn man dann jetzt noch sieht, was für Maßnahmen getroffen werden, Pflegebudget wird gekürzt, im sogenannten Stabilisierungsgesetz eine Pflegereform wird gemacht und man versucht, indem man die Hürden höher macht, vielleicht weniger Pflegende zu bekommen. Davon wird aber keiner besser laufen können oder alleine duschen können. Das ist wirklich absoluter Mist. Und es wird Zeit, dass wir darauf aufmerksam machen, dass Politik das aufgreift und vernünftige Entscheidungen dazu trifft und nicht sowas Intelligenzbefreites.
3: Auch die CDU sieht die Pflege vor großen Herausforderungen. Jessica Steiner, pflegepolitische Sprecherin der Fraktion, richtet den Blick besonders auf die Belastungen in den Einrichtungen und in den Familien.
4: Gerade wird ja im Bund auch viel diskutiert, auch ob man das Pflegebudget zum Beispiel wieder abschaffen sollte. Ich halte davon nichts, einfach weil es auch im Krankenhaus klar gemacht hat, dass Pflege nicht nur ein Kostenfaktor ist. Und dieser Logik sollten wir uns nicht wieder nähern, sondern halt klar machen, Pflege hat einen Wert und das muss auch abgebildet sein. Daran sollte festgehalten werden und aber auch eine Weiterentwicklung erfolgen hin zu mehr Qualität. Gleichzeitig brauchen wir in der ambulanten Versorgung, auch in der Häuslichkeit, in der Familienpflege eine Entlastung, weil die Menschen einfach da eine große, also die professionell Pflegenden eine Arbeitsverdichtung haben, aber auch die pflegenden Angehörigen teilweise nicht wissen in diesem komplizierten System, wo sie die Hilfe bekommen, die sie brauchen.
3: Für die SPD ordnet Simone Lang die Lage ein. Die Fachsprecherin für Gesundheit, Pflege und Soziales sieht vor allem die Versorgungssicherheit und die steigenden Kosten als zentrale Punkte.
5: Also es muss darüber nachgedacht werden, wie wir Heimkosten deckeln können und wie wir Versorgung sicherstellen können und wie wir dafür sorgen können, dass Pflege auch für die pflegenden Angehörigen machbar ist, ohne dass sie an ihrer eigenen Gesundheit dort irgendwelche Abstriche machen müssen.
3: Die AfD setzt ihren Schwerpunkt auf die häusliche Pflege. Gesundheits- und pflegepolitische Sprecherin Katja Dietz fordert, pflegende Angehörige stärker zu entlasten.
6: Wir möchten gern ein Landespflegegeld einführen. Wir möchten damit Menschen, die in der häuslichen Pflege, also Angehörige, die ihre Eltern, ihre Ehepartner oder was auch immer pflegen, also Oma, Opa, wer gepflegt werden muss und dafür in der Arbeit oder im Beruf einen Schritt zurücktreten, sich dafür Zeit nehmen, sagen, wir wollen diese entlasten. Es geht ja dann irgendwann später um Rente, Altersarmut und so weiter. Und mit Einführung eines Landespflegegeldes würde man das zumindest ein Stück abfedern.
3: Beim BSW steht die Finanzierung im Mittelpunkt. Ronny Kupke, gesundheitspolitischer Sprecher und Fraktionsvorsitzender, sieht dabei nicht nur den Bund, sondern auch Sachsen in der Verantwortung.
7: Ja, sinnvoller Schritt wäre eigentlich, die gesamte Finanzierung auf eine breitere Basis zu stellen, also eine Art Pflegevollversicherung, wo jeder einzahlt. Das ist eine gesamtgesellschaftliche Aufgabe aus unserer Sicht. So jetzt also nicht nur mit Pflegeversicherungsbeiträgen von den Pflichtversicherten, sondern es muss jeder seinen Beitrag leisten. Und es darf kein Armutsrisiko durch Pflege entstehen. Also wir müssen das auskömmlich finanzieren. Und speziell in Sachsen wäre eine Maßnahme zum einen die Investitionskosten. Das ist eine Kannbestimmung im SGB 11. Das Land kann die Investitionskosten für die stationäre Pflegeeinrichtung tragen, sich beteiligen. Und das würde bei den Pflegenden ungefähr zwischen 300 und 400 Euro Entlastung monatlich bedeuten. So, das wäre schon mal ein Schritt, den man hier in Sachsen machen kann, unabhängig von der Bundespolitik.
3: Auch die Grünen warnen vor zusätzlichen Belastungen. Fraktionsvorsitzende Franziska Schubert sieht besonders Menschen mit niedrigem Unterstützungsbedarf und die Kommunen unter Druck.
8: Gerade wenn wir zum Beispiel den Pflegegrad 1 verlieren, betrifft das hier in Sachsen über 60.000 Menschen. Und gerade dieser Pflegegrad ist ja einer, der es ermöglicht, ein selbstbestimmtes Leben für eine relativ lange Zeit auch noch in den eigenen vier Wänden sicherzustellen. Das ist das eine. Das zweite ist, wenn die Eigenanteile so hoch sind, dass sie nicht mehr gegenfinanziert werden können aus dem eigenen Einkommen, aus der eigenen Rente, dann muss die Kommune einspringen, dann springen die Landkreise mit den sogenannten Hilfen zur Pflege ein. Und das führt dazu, dass das wahnsinnige Belastung für die kommunalen Haushalte produziert, die es jetzt schon gibt. Und das spielt die Kommunen noch weiter an die Wand.
3: Die Vorschläge der Fraktionen gehen in der Pflegepolitik deutlich auseinander. Einig sind sich aber viele darin. Ohne Entlastung wird der Druck auf Pflegebedürftige, Angehörige, Fachkräfte und Kommunen weiter wachsen. Entscheidend wird nun, welche Forderungen aus der Landtagsdebatte tatsächlich in Sachsen ankommen.
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1: Der Freistaat Sachsen soll zukunftsfest gemacht werden. Die dafür nötige Modernisierungsagenda stellte Michael Kretschmer am Dienstag in einer Regierungserklärung im Landtag vor. Sachsens Ministerpräsident erklärte, dass es sich nicht um die erste Agenda handeln würde und es wohl auch nicht die letzte sei, um Sachsens Zukunft erfolgreich zu gestalten.
2: Es ist, das wissen wir alle miteinander, nicht das erste Modernisierungsgesetz, was der Freistaat Sachsen in den vergangenen 35 Jahren erlebt hat. Und es wird mit großer, sehr großer Wahrscheinlichkeit auch nicht das letzte sein. Aber meine Damen und Herren, gerade in dieser besonderen Zeit, in der wir jetzt gerade leben, ist es notwendiger denn je und wird auch am Ende eine große Auswirkung darauf haben, ob dieses Land, unser Freistaat Sachsen, unsere Heimat in den kommenden Jahren stark, effizient und leistungsfähig ist.
1: Die Modernisierungsagenda sei aus Sicht von Henning Hohmann, Vorsitzender der SPD Sachsen, ein notwendiger Schritt, um den Staat an Demografie und wirtschaftlichen Wandel anzupassen.
3: Sachsen verändert sich. Demografisch, technologisch, ökonomisch, unsere Wirtschaft steht mitten in der Transformation. Digitalisierung und künstliche Intelligenz verändern Arbeit und Verwaltung. Und die Menschen erwarten zu Recht, dass der Staat funktioniert, schnell, verlässlich und verständlich. Deshalb bringen wir Sachsen auf Reformkurs. Denn wir merken alle, dass sich in diesem Land etwas verändern muss, etwas verbessern muss. Die wichtigsten Schwerpunkte sind dabei kurz benannt. Es geht um Staatsmodernisierung, um die Neuausrichtung der Finanzpolitik und es geht um eine langfristige Personalentwicklung.
1: Während die Staatsregierung von notwendigen Reformen spricht, wird der Kurs von anderen Fraktionen kritisch gesehen. Kritik kommt unter anderem von der AfD. Fraktionschef Jörg Urban stellt die Modernisierungspläne der Koalition grundsätzlich in Frage.
4: Sie wollten uns heute zumindest dem Titel nach eine Modernisierungsagenda vorstellen. Ein Versprechen, das wir in all den Jahren Ihrer Regierungszeit schon oft gehört haben. Wenn es nach Ihren Ankündigungen ginge, müsste die sächsische Verwaltung längst ein Musterbeispiel für ein effizientes Staatswesen sein. Die Verwaltung ist jedoch nicht effizient. Die Verwaltung ist schwerfällig und in Teilen sogar wirtschaftsfeindlich.
1: Valentin Lippmann, parlamentarischer Geschäftsführer der Bündnis Grünen, fordert eine umfassendere und ehrlichere Modernisierung des Staatsapparates. Mit Blick auf die Modernisierungsagenda müsse dabei auch der demografische Wandel stärker berücksichtigt werden.
5: Wir Bündnisgrüne sind der festen Überzeugung, dass es eine ehrliche Modernisierungsagenda für unseren Freistaat braucht und keine Symbolpolitik. Denn die Probleme und Herausforderungen, vor denen wir stehen, sind gewaltig. Der demografische Wandel wird die Zahl der verfügbaren Arbeitskräfte in den nächsten Jahren spürbar verknappen. Bis Mitte 2030 werden mehr als 35.000 Stellen im Staatsdienst nachzubesetzen sein. Das wird Folgen haben, nicht nur für die Art, wie wir Personal für den öffentlichen Dienst gewinnen können, sondern auch dafür, wie viel Personal wir uns für die Erledigung staatlicher Aufgaben überhaupt noch leisten können.
1: Susanne Schaper, Vorsitzende der Linken, wünscht sich mehr Tiefe in der Diskussion. Schlagwörter alleine würden nicht helfen.
6: Wir leben immer noch in einem Land, in dem E-Mails ausgedruckt werden und dann wieder eingescannt werden. Staatsmodernisierung, Bürokratieabbau, Digitalisierung, das klingt gut. Wer sollte da was dagegen haben? Wir nicht. Die Regierung will ein Signal des Aufbruchs senden. Das verstehe ich. Wir alle sehnen uns nach Zuversicht. Aber ich warne vor überzogenen Erwartungen. Es kommt auf die Details an. Und wir können komplexe Pläne nicht nur anhand von Überschriften und Schlagworten diskutieren.
1: Aus Sicht des BSW-Vorsitzenden Ronny Kupke offenbart die Modernisierungsagenda vor allem die Versäumnisse früherer Regierungen. Sie zeige deutlich, dass wichtige Weichen für die Zukunft nicht rechtzeitig gestellt worden seien.
7: Wenn ein Ministerpräsident nach über 35 Jahren CDU-geführter Staatsregierung eine Modernisierungsagenda für Sachsen ausruft, dann ist das zunächst erstmal eines, ein bemerkenswerter politischer Offenbarungseid. Wer nach 3,5 Jahrzehnten an der Macht eine umfassende Modernisierung des Staates fordert, sagt im Grunde, wir haben es über die Jahre versäumt, diesen Staat wetterfest zu machen.
1: Die Modernisierungsagenda soll möglichst schnell Realität werden. Der Entwurf für das Rahmengesetz zur Staatsmodernisierung soll bereits bis zum zweiten Quartal 2026 vorliegen.